0: durch den großflächigen Waldbrand im Nachbarland in Gefahr zu geraten. Aus Monschau, Sabine Rieck.
1: Direkt nach der Evakuierungsmeldung gingen Polizei und Feuerwehr von Tür zu Tür. Die Bewohner der Straßenzüge können in einer benachbarten Schule unterkommen. Die Feuerwehr in der Region ist in ständiger Bereitschaft und wässert aktuell die Waldgebiete auf deutscher Seite, damit sich der Brand im Hohen Venn nicht weiter ausdehnen kann. Im Pendelverkehr bringen Tanklastzüge Löschwasser zu dem Waldgebiet. Ob noch weitere Bewohner aus Monschau oder Umgebung ihre Häuser und Wohnungen verlassen müssen, ist derzeit noch nicht abzuschätzen.
0: US-Präsident Trump will die gemeinsamen Militärübungen mit Südkorea in Zukunft deutlich verringern. Auf seiner Online-Plattform schrieb Trump, die Manöver seien teuer und sendeten ein feindseliges Signal an Nordkorea. Angesichts seiner, so wörtlich, sehr guten Beziehungen zu Machthaber Kim Jong-un sei er nicht glücklich darüber. Allerdings sei es auch zu spät, die Teilnahme an dem heute beginnenden Manöver noch abzusagen. Die USA sind seit langem der wichtigste Verbündete Südkoreas. Dort sind fast 30.000 US-Soldaten stationiert. Bei der Leichtathletik-EM in Birmingham hat Weitspringerin Malaika Mihambo eine Medaille verpasst. Insgesamt gewannen deutsche Athletinnen und Athleten einmal Gold, zweimal Silber und einmal Bronze. Aus Birmingham, Irina Gneb.
2: Die Mihambo-Flugshow blieb aus und trotzdem war es ein glänzender Abend für die deutschen Leichtathleten. Über die 3000 Meter Hindernis wurde Frederik Rupert seiner Favoritenrolle gerecht und lief zu Gold. Neben dem Europarekordhalter überzeugte auch Kai Bebendorf, der Bronze gewann. Für eine große Überraschung sorgte Speerwerferin Julia Ulbricht, die Silber holte. Auch die Sprintstaffel wurde im Mixed Zweite. Auf der Ziellinie war nur das britische Team schneller als Schlussläuferin Gina Lückenkämper. Einziger Wermutstropfen, Weitspringerin Malaika Mihambo verpasste die Titelverteidigung deutlich. Die Olympiasiegerin von Tokio wurde Fünfte.
0: Das waren die Nachrichten. Das Wetter in Deutschland, im Südosten Schauer und Gewitter, sonst zunächst öfter trocken, bei 18 bis 11 Grad. Tagsüber unbeständig mit Schauern, vor allem im Südosten teils kräftige Gewitter, daneben auch freundliche Abschnitte, 18 Grad in Nordfriesland bis 28 Grad am Oberrhein. Und die weiteren Aussichten. Am Dienstag kommt von Westen her Regen, ansonsten ist es freundlicher. Die Höchstwerte erreichen maximal 16 bis 30 Grad. Und am Mittwoch gibt es im Norden und in der Mitte noch einige Wolken, auch kräftige Gewitter. Im Süden ist es dagegen heiter und die Maximalwerte liegen bei 19 bis 30 Grad. Es ist 2.03 Uhr.
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1: Um 3 Uhr mit Milat Kupay. Die Stadt Monschau an der Grenze zu Belgien hat bestätigt, dass die Evakuierung von 2 Straßenzügen eine reine Vorsichtsmaßnahme ist. Etwa 30 Menschen seien davon betroffen, um nicht

0: Kosten ist derzeit noch nicht abzuschätzen.
1: US-Präsident Trump will die gemeinsamen Militärübungen mit Südkorea in Zukunft deutlich verringern. Auf seiner Online-Plattform schrieb Trump, die Manöver seien teuer und sendeten ein feindseliges Signal an Nordkorea. Angesichts seiner so wörtlich sehr guten Beziehungen zu Machthaber Kim Jong-un sei er nicht glücklich darüber. Allerdings sei es auch zu spät, die Teilnahme an dem am heute beginnenden Manöver noch abzusagen. Die USA sind seit langem der wichtigste Verbündete Südkoreas. Dort sind fast 30.000 US-Soldaten stationiert. Unterdessen hat das Manöver nach Angaben aus Seoul planmäßig angefangen. Die Übungen verliefen planmäßig, erklärte ein Sprecher des südkoreanischen Verteidigungsministeriums vor Journalisten. Bei der Leichtathletik-EM in Birmingham hat Weitspringerin Malaika Mihambo eine Medaille verpasst. Insgesamt gewannen deutsche Athletinnen und Athleten einmal Gold, zweimal Silber und einmal Bronze. Aus Birmingham, Irina Gneb.
2: Die Mihambo-Flugshow blieb aus und trotzdem war es ein glänzender Abend für die deutschen Leichtathleten. Über die 3000 Meter Hindernis wurde Frederik Rupert seiner Favoritenrolle gerecht und lief zu Gold. Neben dem Europarekordhalter überzeugte auch Kai Bebendorf, der Bronze gewann. Für eine große Überraschung sorgte Speerwerferin Julia Ulbricht, die Silber holte. Auch die Sprintstaffel wurde im Mixed Zweite. Auf der Ziellinie war nur das britische Team schneller als Schlussläuferin Gina Lückenkämper. Einziger Wermutstropfen, Weitspringerin Malaika Mihambo verpasste die Titelverteidigung deutlich. Die Olympiasiegerin von Tokio wurde Fünfte.
1: Das waren die Nachrichten. Das Wetter in Deutschland. Tagsüber unbeständig mit Schauern, vor allem im Südosten teils kräftige Gewitter, daneben auch freundliche Abschnitte, 18 Grad in Nordfriesland bis 28 Grad am Oberrhein. Morgen von Westen her Regen, sonst freundlicher 16 bis 30 Grad. Die weiteren Aussichten, Mittwoch im Norden und in der Mitte unbeständig, im Süden heiter, 19 bis 30 Grad, am Donnerstag wechselhaft bei 19 bis 28 Grad. Es ist 3.03 Uhr.
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1: Um 4 Uhr mit Milat Kupay. Wegen des Feuers im Naturschutzgebiet Hohes Venn mussten am späten Abend auch in Deutschland einige Menschen ihre Häuser verlassen. Einsatzkräfte begleiteten etwa 30 Bürger zweier Straßenzüge in Monschau an der deutsch-belgischen Grenze ins Freie. Grund für die Evakuierung war der Stadt zufolge zunächst vor allem die Rauchbelastung. Im Verlauf der Nacht rückten die Flammen aber auf ca. 300 Meter an die leeren Häuser heran. Das Feuer hat in Belgien bereits mehr als 3000 Hektar Fläche zerstört. Vor allem der ständig drehende Wind erschwert den Einsatzkräften den Kampf gegen die Flammen. Immer mehr Migranten und abgelehnte Asylbewerber verlassen offenbar freiwillig Deutschland. Laut den Funke-Zeitungen reisten in den ersten 6 Monaten

0: Mehrere Top-US-Gesandte wollen heute mit dem israelischen Ministerpräsidenten Netanyahu zusammentreffen, um über den Gaza-Friedensplan von Präsident Trump zu beraten. Bereits gestern waren die Abgesandten Kushner und Mladenov in Kairo mit Vermittlern aus Ägypten, Katar und der Türkei zusammengekommen, wie es aus Diplomatenkreisen verlautete. Netanyahu hatte Trumps jüngsten Entwurf für eine Friedenslösung als unannehmbar bezeichnet. Einem hochrangigen israelischen Regierungsvertreter zufolge ist Israel insbesondere besorgt über die Forderung Washingtons, gezielte Tötungen von Hamas-Mitgliedern einzustellen. Bei der Leichtathletik-EM in Birmingham hat der Deutsche Frederik Ruppert über 3000 Meter Hindernis Gold geholt. Es ist der erste große Titel für den 29-Jährigen. Bronze ging an seinen Teamkollegen Karl Bebendorf. Außerdem hat Speerwerferin Julia Ulbricht überraschend eine Silbermedaille gewonnen. Gold ging an die Kroatin Sarah Kolak. Vorher hatte schon die deutsche Mixed-Staffel im Sprint über 4x100 Meter die Silbermedaille gewonnen. Das waren die Nachrichten. Das Wetter in Deutschland. Tagsüber unbeständig, mit Schauern, vor allem im Südosten teils kräftige Gewitter, daneben auch freundliche Abschnitte, 18 Grad in Nordfriesland bis 28 Grad am Oberrhein. Morgen von Westen her Regen, sonst freundlicher, 16 bis 30 Grad. Die weiteren Aussichten am Mittwoch im Norden und in der Mitte unbeständig bei 19 bis 30 Grad. Und die Zeit, es ist 4.03 Uhr.
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1: Um 5 Uhr mit Milat Kupay. Wegen des Feuers im Naturschutzgebiet Hohes Venn mussten am späten Abend auch in Deutschland einige Menschen ihre Häuser verlassen. Einsatzkräfte begleiteten etwa 30 Bürger zweier Straßenzüge in Monschau an der deutsch-belgischen Grenze ins Freie. Grund für die Evakuierung war der Stadt zufolge zunächst vor allem die Rauchbelastung. Im Verlauf der Nacht rückten die Flammen aber auf ca. 300 Meter an die leeren Häuser heran. Das Feuer hat in Belgien bereits mehr als 3000 Hektar Fläche zerstört. Vor allem der ständig drehende Wind erschwert den Einsatzkräften den Kampf gegen die Flammen. Immer mehr Migranten und abgelehnte Asylbewerber verlassen offenbar freiwillig Deutschland. Laut den Funke-Zeitungen reisten in den ersten 6 Monaten des Jahres fast 9300 Menschen zurück in ihre Heimat. Aus der Nachrichtenredaktion Ulrike Ufer.
2: Dies sei im Rahmen von Rückkehrprogrammen geschehen, heißt es in den Berichten. Im ersten Halbjahr 2025 verließen demnach etwa 7300 Menschen Deutschland freiwillig, also fast 2000 weniger. Laut Bundesinnenministerium haben die Behörden zwischen Januar und Ende Juni fast 19.000 Personen abgeschoben. Einen Teil mit Zwang durch die Polizei, einen anderen Teil mit Anreizen und Förderung. Die Zeitungen berufen sich auf das Bundesamt für Migration und

0: In Birmingham hat der Deutsche Frederik Ruppert über 3000 Meter Hindernis Gold geholt. Es ist der erste große Titel für den 29-Jährigen. Bronze ging an seinen Teamkollegen Karl Bebendorf. Außerdem hat Speerwerferin Julia Ulbricht überraschend eine Silbermedaille gewonnen. Gold ging an die Kroatin Sarah Kolak. Vorher hatte schon die deutsche Mixed-Staffel im Sprint über 4x100 Meter die Silbermedaille gewonnen. Das waren die Nachrichten. Das Wetter in Deutschland, tagsüber unbeständig mit Schauern, vor allem im Südosten teils kräftige Gewitter, daneben auch freundliche Abschnitte, 18 Grad in Nordfriesland bis 28 Grad am Oberrhein. Morgen von Westen her Regen, sonst freundlicher, 16 bis 30 Grad und am Mittwoch unbeständig bei 19 bis 30 Grad. Es ist 5.03 Uhr.
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1: Schlagfertig im Gespräch zu reagieren, das wünsche ich mir, wenn mir die passende Antwort erst einfällt, nachdem ein nicht so gutes Gespräch vorüber ist. Jesus war da wohl geistesgegenwärtiger. Zum Beispiel, wenn er auf eine herausfordernde Bemerkung antwortet: Gebt dem Kaiser, was des Kaisers ist, und Gott, was Gottes ist. Diese schlagfertige Antwort zeigt, dass Jesus die Falle, die ihm im Gespräch gestellt wird, gleich durchschaut. Dem Versuch, ihn anhand der Frage nach der Steuerpflicht als Feind des politischen Systems aussehen zu lassen, entzieht er den Boden. Gebt dem Kaiser, was des Kaisers ist, und Gottes, was Gottes ist. Damit rechtfertigt er nichts, aber er lässt sich auch nicht in ein entweder du gehörst zu uns oder du bist unser Feind hinein manipulieren. Vielmehr bewahrt er die Distanz und sorgt damit für Klarheit. Christen sind als Bürger den staatlichen Gesetzen verpflichtet. Dazu gehört auch gegenseitiger Respekt und Solidarität. Darüber hinaus sind wir als Christen auch Gott und seinen Geboten verpflichtet, und im Zweifelsfall gilt, man soll Gott mehr gehorchen als den Menschen. Wir werden nicht mehr von imperialen Herrschern regiert, die totalen Gehorsam und Anpassung einfordern. Heute haben wir, Gott sei Dank, die Freiheit, denjenigen unsere Stimme zu geben, denen wir zutrauen, unser Land mit allen, die darin wohnen, möglichst gut zu regieren. Damit das so bleibt, lassen Sie uns schlagfertig und geistesgegenwärtig handeln.
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1: Um 6 Uhr mit Susanne Lemke. Das Feuer im belgischen Naturschutzgebiet Hohes Venn rückt nicht weiter auf deutsches Gebiet vor. Wie ein Feuerwehrsprecher am Morgen mit sagte, spielen leichter Regen, Windstille und hohe Luftfeuchtigkeit den Einsatzkräften in die Hände. Am späten Abend mussten aus Sicherheitsgründen etwa 30 Bewohner in zwei Ortsteilen von Monschau ihre Häuser verlassen. Inzwischen sind in dem größten Waldbrand in der Geschichte Belgiens etwa 3000 Hektar Fläche verbrannt. Bundesfinanzminister Lars Klingbeil will Start-ups in Deutschland mit besseren steuerlichen Bedingungen unterstützen. Der SPD-Politiker Klingbeil sagte den Zeitungen des Redaktionsnetzwerks Deutschland, die Bundesregierung werde so dafür sorgen, dass deutlich mehr privates Kapital in junge, innovative Unternehmen fließe. Hintergrund sei, dass junge Unternehmen zu oft am Kapital für den nächsten Wachstumsschritt scheiterten. Klingbeil will dem Bericht zufolge heute in Berlin auf einer Konferenz mit Gründern über ihre speziellen Bedürfnisse sprechen. Die BSW-Fraktion im Thüringer Landtag kommt heute zu Beratungen zusammen. Hintergrund ist die Forderung des Bundesvorstandes, Ministerpräsident Mario Vogt nicht länger zu stützen und den Weg für einen parteiunabhängigen Regierungschef freizumachen. Steffi Eschrich vom Thüringer BSW-Landesverband sagte dem MDR, sie gehe vom Fortbestand der Bromberg-Koalition aus. Zwar gebe es in jeder Partei Diskussionen, man werde aber nicht mit der AfD einen neuen Ministerpräsidenten wählen. In Heidenau soll im Laufe des Tages eine Fliegerbombe aus dem Zweiten Weltkrieg entschärft werden. Der 250 Kilogramm schwere Blindgänger war in der Elbe im Bereich Heidenau-Pratzschwitz entdeckt worden. Anwohner im Radius von etwa 1000 Metern um den Fundort sollen bis 9 Uhr den Sperrbereich verlassen. Betroffen sind beide Elbseiten. Die Stadt hat Notunterkünfte eingerichtet. Am letzten Tag der Leichtathletik-EM in Birmingham haben die deutschen Sportler weitere Medaillen gewonnen. Frederik Rupert rannte über 3000

0: im Tiefland. Nebenan in Görlitz hat es auch schon geregnet bei 17 Grad. Chemnitz und Dresden melden auch 17 Grad. Eisenach und Erfurt 18, Gera 17, Halle und Leipzig 18 Grad, Magdeburg 14 Grad und Meiningen 17. Heute wechselnd bewölkt mit Schauern und Gewittern bei 18 bis 23 Grad das Ganze. Und morgen viele Wolken, zeitweise schauerartiger Regen, 18 bis 23 Grad. Und der MDR-Verkehrsdienst meldet Vorsicht auf der A14 Richtung Magdeburg. Zwischen Gröbers und Halle Ost liegen Holzteile auf der rechten Spur. Vorsicht auf der B176 zwischen Backleben und Kölleda, da liegt ein totes Reh auf der Straße. Die B242 ist zwischen Saurasen und dem Abzweig Rammelburg wegen Bergungsarbeiten gesperrt. Scheint eine wilde Gegend zu sein. Und im Landkreis Greiz ist die Straße zwischen Abzweig Arnsgrün und Wolfsheim wegen eines Feuerwehreinsatzes gesperrt. Hier brennt eine Lagerhalle, also bitte Fenster und Türen schließen und Lüftungen und Klimaanlagen abschalten. Geblitzt wird auf der A9 Richtung Berlin zwischen Halle und Bitterfeld-Wolfen. Und wir wünschen allen unterwegs eine gute Fahrt. 4 Minuten nach 6.
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0: Und dazu begrüßt Sie ganz herzlich Annette Mautner. Hallo und schönen guten Morgen.

Bad Dreams. Nun, wir hoffen, dass Sie trotzdem entspannt in die neue Woche gehen können. Und dafür steuern wir gern was bei. Denn was gibt es Entspannteres als die Vorstellung einer Mutter, die ihr Baby stillt? Um das Stillen in der Öffentlichkeit gibt es immer mal wieder Befindlichkeiten. Und mit denen will eine Kampagne aufräumen. Ich still, wo ich will. Wie man daran geht, das erzählen wir gleich nach der Medienschau. Dort Thema der Hitzeschutz, der nach den jüngsten Erfahrungen nun ins Grundgesetz soll. Schön, dass Sie uns hören zum frühen Morgen mit sehr moderaten Werten heute. 8 Minuten nach 6. Das ist Lothar hier bei MDR Kultur.

0: Dota war das mit einem Lied vom Album Wir rufen dich Galactica, auch schon wieder 5 Jahre her. Gehört Hitzeschutz ins Grundgesetz? Das jedenfalls schlägt Umweltminister Carsten Schneider von der SPD vor. Seine Kabinettskollegen von der SPD haben die Idee aufgegriffen und fordern eine Grundgesetzänderung noch vor der nächsten Wahl. Die Grünen zeigen sich bereit, eine solche Änderung mitzutragen. Aber der Koalitionspartner CDU-CSU zögert. Hören Sie dazu Kommentare in unserer Medienschau.
1: Dieser Hitzesommer muss politische Konsequenzen haben, fordert die Frankfurter Rundschau und fährt fort. Die Klimakatastrophe ist so nah und so gefährlich an die Menschen in Deutschland herangerückt wie nie. Und trotzdem scheint es fast, als ginge in der Politik ungerührt alles weiter seinen Gang. Immerhin, ein Papier der SPD-regierten Bundesministerien weist in die richtige Richtung. Der Münchner Merkur bemerkt: Keiner kann negieren, wie die heißen, trockenen Sommer auch in unseren Gefilden immer stärker unser Leben bestimmen. Vor diesem Hintergrund kann man den Grundgesetzvorstoß von Umweltminister Carsten Schneider sogar verstehen. Wäre Hitzeschutz eine sogenannte Gemeinschaftsaufgabe, könnte der Bund finanziell mehr unterstützen. Und dennoch wirkt das Vorhaben schon wieder eine Spur zu ideologisch. Davon abgesehen, in einer zersplitterten Parteienlandschaft ist eine Zweidrittelmehrheit immer schwieriger zu erreichen. Statt seine Energie in solche Debatten zu stecken, wäre der Minister gut beraten, beim Hitzeschutz pragmatisch vorzugehen. Die Nürnberger Nachrichten blicken auf den Kanzler. Merz sieht keinen Grund, seinen Urlaub zu unterbrechen. Nahbar und mitfühlend zu wirken, das gelingt ihm ganz selten. Nun verpassen sein Kabinett und der Kanzler jene Chance, die bekanntlich in jeder Krise steckt. Warum lässt diese Regierung die Gelegenheit verstreichen, mit einem Hitzegipfel zu zeigen, dass sie den Ernst der Lage erkannt hat? Vielleicht deshalb, weil CDU und CSU weite Teile der Klimapolitik abgeräumt haben, weil die Union darin nur eine Belastung sieht. Abschließend die Rheinische Post. Die Koalition steht beim konkreten Hitzeschutz ziemlich blank da. Mit ihrem Aktionsplan füllen die SPD-Minister ein Vakuum, das offenkundig auch beim Kanzler besteht. Eine besondere Ernsthaftigkeit war bei ihm in dieser Frage zuletzt jedenfalls nicht zu erkennen. Dabei drängt der Hitzeschutz. Und je länger die Politik wartet, desto teurer wird er. Die Dimensionen sind schon jetzt gewaltig, aber muss dafür gleich das Grundgesetz geändert werden? Mit dem SPD-Vorschlag steht der Koalition der nächste handfeste Krach ins Haus. Die Union hat einen Punkt. Der Koalitionsvertrag sieht lediglich einen eher schwammigen Prüfauftrag vor. Und ohnehin ist es fragwürdig, jede wichtige politische Aufgabe im Grundgesetz festschreiben zu wollen.
0: Kommentare zum Hitzeschutz im Grundgesetz bei MDR Kultur am Morgen, 6.14 Uhr gleich 6:45. Oder übernehmen jetzt Shearwater aus Texas. Guten Morgen.

0: Kastelmusik von Alexandre Desplat aus dem Film Casanova. Gleich 20:06, schönen guten Morgen. Wer nach Fotos von stillenden Müttern sucht, sieht diese bis heute oft in den eigenen vier Wänden. Die Realität ist aber, der öffentliche Raum ist für alle da, auch für Mütter und ihre Babys, sagt die Künstlerin Sirit Böhm. Sie hat die Kampagne »Ich still, wo ich will« ins Leben gerufen. Annika Kricke wiederum ist Fotografin aus München, engagiert sich auch in dieser Bewegung. Sie fotografiert stillende Mütter zum Beispiel in Gemäldegalerien und Ausstellungsräumen. Anfang Juli hat sie einen Aufruf für ein weiteres Shooting gestartet in Chemnitz, eingeladen vom Museum Gunzenhauser. Dort ist gerade die Ausstellung »Serving Gender« zu sehen, in der es um Geschlechterrollen beim Thema Essen geht. Und es passt, fand die Kuratorin. Eva Geding hat vorbeigeschaut.
1: Du dürftest dich gerne hier hinstellen. Genau.
2: Freundlich, aber bestimmt dirigiert Fotografin Annika Krickel ihre Modelle, bis das Setting stimmt.
1: Würde sie so trinken?
2: Wir sind in der Ausstellung Serving Gender im Museum Gunzenhauser in Chemnitz. Vor den Gemälden und Skulpturen posieren Mütter beim Stillen ihrer Kinder. Sie sind einem Aufruf der Kampagne »Ich still, wo ich will« gefolgt, in der sich Annika Krickel engagiert. Durch Fotoausstellungen und über einen Instagram-Kanal wollen sie stillenden Müttern mehr Sichtbarkeit verschaffen. Ursprünglich als lokales Projekt geplant, trafen die Aktivistinnen mit ihren Shootings offenbar einen Nerv.
3: Das war super krass. Wir haben innerhalb von, ich weiß nicht, 2-3 Tagen hatten wir 200 Mails von Frauen, die mitmachen wollten, aus ganz Deutschland teilweise. So hat das seinen Gang genommen und jetzt sehr viel Fahrt aufgenommen in den letzten Wochen.
2: Viele davon mit schlechten Erfahrungen, etwa weil sie beim Stillen in der Öffentlichkeit bösen Blicken und aggressiven Kommentaren ausgesetzt oder sogar weggeschickt worden waren. Frauen, die selbst gegen Widerstände ihre Kinder ernähren, das passt gut zur Ausstellung Serving Gender. Sie befasst sich mit Geschlechterrollen beim Thema Essen und ihrem Widerhall in der bildenden Kunst.
4: Es ist uns aufgefallen, dass gerade in der Kunstgeschichte es relativ wenige Darstellungen von essenden Frauen gibt,
2: sagt Museumsleiterin Anja Richter. Sie hat Annika Krickel für das Shooting im Museum eingeladen.
4: In der zeitgenössischen Kunst ist das natürlich anders, weil eben Künstlerinnen sich auch bewusst diesem Thema zuwenden. Aber Frauen essen eigentlich nicht. Frauen sind für die Fürsorge der anderen zuständig. Frauen kochen und sind eben die Ernährerinnen und werden auch als solche dargestellt.
2: Prominenteste Vertreterin dieses Genres, Maria. Unzählbar die Darstellungen der Muttergottes mit Jesuskind und entblößter Brust. Auch in der Show Serving Gender hängt eine solche Darstellung. Davor spielt sich die Szene weitaus lebendiger soeben noch einmal ab. Jessina, Erzieherin aus Chemnitz, hält Tochter Marisol im Arm.
5: Mir war das sehr wichtig, dass ich irgendwie auch für mich selbst ein Statement setzen kann, dass Stillen auf jeden Fall normalisiert wird. Weil ich oft schon sehr oft komische Blicke und so bekommen habe. Und deswegen war es mir so eine kleine Herzensangelegenheit, hier mitzumachen. Der Kleinen hat es auch irgendwie gut gefallen, mal hier ein bisschen in dem Museum sich die Ausstellung auch anzugucken.
2: Die Aktion »Ich still, wo ich will« wolle nicht provozieren, sondern die Frauen in ihrer Entscheidungsfreiheit bestärken, erklärt Annika Krickel. Kritik am Stillen in der Öffentlichkeit kann sie nicht verstehen.
3: Warum stört niemand eine weibliche Brust, wenn sie für Werbezwecke genutzt wird? Ich meine, wir kennen das alle für Unterwäschewerbung, selbst für Autowerbung, für Badwerbung. Überall sieht man ständig halbnackte Frauen und da stört sich ja keiner dran. Das ist irgendwie normal.
2: Krickel und ihre Mitstreiterinnen wollen das nicht mehr hinnehmen.
3: Stillen sagen alle immer, ist super fürs Kind, unbedingt, aber bitte doch so, dass es nicht sichtbar ist. Und ja, die Frage ist, ob es tatsächlich die Brust ist, die stört oder eben die Frau, die selbst entscheidet, wo und wann der richtige Ort für ihr Kind ist, um gestillt zu werden.
2: Für die 27-jährige Elisa sind es Museen wie das Gunzenhauser. Sie kommt mit Tochter Hedi zum Shooting.
6: Da gibt es ja immer Sitzgelegenheiten und es ist im öffentlichen Raum nicht ganz so oft so gegeben, wenn man sich jetzt außerhalb des Stadtzentrums bewegt. Dann sucht man doch schon länger mal nach einer Bank oder einem Ort, an dem man ungestört ist oder sich wohlfühlt. Genau, also Museen sind doch irgendwie auch ganz gute Orte zum Stillen.
2: Museumsleiterin Anja Richter sieht das genauso.
4: Bei uns in den Museen darf eigentlich nicht gegessen werden, aber es darf gestillt werden.
2: Und das ausdrücklich nicht nur innerhalb eines Goldrahmens an der Museumswand.
0: Dann guten Appetit. Schöne Verbindung, stillende Mütter im Museum. Die angesprochene Ausstellung in Chemnitz zum Thema Essen im Gunzenhauser, die ist noch bis Anfang November dort zu sehen. Und bei uns im Netz gibt es dazu auch ein paar Infos mehr. mdr.de/Nachrichten/Chemnitz. MDR Kultur am Morgen mit Police.

Sting, noch mit Unterstützung von Police, hier mit Roxanne, 7:04. Gleich die ersten Kulturnachrichten für diesen Montag, den 17. August. Nachschauen Jones und die Depp Kings.

0: We get along. Wir verstehen uns gut. Gleich 6:30.
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0: Und die kommen heute von Antje Übel. Schönen guten Morgen.
2: Guten Morgen. Die Resonanz war wieder sehr groß bei der diesjährigen Ausgabe des Yiddish Summer Weimar. Das Festival hat eine positive Bilanz gezogen. Demnach hat es erneut rund 12.000 Gäste angelockt. Caroline Knappe für Kulturkompakt.
3: Die Organisatoren des Yiddish Summer zeigten sich mit der Resonanz sehr zufrieden. Mehr als 300 Menschen aus aller Welt beteiligten sich den Angaben nach an Workshops zu jiddischer Sprache, Musik und Tanz und an den Jugendprojekten. Im Mittelpunkt der diesjährigen Ausgabe standen diesmal jiddische Frauen. So wurde im Theaterstück Trogbuch, Tagebuch, unter anderem die Geschichte einer jüdischen Frau erzählt, die aus Deutschland ins chinesische Shanghai emigrierte. Außerdem wurden die Beziehungen jiddischer Frauen zu Musik und Literatur thematisiert. Das Festival endete am Samstagabend mit einem Tanzball.
2: Und mit einem Klassik Open Air ist am Abend der langjährige Kapellmeister des Theaters Altenburg-Gera, Thomas Weglein, in den Ruhestand verabschiedet worden. Er stand 37 Jahre am Pult des Philharmonischen Orchesters. Thomas Remmert dazu.
4: Thomas Weglein hatte am Theater Altenburg-Gera auch neue Konzertformate begründet und so neue Besuchergruppen für das Theater erschlossen. Dazu gehören unter anderem das Bauernhofkonzert oder Neujahrskonzerte mit Tanzschulen in Altenburg und Gera. Zudem unterrichtet er an den Musikhochschulen in Leipzig und Weimar. Der beim Publikum sehr beliebte Musiker wurde 2020 mit dem Kulturpreis der Stadt Altenburg ausgezeichnet.
2: Mit der Verleihung des Goldenen Leoparden ist das diesjährige Locarno Filmfestival zu Ende gegangen. Sieger des Wettbewerbs wurde der rumänische Film »Du gehörst nicht hierher« des Regisseurs Florin Scherban. Eine Vater-Sohn-Geschichte rund um den alltäglichen Rassismus gegen die Roma in Rumänien. Florin Scherban nutzte seine Dankesrede, um auf die Bedrohung des rumänischen Films hinzuweisen.
5: Wenn wir nicht Acht geben, wird es schwierig mit dem rumänischen Film in Zukunft. Bei uns versiegen die Geldquellen für gute Filme. Förderungen werden zusammengestrichen und wenn es so weitergeht, steht der rumänische Film so in 1,5 Jahren ohne Geld da.
2: Das historische Archiv des Erzgebirgskreises am Standort Wiansdorf in Pfaffenhain wird in den kommenden Monaten in das Landratsamt des Erzgebirgskreises nach Annaberg-Buchholz umziehen. Der Umzug des insgesamt 3.890 laufenden Meter umfassenden Archivguts soll in mehreren Etappen erfolgen. Dafür wird das Archiv ab heute für den Besucherverkehr geschlossen. Ebenso sind schriftliche Anfragen an das Archiv erst wieder nach Beendigung des Umzugs möglich, der am 28. Februar des kommenden Jahres abgeschlossen sein soll.
0: Kein Rückgriff auf die Historie. Hoffen wir mal, dass das keine Auswirkungen auf die Zukunft hat. Vielen Dank, Antje Übel.
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0: Heute wechselnd bewölkt, dazu Schauer und Gewitter. 18 bis 23 Grad. Morgen dann viele Wolken, zeitweise schauerartiger Regen, Werte wie heute, also 18 bis 23 Grad. Und am Mittwoch alles wie gehabt, keine Änderung im Plan. Und der MDR Verkehrsdienst hat Folgendes zu melden. A2 Richtung Hannover, zwischen Irxleben und Bornstedt, 2 Kilometer Stau an einer Baustelle, plus 10 Minuten. Vorsicht auf der A9 Richtung München, zwischen Bergbad Steben und Neila Selbitz liegt ein Reifenmantel auf der Fahrbahn. A14 Richtung Magdeburg, zwischen Dreieck Nossen und Nossen Nord, 5 Kilometer Stau wegen Bergungsarbeiten, macht 20 Minuten mehr. Die B242 ist zwischen Saurasen und dem Abzweig Rammelburg wegen Bergungsarbeiten gesperrt. Und im Landkreis Greiz ist die Straße zwischen Abzweig Arnsgrün und Wolfsheim wegen eines Feuerwehreinsatzes dicht. Hier brennt eine Lagerhalle, bitte Fenster und Türen schließen, Lüftungen und Klimaanlagen abschalten. Klimaanlage brauchen wir heute ohnehin nicht. 4 Minuten nach 7.
6: 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Jetzt aus Erfurt. Anton and the Dots.

Aus Erfurt, Anton and the Dots, MDR Kultur am Morgen, 7:08. Tja, und gleich können Sie mal schauen, was vom Schulstoff noch so hängen geblieben ist. Der Simplicissimus von Grimmelshausen. Der erste Bestseller im deutschsprachigen Raum, wenn man so will. Worum ging's da eigentlich? Wir klären gleich auf im Stichtag nach Bebel Gilberto.

0: Der Montagmorgen bei MDR Kultur, 6.41 Uhr.
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0: Ein Mann von großem Ingenium, also Geist oder Begabung und von gelehrter Bildung. So steht es 1676 im Kirchenbuch des badischen Örtchens Rentchen, als dort Hans Jakob Christoffel von Grimmelshausen verstorben war. Der Schöpfer des Schelmenromans, der abenteuerliche Simplicissimus Teutsch, welcher als das wichtigste Prosawerk des Barock in deutscher Sprache gilt. Dabei waren die Ausgangsbedingungen von Grimmelshausen denkbar schlecht. Elternlos, wohl ohne Schule, beim Großvater aufgewachsen, dann gekidnappt und in den Krieg verschleppt. Doch als Grimmelshausen starb, heute vor 350 Jahren, am 17. August 1676, hat er es dann eben zu einem der bedeutendsten deutschen Schriftsteller des 17. Jahrhunderts gebracht. Der Stichtag von Sven Hecker.
2: Ein Kind, 12 oder 13 Jahre alt, verschleppt mit anderen im Spiel vom zugefrorenen Festungsgraben in Hanau. Eine marodierende Söldnertruppe will Lösegeld erpressen. So gerät der kleine Hans Jakob Christoffel von Grimmelshausen ins grausame Mahlwerk des Dreißigjährigen Krieges. Vielleicht die Urszene seines Lebens, ein früh entwurzelter Junge, der später als Schriftsteller den Krieg in Literatur verwandeln wird.
3: Ich gestehe gern, dass ich den 100. Teil nicht erzähle, was Krieg vor ein schreckliches und grausames Monstrum sei. Denn solches erfordert mehr als ein ganz Buch Papier.
2: Aus dem Kriegsjungen wird ein Mann im Militärdienst, Trossjunge, später Soldat, dann Schreiber und Sekretär in Regimentskanzleien. 1648 ist der Krieg nach 30 Jahren endlich vorbei. Grimmelshausen heiratet, bekommt mit seiner Frau 10 Kinder, wird Guts- und Burgverwalter, dann Gastwirt sowie Schultheiß und Bürgermeister in Rinchen am Schwarzwald, wo er schließlich im August 1676 stirbt. In all der Zeit schreibt Grimmelshausen, publiziert ab 1666 in dichter Folge. Der Literaturwissenschaftler Heiner Böhnke.
4: Er hat 10 simplicianische Bücher geschrieben. Der Simplicissimus sind die ersten 6 Bücher und dann folgen noch 4 andere. Er hat Pamphlete, er hat Flugschriften gegen den Krieg geschrieben, Kalendergeschichten. Er war ein Allround-Schriftsteller, außer Lyriker, das war er nicht.
2: Grimmelshausens Hauptwerk, eben der abenteuerliche Simplicissimus Teutsch, erscheint 1668 und wird rasch ein Erfolg. Im Zentrum das Monstrum Krieg mit allen Schrecknissen, das der Autor kennt und aus der Perspektive der einfachen Leute beschreibt. Das ist das damals Neue. Der Literaturwissenschaftler Dieter Breuer.
5: Darin unterscheidet er sich auch von den meisten Autoren seiner Zeit. Die meisten haben ja nur gelesen und wenig erfahren, während er ja in der Lage ist, erfahrungsgesättigt zu schreiben.
2: Die eigenen Erfahrungen vermischt Grimmelshausen mit literarischen Einflüssen, spanischen Schelmenromanen, französischer Komik, Chroniken, Theologie, Satire, Astrologie. Als Einsiedler sucht sein Simplicius am Ende der ersten Fassung die Einsamkeit, entsagt dem Diesseits.
3: Adieu, Welt, denn auf dich ist nicht zu trauen, noch von dir nichts zu hoffen.
2: Grimmelshausen schreibt Fortsetzung um Fortsetzung seines Simplicissimus, bis ihm wiederum ein Krieg die Arbeit unterbricht. Als am Oberrhein französische Soldaten gegen Reichstruppen kämpfen, verteidigt Grimmelshausen seine Wahlheimat. Ein Leben vom Krieg gezeichnet, am Anfang und am Ende. Grimmelshausens Schreiben wirkt nachhaltig weiter. Thomas Mann nannte den Simplicissimus
3: ein Erzählwerk unwillkürlichster Großartigkeit, bunt, wild, roh, amüsant, verliebt und verlumpt, kochen von Leben mit Tod und Teufel auf Du und Du.
2: Hans Jakob Christoffel von Grimmelshausen, ein Schriftsteller, der aus dem Wirrwarr des Krieges große deutsche Prosa geboren hat. Einer, der das Morden und Brandschatzen nicht von oben, sondern als Geschichte von unten erzählte.
0: Tja, heute vor 350 Jahren wurde er geboren im badischen Örtchen Rentchen, wo es natürlich ein Simplicissimus-Haus gibt und wo man alle 2 Jahre auch einen Literaturpreis für sein erzählerisches Werk auslobt.
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0: 6.46 Uhr und da gibt's hier Musik von den Paper Kites. For All You Give.

0: Ein slawischer Tanz von Erik Nilsson, 7:09. Carambolage, kennen Sie? Die kleine Sendereihe von Arte, die die kleinen und großen Eigenheiten der Franzosen und der Deutschen so liebevoll wie möglich erklärt. So etwas Ähnliches gibt es jetzt in einer Ausstellung in der Kirche Loma im Altenburger Land. Ben Gerrit Hernandez weiß mehr.
1: Das Wort Alman kommt aus dem Türkischen und bedeutet übersetzt Deutscher. Soweit so sachlich. Alman wird aber auch gern als scherzhafter Ausdruck verwendet, um eine Person zu beschreiben, die typisch deutsche Klischees erfüllt. Wie zum Beispiel:
2: An einer roten Ampel stehen bleiben, obwohl die Straße leer ist. Den Müll ganz genau trennen. Lieber zu früh als zu spät kommen. Sich sofort beschweren, wenn die Gartenhecke des Nachbarn zu hoch ist. Passiv-aggressive Zettelbotschaften im Hausflur und die obligatorischen weißen Socken in Sandalen.
1: Die Wanderausstellung Typisch Alman blickt hinter die Klischees und hat migrantische Menschen in Gera gefragt, was mögen sie am liebsten an der deutschen Kultur oder an der deutschen Küche? Welche deutsche Eigenart haben sie versehentlich oder bewusst übernommen und welche Begegnungen mit Menschen in Deutschland ist ihnen besonders positiv in Erinnerung geblieben. Dazu hat der Fotograf Christoph Bär Porträts angefertigt. Die Wanderausstellung Typisch Alman in der Kirche Loma im Landkreis Altenburger Land ist bis zum 22. August zu sehen.
0: Also bis zum Samstag. Dann wandert Typisch Alman weiter durch die Dorfkirchen vom Altenburger Land. Tja, und von einem anderen Change singt jetzt Cat. Schönen guten Morgen mit MDR Kultur.

Ja, und 7:03 vor den Nachrichten noch was Neues vom neuen Album von Aline Cohn. Am 23. Oktober ist sie damit in Erfurt und am 24. in Magdeburg. Alles beginnt.

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4: Um 7 Uhr mit Susanne Lemke. Das Feuer im belgischen Naturschutzgebiet Hohes Venn rückt nicht weiter auf deutsches Gebiet vor. Wie ein Feuerwehrsprecher am Morgen sagte, spielen leichter Regen, Windstille und hohe Luftfeuchtigkeit den Einsatzkräften in die Hände. Am späten Abend mussten aus Sicherheitsgründen etwa 30 Bewohner in zwei Ortsteilen von Monschau ihre Häuser verlassen. Inzwischen sind in dem größten Waldbrand in der Geschichte Belgiens etwa 3000 Hektar Fläche verbrannt. Die BSW-Fraktion im Thüringer Landtag kommt heute zu Beratungen zusammen. Hintergrund ist die Forderung des Bundesvorstandes, Ministerpräsident Mario Vogt nicht länger zu stützen und den Weg für einen parteiunabhängigen Regierungschef frei zu machen. Steffi Eschrich vom Thüringer BSW-Landesvorstand sagte dem MDR, sie gehe vom Fortbestand der Brombeer-Koalition aus. Zwar gebe es in jeder Partei Diskussionen, man werde aber nicht mit der AfD einen neuen Ministerpräsidenten wählen. In Heidenau soll im Laufe des Tages eine Fliegerbombe aus dem Zweiten Weltkrieg entschärft werden. Der 250 Kilo schwere Blindgänger war in der Elbe im Bereich Heidenau-Pratschwitz entdeckt worden. Anwohner im Radius von etwa 1000 Metern um den Fundort sollen bis 9 Uhr den Sperrbereich verlassen. Betroffen sind beide Elbseiten. Die Stadt hat Notunterkünfte eingerichtet. Bundesfinanzminister Lars Klingbeil will die Start-ups in Deutschland mit besseren steuerlichen Bedingungen unterstützen. Der SPD-Politiker sagte den Zeitungen des Redaktionsnetzwerks Deutschland, die Bundesregierung werde so dafür sorgen, dass deutlich mehr privates Kapital in junge, innovative Unternehmen fließe. Hintergrund sei, dass junge Unternehmen zu oft am Kapital für den nächsten Wachstumsschritt scheiterten. Klingbeil will, dem Bericht zufolge, heute in Berlin auf einer Konferenz mit Gründern über ihre Bedürfnisse sprechen. Am letzten Tag der Leichtathletik-EM in Birmingham haben die deutschen Sportler weitere Medaillen gewonnen. Frederik Ruppert rannte über 3000 Meter Hindernis zu Gold. Bronze ging an Karl Biebendorf aus Dresden. Speerwerferin Julia Ulbricht überraschte mit Silber. Ebenfalls Silber sicherte sich die gemischte deutsche Sprintstaffel über 4x100 Meter. Bei der Schwimm-EM in Paris holte Isabel Gose über 400 Meter Freistil Silber. Bronze ging an Maja Werner. Bei den Männern gewann Lukas Mertens in der gleichen Disziplin Bronze. Das waren die Nachrichten.
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5: Tja, Wolken, teilweise auch Regen heute Morgen. In Atern, Dresden und Eisenach bei 17 Grad. Erfurt meldet 18. Gardelegen, wolkenloser Himmel, 12 Grad allerdings nur. Heuers

0: auf der Straße zwischen Dresden und der A17 stockender Verkehr nach Unfall. Die B180 ist in Rositz zwischen Ortseingang und Karl-Marx-Straße nach Unfall gesperrt. Und im Landkreis Greiz ist die Straße zwischen Abzweig Arnsgrün und Wolfshain wegen eines Feuerwehreinsatzes dicht. Hier brennt eine Lagerhalle. Blitzer haben wir auch auf der A4 Frankfurt Richtung Dresden zwischen Dresden-Neustadt und Dresden-Hellerau und auf der A9 Richtung Berlin zwischen Halle und Bitterfeld-Wolfen. Gute Fahrt, wo es geht. 7:04.
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0: Und durch den begleitet sie Annette Mautner. Ich wünsche einen schönen guten Morgen.

Bill Pritchard bei MDR Kultur am Morgen, 6:07. Ja, 6 Wochen Sommerferien. Heute sind sie endgültig vorbei. Sommerferien mit viel Sommer und vielen tollen Erlebnissen hoffentlich. Aber jetzt dreht sich das Blatt. Der Ernst des Kinderlebens beginnt wieder. Bei aushaltbaren Temperaturen zwar, aber viele alte Probleme grüßen eben auch wieder sprichwörtliche Murmeltier. Undichte Fenster, unsanierte Toiletten, zu wenig Lehrer. Probleme, die unlösbar zu sein scheinen. So lange haben wir sie schon. Aber wie sieht man das alles in Mitteldeutschland? Wir geben gleich Einblicke in eine weit angelegte Umfrage zu diesem Thema. Hier bei MDR Kultur am Morgen. Tja, unvermeidbare Schulstart heute.

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1: Das haben wir auch nicht jedes Jahr. Heute ist gleichzeitig Schulbeginn in allen drei mitteldeutschen Ländern, also in Sachsen, Sachsen-Anhalt und Thüringen. Und mit dem neuen Schuljahr gehen auch die Debatten um die Bildungspolitik wieder los. Was läuft falsch in der Schule und was läuft gut? Das wollte unser Meinungsbarometer MDR Fragt wissen. Knapp 20.000 Menschen hat man zur aktuellen Bildungspolitik befragt. Die Ergebnisse sind aussagekräftig für die Meinungstendenzen im Sendegebiet, aber aufgrund der fehlenden Stichprobenziehung nicht repräsentativ. Uns waren die Ergebnisse dennoch wichtig. Wir haben daher mit Levin Schwarzkopf aus der MDR Fragt-Redaktion gesprochen und ihn gefragt, in welche Richtungen die Fragen gingen und was die zentralen Ergebnisse der Umfrage sind.
2: Zuallererst wollten wir wissen, wie zufrieden sind die Befragten mit der Schulpolitik vor Ort in ihrem Bundesland? Und da ist das Zeugnis für die Landesregierungen ziemlich schlecht, muss man sagen. Rund 2/3 sind jeweils unzufrieden mit der Schulpolitik. Da unterscheiden sich die Meinungsbilder in den Ländern kaum. Auch dieses Ergebnis ist interessant. Die große Mehrheit der Befragten, 83%, die findet, dass die Schule Kinder und Jugendliche nicht genug aufs Leben vorbereitet. Ein Kommentar dazu kommt von Frederik aus Dresden. Er ist 17 Jahre alt und schreibt: Man hat das Gefühl, die Leute aus dem Kultusministerium interessieren sich gar nicht für die Interessen der Schülerinnen und Schüler. Sie versuchen einfach nur zu sparen, aber Bildung ist definitiv der falsche Ort zum Sparen. So die Meinung von MDR-Fragt-Mitglied Frederik aus Dresden.
1: Eins der Ergebnisse sagt, dass in den drei Bundesländern Mitteldeutschlands 2/3 der Menschen unzufrieden sind mit der Bildungspolitik. Wo sieht man aktuell die größten Probleme?
2: Ja, das ist mit großem Abstand der Unterrichtsausfall. Der ist zuletzt ja etwas weniger geworden, zumindest in Thüringen und in Sachsen. Aber das Problem ist eben noch lange nicht gelöst. 82% unserer Teilnehmer sehen hier den größten Handlungsbedarf. Aber auch die Sanierung von Schulgebäuden finden viele wichtig, 60%. Und die Unterstützung von Schülern mit Förderbedarf, 51%. Ein kleiner Hinweis noch, die MDR-Fragt-Ergebnisse sind wie immer nicht repräsentativ, aber statistisch gewichtet und damit aussagekräftig. An dieser Befragung zur Schulpolitik haben über 19.000 Menschen teilgenommen.
1: Lehrermangel wird also als erstes genannt. Was erwartet man dahingehend von der Politik?
2: Da haben wir unterschiedliche Lösungsvorschläge abgefragt. Über die Hälfte der Befragten kann sich beispielsweise vorstellen, dass Lehramtsstudierende und Referendare noch mehr Stunden unterrichten, schon in der Ausbildung. Etwas weniger als die Hälfte der Befragten findet, Lehrkräfte sollten flexibler eingesetzt werden. Die werden dann zum Beispiel von der Grundschule an die Oberschule geschickt. Eine MDR-Fragt-Teilnehmerin aus dem Landkreis Görlitz, die ist selbst Leiterin einer Oberschule und findet solche Abordnungen dringend notwendig. Sie schreibt: Bis jetzt weiß ich noch nicht, ob ich im nächsten Schuljahr noch Lehrkräfte abgeordnet bekomme. Ganz anders sieht das eine Lehrerin aus dem Landkreis Leipzig. Sie schreibt, Zitat: Ich muss trotz Kleinkind eine Stunde pro Strecke Pendelweg in Kauf nehmen. Eine Abordnung noch weiter weg steht im Raum. Sachsen macht den Beruf als Lehrkraft wahnsinnig unattraktiv. Zitat Ende.
1: Wird der demografische Wandel denn aus Sicht der Befragten genügend berücksichtigt? Es kommen ja im Moment weniger Kinder nach.
2: Das ist auf jeden Fall ein Thema, das die Befragten kommentieren, denn gerade sind die Geburtenraten ja ziemlich niedrig. Ein MDR-Fragt-Mitglied, selbst Lehrer im Saale-Holzland-Kreis, schreibt: In spätestens 4 Jahren werden wir über Schulschließungen diskutieren müssen, weil in vielen Regionen schlicht die Kinder fehlen werden, mit all den damit verbundenen Belastungen für Kinder, Lehrer und Eltern. Ja, ein Lehrerkollege von ihm aus Dresden, auch MDR-Fragt-Mitglied, sieht das anders. Er kann nämlich den niedrigen Geburtenzahlen etwas Gutes abgewinnen und schreibt: Nun ergibt sich die einmalige Chance, die Klassenstärke zu reduzieren. Etwas, das früher mit Verweis auf die hohen Zahlen an Schülerinnen und Schülern und die begrenzten Räumlichkeiten angeblich nicht möglich war, meint ein MDR-Fragt-Mitglied aus Dresden.
1: Auch KI spielt im Unterricht zunehmend eine Rolle. Wie stehen die Befragten zu mehr Medien- und KI-Kompetenzen für Schüler und Lehrer?
2: Ja, KI verändert ja unseren Alltag schon jetzt und gleichzeitig ist noch unklar, was noch alles auf uns zukommt. Deshalb waren wir in der Redaktion doch überrascht, wie pragmatisch viele Befragte das Thema sehen. Mehr als 2/3 finden es zum Beispiel sinnvoll, verstärkt den Lösungsweg zu bewerten, nicht nur das Ergebnis. Viele Befragte wünschen sich auch mehr KI-Schulungen für Schüler und auch für Lehrer. Das sind ja alles Dinge, die an Schulen bereits gemacht werden. Dana, 38, aus dem Landkreis Zwickau, die findet es wichtig, dass KI in der Schule Thema ist. Sie schreibt: Die Kinder müssen auch verstehen lernen, dass KI ausdrücklich nicht allwissend ist, dass sie manipulierbar und fehlerbehaftet ist. Sie müssen lernen, wie man Ergebnisse liest, falsifiziert und bewertet, sowie Quellen trotz Ergebnis prüft, sagt MDR-Fragt-Mitglied Dana.
1: Ja, und zuletzt haben wir Levin Schwarzkopf gebeten, die Umfrage gesellschaftlich einzuordnen. Also, was sagen die Ergebnisse darüber aus, wie die Menschen auf die Zukunft der Schulen blicken?
2: Ich würde es mal so sagen, auch wenn viele Befragte die Schulpolitik insgesamt eher kritisch sehen, sehen wir doch in den Kommentaren, dass es auch viele konstruktive Ideen gibt. Man kann sagen, Schule ist ein Thema, das vielen Leuten echt wichtig ist und Bildung ist für viele ein ganz hohes Gut. Das haben wir oft gelesen. Da passt zum Schluss noch ein Kommentar von einer Lehrkraft aus dem Vogtlandkreis. Zitat: Lehrer sein ist ein absoluter Traumberuf mit einer hohen Verantwortung. Die Rolle der Lehrkraft hat sich gewandelt, vom reinen Wissensvermittler zu einem Manager, der viel mehr Dinge im Blick haben muss. Zitat Ende.
1: Levin Schwarzkopf über das MDR fragt Meinungsbild zum Schulanfang. Mehr Infos und Mitmachmöglichkeiten gibt's auf mdrfragt.de. Tja, und bei all den leider nicht neuen Problemen wünschen wir trotzdem einen schönen und weitgehend unbeschwerten Schulstart heute, 7:17 Uhr. Schönen guten Morgen.

0: Les Sauvages. Ein Klavierstückchen war das von Jean-Philippe Rameau, gespielt hier von Grigori Sokolov, dem Mann, der locker mal 6 Zugaben gibt. Das nenne ich Hingabe. Bei Filmemachern gibt's die auch. Anne-Kathrin Händel hat einen Hiddensee-Film gedreht. Letzte Woche ist er auf Hiddensee angelaufen. Für geladene Gäste, was nicht ganz so gut ankam. Aber jetzt am Donnerstag kommt der Film in die Kinos und da wird man unter anderem sehen, dass man auf Hiddensee in der Gastronomie heute mehrheitlich auf osteuropäische Arbeitskräfte trifft. Das heißt, dass sich auch die eher an traditionellen Werten orientierten Hiddenseer daran gewöhnen müssen, dass die Welt eben größer und vielsprachiger geworden ist. Wir haben Anne-Kathrin Händel gefragt, was ihr Eindruck war von der Insel. Zu voll, zu leer? Geht die touristische Entwicklung in die richtige Richtung?
1: Also ich bin ja kein Journalist, sondern der Anlass, diesen Film zu machen, ist ja eine Unruhe, die mich befallen hat, als ich vor 8 Jahren mitbekommen habe, dass auf Hiddensee das anfängt, was überall in Deutschland, überall in Europa, eigentlich überall auf der Welt irgendwie anfängt. Nämlich das Bestreben nach irgendwas Reaktionärem, sage ich mal. Ja. Und das ist der Ausgangspunkt für mich, überhaupt diesen Film zu machen. Es ist eine wunderschöne Insel, aber es ist kein Urlaubsfilm. Sondern ich bin da schon hingegangen, um mir das mal anzuschauen, mit der Befürchtung, dass wir aus unserer Mitte heraus sehr in Richtung rechts unterwegs sind, sozusagen. Und es hätte ja sein können, meine Befürchtung bestätigt sich nicht. Aber mein Eindruck ist, dass es sich bestätigt auf eine Art. Also dass man doch in so eine reaktionäre Richtung tendiert wie überall in Deutschland. Deshalb sehe ich das auch als wie durch eine Lupe auf Deutschland geguckt, wenn man auf die 17 Kilometer Insel guckt. Und auf der anderen Seite ist es auch wirklich ein Kulturkampf. Ja? Also jetzt im Moment wird für Filmemacher ausgesprochen, die Filme sollen unterhalten, sollen ablenken. Ja? Also sie sollen nicht hinschauen, sie sollen nicht was ansprechen, sie sollen nicht aufwühlen, sie sollen jetzt quasi wie Opas Kino nach dem Krieg quasi, ne, sein. Und das empfinde ich auf der Insel auch ein bisschen so. Man kann ja Schlager hören und es ist ja überall an der Ostsee so, aber die Insel ist aus meiner Sicht nicht unbedingt der Ort, also der typische Ort für Schlagermusik. Aber diese Kämpfe gibt es da alle. Es gibt politische Kämpfe, es gibt Kulturkämpfe und ich versuche davon ein bisschen was zu zeigen, ohne das durchgekaut dem Zuschauer zu servieren. Kauen muss er selber.
0: Anne-Kathrin Händel über Hiddensee, ihre Dokumentation, die jetzt am Donnerstag ins Kino kommt, in Schwarz-Weiß übrigens. Das ganze Gespräch mit ihr ist nachzuhören in ARD Sounds. Ploppt gleich als erstes auf, wenn Sie Hiddensee eingeben. MDR Kultur am Morgen, 5 Minuten vor 8:30.

0: Maloko. The time is now und jetzt ist Zeit hierfür.
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0: Mit Antje Übel. Guten Morgen.
2: Guten Morgen. Der Jiddisch Summer Weimar ist eines der international bekanntesten Festivals für jiddische Kultur. Und das bestätigte sich auch in diesem Jahr. Bei der diesjährigen Ausgabe hat das Festival 12.000 Gäste angelockt und zieht damit eine positive Bilanz. Caroline Knappe für Kultur kompakt.
3: Die Organisatoren des Jiddisch Summer zeigten sich mit der Resonanz sehr zufrieden. Mehr als 300 Menschen aus aller Welt beteiligten sich den Angaben nach an Workshops zu jiddischer Sprache, Musik und Tanz und an den Jugendprojekten. Im Mittelpunkt der diesjährigen Ausgabe standen diesmal jiddische Frauen. So wurde im Theaterstück Trogbuch, Tagebuch, unter anderem die Geschichte einer jüdischen Frau erzählt, die aus Deutschland ins chinesische Shanghai emigrierte. Außerdem wurden die Beziehungen jiddischer Frauen zu Musik und Literatur thematisiert. Das Festival endete am Samstagabend mit einem Tanzball.
2: Schulische Praxis und medizinische Fachexpertise verbinden, das möchte nun ein Pilotprojekt in Sachsen. Es entstand in Zusammenarbeit des Sächsischen Kultusministeriums, des Universitätsklinikums Dresden, des Sächsischen Krankenhaus Arnsdorf und der Beisheim-Stiftung. Start ist heute. André Sittner mit Einzelheiten.
4: Ziel ist es, Lehrkräfte im schulischen Alltag zu unterstützen und zugleich den Umgang mit Schülerinnen und Schülern mit psychischen Auffälligkeiten besser zu gestalten. Das Projekt wird zunächst in den Pilotregionen Dresden und Bautzen umgesetzt und gliedert sich in drei Module. Kernstück dabei ist der sogenannte Verfahrensnavigator, eine interaktive digitale Orientierungshilfe, die übersichtlich darstellt, welche Schritte in welchen psychischen Situationen notwendig wären. Der Navigator soll dauerhaft über eine zentrale Webseite abrufbar sein und so auch neben Lehrerinnen und Lehrern von anderen Fachkräften und Eltern unterstützt werden können.
2: Der Padro d'Oro, das ist der goldene Leopard. Und mit seiner Verleihung ist das diesjährige Locarno Filmfestival zu Ende gegangen. Sieger des Wettbewerbs wurde der rumänische Film Du gehörst nicht hierher des Regisseurs Florin Scherban. Eine Vater-Sohn-Geschichte rund um den alltäglichen Rassismus gegen die Roma in Rumänien. Florin Scherban nutzte seine Dankesrede, um auf die Bedrohung der rumänischen Filmkunst hinzuweisen.
5: Wenn wir nicht Acht geben, wird es schwierig mit dem rumänischen Film in Zukunft. Bei uns versiegen die Geldquellen für gute Filme. Förderungen werden zusammengestrichen und wenn es so weitergeht, steht der rumänische Film so in 1,5 Jahren ohne Geld da.
2: Für Sammler und Fans gibt es die Landesgartenschau in Leinefelde-Worbis nun auch als Briefmarke. Wie die Stadt mitteilte, ist die Sonderedition ab sofort im Souvenirshop der Landesgartenschau erhältlich. Das Motiv vereint das Logo der Landesgartenschau mit einem farbenfrohen Blick auf das Gelände und dem Maskottchen Bio der Topf. Die individuell gestaltete Briefmarke der Deutschen Post hat einen Portowert von 95 Cent. Verkauft wird sie zum Preis von 2,25 Euro pro Stück. Wer sich dieses Sammlerstück sichern möchte, der sollte schnell sein, hieß es. Die Auflage sei begrenzt.
0: Ach je, für die, die noch Briefmarken sammeln, auch eine aussterbende Spezies. Schade eigentlich. Danke, Antje.
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0: Aber vielleicht gibt es ja für die Briefmarke auch ein Revival, wie für die Schallplatte. Das Wetter. Heute mal Sonne, mal Wolken, dazu Schauer und Gewitter. Ja, sowas gibt's noch. 18 bis 23 Grad, bestes Schulanfangwetter. Morgen viele Wolken, zeitweise schauerartige Regenwerte wie heute, 18 bis 23 Grad. Und am Mittwoch keine Änderung, so geht's erstmal weiter. Und der MDR-Verkehrsdienst meldet Vorsicht auf der A9 Richtung München. Zwischen Triptis und Dittersdorf liegen Fahrzeugteile auf der Fahrbahn. Auf der Straße zwischen Dresden und der A17 Auffahrt Dresden-Prohlis stockt der Verkehr nach einem Unfall. Wegen der Abreise vom Highfield-Festival weiterhin Stau zwischen Abzweig Stürmtal und Espenhain. Die B180 ist in Rositz zwischen Ortseingang und Karl-Marx-Straße nach Unfall gesperrt. Und im Landkreis Greiz ist die Straße zwischen dem Abzweig Arnsgrün und Wolfsheim wegen eines Feuerwehreinsatzes gesperrt. Hier brennt eine Lagerhalle. 5 Minuten nach 8.
6: 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Jetzt aus Leipzig, Görda.

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1: Haben Nachwuchspreis gekriegt in diesem Jahr. Görda aus Leipzig. 9 Minuten nach halb 8, gleich 20 Minuten vor 8 heißt es. Ja, und bei uns gleich im Feuilleton, da wird es heute um die runde Ecke gehen, also das Stasi-Museum in Leipzig. 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

0: James Taylor. Gleich 7:45.
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0: Und es kommt heute Morgen von Ulrike Thielmann.
2: Die kurze Aufforderung Finger weg lässt an ihrem Imperativ nichts zu deuteln und kommt zudem unsympathisch barsch daher. Und doch hat sie heute Eingang auf eine Kulturseite, die der Sächsischen Zeitung, gefunden. Geht es doch um Leipzigs ewiges Streitobjekt, das Stasi-Museum an der Runden Ecke, dessen Neugestaltung schon lange gefordert wird, deren Leiter Tobias Hollitzer kürzlich überraschend entlassen wurde, wie die Sächsische schreibt, und die heute gegen die Neugestaltung des Stasi-Museums argumentiert. Nun soll die historische Ausstellung zugunsten einer vermeintlich modernen, zeitgemäßen Präsentation zerschlagen werden. Wer jedoch jemals in die Fänge des DDR-Regimes geraten war, weiß das Besondere einer im Original erhaltenen Örtlichkeit zu würdigen. Nicht nur die Haptik jeder Türklinke, jedes Lichtschalters, man glaubt sich förmlich mit den Ausdünstungen der Büttel des Regimes konfrontiert. Authentische Vergangenheit. Beispiele dafür, wie eine sogenannte zeitgemäße Gestaltung historischer Orte verändern oder ihnen sogar die DNA nehmen kann, gibt es leider viele im ostdeutschen Gedenkstättenbereich, meint die Sächsische. So auch die künstlerische Interpretation des einzig erhaltenen Stückes des historischen Todesstreifens an der Bernauer Straße in Berlin. Zwei übergroße Stahlwände rahmen es jetzt ein und sorgen dafür, dass die eigentliche Mauer zu einer kleinen Sperrwand degradiert wird. Ein baulicher Nonsens, der obendrein sehr viel Geld verschlungen hat, meint die Sächsische. Oder man denke an die millionenschweren Neugestaltung der Außenanlagen des Deutsch-Deutschen Grenzmuseums in Mödlareuth. Ein Freizeitpark im ehemaligen Todesstreifen ist daraus geworden. Da können noch so viele Experten engagiert werden, meint die Sächsische Zeitung abschließend. Der grassierenden DDR-Verharmlosungs- und Rehabilitationswelle haben sie nichts entgegenzusetzen. Die streitbare Publizistin Ines Geipel setzt sich heute im FAZ-Feuilleton indessen mit Ulrich Siegmund auseinander. AfD-Spitzenkandidat für Sachsen-Anhalt und gerade vom Spiegel als Deutschlands gefährlichster Mann gekürt, was Kritiker wiederum als Wahlkampfhilfe verurteilen. Die Frankfurter Allgemeine diagnostiziert: Typ Confrancier, Typ Sommersonne, hohe Weizenfelder. Einer, der jeden seiner überhitzten Wahlsäle vor der Tür aggressiv beklatscht, um dann in den Jubel einzutauchen. Eine Art König Übü, der sich unablässig für sich selbst begeistert. 2016 gründete Siegmund das Unternehmen Berlin Duftet für innovative Raumbeduftung. Ein Profi der Düfte also, der es sich zur Aufgabe gemacht hat, emotionale Verkrampfungen zu lösen. Man konnte ihm dabei zusehen, wie er sich über die Jahre in einen Experten für politisch-strategische Atmosphären verwandelte. Siegmund spricht, wie sich Aerosole in der Atemluft ausbreiten. Seine Wörter finden keine Grenzen. Die einzige Chance, dazwischen zu kommen, wäre Außenluftzufuhr. Doch seine Wahlkampfsäle sehen nicht so aus, als seien sie dafür vorgesehen. Jedoch die Basisnote der radikalen und gut organisierten Rechten in Sachsen-Anhalt kann auch Siegmund nicht wegwedeln, schreibt die Frankfurter Allgemeine. Ihre Betrachtung folgendermaßen zu beschließen. Man kann sich fragen, woher all das flirrend Kreative in der Täuschungsagenda des Duftexperten kommt. Man wird sich überhaupt vieles fragen müssen. Sachsen-Anhalt geht wählen und entscheidet, ob es sehenden Auges in eine Politfalle läuft. Es ist alles sichtbar, gesagt und auch angekündigt.
0: Ulrike Thielmann, danke.
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0: Tja, und inzwischen haben wir es 8:12. Schönen guten Morgen.

0: 7 Minuten vor 8, der Montagmorgen hier bei MDR Kultur. Man weiß es, künstliche Intelligenz kann heute Stimmen täuschend echt nachbilden. Nicht besonders heiter für die Branche der Sprecher für Filme oder Hörspiel. Aber der Filmemacher André Siegers, der kann dieser Technologie auch Positives abgewinnen. Als sein Vater durch die Krankheit ALS, also einer degenerativen Erkrankung des motorischen Nervensystems, nach und nach seine Stimme verlor, entstand die Idee, sie digital zu bewahren. Daraus wurde der Dokumentarfilm »Die Stimme des Ingenieurs«, der bei der diesjährigen Unikato-Kurzfilm nachzusehen ist. André Siegers erzählt, wie das alles begann.
1: Als die Diagnose kam, gab es irgendwie erstmal so den Impuls, ihn festzuhalten. Ich habe dann so längere Gespräche mit ihm aufgezeichnet. So die erste Idee zum Film kam eigentlich, dass es so klar war, im Verlauf der Krankheit wird er auch irgendwie die Fähigkeit verlieren zu sprechen. Und er hatte sozusagen die Idee, ein Sprechprogramm irgendwie in Auftrag zu geben, was ihm sozusagen nach dem Sprachverlust ermöglicht, in seiner eigenen Stimme weiter kommunizieren zu können. Genauso wie, also es geht ja viel irgendwie auch um Körperlichkeit in dem Film oder um sozusagen den Körper, der die Stimme hervorbringt, ne? Also so, dass die Stimme sozusagen eine physische Präsenz hat. Das sind, glaube ich, Sachen, genauso wie dieses Training oder dieses Gewichteheben, irgendwie so Dinge, die er irgendwie so sein Leben lang gemacht hat und gerne getan und die er versucht hat, irgendwie dann halt, soweit es geht, irgendwie eben auch weiterhin zu tun und aufrechtzuerhalten. Das bin eben auch schon, ja, von der Widerständigkeit erzählt oder von einem gewissen Umgang auf jeden Fall mit der Krankheit, sich sozusagen das nicht so diktieren lassen zu wollen.
0: Sagt André Siegers über die Entstehung seines Films »Die Stimme des Ingenieurs«. 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Schönen guten Morgen.

Bruce Hornsby, Absolute Zero. Ja, das können wir so jetzt zeittechnisch nicht wirklich bestätigen. 3 Minuten haben wir noch bis zu den Nachrichten. Und bis dahin, Jade Bird.

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3: Um 8 Uhr mit Susanne Lemke. Im Kampf gegen den Brand im belgischen Naturschutzgebiet Hohes Venn bekommen die Einsatzkräfte Unterstützung aus Deutschland. Wie das Verteidigungsministerium in Berlin mitteilte, werden 2 Bundeswehr-Transporthubschrauber zur Verfügung gestellt. Sie seien mit Löschwasserbehältern ausgestattet und sollten ab heute für zunächst eine Woche im Einsatz sein. Nach Angaben aus dem Rathaus von Monschau geht man derzeit nicht davon aus, dass das Feuer auf deutsches Gebiet überspringt. Die BSW-Fraktion im Thüringer Landtag kommt heute zu Beratungen zusammen. Hintergrund ist die Forderung des Bundesvorstandes, Ministerpräsident Mario Vogt nicht länger zu stützen und den Weg für einen parteiunabhängigen Regierungschef freizumachen. Steffi Eschrich vom Thüringer BSW-Landesvorstand sagte dem MDR, sie gehe vom Fortbestand der Bromberg-Koalition aus. Zur möglichen Wahl eines neuen Ministerpräsidenten in Zusammenarbeit mit der AfD erklärte sie, jeder Partei gebe es verschiedene Stimmen, aber grundsätzlich sei das nicht das Begehr. In Heidenau soll im Laufe des Tages eine Fliegerbombe aus dem Zweiten Weltkrieg entschärft werden. Die 250 Kilogramm schwere Blindgänger war in der Elbe im Bereich Heidenau-Pratzschwitz entdeckt worden. Anwohner im Radius von etwa 1000 Metern um den Fundort sollen bis 9 Uhr den Sperrbereich verlassen. Betroffen sind beide Elbseiten. Die Stadt hat Notunterkünfte eingerichtet. Bundesfinanzminister Lars Klingbeil will Start-ups in Deutschland mit besseren steuerlichen Bedingungen unterstützen. Der SPD-Politiker sagte den Zeitungen des Redaktionsnetzwerks Deutschland, die Bundesregierung werde so dafür sorgen, dass deutlich mehr privates Kapital in junge, innovative Unternehmen fließe. Klingbeil will dem Bericht zufolge heute in Berlin auf einer Konferenz mit Gründern über ihre Bedürfnisse sprechen. Am letzten Tag der Leichtathletik-EM in Birmingham haben die deutschen Sportler weitere Medaillen gewonnen. Frederik Ruppert rannte über 3000 Meter Hindernis zu Gold. Bronze ging an Karl Bebendorf aus Dresden. Speerwerferin Julia Ulbricht überraschte mit Silber. Ebenfalls Silber sicherte sich die gemischte deutsche Sprintstaffel über 4x100 Meter. Bei der Schwimm-EM in Paris holte Isabel Gose über 400 Meter Freistil Silber. Bronze ging an Maja Werner. Bei den Männern gewann Lukas Mertens in der gleichen Disziplin Bronze. Das waren die Nachrichten.
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4: Ja, heute eher mehr Wolken als weniger. Chemnitz und Dresden und Eisenach melden 17 Grad. Erfurt ist bei 18. Gera und Görlitz 17 Grad. Halle 16. Leipzig meldet 18 Grad. Magdeburg hat 15 und Meiningen 16 Grad. Heute wechselnd mit Schauern und Gewittern, maximal 23 Grad. In der Nacht weitere Schauer. Nur 14 bis 9 Grad dann. Und morgen viele Wolken, zeitweise schauerartige Regen. Die Werte wie heute, also maximal 23 Grad. Der MDR-Verkehrsdienst mit vielen Meldungen. Vorsicht auf der A9 Richtung München. Zwischen Triptis und Dittersdorf liegen Fahrzeugteile auf der Fahrbahn. A14 Richtung Magdeburg. Zwischen Klinger und Leipzig-Ost

0: A4 Frankfurt Richtung Dresden zwischen Dresden-Neustadt und Dresden-Hellerau und auf der A9 Richtung Berlin zwischen Halle und Bitterfeld-Wolfen. Allen unterwegs eine gute Fahrt, kommen Sie gut an. 8:04.
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0: Mit Annette Mautner. Ich wünsche einen schönen guten Morgen.

Slap Dragon am Morgen hier bei MDR Kultur, 7:07. Wut ist ja nicht gerade eine gesellschaftlich akzeptierte Emotion, aber man hat nun mal Wut. Und gesellschaftlich betrachtet muss man feststellen, dass sie auch zunimmt oder gesellschaftsfähiger wird. Gut so oder eher schlecht? Einer, der das nicht bewerten möchte, ist der Filmemacher Matthias Schmidt. Er hört sich gern um die Zeichen der Zeit zu erkennen, in Ost und West. Sein neuer Film Wut ist gestern steht seit gestern in der Mediathek. Morgen gibt's eine Preview in Naumburg und ich habe das Glück, gleich mit ihm reden zu können.

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0: Tja, Opa haut wieder mal einen raus. Passt eigentlich ganz gut zum Thema jetzt. Seit gestern ist in der ARD-Mediathek der nunmehr fünfte Film einer Reihe namens Wut zu sehen. Unser Kollege Matthias Schmidt hat sich darin wieder auf die Reise gemacht, um zu fragen, was die Menschen bewegt und, ja, was sie wütend macht. Jetzt ist er hier bei mir im Studio. Schönen guten Morgen erstmal.
1: Guten Morgen.
0: Matthias, der neue Film heißt Wut, Hüben wie drüben. Worum ging's diesmal?
1: Naja, wir waren ja am Anfang zweimal im Osten unterwegs und dann waren wir einmal in Nordrhein-Westfalen und dann lag es also jetzt tatsächlich nahe zu sagen, wir nehmen mal beide Landeshälften in einen Film rein. Wir waren in Ost und
0: Vereinigung West. Sozusagen.
1: Ja, es ist im Grunde die Wiedervereinigung. In Ost und Süd müsste man in dem Fall genau sagen. Wir sind in Sachsen-Anhalt gestartet und dann nach Baden-Württemberg gefahren und haben in beiden Ländern geschaut. Einerseits, wie es der Industrie geht. In beiden gibt es ja große Chemiestandorte. Auch wie es den Winzern geht, gibt es auch hüben wie drüben. Und haben versucht, so ein gesamtdeutsches Stimmungsbild zu erzeugen.
0: Also ich nehme an, Sachsen-Anhalt und Baden-Württemberg sind auch nicht so ganz zufällig gewählt. Beides Länder mit Landtagswahlen in diesem Jahr.
1: Richtig, das ist der Rahmen, in dem der Film stattfindet. Baden-Württemberg hat im Frühjahr die Wahl, hier in Sachsen-Anhalt wird am 6. September gewählt. Aber auch dieser Film, wie alle anderen zuvor, kommt ohne Politiker aus und ohne Parteien. Ehrlich gesagt, für diese Art von Film war es mir wichtig und es bleibt auch so, dass wir mit den Menschen über Themen sprechen und eben nicht vordergründig uns an Parteien sozusagen ein bisschen festbeißen. Das Konzept ist ja dasselbe wie immer. Wir diskutieren nicht, wer Recht hat oder etwa wie ich beispielsweise Dinge sehe, sondern ich stelle Fragen und höre dann zu.
0: Welche Themen sind es denn diesmal vor allem gewesen?
1: Wir sind losgefahren in der Lübener Heide, wo eine Bürgerinitiative gegen Windkraftanlagen im Naturschutzgebiet protestiert. Und an der Stelle bin ich ein bisschen der Frage nachgegangen, was ist für die Menschen Heimat eigentlich und warum sind sie wütend über bestimmte Dinge? Da habe ich in Poch an der Gotsche eine ziemlich heftige Gemeinderatssitzung erlebt. Demokratie an der Basis, das fand ich sehr, sehr spannend auch für den Film. Dann war ich in Leuna, wo ich gespürt habe, dass die alten Ängste wieder da sind, die es vor 36 Jahren schon mal gab. Der Untergang des Chemiestandortes wird befürchtet, weil eben Energie teuer ist. Und vor allem, das hat mir Infraleuna-Geschäftsführer Christoph Günther erzählt, weil es eben tatsächlich so ist, egal wie man politisch dazu steht, ohne russisches Gas wird es einfach wirklich sehr, sehr schwer. Und dann sind wir mit einem großes Abenteuer, auch für mich persönlich, mit einem Fernfahrer nach Heilbronn gefahren, also Richtung Baden-Württemberg. War eine sehr schöne Fahrt, sehr schönes Gespräch und da ist dann plötzlich aus einer großen Entspanntheit auch wieder Wut ins Spiel gekommen.
0: Aha, und was ist dein Befund zu Baden-Württemberg?
1: Also einerseits ist es ganz klar, Städte wie Heilbronn oder Stuttgart waren wir auch, die haben eine ganz andere Startposition. Also Heilbronn ist die nach der realen Kaufkraft reichste Stadt Deutschlands sozusagen. Der reichste Mann Deutschlands lebt dort, Lidl-Gründer Dieter Schwarz. Und dennoch ist auch dort eben zu spüren, dass eine neue Unsicherheit, so nennt das jemand im Film, dazugekommen ist. Also es ist nicht mehr alles so sicher, Firmen schließen, es hat eine Transformation begonnen, ja, aber es ist eben dort jetzt auch eine unsichere Zeit. Ich habe darüber gesprochen mit einem Mann, den ich aus dem Osten kenne. Axel Vornamen war früher in Rudolstadt Theaterintendant, hat jetzt 18 Jahre lang in Heilbronn sehr erfolgreich als Ostdeutscher in dieser süddeutschen Stadt das Theater geleitet.
0: Matthias, was ich deinen Antworten entnehme, dass das Ost-West-Thema doch noch nicht so ganz weg ist, ne?
1: Ja, ich gebe es zu und das ist sicherlich auch ein Teil meiner eigenen Prägung. Also ich gehe dieser Geschichte ja auch selbst immer wieder nach, bin hier groß geworden, will diese Geschichte aus ostdeutscher Perspektive erzählen. Und da kam für diesen Film ein Mann ins Spiel, Holger Friedrich, der ja den Berliner Verlag vor ein paar Jahren erworben hat, ein Ostdeutscher, der durch den Verkauf von Softwarefirmen zu Geld gekommen ist. Jetzt hat er die Ostdeutsche Allgemeine Zeitung gegründet. Es gab auch Debatten drum, es gibt sie immer noch. Und ich habe ihn besucht in Berlin und ihn einfach gefragt, wo er sich positionieren will mit der Zeitung, wo er persönlich steht. Das ist ein interessanter Mann. Kann man sicherlich verschiedene Perspektiven drauf haben. Trotziger Mann, den treffe ich in Berlin.
0: Das ist jetzt der fünfte Film und ich frage mich zeitweise mal wieder, warum eigentlich dieser laute Titel Wut? Also zu dir passt er eigentlich überhaupt nicht.
1: Naja, was soll ich sagen? Lauter Titel, leiser Film. Also wir haben schon, die Wut ist nun mal da und nachdem es nach unserem ersten Film so außergewöhnlich viele Reaktionen gab, haben wir beschlossen, das quasi als Marke zu behalten und dann trotzdem ruhige, nachdenkliche Filme zu machen. Ich höre den Menschen zu und versuche, kultivierte Gespräche zu führen. Und das gelingt auch, weil wir ja ausgeschlossen haben, an die extremen Ränder zu gehen. Also wir bewegen uns in dem, was ich als breite Mitte der Gesellschaft beschreiben würde. Und deshalb entstehen da Filme, die jetzt nicht wie eine Mutprobe aussehen, sondern nachdenkliche, ruhige Filme sind.
0: Also ich schaue gerne auch den fünften Teil. Wut. Hüben wie drüben. Ich habe Schwierigkeiten mit der Aussprache dieses Films. Wut, Hüben wie drüben. Zu sehen am Donnerstagabend um 20.15 Uhr im MDR Fernsehen. Morgen, am Dienstag, 19 Uhr, gibt es den Film im Theater Naumburg zu sehen, so eine Preview mit Matthias und mit dem MDR-Programmdirektor Boris Lochthofen. Und ansonsten steht er natürlich in der Mediathek. Matthias Schmidt, vielen Dank.
1: Ja, gerne.

Elegante Musik aus Aimé und Jaguar und damit zu Tame Impala. Ich gebe es zu, ich habe noch nie von der Truppe gehört, wenngleich das im letzten Jahr erschienene Album Deadbeat immerhin schon ihr fünftes ist. Die Australier können 1,5 Milliarden Streams vorweisen, eine restlos ausverkaufte Welttournee und Gold für die Single Dracula, die seit 15 Wochen in den Top 10 der Sales-Charts vertreten ist. Seit 8 Wochen übrigens auch in den Top 25 der APCs. Da war also eine Menge los und die Erfolgsgeschichte geht weiter. Loser, die Single, ist Teil des aktuellen Spider-Man-Soundtracks zum Film Brand New Day. Dass ausgerechnet Loser im Film zu hören ist, überrascht wenig, denn Thematik von Song und Film passen ganz gut aufeinander. Selbstzweifel, Einsamkeit, die Suche nach dem eigenen Platz in der Welt. Der Song unterstreicht eher die verletzliche Seite von Spider-Man und verleiht dem Film gleichzeitig einen modernen Sound. Mal sehen, ob Sie das auch so hören oder so sehen. Das hier ist der Song Loser vom Album Deadbeat von Tame Impala.

Loser war das. Vom Album Dead Beat von Tame Impala, Teil des Soundtracks von Brand New Day, also dem neuen Spider-Man-Film mit Tom Holland in der Hauptrolle, ist Ende Juli hier in Deutschland angelaufen. 4 Minuten vor 8:30, da haben wir was Vertrautes. Nina Simone.

0: Love Me or Leave Me, Nina Simone war das und wir haben es 8:30.
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0: Heute Morgen mit Antje Übel. Hallo.
2: Es gilt als das größte Rockfestival Sachsens, das Highfield Festival. Am Wochenende hat es zum vorerst letzten Mal stattgefunden. Rund 28.000 Besucher kamen an den Stürmtaler See, sagte Festivalsprecher Jonas Rode dem MDR.
3: Wir sind sehr zufrieden mit dem Verlauf des Festivals. Hinter uns liegen ein paar sehr schöne Tage bei wirklich idealem Sommerwetter. Wir hatten ein paar schöne Konzerte. Eins der Highlights war beispielsweise Kraftklub. Und man merkt den Leuten schon an, dass es was ganz Besonderes für sie ist. Für die Gäste selbst, aber unser Team war das natürlich ein emotionales Wochenende. Und je näher der tatsächliche Abschluss rückt, desto intensiver fühlt sich das auch nochmal für uns an. Wir haben uns jetzt voll auf dieses Wochenende konzentriert und nutzen die Ruhe danach, um mal die Situation ganz in Ruhe zu bewerten.
2: Die Veranstalter hatten angekündigt, aus wirtschaftlichen Gründen eine Pause einzulegen. Die Kosten für Personal und Energie seien seit der Corona-Pandemie stark gestiegen. Gleichzeitig kamen zuletzt weniger Besucher zum Festival an den Stürmtaler See. Mit einem Classic Open Air ist der langjährige Kapellmeister des Theaters Altenburg-Gera, Thomas Wicklein, in den Ruhestand verabschiedet worden. Er stand 37 Jahre am Pult des Philharmonischen Orchesters. Thomas Remmert dazu.
4: Thomas Wicklein hatte am Theater Altenburg-Gera auch neue Konzertformate begründet und so neue Besuchergruppen für das Theater erschlossen. Dazu gehören unter anderem das Bauernhofkonzert oder Neujahrskonzerte mit Tanzschulen in Altenburg und Gera. Zudem unterrichtet er an den Musikhochschulen in Leipzig und Weimar. Der beim Publikum sehr beliebte Musiker wurde 2020 mit dem Kulturpreis der Stadt Altenburg ausgezeichnet.
2: Der Yiddish Summer Weimar hat eine positive Bilanz gezogen. Demnach hat das Festival erneut rund 12.000 Gäste angelockt. Caroline Knappe für Kulturkompakt.
5: Die Organisatoren des Yiddish Summer zeigten sich mit der Resonanz sehr zufrieden. Mehr als 300 Menschen aus aller Welt beteiligten sich den Angaben nach an Workshops zu jiddischer Sprache, Musik und Tanz und an den Jugendprojekten. Im Mittelpunkt der diesjährigen Ausgabe standen diesmal jiddische Frauen. So wurde im Theaterstück Trogbuch, Tagebuch, unter anderem die Geschichte einer jüdischen Frau erzählt, die aus Deutschland ins chinesische Shanghai emigrierte. Außerdem wurden die Beziehungen jiddischer Frauen zu Musik und Literatur thematisiert. Das Festival endete am Samstagabend mit einem Tanzball.
2: Auf Sizilien haben Diebe 4 Gemälde des Renaissance-Malers Antonello de Messina gestohlen. Bei den entwendeten Werken handelt es sich um Stücke von außergewöhnlichem Wert, erklärte das italienische Kulturministerium. Messina gilt als der bedeutendste Maler des 15. Jahrhunderts. Zu seinen bekanntesten Werken gehören der Salvator Mundi, der in der Nationalgalerie in London ausgestellt ist, und das Gemälde des heiligen Sebastian in der Gemäldegalerie Alte Meister in Dresden.
0: Gute Nachrichten mit Antje Übel, danke.
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0: Heute wechselnd bewölkt, dazu Schauer und Gewitter, 18 bis 23 Grad, also zur Abwechslung mal nur mäßig warm. In der Nacht weitere Schauer, nur 14 bis 9 Grad. Morgen dann viele Wolken, zeitweise schauerartiger Regen, maximal 23 Grad, und so geht es am Mittwoch auch weiter. Da fällt den Schulkindern der Anfang vielleicht nicht ganz so schwer. Der MDR-Verkehrsdienst mit seinen Meldungen. Vorsicht auf der A2 Richtung Berlin zwischen Braunschweig-Hafen und Kreuz Braunschweig-Nord. Ungesicherte Unfallstelle auf allen Spuren. A72 Richtung Hof. Zwischen Hartmannsdorf und Chemnitz-Röhrsdorf gibt es Behinderungen durch ein defektes Fahrzeug im Baustellenbereich. In Eisenberg in der Jenaer Straße in beiden Richtungen Behinderungen durch eine defekte Ampelanlage. Im Landkreis Schmalkalden-Meiningen ist die Waldorfer Straße zwischen Herpf und Melkers nach Lkw-Unfall gesperrt. Gibt immer noch Ortsnamen, die man zum ersten Mal hört. Die B180 ist in Rositz zwischen Ortseingang und Karl-Marx-Straße nach Unfall gesperrt. Und im Landkreis Greiz ist die Straße zwischen Abzweig Arnsgrün und Wolfsheim wegen eines Feuerwehreinsatzes dicht. Ebenfalls gesperrt ist der Bereich Trockenwerk in allen Richtungen. Hier brennt eine Lagerhalle. 8:54.
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Along Here von Like Mint, bei der Musik von hier, bei MDR Kultur, 8:08. Die Kultur im Blickpunkt vor der Landtagswahl in Sachsen-Anhalt. In dieser kleinen Reihe wollen wir auf verschiedene Künste schauen und auf die Frage, wie es ihnen vor der Wahl geht, vor welchen Herausforderungen steht die jeweilige Branche. Oder geht es heute den ganzen Tag bei uns um Kunst und Architektur? Für heute Morgen haben wir uns die zeitgenössische Kunst im öffentlichen Raum rausgesucht. Immer schon strittig und einmal mehr vor der Landtagswahl. Betrachtungen gleich von unserer Landeskorrespondentin Sandra Meyer.

0: Immer wieder gibt es Debatten, weil Kunst im öffentlichen Raum nun mal für alle sichtbar ist, aber nicht allen gefällt. Gerade zeitgenössische Kunst polarisiert, was vor der Landtagswahl in Sachsen-Anhalt noch mal verstärkt für Diskussionen sorgt. Wir haben geschaut, wer diese Kunst macht, warum für Streit und Begeisterung er zugleich sorgt und was passiert, wenn sie kaputt geht, die Kunst im öffentlichen Raum. Wie politisch das alles ist, weiß auch Sandra Meyer.
1: Glühende Horizonte hieß ein Kunstparcours im ländlichen Raum. Und auch damit wurde Altstädt zu einem der Aushängeschilder für das bundesweite Gedenken an den Bauernkrieg vor 500 Jahren und dessen Redelsführer Thomas Müntzer. Die Kunststiftung Sachsen-Anhalt hatte dazu 15 Künstler eingeladen, sich mit der Geschichte der Stadt und dem Thema Gerechtigkeit auseinanderzusetzen, im öffentlichen Raum und zur Unterstützung der hiesigen Kunstszene, erzählt Stiftungsdirektorin Manon Bursian.
2: Aus Sicht der Künstler ist es erstmal ein größerer Auftrag. Im öffentlichen Raum wird man wahrgenommen, man wird gesehen und man ist auch einer anderen Form von Kunstkritik ausgesetzt. Praktisch jeder kann etwas zu einem sagen.
1: Und in diesem Zwiespalt bewegt sich Kunst im öffentlichen Raum. Sie ist für alle sichtbar, aber sie gefällt nicht allen. Und genau deshalb wurden in Altstädt viele Gesprächsangebote gemacht, erzählt Bursian, woraufhin etliche Bürger sogar Patenschaften für die Kunstwerke übernommen haben. Gleichzeitig gab es aber auch Zerstörung. Da wurden die Porträts, die der Künstler Martin Ritzmann von den Altstädter Bürgern gemacht hat, mit Hakenkreuzen und anderen Schmierereien besudelt. Und die Bildhauerin Daniela Schönemann musste erleben, dass ihre künstlichen Halden auch ein identitätsstiftendes Werk bezugnehmend auf die Menschen und ihre Arbeit im Mansfelder Land nachts von jungen Frauen zerstört wurde, wie sie selbst erzählt.
3: Also es ist anscheinend jemand draufgeklettert und dann ist sie komplett zerbrochen in einzelne Teile. Und dann dort vor Ort das aufzubauen, sage ich mal, mit den improvisierten Werkzeugen, die man halt hat, da hat mich der Mut verlassen. Ja. Dann habe ich aber eben auch gemerkt, dass ein großer Wille auch da ist, dass die Skulpturen wieder stehen. Ja, und dass ich damit halt auch nicht alleine bin. Ja. Ich habe auch so Unterstützung erfahren.
1: So bewegt sich Kunst im öffentlichen Raum zwischen Zerstörung und Solidarität. Eine Erfahrung, die auch Annegret Labs als Direktorin des Kunstmuseums Magdeburg immer wieder macht.
4: Plötzlich sprechen all jene mit, die sonst gar keine Meinung äußern, wenn es um Gegenwartskunst geht, die sind plötzlich auch gefragt. Das ist aber nicht nur der Nachteil der Kunst im öffentlichen Raum, sondern auch ihr Vorteil. Ja, plötzlich kann man mit Kunst rausgehen aus den etablierten Räumen, aus den Museen und kann die erreichen, die sonst vielleicht gar nicht hingucken.
1: Die Lichtinstallation des italienischen Künstlers Maurizio Nannucci an der Hochbrücke mit dem Schriftzug »Von so weit her bis hierhin, von hier aus noch viel weiter« haben die Magdeburger regelrecht ins Herz geschlossen. Allerdings, erzählt Labs von einer Umfrage ihrer Studentin, nehmen die Bürger das Werk nicht unbedingt als Kunst wahr.
4: Also sie fragt zum Beispiel zum Nannucci an der Hochbrücke, »Tolles Werk, toll, was da passiert«, tolle Vermittlung. Und in dem Moment, wo sie das Wort Kunst in den Mund nimmt, sind alle sehr verunsichert darüber. Aha, das ist also Kunst.
1: Deshalb sei die Auseinandersetzung mit den Kunstwerken und auch den Debatten über Kunst generell so wichtig, sagt Labs, auch mit Blick auf die kulturpolitische Situation vor der Landtagswahl.
4: Also ich habe auch schon gehört, wir brauchen keine Kunst. Ich mag lieber den Dom. Naja, was ist denn der Dom gewesen, als er errichtet wurde? Was sind denn die Jungfrauen am Portal des Domes? Ja, also wenn jemand sagt, das mag ich mehr als Kunst, dann heißt das, wir müssen dringend mal wieder darüber sprechen, was eigentlich Kunst ist.
1: Und das gilt nicht nur für Kunst im öffentlichen Raum, sondern für die gesamte zeitgenössische Kunst. Denn Kunst muss nicht unbedingt schön oder erhaben sein, sondern viele Künstler wollen den Betrachter durch ihre Werke auch aufrütteln.
4: Es wird ja in jedem Kunstwerk immer auch etwas verhandelt und dadurch ist eigentlich jedes Kunstwerk auch politisch, weil es immer sich in die Gesellschaft einbettet, in der es entsteht.
1: Labs nimmt damit Bezug auf das Wahlprogramm der AfD, dem ein für sie unverständlicher Kulturbegriff zugrunde liegt.
4: Wenn verlangt wird, dass alle, die in Zukunft gefördert werden wollen, ein Bekenntnis zum deutschen Nationalstaat und zur deutschen Nationalkultur abgeben sollen. Wenn man sagt, Kunst ist die, die auf deutschem Boden entsteht und nicht politisch ist, das ist selbstverständlich deutsch. Also ich meine, dann bleibt nichts übrig in der Kunst in unserem Land. Und das ist nicht nur Sachsen-Anhalt gemeint, also im Prinzip ganz Europa nichts übrig.
1: Denn Kunst war und bleibt auch immer übernational, sagt Labs. Und auch deswegen werden und sollen die Debatten über das Selbstverständnis von Kunst und Kultur unbedingt weitergehen.
0: Ein feiner Denkanstoß von Sandra Meyer. Die Kunst im öffentlichen Raum und ihre möglicherweise sehr eingeengte Zukunft, also Blick weiten, Toleranz üben und gerne auch mal ins Netz schauen. Da bilden wir das Ganze auch ab unter mdr.de/kulturnachrichten.

Der Klarinettist Andreas Ottensamer und Julia Wang am Klavier hier mit dem Lied ohne Worte von Felix Mendelssohn-Bartholdy, Opus 67, Nummer 2 in Fismol. Montag, der 17. August. Heute fängt die Schule wieder an in Mitteldeutschland. Die Sommerferien sind zu Ende. Es hat immer was mächtig Wehmütiges, aber wir können trösten. Der Sommer ist ja noch nicht zu Ende. Also ziehen wir das auch hübsch durch mit unserem Sommersong hier bei MDR Kultur immer kurz vor 9. Und Anna Depenbusch hat für die schwierigeren Tage ja auch eine Lösung parat.

Tja, man muss auch mitten im Winter ein bisschen Sommer haben. Aber so weit sind wir ja auch wirklich noch nicht. Wie gesagt, 17. August, das war der Montagmorgen hier bei MDR Kultur. Die Musik hat Lisa Ehrenburg ausgesucht. Ich bin Annette Mortner, wünsche einen guten Tag.

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3: Um 9 Uhr mit Susanne Lemke. Im Kampf gegen den Brand im belgischen Naturschutzgebiet Hohes Venn bekommen die Einsatzkräfte Unterstützung aus Deutschland. Wie das Verteidigungsministerium in Berlin mitteilte, werden 2 Bundeswehr-Transporthubschrauber zur Verfügung gestellt. Sie seien mit Löschwasserbehältern ausgestattet und sollen ab heute für zunächst eine Woche im Einsatz sein. Nach Angaben aus dem Rathaus von Monschau geht man derzeit nicht davon aus, dass das Feuer auf deutsches Gebiet überspringt. Der BSW-Bundesvorstand hält es für sinnvoll, die Parteimitglieder an der Diskussion über den Fortbestand der Thüringer Brombeck-Koalition zu beteiligen. Der Co-Vorsitzende Fabio De Masi sagte im ZDF-Morgenmagazin, die Basis im Freistaat wolle ein erhebliches Wort mitreden. Heute berät die BSW-Fraktion im Freistaat über den Umgang mit CDU-Ministerpräsident Mario Vogt, der nach Plagiatsvorwürfen um seinen Doktortitel kämpft. Der Bundesvorstand will, dass das Thüringer BSW Vogt nicht mehr unterstützt, sondern den Weg frei macht für einen überparteilichen Regierungschef. In Heidenau soll nach dem Fund einer Fliegerbombe in diesen Minuten die Räumung des Sperrkreises abgeschlossen werden. Ob inzwischen alle betroffenen Anwohner das Gebiet verlassen haben, ist unklar. Deshalb kontrollieren Beamte das Gebiet. Der 250 Kilogramm schwere Blindgänger war gestern in der Elbe entdeckt worden. Er soll im Laufe des Tages entschärft werden. Aus Sicherheitsgründen werden Bus- und Bahnhaltestellen in der Umgebung nicht mehr bedient. In Deutschland macht jeder 10. junge Erwachsene weder eine Ausbildung noch geht er einer Beschäftigung nach. Wie das Statistische Bundesamt mitteilte, lag der Anteil bei den 20- bis 24-Jährigen im vergangenen Jahr bei 10%. Damit sei der Wert seit 2022 kontinuierlich gestiegen. Im EU-Schnitt waren fast 13% dieser Altersgruppe nicht in Ausbildung oder Beschäftigung. Am letzten Tag der Leichtathletik-EM in Birmingham haben die deutschen Sportler weitere Medaillen gewonnen. Frederik Rupert rannte über 3000 Meter Hindernis zu Gold. Bronze ging an Karl Bebendorf aus Dresden. Speerwerferin Julia Ulbricht überraschte mit Silber. Ebenfalls Silber sicherte sich die gemischte deutsche Sprintstaffel über 4x100 Meter. Bei der Schwimm-EM in Paris holte Isabel Gose über 400 Meter Freistil Silber. Bronze ging an Maja Werner. Bei den Männern gewann Lukas Mertens in der gleichen Disziplin ebenfalls Bronze. Das waren die Nachrichten. Das Wetter, die Temperaturen von 8 Uhr. Es ist bedeckt, auf dem Brocken 11 Grad, Chemnitz 17, Dresden 17, Eisenach 17 Grad, Erfurt 18, Fichtelberg 14, Gera 18, in Görlitz Heiter bei 17 Grad, bedeckt in Halle bei 18, Leipzig 18, Magdeburg wolkig 17, Meiningen wolkig bei 17 Grad. Heute nur gelegentlich etwas Sonne, zum Teil Schauer und Gewitter, 18 bis 23 Grad. Morgen wechselnd bewölkt von Westen her zeitweise schauerartiger Regen, 18 bis 23 Grad. MDR Verkehrsdienst, A2 Richtung Berlin. Zwischen Braunschweig-Hafen und Kreuz Braunschweig-Nord, 3 Kilometer stockender Verkehr nach Unfall. A14 Richtung Magdeburg, in Höhe Schgorditzer Kreuz, Behinderungen durch einen defekten LKW. Die B180 ist in Rositz zwischen Ortseingang und Karl-Marx-Straße nach Unfall gesperrt. Im Landkreis Greiz ist die Straße zwischen Abzweig Arnsgrün und Wolfsheim wegen eines Feuerwehreinsatzes gesperrt. Ebenfalls gesperrt ist der Bereich Trockenwerk in alle Richtungen. Soweit der Verkehrsdienst, 9.04 Uhr.
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4: Am Mikrofon begrüßt Sie Ole Steffen. Herzlich willkommen zur Lesezeit.
2: In dieser Woche setzen wir die Lesung aus Hartmut Langes Roman »Die Selbstverbrennung« fort. Der Titel spielt auf den Pfarrer Oskar Brüsewitz an,

0: zwischen Sempert und Annemarie interessiert. Sie befürchtet nämlich dieselbe, Zitat, Lebensarmut bei ihrer Tochter, wie sie auch ihr Vater hat, der Pfarrer Koldehoff. Silvester Groth liest die 6. Folge.
1: Zurückgekehrt in seine kleine Wohnung, die er in der Nähe des alten Marktes bewohnte, umgeben von seinen Bücherwänden, ohne Ausblick aus beiden Fenstern nach Süden hin, sie wurden durch die Fassade eines neuen, kachelgeschmückten Hochhauses versperrt, was ihn keineswegs störte, im Gegenteil. Er hatte sich immer wohlgefühlt, in der Gewissheit, inmitten einer zweiten, allein von der Vernunft hervorgebrachten Natur eingebettet zu sein. Zurückgekehrt also in diese urbane Anhäufung von knapp 300.000 Menschen, die sich von der zurückgebliebenen primitiven Wald- und Wiesennähe Bernedes grundlegend unterschied, wollte sich ihm das Gefühl, hier in der Stadt zu Hause zu sein, zum ersten Mal nicht wieder einstellen. Es begann damit, dass er seinen Flur in der Nähe des Briefschlitzes mit Exemplaren offiziöser Zeitungen überschwemmt vorfand, deren Zustellung er zu stornieren vergessen hatte. Und obwohl er sonst in jeder dieser Zeitungen, wenn er sie täglich zu Gesicht bekam, der neuesten, auch der unerheblichsten Nachrichten wegen mit Interesse blätterte, diesmal empfand er, als er den Hauptteil dieser Masse bedruckten Papiers im Kachelofen verstaut und angezündet hatte, dass vor seinen Augen nicht nur seine Umwelt in Form schon wieder verblasster, vergessener Mitteilungen, sondern auch seine eigene, eben an ihm vollzogene Zeit als Makulatur verbrannte. Die Exemplare der letzten Tage ließ er unangetastet. Und hier las er, nachdem er seinen Koffer ausgepackt, den Kachelofen mit Briketts beheizt und eine Kanne mit Tee aufgebrüht hatte, mehrere Kommentare den Selbstmord des Pfarrers in Zeitz betreffend. Die Kommentare enthielten nicht, wie er vermutete, eine begründete, aber wie es der Anlass forderte, durch Betroffenheit gemilderte Gegnerschaft, sondern höhnische Witze darüber, dass hier überhaupt ein Pfarrer und derart absurd Hand an sich gelegt hatte. Man ergötzte sich an dem Hinweis, dass die lebende Benzinfackel von Zeitz das Vorhandensein völliger Meinungsfreiheit für einen Staat beweise, dem man gern das Gegenteil unterstellen würde, weil er sich, und hier sollte man Gott das erste Mal danken, dem Leben und ausschließlich dem Leben verpflichtet fühle. Es fehlte auch nicht an Belustigungen der Art, dass nun der Unterschied zwischen einem langen und einem kurzen Pfarrer wenigstens, was die Dauer ihrer Brennbarkeit anginge, sichergestellt sei. Und Sempert erschrak. Ihm kamen Ängste auf. Nicht etwa, weil er solch einer Ansammlung gedankenloser Grausamkeit nicht gewachsen war, sondern weil ihm die Lebensfeindlichkeit jener Weltanschauung, die sich auf das Leben und ausschließlich auf das Leben berief, plötzlich bewusst zu werden drohte. Tage später ertappte er sich dabei, wie er beim Schreiben, anstatt dem Fluss seiner Gedanken zu folgen, auf seine Hände sah, deren Haut deutliche Spuren beginnender Erschlaffung zeigte. Und indem er so das erste Mal an sich selbst unwiderlegbare Zeugnisse seiner Vergänglichkeit entdeckte, fiel ihm auf, dass er in einer Welt von Vorstellungen lebte, in der der freudige, hoffnungsvolle Zustand des Werdens, nicht aber der trostlose Zustand des Vergehens vorgesehen war. Ein Spaziergang durch das Zentrum der Stadt, sonst immer Gelegenheit, dem Wachsen einer neuen Zivilisation zuzustimmen, besserte seine Stimmung nicht. Zwar fand er auch diesmal Beweise allerjüngster Bemühungen. Man hatte farbige, noch harmonischer aufeinander abgestimmte Straßenzüge errichtet, mit bequemen Gehsteigen, die von Betonkästchen voller Blumen umsäumt waren. Und dazu gab es, bevor sich die Dämmerung bemerkbar machen konnte, ausgiebig Neonlicht aus hohen, gefällig geformten Kandelabern. Auch gab es in der Nähe einer Fassade, die mit einem Goethe-Zitat nämlich »Solch ein Gewimmel möchte ich sehen, mit freiem Volk auf freiem Grund zu stehen« versehen war, ausreichend Gedränge, das geeignet schien, die Anwendung solch hoher, edelgesinnter Worte wenigstens in einer Hinsicht zu rechtfertigen. Aber Sempert überkam, angesichts der Dinge und Vorgänge um sich her, denen er sich wie sonst bereitwillig auslieferte, ein Gefühl von Vergeblichkeit, das auch in der Zurückgezogenheit seiner Bücherwände nicht vergehen wollte. Und nun rührte er, unter eben diesem Gefühl leidend, die Exzerpte, die Kommentare, die beachtliche Menge beschriebene

0: Papiers, die er aus Bernadette mitgebracht und hier planvoll miteinander verbinden wollte, längere Zeit nicht mehr an. In dieser Stimmung erreichte ihn Elfriede Koldehoffs Brief, den er postwendend beantwortete. Die böswilligen, offiziösen Kommentare hatten ihm die Bernadette Pfarrei, die einzige, die er aus eigenem Augenschein kennengelernt hatte, vertrauter gemacht. Und er hätte sich auch gern mit einem Pfarrer über das für ihn rätselhafte Zeitsereignis unterhalten. Aber besonders war es der Ton des Briefes, der ihn wünschen ließ, die Pfarrersfrau wiederzusehen, deren einsames, hoffnungsloses Gesicht er noch in Erinnerung hatte. So fuhr er also wieder mit der Bahn in Richtung Dersenow. Nicht zur Zeit der Weihnachtstage, sondern schon am 15. Dezember. Er wollte nicht warten, denn er hoffte, dass sich seine Stimmung nach diesem Besuch bessern würde. Das Wetter war nass und kalt, die Wolken hingen tief. Und er saß während der Fahrt, wenn die Umstände es erlaubten, die Abteile waren bis Stendal und Wittenberge überfüllt, immerfort am Fenster und sah in die Landschaft hinaus. Die neuerliche Erfahrung, sich in Magdeburg, der großen Stadt, heimatlos zu fühlen, irritierte ihn. Und er hoffte sehr, ausgerechnet in Bernadette, im, wie ihm schien, Zentrum dieser himmelverhangenen Düsternis, seine alte Zuversicht, dass das Leben für ihn, wenn er nur wolle, bestens beschaffen sei, wiederzufinden. In Dersenow musste er sich umsehen, ehe er Koldehoff und Annemarie entdeckte, die abseits, am äußersten Ende des Platzes, neben ihrem kleinen Personenwagen standen, hoch aufgerichtet, beziehungslos zur Umgebung, als seien sie Fremde in dieser Gegend, sahen sie auf den Eingang des Bahnhofs. Und sie machten auch keine Anstalten, Sempert, der zögernd auf sie zuging, einige Schritte entgegenzukommen. Erst als er vor ihnen stand, erkannten sie ihn, der ohne jedes Gepäck gereist war. Und nun erfuhr er, die beiden standen schon seit einer Stunde so bewegungslos da. Sie hatten sich in der Ankunftszeit des Zuges geirrt. Die Begrüßung war bemüht, aber verlegen. Man hatte ja einander fast wieder vergessen. Man gab sich die Hand, darauf vertrauend, dass der Anlass zu dieser Begegnung, ein Missverständnis, das die Mutter forciert hatte, mit der Zeit schon an Vertrautheit und Herzlichkeit hinzugewinnen würde. Und als die Türen zuklappten und Sempert allein auf der hinteren Bank des engen Wagens saß, glaubte er, wenigstens der Tochter, bei aller Verlegenheit, zu der sie besonderen Grund hatte, so etwas wie Stolz darüber anzumerken, dass hier ein Unbekannter die lange Reise von Magdeburg nicht scheute, um ihren Vater, dem Dorfpfarrer von Bernadette, einen Besuch abzustatten. Koldehoff entschuldigte sich, dass er neulich, als Sempert die Pfarrei aufgesucht hatte, nicht anwesend war. Annemarie bedankte sich kurz für die Blumen. Und nun bog der Wagen schon auf die geteerte Chaussee in Richtung Gülze ein. Und Koldehoff hatte Mühe, in der beginnenden Dämmerung und dem immer dichter werdenden Nebel die richtige Spur zu halten. »Wie war inzwischen der Gottesdienst?« fragte Sempert nach einer Weile höflich. »Wie üblich«, antwortete Koldehoff. »Haben Sie eine große Gemeinde?« »Nicht allzu groß. Dazu ist die Kirche im Winter zu kalt. Morgen werden es mehr sein. Ich habe einen kleinen Ölofen aufgestellt.« »Halten Sie jeden Sonntag eine neue Predigt?« »Ich versuche es.« »Und wochentags?« »Wochentags bin ich mit mir und meiner Kirche allein.«
1: »Ich beneide Sie«, sagte Sempert. »Sie bekommen es fertig, auf ein paar Quadratmetern Erde glücklich zu werden.«
0: »Das täuscht«, antwortete Koldehoff. »Ich sah Sie zumindest selten außerhalb Ihrer Pfarrei.« »Ich gehe ungern aus. Die Felder sind im Winter zu weich. Wie lange werden Sie diesmal in unserer Nähe bleiben?«
1: »Vielleicht eine Woche«, antwortete Sempert.
0: »Machen Sie wieder philosophische Studien?«
1: »Ich denke, ich habe zu wenig Talent.«
0: »Trösten Sie sich«, sagte Koldehoff. »Auch ich dilettiere und ich leide vor allem unter meinem zu klaren Kopf.« Mehr wurde während dieser Fahrt nicht gesprochen. Die letzten ungeteerten Kilometer führten über Schlaglöcher, die der Regen ausgewaschen hatte. Und als der Wagen vor der Pfarrei hielt und Annemarie ausgestiegen war, um das Tor zu öffnen, das die Zufahrt auf einen niedrigen Schuppen, der als Garage diente, freigab, sagte Koldehoff, indem er auf die erleuchteten Fenster der Pfarrei wies. »Meine Frau erwartet Sie. Sie scheuert den ganzen Tag über die Böden.« In der Wohnstube, die Sempert kannte, waren die Stühle auf dem Tisch gestapelt. Und Sempert sah zwischen den Stuhlbeinen eine Ansammlung für ihn merkwürdiger Utensilien. Dicke Schreibhefte, Diarien ähnlich. Bücher über Astronomie, dazu Bleistifte, Lineale und mehrere offenbar aus einem Fernrohr ausgebaute Linsen, zur Überprüfung oder zum Putzen, fein säuberlich auf einem Staubtuch ausgebreitet. Auf Koldehoff, der Sempert in die Stube gebeten hatte, blieb der Anblick der Stühle inmitten solch zerbrechlicher Dinge nicht ohne Eindruck. Er begann mit ernstem Gesicht, die Stühle vom Tisch zu räumen, auch um Sempert, der am Vertiko stand, einen Sitzplatz zu schaffen. »Entschuldigung«, sagte er, aber er kam nicht dazu, seine höfliche Aufforderung zu beenden. Denn nun wollte der Schwager das Zimmer betreten, blieb aber, als er Koldehoff bemerkte, an der Türschwelle stehen. »Störe ich?« fragte er. »Nein, kommen Sie herein«, antwortete Koldehoff. Aber auch er rührte sich nicht. Ja, er führte nicht einmal seine Bewegung, mit der er den Stuhl, der für Sempert bestimmt war, vom Tisch genommen hatte, zu Ende, so dass er diesen Stuhl jetzt, völlig im Bann dieses Mannes an der Türschwelle, wie sinnlos in seinen Händen hielt. »Ich werde Sie nicht belästigen«, sagte der Schwager und sah zu Boden. Und dann fügte er hinzu, indem er Löffel und Schüssel vorzeigte und seine Schuhe mit kurzen, beengten Bewegungen auf einem Scheuerlappen, der vor der Türschwelle lag, zu säubern versuchte, »ich will nur meine Suppe im Sitzen auslöffeln. In der Küche sind die Stühle gestapelt. Es riecht überall nach Bonawachs. Es scheint, die Herrin des Hauses ist wieder einmal beim Großreinemachen.« Und er ging, den Kopf erhoben, so ungezwungen wie möglich mit den gesäuberten Schuhen auftretend, zum Sessel und setzte sich. Da auch der Sessel durch einen Stuhl verstellt war, auf dessen äußerste Kante, und begann zu essen. Es folgten spannungsgeladene, für Sempert unangenehme Minuten. Denn der innere Kampf, dem Koldehoff sich aussetzte, ob er bleiben oder den Raum ohne ein Wort der Erklärung oder Entschuldigung verlassen sollte, war unübersehbar. Er war seinem Schwager mit Blicken bis zu dem Sessel gefolgt und hatte nun Mühe, sich von dem Anblick dieses ihm verhassten Mannes wieder zu lösen. Und Eberhard, der wusste, dass er eine Gewohnheit des Hauses durchbrochen hatte, nämlich keinen Raum zu betreten, in dem auch Koldehoff sich aufhielt, sah vor sich zu Boden und kaute an den Fleischbrocken seiner Suppe mit ruhiger, betonter Gleichgültigkeit, als wollte er demonstrieren, dass er allerdings das Recht hatte, überall und in jedermanns Gegenwart anwesend zu sein. Koldehoff stellte den Stuhl ab und ging, nachdem er die Okulare in das Staubtuch gewickelt und Sempert mit einem Wink aufgefordert hatte, sich zu setzen, zögernd in die Bibliothek. Und sein Zögern sollte wohl andeuten, dass er die Absicht hatte, zurückzukommen. Ansonsten zeigte sich niemand. Weder Annemarie noch Gerd. Auch nicht die Mutter, um Sempert, den sie doch so dringend eingeladen hatte, zu begrüßen. »Ich bin, wie Sie sehen, wieder hier«, sagte Sempert, der nicht wusste, wie er sich einem solchen Empfang gegenüber verhalten sollte. »Das macht nichts, junger Mann, das macht nichts«, antwortete Eberhard, ohne aufzusehen. »Wie war das Leben in der großen Stadt?« »Beengt. Hier auf dem Lande atmet man bessere Luft.« »Da gebe ich Ihnen recht«, sagte Eberhard. Aber er sprach zu laut. Seine Stimme klang gereizt. Und alles, was er sprach, war offenbar nicht für Sempert, sondern für Koldehoff bestimmt, der immer noch in der Bibliothek, deren Flügeltür weit offen stand, mit seinen Okularen beschäftigt war. »Da gebe ich Ihnen recht«, wiederholte er. »Andererseits, auch hier wird die Einöde, die den Füchsen und Pfarrern so viel Freude macht, immer enger. In der Nachbarschaft predigt ein Kollege meines Schwagers jeden Sonntag eine Viertelstunde. Den Rest der Woche verbringt er als Ornithologe. Seine Kenntnisse über alles, was Flügel hat, sollen beträchtlich sein. Und jetzt haben sie ihm ein Zementwerk vor die Tür gesetzt. Und jetzt sammelt er die toten Vögel ein und bittet den Bischof um seine alsbaldige Versetzung.
1: Wenn der Wind ungünstig ist, kommt der Staub bis hierher. Er müsste auch auf Ihrer Linse zu sehen sein. Spüren Sie etwas von dem neuen Zementwerk?«
0: »Nein«, antwortete Kolderhoff und versuchte nun, an den Tisch zurückgekehrt, zu lächeln. Aber dieses Lächeln war nicht an Eberhard, sondern an Sempert adressiert. Als sei er mit diesem vertraut und im stillen Einverständnis darüber, was man von einem Menschen zu halten habe, der solch unernste und sarkastische Bemerkungen von sich gab. Er wartete, bis Sempert sich gesetzt hatte und nahm ebenfalls Platz. Aber so, dass er mit dem Rücken gegen seinen Schwager zu sitzen kam. Aber auch jetzt schien er außerstande, ein Gespräch mit Sempert zu beginnen. Oder wenigstens über seine Absichten als Gastgeber zu reden. Er blätterte in den Heften, die vor ihm auf dem Tisch lagen, und schwieg, wohl in der Hoffnung, dass Eberhard derart konfrontiert, schnellstens, so wie er seine Suppe ausgelöffelt hatte, das Zimmer wieder verlassen würde. Aber er täuschte sich. Der Schwager, der unter Kolderhoffs Verachtung litt und der nur seiner Schwester zuliebe immer wieder die Kraft aufbrachte, die nötig war, dieser Verachtung stillschweigend in der Rolle des ewigen Sünders auszuweichen, erhob sich, griff mit der linken Hand nach dem Stuhl, der ihm den Zugang zum Sessel versperrt hatte, und »Wir sitzen uns«, sagte er zu Sempert, indem er den Stuhl mit einer einzigen schwungvollen Bewegung in die Nähe des Tisches beförderte. »Obwohl wir verwandt sind. Es muss Sie nicht stören. Es ist doch das erste Mal, dass wir uns so gegenüber sitzen.« Damit hatte er wieder Platz genommen, und zwar in unmittelbarer Nähe Kolderhoffs, der sich seinen Blicken nun nicht mehr entziehen konnte. Und nachdem er die leere Schüssel auf dem Tisch abgestellt und aus der Jackentasche seinen Beutel mit Tabak hervorgekramt hatte, fragte er, und der Ton ließ keinen Zweifel daran, er war entschlossen, sich die Aufmerksamkeit seines Schwagers zu erzwingen. »Was suchen Sie mit dem Fernrohr, wenn ich fragen darf? Beweisen Sie Gott etwa aus dem Spiralnebel? Was für Umstände? Ihr Kollege aus der Nachbarschaft sagt den Leuten immer noch, der liebe Gott wohnt in den Wolken und schiebt jeden Abend den Mond mit einer unsichtbaren Stange hoch. Man kann sich auch so über vieles hinwegtäuschen. Ich kenne keine menschlichere Selbsttäuschung als die Bibel«, antwortete Kolderhoff. »Sie erhält dem Menschen die Würde, und Sie wissen so gut wie ich, dass der Mensch ohne Würde keinen einzigen Tag existieren kann.« »Aber Sie können diese Würde in Ihrem Spiralnebel nicht finden.« »Dann erlaube ich mir die bescheidene Frage«, sagte der Schwager, »wenn die Natur dieses und jenes nur nicht die menschliche Würde gelten lässt. Warum verlangt man in diesem Haus, dass ich Reue für gewisse Dinge zeige, die im Übrigen ganz natürlich sind? Und warum dichtet man der Natur einen Gott an? Und warum soll ich mich immer nur nach der barmherzigen Decke strecken?« »Weil die menschliche Würde der Natur überlegen ist«, antwortete Kolderhoff. »Die Erkenntnis ist die eine Leistung des Menschen. Die höhere Leistung ist es, aus der Erkenntnis menschliche Schlüsse zu ziehen. Es bedeutet viel, die Dinge so natürlich zu sehen, wie sie sind. Aber es bedeutet mehr, nicht in Natürlichkeit zu verfallen. Ihre Verbrechen, die Sie unter der Mütze mit dem Totenkopf begangen haben, rechne ich durchaus Ihrer Natürlichkeit zu.« »So einfach ist das also«, antwortete Eberhard. »Und damit, glauben Sie, wäre alles hinlänglich geklärt?« »Dann geben Sie eine bessere Erklärung«, sagte Kolderhoff. »Ich bin froh, dass Sie mich darum bitten«, sagte der Schwager. »Und ich will Ihnen diese Erklärung gerne geben. Ich war, bevor mich das große Abenteuer rief, Angestellter einer Sparkasse in Tangermünde. Ich zählte Zahlen zusammen, Tag für Tag. Zahlen von 1 bis 1000, Sie verstehen? Und ich hatte ständig abgestorbene Füße. Ich musste also meinem Scharführer, der mich im Sommer 1935 das erste Mal ins Gebet genommen hat, Recht geben. Er sagte, hör zu, Junge, du langweilst dich. Ich verstehe. Auch dich hat das Schicksal etwas zu eng bemessen. Aber wir zeigen dir trotzdem, wie sich das Leben lohnt. Reg dich nicht weiter auf, wasch dir jeden Morgen mit kaltem Wasser deinen Hals und tu ansonsten immer nur, was du musst, ohne Rücksicht auf Verluste. denn du lebst nur einmal und dafür bist du nicht verantwortlich. Und wenn du die Augen geschlossen hast, kräht sowieso kein Hahn mehr nach dir. Das ist die ganze Wahrheit. Also sind wir, fügte er hinzu, statt uns zu langweilen, mit unseren Tanks durch die unendliche russische Steppe gerollt. Tagelang, wochenlang, immer vorwärts, vorwärts. Es war wie ein Rausch. Wir hatten noch Hoffnung auf offene Horizonte. Und ist es nicht auch bei Ihnen, hochverehrter Schwager, so, dass Sie mit Ihrem erstaunlich klaren Kopf und Ihrem Sinn für die Würde des Menschen sozusagen nach bestem Wissen und Gewissen hinter die Mauern dieser erbärmlichen Pfarrei geflüchtet sind? Weil Sie nun endlich wissen, was andere Generationen vor Ihnen gewusst haben. Sie werden älter und können die Zeit, die Sie von dieser Erde wegwischt, nicht aufhalten. Sie hatten Blütenträume, aber sie sind samt und sonders nicht gereift. Sie wollten etwas anderes tun, als was sie zu tun imstande sind. Also, nach meinem weniger klaren Kopf zu urteilen, sind sie weder Prediger aus Barmherzigkeit, noch Philosoph aus Passion, noch haben sie das Recht, anderen Vorhaltung zu machen. Sie sind, wie wir alle, ganz einfach ein Irgendjemand, der seine Mittelmäßigkeit nicht aushalten kann und dessen Leben schäbiger verlaufen ist, als es hätte verlaufen sollen. Und dass es trotzdem immer noch seinen Gang geht, verdanken Sie dies nun Ihrem besten Wissen und Gewissen oder dem albernen Wahn, der Sie mit Kerzen und Gesangbüchern hantieren lässt? Diese letzten Worte Eberhards gingen über den Anlass einer unerfreulichen, aus erlittener Kränkung gereizten Konversation weit hinaus. Und auch Sempert spürte, dass der alternde Mann in der abgetragenen Jacke, die, das sah Sempert jetzt, aus gefärbtem Militärdrillig bestand, dem Schwager nicht nur Widerstand bieten, sondern ihn vor allem in seiner Selbstachtung treffen wollte. Zu sehr waren seine letzten Worte mit ausdrücklichem Hass und von Angesicht zu Angesicht adressiert, nachdem Eberhard alles Vorangegangene mit überlegenem Sarkasmus immer unter der Beschäftigung mit Tabak und Zeitungspapier nur so dahingesprochen hatte. Koldehoff wurde todernst. Das hagere, feinhäutig wirkende Gesicht wechselte mehrmals die Farbe. Bis hin zu jener Blässe, die besonders in der Nähe der Mundpartie äußerste Betroffenheit verrät. Und die Augen blickten hilflos ins Leere. So wenig wusste Koldehoff nun zu antworten, denn die Gabe eines derart bedenkenlosen, zynischen Draufgängertums, wie sein Schwager es beherrschte und vorführte, war ihm allerdings nicht gegeben. »Hören Sie«, sagte er mit mühsam zurückgenommener Stimme, »auch wenn Sie weiterhin die gütige Herablassung haben, mit einem Dorfpfarrer unter einem Dach zu leben, ich schlage vor, wir vermeiden jede Begegnung, auch wenn es nur darum geht, Auge in Auge eine Tasse Suppe zu löffeln. Es mag sein, dass Ihnen ein Mann in meinem Alter, der mit Kerzen und verstaubten Bibeln hantiert, albern vorkommen muss. Aber ich tue dies für die Würde des Menschen. Und um etwas mehr Würde zu verbreiten, ist es kein Unglück, dass Gott nicht existiert. Aber wo der Mensch nicht mehr existiert, wird meine Tätigkeit allerdings zur Farce. »Sie wissen, dass Sie mich seit Jahren in dieser Weise verletzen«, fragte Eberhard mit kalter, schneidender Stimme. »Ich weiß, dass Ihnen Verletzbarkeit als unverzeihliche Schwäche galt und dass Sie darin dem Übermut Ihres Scharführers gefolgt sind. Wir leben alle unter den gleichen Bedingungen und nicht nur Sie müssen mit dem Unglück einer sinnlosen Existenz fertig werden. Nein, aber die schäbigste Art zu leben ist es, aus Unglück auf den unglücklichen Nachbarn loszugehen.« »Herr Pfarrer Koldehoff«, versuchte Eberhard noch zu erwidern, aber nun machte Elfriede Koldehoff, die ins Zimmer getreten war, diesem Gespräch ein Ende. »Eberhard«, sagte sie, »du hattest mir versprochen.« Und der Bruder gehorchte. Er steckte Papier und Tabak in die Jackentasche zurück, nahm die Schüssel vom Tisch, erhob sich und verließ, ohne eine Miene zu verziehen, obwohl er Grund hatte, Triumph und Genugtuung über Koldehoffs Betroffenheit zu zeigen, wieder das Zimmer. »Herr Sempert«, sagte die Pfarrersfrau, deren freigekrempelte, vom kalten Wasser gerötete Arme glänzten. »Herr Sempert«, sagte sie, indem sie sich mit der rechten Faust eine Haarsträhne aus der verschwitzten Stirn zu drängen versuchte. »Sie sitzen hier? Sie sollten doch zuerst zur Hanna. Ja, hat Ihnen denn niemand etwas gesagt?« 7. Der nächste Tag war ein Sonntag. Sempert hatte in der Karte der alten Hanna übernachtet, zu der Annemarie ihn zu guter Letzt doch noch geführt hatte. Und hier stellte sich heraus, dass seine Ankunft liebevoll vorbereitet war. Er fand einen kleinen Tisch mit Decke und Blumen vor. Das Bett war an beiden Enden mit Bast überspannt. An der Wand hingen zwei offensichtlich neue Bilder, Reproduktionen berühmter Meister, die, Passepartout-ähnlich aufgezogen, in allen größeren Städten in Läden, die mit modernem Kunstgewerbe handelten, angeboten wurden. So waren die Wände und Möbel, ansonsten in trostlosem Zustand, wenigstens mit den Ergebnissen bester Absicht und freundlichster Bemühungen überdeckt. Auch Gardinen hatte man nicht vergessen, aber es war kalt. Es fehlte der Kachelofen, der im Nebenraum stand, in dem Hanna wohnte, genauer, in dem sie gehalten und nur noch willens war, die allerletzte Strecke ihres Lebens hinter sich zu bringen. Die alte Frau hatte die Tür einen Spalt weit offen gelassen, so dass die klamme Kälte, unter der Sempert litt, gemildert wurde. Trotzdem lag Sempert die Nacht über grübelnd da. Erst gegen Morgen, gegen 7 Uhr, glaubte er endlich Schlaf zu finden, aber nun weckte ihn vom Nebenraum her ein Gekrächze. Umständlich und schwerfällig, unter dem Versuch, eine Ansammlung von Schleim aus ihrer Kehle zu räuspern, unter ständigem, halblautem, aufseufzendem Sprechen, erhob sich Hanna von ihrem Bett, sich darüber beschwerend, dass Gott ihr auf ihre letzten Tage so sehr jede Kraft genommen hatte. Semperts Anwesenheit offenbar vergessend, gab sie ihren Stoßseufzern, mit denen sie ihr wachsendes Unvermögen, sich mit Lappen, Seife, kaltem Wasser der morgendlichen Waschung zu unterziehen, begleitete, immer mehr Raum. Aber plötzlich verstummte sie. Und Augenblicke später klopfte jemand von außen gegen die Tür. »Ja«, antwortete Hanna, und ihre kleinlaute, verzagte Stimme hatte gleichzeitig etwas Widersetzliches. Als wünschte sie jetzt, obwohl in hoffnungslosem Kampf mit dem Waschlappen und ihren Gebrechen verstrickt, keine Hilfe. Annemarie trat ein. Und nun hörte Sempert nur noch ein eiliges Getuschel und das Geräusch von bewegtem Wasser und wie Teller und Tassen hin und her gerückt wurden. Und dann schloss jemand, wohl in der Annahme, er würde schlafen, sachte die Tür zu seinem Zimmer.
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1: Schlagfertig im Gespräch zu reagieren, das wünsche ich mir, wenn mir die passende Antwort erst einfällt, nachdem ein nicht so gutes Gespräch vorüber ist. Jesus war da wohl geistesgegenwärtiger. Zum Beispiel, wenn er auf eine herausfordernde Bemerkung antwortet: Gebt dem Kaiser, was des Kaisers ist, und Gott, was Gottes ist. Diese schlagfertige Antwort zeigt, dass Jesus die Falle, die ihm im Gespräch gestellt wird, gleich durchschaut. Dem Versuch, ihn anhand der Frage nach der Steuerpflicht als Feind des politischen Systems aussehen zu lassen, entzieht er den Boden. Gebt dem Kaiser, was des Kaisers ist, und Gottes, was Gottes ist. Damit rechtfertigt er nichts, aber er lässt sich auch nicht in ein entweder du gehörst zu uns oder du bist unser Feind hinein manipulieren. Vielmehr bewahrt er die Distanz und sorgt damit für Klarheit. Christen sind als Bürger den staatlichen Gesetzen verpflichtet. Dazu gehört auch gegenseitiger Respekt und Solidarität. Darüber hinaus sind wir als Christen auch Gott und seinen Geboten verpflichtet, und im Zweifelsfall gilt, man soll Gott mehr gehorchen als den Menschen. Wir werden nicht mehr von imperialen Herrschern regiert, die totalen Gehorsam und Anpassung einfordern. Heute haben wir, Gott sei Dank, die Freiheit, denjenigen unsere Stimme zu geben, denen wir zutrauen, unser Land mit allen, die darin wohnen, möglichst gut zu regieren. Damit das so bleibt, lassen Sie uns schlagfertig und geistesgegenwärtig handeln.
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1: Das Wort Alman kommt aus dem Türkischen und bedeutet übersetzt Deutscher. Soweit so sachlich. Alman wird aber auch gern als scherzhafter Ausdruck verwendet, um eine Person zu beschreiben, die typisch deutsche Klischees erfüllt. Wie zum Beispiel:
2: An einer roten Ampel stehen bleiben, obwohl die Straße leer ist. Den Müll ganz genau trennen. Lieber zu früh als zu spät kommen. Sich sofort beschweren, wenn die Gartenhecke des Nachbarn zu hoch ist. Passiv-aggressive Zettelbotschaften im Hausflur und die obligatorischen weißen Socken in Sandalen.
1: Die Wanderausstellung Typisch Alman blickt hinter die Klischees und hat migrantische Menschen in Gera gefragt, was mögen sie am liebsten an der deutschen Kultur oder an der deutschen Küche? Welche deutsche Eigenart haben sie versehentlich oder bewusst übernommen und welche Begegnung mit Menschen in Deutschland ist ihnen besonders positiv in Erinnerung geblieben? Dazu hat der Fotograf Christoph Bär Porträts angefertigt. Die Wanderausstellung Typisch Alman in der Kirche Loma im Landkreis Altenburger Land ist bis zum 22. August zu sehen. Das Kunstmuseum Moritzburg sorgt derzeit für Aufsehen mit einer Ausstellung über den 1892 in Dresden geborenen Maler, Grafiker, Fotograf und Papierkünstler Edmund Kesting. Sein Lebenswerk ist nun erstmalig in einer umfangreichen Einzelschau zu sehen. Das freut natürlich auch den Direktor des Kunstmuseums Moritzburg in Halle, Thomas Bauer-Friedrich.
3: Das, was wir jetzt zeigen, muss man eigentlich wirklich so deutlich sagen, hat es so in dieser Form noch nie zu sehen gegeben, weil dadurch, dass er eben ab 33 als Entartete firmiert war und nach 45 im Osten auch nicht das gemacht hat, was man sehen wollte, ist im Prinzip sein Gesamtwerk nie zu Lebzeiten komplett zu sehen gewesen. Dadurch, dass er natürlich mit Ostdeutschland verbunden ist, möchte ich nicht, dass er dann wieder in so eine Schublade gepackt wird. Das ist halt ein ostdeutscher Künstler im 20. Jahrhundert. Sondern mein Ziel war und ist es, dass er quasi wirklich als ein Künstler in Deutschland, als ein nationaler, relevanter Künstler der Avantgarde entdeckt wird.
1: Die neue Ausstellung im Kunstmuseum Moritzburg, betitelt mit Edmund Kesting, Avantgardist, die Entdeckung, ist noch bis zum 25. Oktober zu sehen, täglich von 10 bis 18 Uhr, außer mittwochs. Es gibt einen neuen Film des ungarischen Regisseurs György Pálffy, der Mann für ungewöhnliche Geschichten, die auch ungewöhnlich erzählt werden. Lebensansichten eines Huhns heißt sein neuester Wurf. Dazu MDR-Kultur-Filmkritiker Knut Elstermann.
4: Das ist wirklich ein echtes Huhn. Es waren übrigens 8 verschiedene Hühner, die da eingesetzt wurden. Aber es ist eine Figur und es wird auch nicht vermenschlicht oder irgendwie so Disney-mäßig verkitscht, sondern es ist die Geschichte eines Huhns. Das schlüpft eben zusammen mit tausenden gelben Küken in so einer Anlage. Ist schwarz und damit auch ein Außenseiter, nimmt Reis aus, will nicht in die Suppe, versteht man ja auch. Und jetzt begleiten wir dieses Huhn auf vielen, vielen Abenteuern. Und die Kamera nimmt wirklich die Perspektive ein dieses Huhns. Und ja, diese Welt, die wir jetzt erleben, ist eine Welt einer einzigen Bedrohung. Nicht überall lauern Gefahren, ein Fuchs, der Straßenverkehr, da gibt es eine mörderische Schleuserbande. Und dieses erstaunlich ausdrucksstarke Huhn, das erweist sich dann als ein überaus cleverer Überlebenskünstler.
1: Es geht also um ganz große Dinge, dabei aber immer auch mit viel Humor im Film Lebensansichten eines Huhns. Der läuft zum Beispiel heute Abend um 19.30 Uhr im kleinen Saal des Club Kino Sigma in Chemnitz.
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3: Um 10 Uhr mit Susanne Lemke. Im Kampf gegen den Brand im belgischen Naturschutzgebiet Hohes Venn bekommen die Einsatzkräfte Unterstützung aus Deutschland. Wie das Verteidigungsministerium in Berlin mitteilte, werden zwei Bundeswehr-Transporthubschrauber zur Verfügung gestellt. Sie seien mit Löschwasserbehältern ausgestattet und sollen ab heute für zunächst eine Woche im Einsatz sein. Nach Angaben aus dem Rathaus von Monschau geht man derzeit nicht davon aus, dass das Feuer auf deutsches Gebiet überspringt. Der BSW-Bundesvorstand hält es für sinnvoll, die Parteimitglieder an der Diskussion über den Fortbestand der Thüringer Bromberg-Koalition zu beteiligen. Der Co-Vorsitzende Fabio De Masi sagte im ZDF-Morgenmagazin, die Basis im Freistaat wolle ein erhebliches Wort mitreden. Heute berät die BSW-Fraktion im Freistaat über den Umgang mit CDU-Ministerpräsident Mario Vogt, der nach Plagiatsvorwürfen um seinen Doktortitel kämpft. Der Bundesvorstand will, dass das Thüringer BSW Vogt nicht mehr unterstützt, sondern den Weg frei macht für einen überparteilichen Regierungschef. In Heidenau ist nach dem Fund einer Fliegerbombe der Sperrkreis geschlossen worden. Nach Polizeiangaben wird derzeit kontrolliert, ob auch wirklich alle betroffenen Menschen den Sperrkreis verlassen haben. Wie Bürgermeisterin Conny Otte dem MDR mitteilte, handelt es sich um etwa 3.400 Menschen. Dazu kämen Mitarbeiter aus Betrieben. Der 250 Kilogramm schwere Blindgänger war gestern in der Elbe entdeckt worden. Aus Sicherheitsgründen werden Bus- und Bahnhaltestellen in der Umgebung nicht mehr bedient. In Deutschland macht jeder 10. junge Erwachsene weder eine Ausbildung noch geht er einer Beschäftigung nach. Wie das Statistische Bundesamt mitteilte, lag der Anteil bei den 20- bis 24-Jährigen im vergangenen Jahr bei 10%. Damit sei der Wert seit 2022 kontinuierlich gestiegen. Im EU-Schnitt waren fast 13% dieser Altersgruppe nicht in Ausbildung oder Beschäftigung. Der mit 50 Millionen Euro gefüllte Lotto-Jackpot geht nach Thüringen. Das teilte Lotto Thüringen dem MDR mit. Es handelt sich um eine einzelne Person und keine Tippgemeinschaft. Der Gewinner hatte bei der Ziehung am Samstag bundesweit als einziger die 6 richtigen Gewinnzahlen plus Superzahl getippt. In welcher Region der Jackpot geknackt wurde, wurde nicht mitgeteilt. Das waren die Nachrichten.
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4: Ja, und diese Woche präsentiert sich mal ganz anders als die vergangenen Tage, denn es hat sich deutlich abgekühlt. Die Temperaturen sind im angenehmen Bereich angekommen und das werden wir heute auch im Laufe des Tages weiter, vielleicht sogar genießen. In entspannter Atmosphäre, dichte Wolken sind unterwegs, gelegentlich aber etwas Sonnenschein, teilweise aber auch Schauer und Gewitter bei Höchstwerten zwischen 18 und 23 Grad. In der Nacht dann zum Teil größere Auflockerungen, davor noch einige Schauer, später nach Südosten abziehen. Wolken, die Tiefstwerte 14 bis 9 Grad. Und morgen dann wechselnd bewölkt, zeitweise dazu schauerartiger Regen bei Höchstwerten wiederum zwischen 18 und 23 Grad. Am Mittwoch kaum Wetter- und Temperaturänderungen. Und das bedeutet für die aktuellen Werte, die wir messen, in Artern bei bedecktem Himmel 18 Grad, Dresden stark bewölkt nach Regen 19, Eisenach 17, Erfurt 19 Grad, Gardelegen bedeckt 16 Grad, wie auch in den Orten zuvor, Hoyerswerda bedeckt und etwas Nebel bei 19, Magdeburg 17 Grad, Neuhaus am Rennweg 15, Oschatz 18, Plauen 17, in Wernigerode 17 Grad und Lutherstadt-Wittenberg meldet 19 Grad, überall bedeckter Himmel. Der MDR Kulturverkehrsdienst A4 Frankfurt Richtung Dresden zwischen Dresden-Neustadt und Dresden-Flughafen, 4 Kilometer stockender Verkehr an einer Baustelle plus 15 Minuten. Die A9 Richtung Berlin wird zwischen Hermsdorf Süd und Hermsdorfer Kreuz wegen Markierungsarbeiten mehrfach kurzzeitig gesperrt. Die A14 Richtung Magdeburg ist in Höhe Schkeuditzer Kreuz wegen Lkw-Bergungsarbeiten gesperrt. Auf der B2 zwischen Oitsch und Wittenberg Stau an einer Baustelle. Hier dauert es mindestens eine Stunde länger. Außerdem Stau in Wittenberg auf der B187, Dessauer Ring, hier ein Plus von 20 Minuten. Nach Unfällen sind gesperrt die B7 Ortsdurchfahrt Wogau, die B180 in Rositz zwischen Ortseingang und Karl-Marx-Straße und die Walldorfer Straßen zwischen Herpf und Melkers. Und im Landkreis Greiz ist die Straße zwischen dem Abzweig Arnsgrün und Wolfshain wegen eines Feuerwehreinsatzes gesperrt. Hier brennt eine Lagerhalle. Ebenfalls gesperrt ist der Bereich Trockenwerk in allen Richtungen. Also bitte darauf einstellen. Kommen Sie trotz allem gut und sicher an Ihr Ziel. Soweit unser Verkehrsdienst. Die Zeit 10.

Balthasar Moment hier bei MDR Kultur an diesem Montagvormittag. Und dann schauen wir mal auf das, was wir vorhaben in dieser Stunde. Gleich tauchen wir tief ein in die Wirren und auch Grausamkeiten des Dreißigjährigen Krieges. Eindrucksvoll beschrieben in dem Roman Der abenteuerliche Simplicissimus. Der Autor erlebte die Gräuel hautnah mit und fand doch eine humorvolle, satirische Bildersprache, um seine Erlebnisse zu beschreiben. Und heute vor 350 Jahren starb dieser Autor, Hans Jakob Christoffel von Grimmelshausen. Ihm widmen wir unseren Stichtag gleich. 10:30 kommen die Kulturnachrichten und ein Gedicht haben wir auch dabei. Diesmal kommt es von Rainer Malkowski und heißt Ein Tag für Impressionisten. Das Gedicht kommt in etwa einer halben Stunde.

0: Eric Connick Jr., Friend hier bei MDR Kultur. 10.17 Uhr ist es.
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0: Da geht es diesmal um eines der bekanntesten und eindrücklichsten Bücher über den 30-jährigen Krieg. Der Roman, der abenteuerliche Simplicissimus, hat seinen festen Platz in der Weltliteratur, geschrieben von Hans Jakob Christoffel von Grimmelshausen. Als Kind wurde er von Soldaten verschleppt, zog später selbst von Schlachtfeld zu Schlachtfeld. Seine Erlebnisse inmitten der Grausamkeiten des Krieges hat er dann später in einer ganz eigenen Sprache beschrieben. Heute, vor 350 Jahren, das war der 17. August 1676, starb Grimmelshausen und hatte es zu einem der bedeutendsten deutschen Schriftsteller des 17. Jahrhunderts gebracht. Der Stichtag von Sven Hecker.
2: Ein Kind, 12 oder 13 Jahre alt, verschleppt mit anderen im Spiel vom zugefrorenen Festungsgraben in Hanau. Eine marodierende Söldnertruppe will Lösegeld erpressen. So gerät der kleine Hans Jakob Christoffel von Grimmelshausen ins grausame Mahlwerk des 30-jährigen Krieges. Vielleicht die Urszene seines Lebens, ein früh entwurzelter Junge, der später als Schriftsteller den Krieg in Literatur verwandeln wird.
3: Ich gestehe gern, dass ich den 100. Teil nicht erzähle, was Krieg vor ein schreckliches und grausames Monstrum sei. Denn solches erfordert mehr als ein ganz Buch Papier.
2: Aus dem Kriegsjungen wird ein Mann im Militärdienst, Trossjunge, später Soldat, dann Schreiber und Sekretär in Regimentskanzleien. 1648 ist der Krieg nach 30 Jahren endlich vorbei. Grimmelshausen heiratet, bekommt mit seiner Frau 10 Kinder, wird Guts- und Burgverwalter, dann Gastwirt sowie Schultheiß und Bürgermeister in Rinchen am Schwarzwald, wo er schließlich im August 1676 stirbt. In all der Zeit schreibt Grimmelshausen, publiziert ab 1666 in dichter Folge. Der Literaturwissenschaftler Heiner Böhnke.
4: Er hat 10 simplicianische Bücher geschrieben. Der Simplicissimus sind die ersten 6 Bücher und dann folgen noch 4 andere. Er hat Pamphlete, er hat Flugschriften gegen den Krieg geschrieben, Kalendergeschichten. Er war ein Allround-Schriftsteller, außer Lyriker, das war er nicht.
2: Grimmelshausens Hauptwerk, eben der abenteuerliche Simplicissimus Teutsch, erscheint 1668 und wird rasch ein Erfolg. Im Zentrum das Monstrum Krieg mit allen Schrecknissen, das der Autor kennt und aus der Perspektive der einfachen Leute beschreibt. Das ist das damals Neue. Der Literaturwissenschaftler Dieter Breuer.
5: Darin unterscheidet er sich auch von den meisten Autoren seiner Zeit. Die meisten haben ja nur gelesen und wenig erfahren, während er ja in der Lage ist, erfahrungsgesättigt zu schreiben.
2: Die eigenen Erfahrungen vermischt Grimmelshausen mit literarischen Einflüssen, spanischen Schelmenromanen, französischer Komik, Chroniken, Theologie, Satire, Astrologie. Als Einsiedler sucht sein Simplicius am Ende der ersten Fassung die Einsamkeit, entsagt dem Diesseits.
3: Adieu, Welt, denn auf dich ist nicht zu trauen, noch von dir nichts zu hoffen.
2: Grimmelshausen schreibt Fortsetzung um Fortsetzung seines Simplicissimus, bis ihm wiederum ein Krieg die Arbeit unterbricht. Als am Oberrhein französische Soldaten gegen Reichstruppen kämpfen, verteidigt Grimmelshausen seine Wahlheimat. Ein Leben vom Krieg gezeichnet, am Anfang und am Ende. Grimmelshausens Schreiben wirkt nachhaltig weiter. Thomas Mann nannte den Simplicissimus
3: ein Erzählwerk unwillkürlichster Großartigkeit, bunt, wild, roh, amüsant, verliebt und verlumpt, kochen von Leben mit Tod und Teufel auf Du und Du.
2: Hans Jakob Christoffel von Grimmelshausen, ein Schriftsteller, der aus dem Wirrwarr des Krieges große deutsche Prosa geboren hat. Einer, der das Morden und Brandschatzen nicht von oben, sondern als Geschichte von unten erzählte.
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mit der Handschrift der Beatles durch den Vormittag. George Harrison, Give Me Love, hier bei MDR Kultur. Gleich ab 11, dann gibt's Kulturkompakt, unsere Kulturnachrichten.

0: 10.30 Uhr ist es.
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2: Es gilt als das größte Rockfestival Sachsens, das Highfield Festival. Am Wochenende hat es zum vorletzten Mal stattgefunden. Rund 28.000 Besucher kamen an den Störmthaler See, sagte Festivalsprecher Jonas Rode dem MDR.
3: Wir sind sehr zufrieden mit dem Verlauf des Festivals. Hinter uns liegen ein paar sehr schöne Tage bei wirklich idealem Sommerwetter. Wir hatten ein paar schöne Konzerte. Eines der Highlights war beispielsweise Kraftklub. Und man merkt den Leuten schon an, dass es was ganz Besonderes für sie ist. Für die Gäste selbst, aber auch unser Team war das natürlich ein emotionales Wochenende. Und je näher der tatsächliche Abschluss rückt, desto intensiver fühlt sich das auch nochmal für uns an. Wir haben uns jetzt voll auf dieses Wochenende konzentriert und nutzen die Ruhe danach, um mal die Situation ganz in Ruhe zu bewerten.
2: Die Veranstalter hatten angekündigt, aus wirtschaftlichen Gründen eine Pause einzulegen. Die Kosten für Personal und Energie seien seit der Corona-Pandemie stark gestiegen. Gleichzeitig kamen zuletzt weniger Besucher zum Festival an den Störmthaler See. Der Egerpark ist seit 65 Jahren ein Stück Erfurter Stadtkultur. Ab heute wird er wieder zum außerschulischen Lernort für tausende Schülerinnen und Schüler. Bei den sogenannten Nachhaltigkeitswochen, ein Gemeinschaftsprojekt der Bildungskommunikation der Stadtwerke Erfurt und des Eger Campus. André Sittner berichtet aus der Kulturkompakt-Redaktion.
4: Bis zum 2. Oktober bietet der Egerpark rund 4000 Erfurter Schülern Lernen in und mit der Natur. Gefördert wird das Projekt vom Amt für Bildung der Landeshauptstadt Erfurt in einem vielseitigen Programm zum Thema Nachhaltigkeit mit 222 Kursen. Erwarten die Schülerinnen und Schüler von der Grundschule bis zur Sekundarstufe Nachhaltigkeitsprojekte aus den Bereichen Natur, Umwelt, Ökologie und Wasser. Das Interesse der Bildungsträger sei groß, hieß es. 113 Kurse seien bereits gebucht.
2: Das Theater Gera Altenburg hat seinen langjährigen Kapellmeister Thomas Wicklein in den Ruhestand verabschiedet. Er stand 37 Jahre am Pult des Philharmonischen Orchesters. Thomas Remmert berichtet.
5: Thomas Wicklein hatte am Theater Altenburg-Gera auch neue Konzertformate begründet und so neue Besuchergruppen für das Theater erschlossen. Dazu gehören unter anderem das Bauernhofkonzert oder Neujahrskonzerte mit Tanzschulen in Altenburg und Gera. Zudem unterrichtet er an den Musikhochschulen in Leipzig und Weimar. Der beim Publikum sehr beliebte Musiker wurde 2020 mit dem Kulturpreis der Stadt Altenburg ausgezeichnet.
2: Für die Sanierung des klassizistischen römischen Bades am Dresdner Elbhang bei Loschwitz wurden bereits über 150.000 Euro gespendet. Heute nun wird ein Spendenscheck übergeben, der zur Finanzierung des zweiten Bauabschnitts verwendet werden soll. Insgesamt werden etwa 1 Million Euro benötigt, um das im Stil einer römischen Therme gestaltete Freibad unterhalb von Schloss Albrechtsburg komplett zu sanieren. Dazu gibt es diverse Benefizveranstaltungen. Wie zum Beispiel eine Lesung historischer Liebesbriefe im Schloss Albrechtsberg am 25. August mit dem Schauspieler Lars Jung.
0: Dankeschön für die Kulturnachrichten, Antje. Mit leichten Tonproblemen, aber wir wären ja nicht MDR Kultur, wenn wir das nicht während der Sendung alles hinbekommen würden. Dankeschön bis hierher. Und damit schauen wir mal auf das
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0: Und sagen, dichte Wolken sind unterwegs, gelegentlich dazu aber auch noch Sonnenschein und teilweise Schauer und Gewitter, die Höchstwerte 18 bis 23 Grad. In der kommenden Nacht dann größere Auflockerungen, davor noch einige Schauer, später nach Südosten abziehend. Die Tiefstwerte 14 bis 9 Grad. Morgen dann wechselnd bewölkt und dazu schauerartiger Regen, zumindest zeitweise bei 18 bis 23 Grad maximal. Und am Mittwoch kaum Wetter- und Temperaturänderung. Das sind die aktuellen Werte. Auf dem Brocken stark bewölkt bei 10 Grad, Chemnitz bedeckt 18, Dresden wolkige 20, Eisenach stark bewölkt bei 17, Erfurt bedeckt 18, der Fichtelberg bedeckt und Nebel bei 16 Grad, in Gera stark bewölkt 18, Görlitz fast wolkenlos 21 Grad, der Spitzenreiter gerade, in Halle stark bewölkt bei 18, ebenso in Leipzig, Magdeburg bedeckt bei 18, Meiningen stark bewölkt 18 Grad. Der MDR Kulturverkehrsdienst meldet, Achtung auf der A4, Frankfurt Richtung Dresden, zwischen Dresden-Neustadt und Dresden-Flughafen. 4 Kilometer stockender Verkehr an einer Baustelle, plus 15 Minuten. Die A9 Richtung München, zwischen Markt Schorgast und Dreieck Bayreuth-Kulmbach. 3 Kilometer Stau an einer Baustelle, plus 15 Minuten. Vorsicht auf der A38 Richtung Leipzig, zwischen Roßlau und Sangerhausen-West liegen Holzteile auf der Fahrbahn. Auf der A2 zwischen Oitsch und Wittenberg Stau an einer Baustelle. Hier kommt's dicke, hier brauchen Sie mindestens eine Stunde länger. Außerdem Stau in Wittenberg auf der B187 Dessauer Ring plus 20 Minuten. Und nach Unfällen sind gesperrt die B7 Ortsdurchfahrt Wogau und die Walldorfer Straße zwischen Herb und Melgers. Im Landkreis Greiz ist die Straße zwischen Abzweig Arnsgrün und Wolfshain wegen eines Feuerwehreinsatzes gesperrt. Hier brennt eine Lagerhalle. Ebenfalls gesperrt ist der Bereich Trockenwerk in allen Richtungen. Kommen Sie trotz allem gut und sicher ans Ziel. Soweit unser Verkehrsdienst. Die Zeit 10.36 Uhr.
6: 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Jetzt aus Leipzig, Kimona.

0: Chiba, it's summertime hier bei MDR Kultur am Vormittag. Und wir möchten Sie gern einladen, uns Ihre Schätze vorzustellen. Das gilt ja nicht nur für die Sommerzeit, denn wir suchen nach dem schönen, nach dem außergewöhnlichen Design, entworfen und hergestellt in der Deutschen Demokratischen Republik. Da gibt es bestimmt noch was bei Ihnen zu Hause oder im Büro oder ganz versteckt irgendwo im Keller oder der Gartenlaube. Herausragendes DDR-Design oder wie das damals hieß, Formgestaltung. Eine Aktion von MDR Kultur und einige solcher DDR-Klassiker begleiten uns ja noch heute. Und viele haben sich gemeldet schon bei uns unter der kostenfreien 0800 55 99 884 und haben uns von ihren Entdeckungen berichtet, den ganz praktischen Gegenständen mit Designfaktor. Hier eine neue Entdeckung.
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2: Ich bin Almut Brachmann aus Halle an der Saale. Wir haben uns 1984 eine Haushaltswäschemangel mit dem Modell 1111292 vom VEB Spinnereimaschinenfabrik Karl-Marx-Stadt angeschafft. Diese Maschine arbeitet seit über 40 Jahren störungsfrei und hilft mir die vielen Jahre schon sehr, erspart mir lästiges Bügeln, glättet perfekt meine Haushaltswäsche. Sie ist praktisch, funktionell. Sie spart Platz und das Design ist schlicht und zeitlos. Und sie hat auch eine ganz toll ausführliche Bedienungsanleitung. Und es gibt sogar eine Quelle, wo man heute noch Ersatzteile dafür bekommen kann. Die Wäscherolle ist mir unentbehrlich. Ich möchte sie nicht missen.
0: Almut Brachmann aus Halle, Saale über die Wäscherolle, die Wäschemangel. Besten Dank für diese Geschichte ja über Langlebigkeit und auch zeitlose Eleganz. Und wie ist das bei Ihnen? Haben Sie selbst noch oder vielleicht sogar erst kürzlich erworben DDR-Design-Klassiker mit Alltagsnutzen oder ganz persönliche Lieblingsstücke zu Hause? Erzählen Sie uns gern von Ihrem Design-Favoriten Made in DDR. Unsere kostenfreie Nummer dafür 0800 55 99 884. Da freuen wir uns über Ihre Geschichten unter der 0800 55 99 884.

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1: Das steuert diesmal Rainer Malkowski bei. Er war Anfang 30 und erfolgreicher Geschäftsführer einer Werbeagentur, als er zu Beginn der 1970er Jahre dann seine Karriere aufgegeben hat, um fortan als freier Schriftsteller zu leben. Schon wenig später erschien dann sein erster Gedichtband und seither zählt Malkowski zu den wichtigen deutschen Lyrikern der mittleren Generation des 20. Jahrhunderts. Er starb 2003. Seine Gedichte und Kurzprosa fallen auf durch den Mut zur Einfachheit, eine prägnante, lakonische Sprache und einen genauen Blick auf die Details des Alltags. Es liest ein Gedicht von Rainer Malkowski, Matthias Matschke.
2: Ein Tag für Impressionisten. Auch nach 3 Wochen noch keine Spur von Langeweile beim Anblick des Sees. Das Wasser schmatzt am Ufer mit ungestilltem Appetit. Ein Tag für Impressionisten, vielleicht etwas windig. Der alte Mann auf der Bank hält die flatternde Buchseite fest. Nichts überschlagen. Jedes Wort ist das Gesuchte. Eine Glocke buchstabiert die Mittagsstunde, ruhig und bestimmt ins Blaue.
1: Matthias Matschke las ein Gedicht von Rainer Malkowski, Ein Tag für Impressionisten, gehört hier bei MDR Kultur.

0: Ronald Brautigam am Klavier und er spielte Beethoven. Hier ist MDR Kultur. Gleich haben wir es 11 Uhr, 5 Minuten fehlen noch. Dann gibt's den frischen Nachrichtenüberblick. Und bis dahin gibt's noch Curtis Stigers, Never Saw a Miracle.
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3: Um 11 Uhr mit Susanne Lemke. Regen und ausbleibender Wind haben die Brandlage im belgischen Naturschutzgebiet Hohes Venn etwas entspannt. Nach Behördenangaben sind die Flammen nicht weiter in Richtung Deutschland an die Ortschaft Monschau vorgerückt. Weitere Evakuierungen sind derzeit nicht geplant. Unterstützung bekommen die belgischen Einsatzkräfte von der Bundeswehr. Laut Verteidigungsministerium in Berlin werden für eine Woche 2 Transporthubschrauber mit Löschwasserbehältern zur Verfügung gestellt. Der BSW-Bundesvorstand hält es für sinnvoll, die Parteimitglieder an der Diskussion über den Fortbestand der Thüringer Brombeer-Koalition zu beteiligen. Der Co-Vorsitzende Fabio De Masi sagte im ZDF-Morgenmagazin, die Basis im Freistaat wolle ein erhebliches Wort mitreden. Heute berät die BSW-Fraktion im Freistaat über den Umgang mit CDU-Ministerpräsident Mario Vogt, der nach Plagiatsvorwürfen um seinen Doktortitel kämpft. Der Bundesvorstand will, dass das Thüringer BSW Vogt nicht mehr unterstützt, sondern den Weg frei macht für einen überparteilichen Regierungschef. In Haldenau ist nach dem Fund einer Fliegerbombe der Sperrkreis geschlossen worden. Nach Polizeiangaben wird derzeit kontrolliert, ob auch wirklich alle betroffenen Menschen den Sperrkreis verlassen haben. Wie Bürgermeisterin Conny Ortel dem MDR mitteilte, handelt es sich um etwa 3.400 Menschen. Hinzu kämen Mitarbeiter aus Betrieben. Der 250 Kilogramm schwere Blindgänger war gestern in der Elbe entdeckt worden. Aus Sicherheitsgründen werden Bus- und Bahnhaltestellen in der Umgebung nicht mehr bedient. In Deutschland macht jeder 10. junge Erwachsene weder eine Ausbildung noch geht er einer Beschäftigung nach. Wie das Statistische Bundesamt mitteilte, lag der Anteil bei den 20- bis 24-Jährigen im vergangenen Jahr bei 10%. Damit sei der Wert seit 2022 kontinuierlich gestiegen. Im EU-Schnitt waren fast 13% dieser Altersgruppe nicht in Ausbildung oder Beschäftigung. Der mit 50 Millionen Euro gefüllte Lotto-Jackpot geht nach Thüringen. Das teilte Lotto Thüringen dem MDR mit. Es handelt sich um eine einzelne Person. Der Gewinner hatte bei der Ziehung am Samstag bundesweit als einziger die 6 richtigen Gewinnzahlen plus Superzahl getippt. In welcher Region der Jackpot geknackt wurde, wurde nicht mitgeteilt. Am Mittwoch sind direkt wieder 50 Millionen Euro im Topf, weil der gedeckelte Jackpot wochenlang nicht geknackt wurde. Das waren die Nachrichten.
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4: Dann kann man ja schon mal drüber nachdenken, mitzuspielen. Aber die Chancen, wie das so ist im Glücksspiel, nun ja, beim Wetter gibt es vielleicht ganz andere Chancen, aber nicht so viel Sonnenschein, der heute dabei sein wird, denn viele Wolken ziehen über Mitteldeutschland hinweg und die lassen die Temperaturen auch nicht mehr ganz so hoch steigen. Heute 18 bis 23 Grad maximal. Dazu teilweise Schauer und Gewitter. In der kommenden Nacht dann zum Teil größere Auflockerungen, davor noch einige Schauer, später nach Südosten abziehend. Tiefstwerte in der Nacht 14 bis 9 Grad und morgen wechselnd bewölkt, von Westen her zeitweise schauerartiger Regen, Höchstwerte wiederum 18 bis 23 Grad, am Mittwoch kaum Wetter- und Temperaturänderung. Das sind die aktuellen Werte, die wir messen: in Artern bedeckter Himmel bei 18 Grad, Dresden wolkige 21, Eisenach stark bewölkt, nach Regen 17, in Erfurt bedeckter Himmel bei 17, Gardelegen bedeckt, nach Regen 16 Grad. Hoyerswerda stark bewölkt, 20 Grad, Magdeburg bedeckt 18, Neuhaus am Rennweg bedeckt bei bescheidenen 15 Grad, Oschatz 19, Plauen bei 18, Wernigerode 17 Grad und Lutherstadt-Wittenberg bei 19 Grad, überall bedeckter Himmel. Der MDR-Kulturverkehrsdienst meldet, A4 Richtung Görlitz zwischen Dresden-Wildermann und Dresden-Flughafen, 4 Kilometer Stau an einer Baustelle, Verzögerung etwa 20 Minuten. A9 Richtung München zwischen Markt Schaugast und dem Dreieck Bayreuth-Kulmbach, 3 Kilometer Stau an einer Baustelle plus 15 Minuten. Vorsicht auf der A38 Richtung Leipzig zwischen Kreuz Rippachtal und Lützen liegt ein toter Dachs auf der Fahrbahn. Auf der B2 zwischen Oitsch und Wittenberg 2 Kilometer Stau an einer Baustelle. Hier dauert es etwa 40 Minuten länger jetzt. Nach Unfällen sind gesperrt die B7 Ortsdurchfahrt Wogau und die Waldorfer Straße zwischen Herpf und Melkers. Und im Landkreis Greiz ist die Straße zwischen Abzweig Arnsgrün und Wolfsheim wegen eines Feuerwehreinsatzes gesperrt. Hier brennt eine Lagerhalle, ebenfalls gesperrt. Deshalb der Bereich Trockenwerk in allen Richtungen. Also bitte darauf einstellen. Kommen Sie gut und sicher an Ihr Ziel. Soweit unser Verkehrsdienst. Die Zeit 11.05 Uhr.
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4: Im Studio begrüßt Sie Sven Kochale. Ihnen einen guten Tag.

nämlich einen ARD-Radio-Tatort. Und diesmal geht es um Femizide, um häusliche und sexualisierte Gewalt gegen Frauen. Hase tot heißt der Fall. Eindrücke bei uns in etwa einer halben Stunde.

0: aus dem Film War of the Buttons, Krieg der Knöpfe, ein Film aus dem Jahr 1994, Filmmusik beigesteuert von Rachel Portman. 11.16 Uhr ist es.
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0: Das übernimmt Ulrike Thielmann für uns.
2: Die kurze Aufforderung Finger weg lässt an ihrem Imperativ nichts zu deuteln und kommt zudem unsympathisch barsch daher. Und doch hat sie heute Eingang auf eine Kulturseite, die der Sächsischen Zeitung gefunden. Geht es doch um Leipzigs ewiges Streitobjekt, das Stasi-Museum an der Runden Ecke, dessen Neugestaltung schon lange gefordert wird, deren Leiter Tobias Hollitzer kürzlich überraschend entlassen wurde, wie die Sächsische schreibt, und die heute gegen die Neugestaltung des Stasi-Museums argumentiert. Nun soll die historische Ausstellung zugunsten einer vermeintlich modernen zeitgemäßen Präsentation zerschlagen werden. Wer jedoch jemals in die Fänge des DDR-Regimes geraten war, weiß das Besondere einer im Original erhaltenen Örtlichkeit zu würdigen. Nicht nur die Haptik jeder Türklinke, jedes Lichtschalters, man glaubt sich förmlich mit den Ausdünstungen der Büttel des Regimes konfrontiert. Authentische Vergangenheit. Beispiele dafür, wie eine sogenannte zeitgemäße Gestaltung historischer Orte verändern oder ihnen sogar die DNA nehmen kann, gibt es leider viele im ostdeutschen Gedenkstättenbereich, meint die Sächsische. So auch die künstlerische Interpretation des einzig erhaltenen Stückes des historischen Todesstreifens an der Bernauer Straße in Berlin. Zwei übergroße Stahlwände rahmen es jetzt ein und sorgen dafür, dass die eigentliche Mauer zu einer kleinen Sperrwand degradiert wird. Ein baulicher Nonsens, der obendrein sehr viel Geld verschlungen hat, meint die Sächsische. Oder man denke an die millionenschweren Neugestaltung der Außenanlagen des Deutsch-Deutschen Grenzmuseums in Mödlareuth. Ein Freizeitpark im ehemaligen Todesstreifen ist daraus geworden. Da können noch so viele Experten engagiert werden, meint die Sächsische Zeitung abschließend. Der grassierenden DDR-Verharmlosungs- und Rehabilitationswelle haben sie nichts entgegenzusetzen. Die streitbare Publizistin Ines Geipel setzt sich heute im FAZ-Feuilleton indessen mit Ulrich Siegmund auseinander. AfD-Spitzenkandidat für Sachsen-Anhalt und gerade vom Spiegel als Deutschlands gefährlichster Mann gekürt, was Kritiker wiederum als Wahlkampfhilfe verurteilen. Die Frankfurter Allgemeine diagnostiziert: Typ Confrancier, Typ Sommersonne, hohe Weizenfelder. Einer, der jeden seiner überhitzten Wahlsäle vor der Tür aggressiv beklatscht, um dann in den Jubel einzutauchen. Eine Art König Übü, der sich unablässig für sich selbst begeistert. 2016 gründete Siegmund das Unternehmen Berlin Duftet für innovative Raumbeduftung. Ein Profi der Düfte also, der es sich zur Aufgabe gemacht hat, emotionale Verkrampfungen zu lösen. Man konnte ihm dabei zusehen, wie er sich über die Jahre in einen Experten für politisch-strategische Atmosphären verwandelte. Siegmund spricht, wie sich Aerosole in der Atemluft ausbreiten. Seine Wörter finden keine Grenzen. Die einzige Chance, dazwischen zu kommen, wäre Außenluftzufuhr. Doch seine Wahlkampfsäle sehen nicht so aus, als seien sie dafür vorgesehen. Jedoch die Basisnote der radikalen und gut organisierten Rechten in Sachsen-Anhalt kann auch Siegmund nicht wegwedeln, schreibt die Frankfurter Allgemeine. Ihre Betrachtung folgendermaßen zu beschließen. Man kann sich fragen, woher all das flirrend Kreative in der Täuschungsagenda des Duftexperten kommt. Man wird sich überhaupt vieles fragen müssen. Sachsen-Anhalt geht wählen und entscheidet, ob es sehenden Auges in eine Politfalle läuft. Es ist alles sichtbar, gesagt und auch angekündigt.
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0: 11.31 Uhr.
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2: Kulturstaatsminister Wolfgang Weimer hat zum Ende des Locarno Filmfestivals den deutschen Film gewürdigt. Dieser habe auf dem Festival in der Schweiz starke künstlerische Akzente gesetzt, erklärte Weimer. Kulturkompakt-Redakteurin Anne Wiehahn fasst zusammen.
3: Der deutsche Film sei in diesem Jahr geradezu prägend für das Festivalprogramm von Locarno gewesen, erklärte Weimer. Der Kulturstaatsminister verwies unter anderem auf den Spezialpreis der Jury für die deutsch-brasilianische Produktion Das Flussufer. Insgesamt waren den Angaben zufolge 20 Produktionen mit deutscher Beteiligung im Festivalprogramm vertreten. Es seien Geschichten gewesen, so Weimer, die weltweit ein Publikum fänden und eine außergewöhnliche Vielfalt an Perspektiven und filmischen Erzählformen hätten. Damit hätten die Filmschaffenden der kreativen Kraft und internationalen Ausstrahlung des deutschen Films alle Ehre gemacht.
2: Auf Sizilien haben Diebe 4 Gemälde des Renaissance-Malers Antonello de Messina gestohlen. Er gilt als der bedeutendste sizilianische Maler des 15. Jahrhunderts. Kulturkompakt-Redakteur Thomas Remmert mit Details.
4: Bei den entwendeten Werken handelt es sich um Stücke von außergewöhnlichem Wert, erklärte das italienische Kulturministerium. Zu dem Diebesgut gehören demnach 3 Tafeln des aus dem 15. Jahrhundert stammenden San Gregorio Polyptychons und eine Tafel mit einer Darstellung der Madonna und des Christus. Kunstdiebstähle sind in Italien keine Seltenheit. Vor wenigen Tagen hatte die italienische Polizei die Sicherstellung 3 Gemälde von Renoir, Cézanne und Matisse gemeldet, die im März aus einem Museum in Parma gestohlen worden waren.
2: Das Highfield Festival hat am Wochenende zum vorerst letzten Mal stattgefunden. Rund 28.000 Besucher kamen an den Störmtaler See, sagte Festivalsprecher Jonas Rode dem MDR.
5: Wir sind sehr zufrieden mit dem Verlauf des Festivals. Hinter uns liegen ein paar sehr schöne Tage bei wirklich idealem Sommerwetter. Wir hatten ein paar schöne Konzerte. Eins der Highlights war beispielsweise Kraft. Und man merkt den Leuten schon an, dass es was ganz Besonderes für sie ist, für die Gäste selbst. Aber unser Team war das natürlich ein emotionales Wochenende. Und je näher der tatsächliche Abschluss rückt, desto intensiver fühlt sich das auch nochmal für uns an. Wir haben uns jetzt voll auf dieses Wochenende konzentriert und nutzen die Ruhe danach, um mal die Situation ganz in Ruhe zu bewerten.
2: Die Veranstalter hatten angekündigt, aus wirtschaftlichen Gründen eine Pause einzulegen. Die Kosten für Personal und Energie seien seit der Corona-Pandemie stark gestiegen. Gleichzeitig kamen zuletzt weniger Besucher zum Festival an den Störmtaler See. Für Sammler und Fans gibt es die Landesgartenschau in Leinefelde-Worbis nun auch als Briefmarke. Wie die Stadt mitteilte, ist die Sonderedition ab sofort im Souvenirshop erhältlich. Das Motiv vereint das Logo der Landesgartenschau mit einem farbenfrohen Blick auf das Gelände und dem Maskottchen Bio der Topf. Die individuell gestaltete Briefmarke der Deutschen Post hat einen Portowert von 95 Cent. Verkauft wird sie offiziell zum Preis von 2,25 Euro. Wer sich dieses Sammlerstück sichern möchte, der sollte schnell sein, hieß es. Die Auflage sei begrenzt.
0: Bio der Topf. Dankeschön für die Kulturnachrichten, Anja.
2: Ja.
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0: Dann schauen wir zunächst einmal auf die Entwicklungen heute am Mittag bis in den Nachmittag hinein. Mit dichten Wolken sind wir dabei. Gelegentlich gibt es etwas Sonnenschein, teilweise aber auch Schauer und Gewitter. Das bei Höchsttemperaturen im angenehmen Bereich zwischen 18 und 23 Grad. In der kommenden Nacht dann von Westen her zum Teil größere Auflockerungen. Davor aber noch einige Schauer, später nach Südosten abziehend. Tiefstwerte 14 bis 9 Grad. Morgen dann wechselnd bewölkt und zeitweise schauerartiger Regen. Die Höchstwerte wieder bei 18 bis 23 Grad und am Mittwoch kaum Wetter- und Temperaturänderung. Das sind die Werte gemessen auf dem Brocken. Bedeckt nach Regen 10 Grad, Chemnitz stark bewölkt, dunstdicht 18, Dresden bedeckt bei 20, Eisenach bedeckt, leichter Regen 16 Grad, Erfurt bedeckt nach Regen 17, Fichtelberg bedeckt, Nebel 15 Grad, Gera starke Bewölkung bei 19, Görlitz leicht bewölkt 22, in Halle leichter Regen bei 18, Leipzig bedeckt nach Regen 18, in Magdeburg starke Bewölkung 18 Grad und Meiningen bedeckt nach Regen 17 Grad. Der MDR Kulturverkehrsdienst, ein bisschen was los auf unseren Straßen, zum Beispiel auf der A2 Richtung Hannover zwischen Peine und Hemder Wald, 4 Kilometer stockender Verkehr, Verzögerung 10 Minuten. A4 Richtung Görlitz zwischen Dresden-Wildermann und Dresden-Flughafen, 4 Kilometer Stau an einer Baustelle plus 20 Minuten. Vorsicht auf der A9 Richtung München zwischen Weißenfels und Naumburg liegt ein totes Reh auf der linken Fahrspur. Nochmal A9 Richtung München zwischen Markt Schorgast und Dreieck Bayreuth-Kulmbach, 5 Kilometer Stau an einer Baustelle, planen Sie 20 Minuten mehr Zeit ein. Vorsicht auf der A14 Richtung Magdeburg zwischen Dreieck Partenaue und Kleinpösener liegt ein Pkw-Rad auf der Fahrbahn. A72 Richtung Leipzig zwischen Stolberg Nord und Chemnitz Süd, 4 Kilometer Stau an einer Baustelle, Verzögerung 20 Minuten. Auf der A2 zwischen Oitsch und Wittenberg, 2 Kilometer Stau an einer Baustelle, bedeutet ein Plus von 40 Minuten. Nach Unfällen sind gesperrt die B7 Ortsdurchfahrt Wogau und die Walldorfer Straße zwischen Herpf und Melkers. In Leipzig ist die Riesaer Straße zwischen Watzdorfstraße und Elisabeth-Schumacher-Straße wegen eines Feuerwehreinsatzes gesperrt. Und im Landkreis Greiz ist die Straße zwischen Abzweig Arnsgrün und Wolfsheim wegen eines Feuerwehreinsatzes gesperrt. Hier brennt eine Lagerhalle. Ebenfalls gesperrt ist deshalb der Bereich Trockenwerk in allen Richtungen. Ist eine ganze Menge. Kommen Sie gut und sicher ans Ziel. Soweit unser Verkehrsdienst. Zeit 11.37 Uhr.
1: 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Jetzt aus Halle, Letkowski.
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Jersey, you gotta be hier bei MDR Kultur. Gleich machen wir schon mal auf den Krimi heute Abend hier bei MDR Kultur aufmerksam. Ein ARD-Radio-Tatort. Titel Hase tot. Was das bedeutet und um welchen Fall es da geht, dazu gleich mehr nach Georg Friedrich Händel.

0: Mit Musik aus dem Concerto Grosso von Georg Friedrich Händel. Durch den Vormittag hier bei MDR Kultur. Und heute Abend gibt es bei uns knisternde Spannung, denn dann bringen wir einen Krimi zu Gehör. Ab 20 Uhr einen ARD-Radio-Tatort, da entstehen die Bilder dann im Kopf. 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Unter anderem durch Hausbesuche und beim Ehepaar Ernst trifft sie dann auf Frau Ernst und hier trifft sie allein an mit einer allerdings recht aggressiven Dackelhündin.
1: Sie hätten auf dem Revier Ohrzeig erstattet und bei der KH um Hausbesuch gebeten, weil die Situation eskaliert ist?
2: Ja, wir sind bei denen schon ein paar Wochen im Programm. 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Bisher. Eher im Gegenteil. 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
1: 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Dann müssen Sie einen Strafantrag stellen. Ja, ganz schön lebhaft. Wie halten Sie denn das aus mit dem Hund?
2: Gar nicht. Frau Hase gehört meinem Mann.
1: Ah. Was ist denn das?
2: Sehe Sie doch. Ein Jagdgewehr.
1: Und das hängt hier einfach so an der Garderobe.
2: Der Gunnar hat einen Jagdschein. Der ist Jäger. Der darf Waffe besitzen.
1: Ja, aber das Ding braucht einen Schrank. Das muss weggesperrt werden. Ich muss doch dafür sorgen, dass das von hier verschwindet.
2: Das wird nicht viel nutzen. Der hat noch ganz andere Waffe. Die liegen überall rum. Und ein paar sind auch unter Verschluss.
1: Okay. Es wird auf jeden Fall einen richterlichen Durchsuchungsbeschluss geben.
2: Wenn er das erfährt, dann bringt er mich um.
0: 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Er kommt aus Ludwigshafen. 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

Johansson, All I Want. Kurz vor 12, pardon, vor um 12 Mittagszeit in Mitteldeutschland. Punkt 12 gibt es die neuen Nachrichten. Und bis dahin noch gucken wir in die Sterne, in the stars, the stones.

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7: Um 12 Uhr mit Kerstin Hoffmann. Die Aggressivität im deutschen Straßenverkehr hat in den vergangenen Jahren weiter zugenommen. Das geht aus einer Langzeitstudie der deutschen Versicherungswirtschaft hervor. Dabei räumten immer mehr Autofahrer eigenes Fehlverhalten ein. So gaben 47% zu, mitunter zu drängeln, 32% scheren nach dem Überholen so dicht ein, dass andere bremsen müssen. Das zunehmend aggressive Verhalten betrifft aber auch Radfahrer. 43% von ihnen erzwingen hin und wieder die Vorfahrt. Fast jeder zweite überholt Autos auch links oder schlängelt sich durch den Verkehr. Regen und ausbleibender Wind haben die Brandlage im belgischen Naturschutzgebiet Hohes Venn etwas entspannt. Nach Behördenangaben sind die Flammen nicht weiter in Richtung Deutschland an die Ortschaft Monschau vorgerückt. Weitere Evakuierungen sind derzeit nicht geplant. Unterstützung bekommen die belgischen Einsatzkräfte von der Bundeswehr. Laut Verteidigungsministerium werden für eine Woche 2 Transporthubschrauber mit Löschwasserbehältern zur Verfügung gestellt. In Polen ist ein neues Spritpreispaket in Kraft getreten. Wie das Energieministerium mitteilte, gilt bis zum Ende der Schulferien in 2 Wochen ein verringerter Mehrwertsteuersatz von 8%. Zudem lege man täglich einen maximalen Kraftstoff-Einzelhandelspreis fest. Dieser lag heute für den Liter Super bei umgerechnet etwa 1,67 Euro und für Diesel bei 1,71 Euro. Die Regierung will mit der Maßnahme den Menschen finanzielle Erleichterung bei der Rückkehr aus dem Urlaub verschaffen. In Heidenau ist nach dem Fund einer Fliegerbombe der Sperrkreis geschlossen worden. Nach Polizeiangaben wird derzeit kontrolliert, ob auch wirklich alle betroffenen Menschen den Sperrkreis verlassen haben. Wie Bürgermeisterin Conny Oertel dem MDR mitteilte, handelt es sich um etwa 3.400 Menschen. Dazu kämen Mitarbeiter aus Betrieben. Der 250 Kilogramm schwere Blindgänger war gestern in der Elbe entdeckt worden. Aus Sicherheitsgründen werden Bus- und Bahnhaltestellen in der Umgebung nicht mehr bedient. Der zweimalige dänische Tour de France-Sieger Jonas Vingegaard wird in dieser Saison kein Rennen mehr bestreiten. Wie sein Team mitteilte, leidet der 29-Jährige immer noch unter den Folgen des Schlüsselbeinbruchs nach einem schweren Sturz auf der 15. Tour-Etappe. Damit wird Vingegaard auch nicht bei der Rad-WM in Kanada im September dabei sein. Das waren die Nachrichten.
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8: So geht's über die Mittagszeit, dann in die Nachmittagsstunden hinein in Mitteldeutschland mit vielen Wolken, dichten Wolken und dabei immer wieder Schauer und Gewitter, aber auch nicht überall. Die Höchstwerte bei 17 bis 22 Grad. In der kommenden Nacht dann größere Auflockerungen, davor weitere Schauer. Später ziehen dann die Schauer und Wolken nach Südosten ab. Die Tiefstwerte erreichen 14 bis 9 Grad. Und in den neuen Tag, den Dienstag, geht's dann mit wechselnder Bewölkung von Westen her zeitweise. Schauerartiger Regen bei 17 bis 22 Grad, also ähnlich wie heute. Am Mittwoch dann wechselnd bewölkt, zeitweise Schauer und nur mäßig Waben. Das sind die aktuellen Werte. Gemessen in Adern bedeckt, leichter Regen bei 18 Grad. Dresden bedeckt 20, in Eisenach bedeckt, leichter Regen 16. Erfurt bedeckt, nach Regen 17 Grad. Gardelegen stark bewölkt, 17. In Hoyerswerda starke Bewölkung bei 20. Gleiches Bild in Magdeburg bei 18 Grad. Neuhaus am Rennweg bedeckt 15, Oschatz stark bewölkt 19, Plauen bedeckt und leichter Sprühregen bei 18 Grad, Wernigerode bedeckter Himmel 18, Lutherstadt-Wittenberg leichter Regen bei 19 Grad. Der MDR Kulturverkehrsdienst, Vorsicht auf der A4 Frankfurt Richtung Dresden zwischen Chemnitz-Mitte und Chemnitz-Glöser befindet sich eine ungesicherte Unfallstelle. Nochmal A4 Richtung Görlitz zwischen Dresden-Neustadt und Dresden-Flughafen 5 Kilometer Stau an einer Baustelle. Hier dauert es etwa 20 Minuten länger. A9 Richtung Berlin zwischen Lederhose und Hermsdorf Süd Behinderungen nach Unfall. Nochmal A9 Richtung München zwischen Gefrees und Watte-Berneck-Himmelkron 5 Kilometer Stau an einer Baustelle plus 20 Minuten. A72 Richtung Leipzig zwischen Stolberg Nord und Chemnitz Süd 4 Kilometer Stau an einer Baustelle, Verzögerung 20 Minuten. Auf der A2 zwischen Oitsch und Wittenberg 2 Kilometer Stau an einer Baustelle, hier dauert es etwa 40 Minuten länger. Nach Unfällen sind gesperrt die B7 Ortsdurchfahrt Wogau und die Walldorfer Straße zwischen Herpf und Melgers. Im Landkreis Greiz ist die Straße zwischen Abzweig Arnsgrün und Wolfsheim wegen eines Feuerwehreinsatzes gesperrt. Hier brennt eine Lagerhalle und ebenfalls gesperrt ist dadurch der Bereich Trockenberg und zwar in allen Richtungen. Ist eine ganze Menge. Kommen Sie gut und sicher an Ihr Ziel. Soweit unser Verkehrsdienst. Die Zeit 12.05 Uhr.
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8: Im Studio begrüßt Sie Sven Kochale und wenn Sie gerade zu Tisch sind, Ihnen einen guten Appetit.

Heiko und Evicted hier bei MDR Kultur. Gleich wollen wir uns mal dem großen Barockkomponisten Johann Sebastian Bach nähern, und zwar von einer ungewöhnlichen Seite. Der Künstler Henri Nouveau hat nämlich ein begehbares Kunstwerk erschaffen, basierend auf einer Bach-Fuge. Da kann man dann praktisch durch die Musik

kann und was wir da alles wissen wollen und wie die Arbeit von Jonas Seufert aussieht, das hat er uns erzählt. Mehr dazu bei uns in einer halben Stunde. Und das hier ist Joy Denalani. 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

0: Kultur am Mittag. 12.12 Uhr ist es jetzt. In diesem Sommer blicken wir in einer Reihe auf Statuen von Musikerinnen und Musikern, gern berühmt, auch weniger berühmt. Und wenn wir über eine Statue reden, dann meinen wir ja meist eine Büste, etwa aus Stein. Einen anderen Ansatz hat der Künstler Henri Nouveau gewählt für sein Bach-Denkmal in Leverkusen. Sein begehbares Kunstwerk basiert nämlich auf einer Fuge, einer Bach-Fuge. Und das ist dann ja mal gleich ein ganz anderes Erlebnis. Claudia Friedrichs ist für uns durch die Musik des Johann Sebastian Bach, entwickelt vom Künstler Nouveau, gegangen.
1: Klinikum Leverkusen, ein kleiner Park. Zwischen Ahorn, Thuja und Wildrose steht ein Monument aus Stahlplatten. Die Platten erinnern an Orgelpfeifen. Dreimal so hoch wie ein Mensch, abstrakt und geometrisch. Einige der Flanken sind schmal. Andere breit, groß, niedrig, gefaltet, hervorspringend, zurückgesetzt. Die Skulptur besteht aus drei Teilen.
2: So, jetzt haben wir drei Stimmen.
1: Getrennt durch zwei schmale Gänge.
2: Erste da hinten, zweite die, dritte die.
1: Kerstin Holt, Pianistin.
2: Also ist das unsere erste, weil die am meisten rausgeht. Jetzt kommt eine versetzte Viertel, dieses da, da.
1: Mit energischen Schritten durchmisst Kerstin Holt das Monument.
2: Jetzt kommt da hinten, Viertel versetzt, die letzte Stimme.
1: Seziert die Architektur des Künstlers Henri Nouveau.
2: Bass.
1: Geboren 1901.
2: Alt. Sopran.
1: Komponist und Maler. 1928 legt er den dreidimensionalen Entwurf aufs Papier. Nennt das Werk Hommage à J.S. Bach. Eine zum Moment gefrorene Partitur. Vier Takte aus der Fuge S-Moll von Johann Sebastian Bach. Kerstin Holt sitzt am Klavier, spielt jene vier Takte, die den Surrealisten inspiriert hatten. Die Stretta Maestrale.
2: Der wollte diesen Geist, das, was da an göttlicher Substanz drin steckt, das wollte der sichtbar machen.
1: Ein

0: vielschichtiges Gebilde auf engstem Raum.
1: Nur das Bassthema.
0: Kaum, dass die Melodie erklingt, wird sie eine Viertelnote später von sich selbst verfolgt.
1: Alt?
0: Nur in einer anderen Tonhöhe. Wieder vergeht der Bruchteil einer Sekunde und schon startet das Thema in einer noch höheren Frequenz.
1: Stretta heißt Engführung. Die einzelnen Stimmen werden so dicht aneinander gelagert, je dichter, desto meisterhafter. Deswegen ist das eine Stretta Maestrale.
0: Drei Stimmen. Bass, Alt, Sopran. Kunstvoll verwoben.
1: Im Abstand einer Viertelnote werden alle drei Stimmen in Gang gesetzt.
0: Die Skulptur setzt den Klang ins Bild. Zwei Gänge, drei Stahlstrukturen, die jeweils eine Stimme verkörpern. Am weitesten links steht der Bass. Eine Handbreit nach innen versetzt, folgt Alt. Weitere 10 cm nach innen beginnt Teil 3, der den Sopran markiert.
1: Das ist ein Trick der Polyphonie, der Fugentechnik, die der Bach angewandt hat und die der Nouveau übersetzt hat. Hätte ich auch so gemacht. Gut, haben wir das Rätsel gelöst.
0: Ich schlendere durch die Passagen zwischen den Stimmen, die voreinander fliehen. Erlebe, wie Raum und Zeit ineinander fließen, wie Monument zu Musik und Musik zum Monument wird.
1: Das ist natürlich schön, wenn man dann so durchgeht und sagt, oh, jetzt bin ich innerhalb der Musik.
2: Als Kunstwerk entdeckt und beschrieben in Leverkusen von MDR-Kulturreporterin Claudia Friedrich.

am Klavier. Sofiane Pamar mit Mi hier bei MDR Kultur an diesem Mittag, 12.24 Uhr. Gleich bei uns Kulturkompakt, die Kulturnachrichten.

0: Hooverphonic, Mad About You. 12.30 Uhr ist es.
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0: Mit Antje Übel.
2: Kulturstaatsminister Wolfram Weimer hat zum Ende des Locarno Filmfestivals den deutschen Film gewürdigt. Dieser habe auf dem Festival in der Schweiz starke künstlerische Akzente gesetzt, erklärte Weimer. Kulturkompakt-Redakteurin Anne Wiehahn fasst zusammen.
3: Der deutsche Film sei in diesem Jahr geradezu prägend für das Festivalprogramm von Locarno gewesen, erklärte Weimer. Der Kulturstaatsminister verwies unter anderem auf den Spezialpreis der Jury für die deutsch-brasilianische Produktion Das Flussufer. Insgesamt waren den Angaben zufolge 20 Produktionen mit deutscher Beteiligung im Festivalprogramm vertreten. Es seien Geschichten gewesen, so Weimer, die weltweit ein Publikum fänden und eine außergewöhnliche Vielfalt an Perspektiven und filmischen Erzählformen hätten. Damit hätten die Filmschaffenden der kreativen Kraft und internationalen Ausstrahlung des deutschen Films alle Ehre gemacht.
2: Die Stadtbibliothek Naumburg bekommt eine Geldspritze vom Land Sachsen-Anhalt und der Stadt Naumburg. Insgesamt geht es um 80.000 Euro, so Oberbürgermeister Armin Müller. Wofür das Geld genutzt wird, dazu sagte er dem MDR.
4: Ja, es geht einfach darum, neue Bücher, neue Medien anzuschaffen und letztendlich auch eine gute Öffentlichkeitsarbeit zu betreiben. Letztendlich geht das Geld also sowohl in die Ausstattung als auch in die Öffentlichkeitsarbeit hier. Wir haben hier letztendlich einen Standort, wo über 200 Menschen jeden Tag reinkommen und sich Bücher leihen.
2: Die Stadtbibliothek Naumburg verfügt über einen Bestand von rund 35.000 Medien. Auf Sizilien haben Diebe 4 Gemälde des Renaissance-Malers Antonello de Messina gestohlen. Er gilt als der bedeutendste sizilianische Maler des 15. Jahrhunderts. Kulturkompakt-Redakteur Thomas Remmert mit Details.
5: Bei den entwendeten Werken handelt es sich um Stücke von außergewöhnlichem Wert, erklärte das italienische Kulturministerium. Zu dem Diebesgut gehören demnach 3 Tafeln des aus dem 15. Jahrhundert stammenden San Gregorio Polyptychons und eine Tafel mit einer Darstellung der Madonna und des Christus. Kunstdiebstähle sind in Italien keine Seltenheit. Vor wenigen Tagen hatte die italienische Polizei die Sicherstellung 3 Gemälde von Renoir, Cézanne und Matisse gemeldet, die im März aus einem Museum in Parma gestohlen worden waren.
2: Die Foyers des Dresdner Schauspielhauses werden saniert. Dabei werden die Wandelgänge nach historischem Vorbild restauriert. Die alten Gewölbe werden wieder mit den früher vorhandenen Stuckelementen ausgestattet. Zudem erhalten die Foyers durch die original anmutenden Spiegel und schweren Vorhänge ihr historisches Aussehen zurück. Die Räume sollen voraussichtlich mit Beginn der neuen Intendanz zur Spielzeiteröffnung im Herbst 2027 fertig sein. Die genehmigten Gesamtkosten für die Arbeiten liegen bei rund 2 Millionen Euro.
0: Soweit die Kulturnachrichten. Dankeschön, Antje.
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0: In den Nachmittag hinein geht es oft mit dichten Wolken, dabei werden Schauer und Gewitter durchziehen. Die Höchstwerte sind schon bei 17 bis 22 Grad erreicht. In der kommenden Nacht geht es dann weiter runter mit den Temperaturen 14 bis 9 Grad, dann die Spanne und es gibt größere Auflockerungen. Davor noch einige Schauer, später werden die aber auch abziehen. Morgen wechselnd bewölkt, von Westen her zeitweise neuer schauerartiger Regen bei wiederum angenehmen 17 bis 22 Grad. Am Mittwoch wechselnd bewölkt, zeitweise Schauer und dabei nur mäßig warm. Und das heißt zur Stunde in Chemnitz starke Bewölkung und Regen bei 16 Grad. Der Brocken bedeckt 11, Dresden stark bewölkt, Niederschlag 17 Grad. Eisenach bedeckt, nach Regen 16, Erfurt gleiches Bild bei 17. Der Fichtelberg bedeckt, im Nebel bei 15 Grad. Gera bedeckt, nach Regen 18, Görlitz bedeckt 23, in Halle nach Regen 18, Leipzig bedeckt, etwas Regen 18 Grad. Magdeburg stark bewölkt, etwas Regen 20 und Meiningen bei 18 Grad. Der MDR Kulturverkehrsdienst A4 Frankfurt Richtung Dresden zwischen Jena Zentrum und Stadtroda 3 Kilometer Stau nach Unfall, Verzögerung 20 Minuten. A4 Frankfurt Richtung Dresden zwischen Chemnitz Mitte und Chemnitz Glöser 2 Kilometer Stau nach einem Unfall. A4 Richtung Görlitz zwischen Dresden Neustadt und Dresden Flughafen 5 Kilometer Stau an einer Baustelle plus 20 Minuten. Vorsicht auf der A9 Richtung Berlin zwischen Gefrees und Münchberg Süd befindet sich eine ungesicherte Unfallstelle auf der linken und mittleren Fahrspur. Nochmal A9 Richtung München zwischen Gefrees und Bad Berneck-Himmelkron. 5 Kilometer Stau an einer Baustelle plus 20 Minuten. A17 Richtung Dresden zwischen Grenzübergang Breitenau-Schönwald und Bad Gottleuber. Stau und stockender Verkehr wegen Blockabfertigung im Harte-Tunnel. Die Verzögerung 15 Minuten. Vorsicht auf der A38 Richtung Leipzig. Zwischen Lützen und Leipzig Südwest liegt ein großes Plastikteil auf der Fahrbahn. A72 Richtung Leipzig zwischen Stolberg Nord und Chemnitz Süd. 4 Kilometer Stau an einer Baustelle plus 20 Minuten. Auf der B2 zwischen Oitsch und Wittenberg. 2 Kilometer Stau an einer Baustelle. Verzögerung hier mindestens 40 Minuten. Auf der B7 Ortsumfahrung Erfurt Richtung A71 ist die Auffahrt Erfurt-Roter Berg nach Unfall gesperrt. Im Landkreis Sächsische Schweiz-Osterzgebirge ist die Straße zwischen Abzweig Tharandt und Förder-Gersdorf wegen umgestürzter Bäume gesperrt. Und nach Unfällen sind gesperrt die B7-Ortsdurchfahrt Wogau und die Walldorfer Straße zwischen Herpf und Melkers. Und im Landkreis Greiz ist die Straße zwischen Abzweig Arnsgrün und Wolfshain wegen eines Feuerwehreinsatzes gesperrt. Hier brennt eine Lagerhalle, ebenfalls gesperrt, deshalb der Bereich Trockenwerk in allen Richtungen. Meine Güte, ist eine ganze Menge. Kommen Sie trotzdem gut und sicher ans Ziel. 12.36 Uhr.
1: 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Jetzt aus Weimar, Cora Uerssen.

0: SM der Kultur an diesem Mittag. 12 Uhr, ja, muss ja auch noch gesungen werden. 12.44 Uhr. 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Jonas Seufert war am Wochenende bei uns zu Gast. Er ist Investigativjournalist und Autor. 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Und Jonas Seufert hat uns berichtet, welche Fälle ihn da beschäftigen, wo er genau unterwegs ist und darauf erzählt, was den Bürgern eigentlich da auf den Nägeln brennt und wie man ihnen helfen kann, an der richtigen Behörde zu gelangen mit dem richtigen Antrag. 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
1: Gleichzeitig war ich nicht so zufrieden mit den journalistischen Formen, die es bislang so gibt. 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Jetzt hätte man eine Doku machen können und vielleicht einen Menschen hinter einem Vorhang zeigen können, aber es vermittelt sich ganz, ganz wenig Menschliches. 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Aber jedenfalls, dass man sich quasi mit der Geschichte eines Menschen verbinden kann. 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

12:53 Uhr ist es. Hier ist MDR Kultur. Noch 7 Minuten, dann ist es 1 und dann gibt es den frischen Nachrichtenüberblick und bis dahin noch Lift. Sommernacht.

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3: Um 13 Uhr mit Kerstin Hoffmann. Das BSW bleibt Teil der Thüringer Regierungskoalition. Das hat nach MDR-Informationen die Landtagsfraktion einstimmig beschlossen. Der Thüringer BSW-Landesverband war vom Bundesvorstand aufgefordert worden, die Brombeer-Koalition zu verlassen und Ministerpräsident Mario Vogt nicht mehr zu unterstützen. Auch mehrere Thüringer Kreisverbände hatten sich kritisch über eine weitere Regierungsbeteiligung geäußert. Am Abend will sich der Landesvorstand mit dem Thema befassen. Die Bundeswehr hat im Juli so viele Soldaten gezählt wie seit 13 Jahren nicht mehr. Wie das Verteidigungsministerium mitteilte, standen insgesamt 186.700 Männer und Frauen im Dienst. Das seien 2% mehr als ein Jahr zuvor. Damit sei das Personalziel für dieses Jahr erreicht. Dem Ministerium zufolge gab es zuletzt bei Bewerbungen ein Plus von 26%. Insgesamt hätten gut 47.000 Menschen eine Stelle bei der Bundeswehr haben wollen. In Heidenau hat die Entschärfung einer alten Fliegerbombe begonnen. Das teilte die Stabsstelle der Polizei dem MDR mit. Zuvor war die Evakuierung des Sperrkreises abgeschlossen worden. Rund 3.800 Menschen mussten ihre Häuser und Arbeitsplätze verlassen. Der 250 Kilo schwere Blindgänger war gestern in der Elbe entdeckt worden. Von der Evakuierung sind Teile von Heidenau und Pratschwitz betroffen. In beiden Orten wurden Notunterkünfte eingerichtet. Die Aggressivität im deutschen Straßenverkehr hat in den vergangenen Jahren weiter zugenommen. Das geht aus einer Langzeitstudie der deutschen Versicherungswirtschaft hervor. Zuletzt gaben 47% der befragten Autofahrer zu, mitunter zu drängeln. 32% scheren nach dem Überholen so dicht ein, dass andere bremsen müssen. Das zunehmend aggressive Verhalten betrifft auch Radfahrer. 43% von ihnen erzwingen hin und wieder die Vorfahrt. Fast jeder zweite überholt Autos auch links oder schlängelt sich durch den Verkehr. Der zweimalige Tour de France-Sieger Jonas Vingegaard hat seine Saison vorzeitig beendet. Wie sein Team mitteilte, wird der Däne in diesem Jahr kein Rennen mehr fahren und verpasst auch die Rad-WM im September. Der 29-Jährige leide weiter an den Folgen eines Schlüsselbeinbruchs, den er bei der diesjährigen Tour erlitten habe. Das waren die Nachrichten.
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4: Durch den Nachmittag hier in Mitteldeutschland geht es mit angenehmen Temperaturen jedenfalls sehr viel angenehmer als in den heißen Tagen zuvor. Die Maximalwerte sind bei 17 bis 23 Grad erreicht. Dazu gibt es viele Wolken und in der Verbindung durchziehende Schauer und Gewitter. Auch die Sonne wird sich hin und wieder mal blicken lassen. In der kommenden Nacht dann größere Auflockerungen, davor noch einige Schauer, später nach Südosten abziehend. Die Tiefstwerte dann 14 bis 9 Grad. Morgen wechselnd bewölkt, von Westen her zeitweise neue Schauer, die Höchstwerte wiederum bei 17 bis 22 Grad. Am Mittwoch wechselnd bewölkt, zeitweise Schauer und dabei mäßig warm. Das sind die Werte, die wir messen auf dem Gebiet der Dresdner. Stark bewölkt, 17 Grad. In Artern bedeckt, leichter Regen bei 17. Eisenach bedeckt, 16. In Erfurt stark bewölkt, nach Regen 18. Gardelegen 17 Grad. Hoyerswerda 20. Ebenso in Magdeburg. Überall bedeckt mit etwas Regen. Neuhaus am Rennweg, auch hier leichter Regen und bedeckter Himmel bei 14, Oschatz 19 Grad, Plauen seit 20, Wernigerode bei 18 Grad, Lutherstadt-Wittenberg 18 Grad. Wolken wechseln sich hier mit Schauern und etwas Sonnenschein überall ab. Der MDR-Kultur-Verkehrsdienst meldet einiges los auf unseren Straßen auf der A4 Frankfurt Richtung Dresden zwischen Chemnitz-Mitte und Chemnitz-Glöser. 2 Kilometer Stau nach Unfall. Vorsicht auf der A4 Frankfurt Richtung Dresden, Höhe Siebenlehen, befindet sich eine ungesicherte Unfallstelle. A4 Richtung Frankfurt zwischen Stadt Roda und Jena Zentrum. 6 Kilometer Stau nach Unfall. Hier kommt's dicke. 1 Stunde 45 Minuten mindestens Verzögerung. Die A9 Richtung Berlin ist zwischen Gefrees und Münchberg Süd nach Unfall blockiert. Zurzeit Stau. Nochmal A9 Richtung Berlin. Die Autobahn ist zwischen Lederhose und Hermsdorf Süd nach Unfall gesperrt. A72 Richtung Leipzig zwischen Stellberg Nord und Chemnitz Süd. 4 Kilometer Stau an einer Baustelle plus 15 Minuten. Auf der A2 zwischen Oitsch und Wittenberg. 2 Kilometer Stau an einer Baustelle plus 30 Minuten. Und im Saalekreis zwischen Horleben und Delitz am Berge ist der Bahnübergang gesperrt. Kommen Sie trotz allem gut und sicher ans Ziel. Soweit unser Verkehrsdienst. Die Zeit 13.05 Uhr.
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4: Im Studio begrüßt Sie Sven Kochale. Ihnen einen guten Tag.

Musik von Simply Red mit Mick Hucknall, Just Like You, hier bei MDR Kultur. Das haben wir vor in dieser Stunde. Sie haben es gemerkt, wir haben es gemerkt. In Mitteldeutschland hat heute wieder die Schule begonnen. Die Sommerferien sind vorbei und die Schüler und Eltern fragen sich, wie gut der Unterricht denn wohl im neuen Schuljahr sein wird. Da sind wir bei der Bildungspolitik und der Situation von Lehrerinnen und Lehrern. Wir haben uns in unserer Community von MDR Fragt umgehört und die Meinungen und Wünsche mal eingesammelt. Gleich mehr dazu. Ab zwei kommen die Kulturnachrichten und dann geht unsere große Sommeraktion weiter. Wir suchen nach dem Schönen, nach dem außergewöhnlichen Design, entworfen, hergestellt in der DDR. Da gibt es bestimmt nach irgendwas bei Ihnen zu Hause oder im Büro oder im Garten. Herausragendes DDR-Design oder wie das damals hieß, Formgestaltung. Viele haben sich da schon gemeldet unter der 0800 55 99 884, haben uns von ihren besonderen Gegenständen erzählt, wie zum Beispiel vorhin, da ging es um eine Wäschemangel. Und wenn Sie auch noch so einen Schatz haben, dann gerne mal bei uns melden, kostenfrei unter der 0800 55 99 884.

0: Lost Boys, Phoebe Bridges hier bei MDR Kultur an diesem Mittag. 13.13 Uhr ist es jetzt. In Sachsen, Sachsen-Anhalt und Thüringen hat das neue Schuljahr begonnen. Und die ersten Unterrichtsstunden sind jetzt vorbei und manche werden sagen, sind geschafft. Und damit sind wir auch gleich wieder bei den neuen Debatten um die beste Bildungspolitik. Die gehen jetzt in die nächste Runde. Und wir fragen uns auch in der MDR-Community, was läuft falsch im Unterricht, was läuft gut und wo sind die Perspektiven? Unser Meinungsbarometer MDR fragt hat das mal abgeklopft. An dieser Umfrage haben sich über 19.000 MDR-Nutzer beteiligt. Die Ergebnisse sind zwar nicht repräsentativ, aber geben alle mal ein Stimmungsbild wieder und sind aussagekräftig bei Meinungstendenzen. Nun sind wir also in der Schule unterwegs und mein Kollege Levin Schwarzkopf aus der MDR-Fragt-Redaktion hat das alles mal sehr schön aufbereitet. Levin, wie lassen sich die zentralen Ergebnisse der Umfrage zur Bildungspolitik in Mitteldeutschland zusammenfassen?
1: Zuallererst wollten wir wissen, wie zufrieden sind die Befragten mit der Schulpolitik vor Ort in ihrem Bundesland? Und da ist das Zeugnis für die Landesregierungen ziemlich schlecht, muss man sagen. Rund 2/3 sind jeweils unzufrieden mit der Schulpolitik. Da unterscheiden sich die Meinungsbilder in den Ländern kaum. Auch dieses Ergebnis ist interessant. Die große Mehrheit der Befragten, 83%, die findet, dass die Schule Kinder und Jugendliche nicht genug aufs Leben vorbereitet. Ein Kommentar dazu kommt von Frederik aus Dresden. Er ist 17 Jahre alt und schreibt: Man hat das Gefühl, die Leute aus dem Kultusministerium interessieren sich gar nicht für die Interessen der Schülerinnen und Schüler. Sie versuchen einfach nur zu sparen, aber Bildung ist definitiv der falsche Ort zum Sparen. So die Meinung von MDR-Fragt-Mitglied Frederik aus Dresden.
0: Wo sieht denn unsere Community aktuell die größten Probleme?
1: Ja, das ist mit großem Abstand der Unterrichtsausfall. Der ist zuletzt ja etwas weniger geworden, zumindest in Thüringen und in Sachsen. Aber das Problem ist eben noch lange nicht gelöst. 82% unserer Teilnehmer sehen hier den größten Handlungsbedarf. Aber auch die Sanierung von Schulgebäuden finden viele

0: wichtig, 60%, und die Unterstützung von Schülern mit Förderbedarf, 51%. Ein kleiner Hinweis noch, die MDR-Fragtergebnisse sind wie immer nicht repräsentativ, aber statistisch gewichtet und damit aussagekräftig. An dieser Befragung zur Schulpolitik haben über 19.000 Menschen teilgenommen.
1: Ja, großes Thema ist der Lehrermangel. Wie wird die Situation hier in Mitteldeutschland wahrgenommen und was stellt man sich da von der Politik vor an Lösungsmöglichkeiten?
0: Da haben wir unterschiedliche Lösungsvorschläge abgefragt. Über die Hälfte der Befragten kann sich beispielsweise vorstellen, dass Lehramtsstudierende und Referendare noch mehr Stunden unterrichten, schon in der Ausbildung. Etwas weniger als die Hälfte der Befragten findet, Lehrkräfte sollten flexibler eingesetzt werden. Die werden dann zum Beispiel von der Grundschule an die Oberschule geschickt. Eine MDR-Fragteilnehmerin aus dem Landkreis Görlitz, die ist selbst Leiterin einer Oberschule und findet solche Abordnungen dringend notwendig. Sie schreibt: Bis jetzt weiß ich noch nicht, ob ich im nächsten Schuljahr noch Lehrkräfte abgeordnet bekomme. Ganz anders sieht das eine Lehrerin aus dem Landkreis Leipzig. Sie schreibt, Zitat, ich muss trotz Kleinkind eine Stunde pro Strecke Pendelweg in Kauf nehmen. Eine Abordnung noch weiter weg steht im Raum. Sachsen macht den Beruf als Lehrkraft wahnsinnig unattraktiv. Zitat Ende.
1: Wird der demografische Wandel, der sich ja auch bei den Lehrkräften abbildet, aus Sicht der Befragten genügend berücksichtigt?
0: Das ist auf jeden Fall ein Thema, das die Befragten kommentieren, denn gerade sind die Geburtenraten ja ziemlich niedrig. Ein MDR-Fragtmitglied, selbst Lehrer im Saale-Holzland-Kreis, schreibt, in spätestens 4 Jahren werden wir über Schulschließungen diskutieren müssen, weil in vielen Regionen schlicht die Kinder fehlen werden mit all den damit verbundenen Belastungen für Kinder, Lehrer und Eltern. Ja, ein Lehrerkollege von ihm aus Dresden, auch MDR-Fragt-Mitglied, sieht das anders. Er kann nämlich den niedrigen Geburtenzahlen etwas Gutes abgewinnen und schreibt: Nun ergibt sich die einmalige Chance, die Klassenstärke zu reduzieren. Etwas, das früher mit Verweis auf die hohen Zahlen an Schülerinnen und Schülern und die begrenzten Räumlichkeiten angeblich nicht möglich war, meint ein MDR-Fragt-Mitglied aus Dresden.
1: Künstliche Intelligenz. KI spielt zunehmend eine Rolle auch im Unterricht. Wie steht die Community zu mehr Medien- und KI-Kompetenzen für Schüler, aber auch für die Lehrkräfte?
0: Ja, KI verändert ja unseren Alltag schon jetzt und gleichzeitig ist noch unklar, was noch alles auf uns zukommt. Deshalb waren wir in der Redaktion doch überrascht, wie pragmatisch viele Befragte das Thema sehen. Mehr als 2 Drittel finden es zum Beispiel sinnvoll, verstärkt den Lösungsweg zu bewerten, nicht nur das Ergebnis. Viele Befragte wünschen sich auch mehr KI-Schulungen für Schüler und auch für Lehrer. Das sind ja alles Dinge, die an Schulen bereits gemacht werden. Dana, 38, aus dem Landkreis Zwickau, die findet es wichtig, dass KI in der Schule Thema ist. Sie schreibt, die Kinder müssen auch verstehen lernen, dass KI ausdrücklich nicht allwissend ist, dass sie manipulierbar und fehlerbehaftet ist. Sie müssen lernen, wie man Ergebnisse liest, falsifiziert und bewertet, sowie Quellen trotz Ergebnis prüft, sagt MDR-Fragt-Mitglied Dana.
1: Ja, und wenn wir das alles mal zusammenfassen, was sagen die Ergebnisse über die Zukunft der Schule aus?
0: Ich würde es mal so sagen, auch wenn viele Befragte die Schulpolitik insgesamt eher kritisch sehen, sehen wir doch in den Kommentaren, dass es auch viele konstruktive Ideen gibt. Man kann sagen, Schule ist ein Thema, das vielen Leuten echt wichtig ist und Bildung ist für viele ein ganz hohes Gut. Das haben wir oft gelesen. Da passt zum Schluss noch ein Kommentar von einer Lehrkraft aus dem Vogtlandkreis. Zitat: Lehrer sein ist ein absoluter Traumberuf mit einer hohen Verantwortung. Die Rolle der Lehrkraft hat sich gewandelt, vom reinen Wissensvermittler zu einem Manager, der viel mehr Dinge im Blick haben muss. Zitat Ende.
1: Levin Schwarzkopf aus der MDR-Fragt-Redaktion. Er hat uns das Meinungsbild der Community jetzt zum Schulanfang in Mitteldeutschland näher gebracht. Mehr Infos, alles zum Nachlesen bei uns online unter mdrfragt.de.

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Balan Sebastian hier bei MDR Kultur. Und das hier ist Sade, Smooth Operator.

Podcast an der Kultur. Kurz vor 13:30 Punkt 13:30 gibt's bei uns die Kulturnachrichten. Kultur kompakt. Bis dahin noch Lester Young. Almost like being in love.

0: Musik aus einer anderen Zeit, aus dem Musical Brigadoon aus dem Jahr 1947.
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0: Mit Anne Wiehan.
2: Das Rennsteiglied gilt als inoffizielle Hymne Thüringens. Doch gegen Pläne von Ministerpräsident Mario Vogt, es zum Pflichtstoff an Thüringer Schulen zu machen, regt sich Widerstand. Der Weimarer Musikdidaktiker Gero Schmidt-Oberländer hält das für nicht zeitgemäß. Er sagte MDR Kultur:
3: Die Lehrpläne in Deutschland sind seit Jahrzehnten eigentlich schon, haben sich verabschiedet von so einer Kanonorientierung. Also diese Lehrpläne seit zu Beginn eigentlich meistens mit die Schüler können oder sind in der Lage. Und dann kann stehen, in dem Fall, verschiedene Volkslieder und geeignete Lieder aus der Region sicher, sauber, intonationssicher, rhythmussicher singen zu können. Und dann kann man in einem Anhang schreiben, zum Beispiel das Rennsteiglied, zum Beispiel an der Saale Helmstrande, wenn es um regionale Lieder geht, um den Lehrenden eine Hilfestellung zu geben. Aber einzelne Lieder oder einzelne Werke in so einen Lehrplan reinzuschreiben, davon hat man sich in Deutschland zu Recht eigentlich schon seit längerem verabschiedet.
2: Kulturstaatsminister Wolfram Weimer hat zum Ende des Locarno Filmfestivals den deutschen Film gewürdigt. Dieser habe auf dem Festival in der Schweiz starke künstlerische Akzente gesetzt, erklärte Weimer. Für Kulturkompakt berichtet Paula Kautz.
4: Der Kulturstaatsminister sagte, der deutsche Film sei in diesem Jahr geradezu prägend für das Festivalprogramm von Locarno gewesen. Weimar verwies unter anderem auf den Spezialpreis der Jury für die deutsch-brasilianische Produktion Das Flussufer. Insgesamt waren den Angaben zufolge 20 Produktionen mit deutscher Beteiligung im Festivalprogramm vertreten. Es seien Geschichten gewesen, so Weimar, die weltweit ein Publikum fänden und eine außergewöhnliche Vielfalt an Perspektiven und filmischen Erzählformen hätten. Damit hätten die Filmschaffenden der kreativen Kraft und internationalen Ausstrahlung des deutschen Films alle Ehre gemacht.
2: Mehr als 500 Menschen haben am vergangenen Wochenende den Kunstbus in der Westlausitz genutzt. Die Besucher konnten an verschiedenen Orten zwischen Prietitz, Pulsnitz und Wachau Ausstellungen, Konzerte und Gespräche mit Künstlern erleben. Für die Organisatoren sei das ein voller Erfolg und ein Zeichen dafür, wie regionale Kunst und Kultur Menschen bewegen kann. Den Kunstbus in der Oberlausitz gibt es seit 2014. Sein Ziel ist, die regionale Kunstszene sichtbar zu machen. Die nächste Aktion ist für Mitte August im Raum Görlitz geplant. Nach dem Tod von Jason Arday, dem früheren Professor der Elite-Universität Cambridge, herrscht in Großbritannien Bestürzung. Anfang August war Arday wegen Plagiatsvorwürfen von seinem Posten zurückgetreten. Am Samstag wurde er tot in seiner Wohnung aufgefunden. Franziska Hoppen berichtet.
5: Es sei eine Tragödie auf so vielen Ebenen, sagte Premierminister Andy Burnham. Jetzt sei keine Zeit für voreilige Schlüsse, so der Labour-Politiker, sondern fürs Nachdenken, wie es dazu kommen konnte. Lord Chris Smith, Kanzler der Universität Cambridge, kritisierte den, Zitat, rassistischen Medienrummel um Arday. Plagiatsvorwürfe gegen den Wissenschaftler müssten gründlich untersucht werden, aber man dürfe sich nicht an einer rassistischen Kampagne beteiligen. Jason Arday war bei seiner Ernennung 2023 der jüngste schwarze Professor der Universität Cambridge. Zuletzt berichteten zahlreiche Medien über Plagiatsvorwürfe und Zweifel an Ardays Leistungen. Der 41-Jährige selbst wies diese zurück, gestand aber Fehler ein.
2: In London ist am Abend eine Mahnwache zum Tod von Jason Arday geplant. Eine Petition mit mehr als 32.000 Unterschriften fordert zudem eine öffentliche Untersuchung des Umgangs der Presse mit dem Fall.
0: Danke für die Kulturnachrichten, Anne.
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0: Durch den Nachmittag geht es mit dichten Wolken vielerorts und dazu dann Schauer und Gewittern. Auflockerungen sind auch dabei. Die Höchstwerte sind aber schon bei 17 bis 22 Grad erreicht. In der kommenden Nacht dann größere Auflockerungen, davor aber noch einige Schauer, die dann später abziehen werden. Bei Tiefstwerten zwischen 14 und 9 Grad. Morgen wechselnd bewölkt, von Westen her zeitweise schauerartiger Regen. Die Höchstwerte wiederum bei 17 bis 22 Grad und am Mittwoch auch wechselnd bewölkt. Zeitweise mit Schauern und dabei mäßig warm. Das sind die aktuellen Temperaturen. Gemessen in Chemnitz stark bewölkt, nach Regen 17 Grad, Brocken bedeckt, Regen 11 Grad, Dresden bedeckt und leichter Regen bei 18, Eisenach stark bewölkt 17, Erfurt bedeckter Himmel bei 18 Grad, gleiches Bild auf dem Fichteberg, da nur 12 Grad, Gera stark bewölkt 17, Görlitz bedeckt bei 21 Grad, Halle und Leipzig bedeckter Himmel bei 19, Magdeburg stark bewölkt 20 Grad und Meiningen stark bewölkt und leichter Regen bei 17 Grad. Der MDR Kulturverkehrsdienst meldet. A4 Frankfurt Richtung Dresden zwischen Berbersdorf und Siebenlehen ist die rechte Fahrspur nach Unfall gesperrt. A4 Görlitz Richtung Dresden zwischen Kodersdorf und Niederseifersdorf Stau und stockender Verkehr. Dadurch ist der Tunnel Königshainer Berge derzeit gesperrt. A4 Richtung Frankfurt zwischen Stadtroda und Jena Zentrum 6 Kilometer Stau nach Unfall. Hier brauchen Sie viel Geduld, 1 Stunde 15 Minuten mindestens. Und ganz ähnlich das Bild auf der A9 Richtung Berlin zwischen Gefrees und Münchberg Süd. 7 Kilometer Stau wegen Bergungsarbeiten, hier dauert es fast 1 Stunde länger. Die A9 Richtung Berlin nochmal ist zwischen Lederhose und Hermsdorf Süd nicht mehr gesperrt. Dort normalisiert sich der Straßenverkehr langsam. Die A72 Richtung Leipzig. Zwischen Stolberg Nord und Chemnitz Süd 4 Kilometer Stau an einer Baustelle 15 Minuten plus. Auf der A2 zwischen Oitsch und Wittenberg 2 Kilometer Stau an einer Baustelle. Hier dauert es etwa 30 Minuten länger. Und im Saalekreis zwischen Holleben und Delitz am Berge ist der Bahnübergang gesperrt. Kommen Sie trotz allem gut und sicher ans Ziel. Die Zeit 13.37 Uhr.
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0: Preis mal wieder ein bisschen höher ist. Die Welt ist nicht genug. Titelsong aus einem James Bond Film. 13.45 Uhr. 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
2: Hallo, ich bin Andrea Geier. Ich wohne im Weimarer Land und in einer WG. Wir hatten dort einen ganz tollen Multiboy und der hat uns lange Dienste geleistet. Dann bin ich umgezogen, dann war der Multiboy weg. Vielleicht hat er jemand anderen gut gefallen und dann habe ich mir von meinen Eltern so ein gutes Gerät gewünscht, die das dann auf Kleinanzeigen wiederentdeckt haben. Und seitdem haben wir jetzt den heißgeliebten Multiboy wieder in unserer Küche. Wird genutzt von 10 Leuten seit bestimmt einigen Jahren und wir zerlegen damit eigentlich alles Mögliche in der Küche, Obst und Nüsse und produzieren da schöne eigene Sachen mit diesem sehr schönen, farblich herausragenden, dunkelgelben Hauptplastikgerät.
0: Der unverwüstliche Multiboy. Dankeschön für diese Geschichte, Andrea Geier aus dem Weimarer Land. Und wie ist das bei Ihnen? 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Erzählen Sie uns von Ihrem DDR-Design-Favoriten unter der 0800 55 99 884. Nochmal die Nummer 0800 55 99 884.
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1: Danger Dan, eine gute Nachricht. Ich habe auch eine gute Nachricht. Nach 14 Uhr gibt es eine neue Klassikerlesung hier bei MDR Kultur. Diesmal sind wir mal wieder mit Goethe unterwegs. Johann Wolfgang von Goethe, auch ich in der Champagne. Das dann nach 14 Uhr. Und das war's bisher. Ich bin Sven Kochale. Danke fürs Interesse. Fürs Zuhören wünsche einen entspannten Nachmittag.

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3: Um 14 Uhr mit Kerstin Hoffmann. Das BSW im Thüringer Landtag hält an der Regierungskoalition mit CDU und SPD fest. Das hat die Fraktion beschlossen. Dafür stimmten nach Angaben der Fraktionsvorsitzenden Sigrid Hupach alle 13 Anwesenden der 15 BSW-Abgeordneten. Der Bundesvorstand hatte das BSW Thüringen aufgefordert, die Brombeer-Koalition zu verlassen und Ministerpräsident Mario Vogt nicht mehr zu unterstützen. Am Abend will sich der Landesvorstand mit dem Thema befassen. In Heidenau läuft die Entschärfung einer alten Fliegerbombe. Wie die Polizei mitteilte, wurden die Zünder inzwischen entfernt. Zuvor mussten rund 3.800 Menschen ihre Häuser und Arbeitsplätze im 1.000 Meter großen Sperrkreis verlassen. Der Blindgänger war gestern in der Elbe entdeckt worden. Von der Evakuierung sind Teile von Heidenau und Pratschwitz betroffen. In beiden Orten wurden Notunterkünfte eingerichtet. Die Bundeswehr hat die größte Personalstärke seit 13 Jahren erreicht. Wie das Verteidigungsministerium mitteilte, bestand die aktive Truppe Ende Juli aus insgesamt 186.700 Männern und Frauen. Das seien 2% mehr als ein Jahr zuvor. Damit ist das Potenzial für dieses Jahr erreicht. Die Bundeswehr hatte zuletzt einen sprunghaften Anstieg der Bewerbungszahlen registriert. Die Aggressivität im deutschen Straßenverkehr hat in den vergangenen Jahren weiter zugenommen. Das geht aus einer Langzeitstudie der deutschen Versicherungswirtschaft hervor. Zuletzt gaben 47% der befragten Autofahrer zu, mitunter zu drängeln. 32% scheren nach dem Überholen so dicht ein, dass andere bremsen müssen. Das zunehmend aggressive Verhalten betrifft auch Radfahrer. Fast jeder Zweite erzwingt hin und wieder die Vorfahrt, überholt Autos von links oder schlängelt sich durch den Verkehr. Der britische Pharmakonzern AstraZeneca hat bei der Entwicklung neuer Medikamente einen weiteren Rückschlag erlitten. Das Unternehmen stellte eine klinische Studie zur Behandlung von Lungenkrebs ein. Zur Begründung hieß es, ein unabhängiges Gremium sei zu dem Schluss gekommen, dass die Kombitherapie ihre Hauptziele voraussichtlich nicht erreichen werde. Zuvor war bereits ein Herzmedikament in einer späten Studienphase gescheitert. Zudem hatten die US-Behörden einem Brustkrebsmittel von AstraZeneca die Zulassung verweigert. Das waren die Nachrichten. Das Wetter, die Temperaturen von 13 Uhr. Auf dem Brocken bedeckt 11 Grad, Chemnitz stark bewölkt 17, Dresden bedeckt 18, Eisenach stark bewölkt 17, Erfurt bedeckt 18, Fichtelberg Nebel 12, Gera stark bewölkt 17 Grad, Hölle Görlitz bedeckt 23, Halle meldet 19, Leipzig bedeckt 19, Magdeburg stark bewölkt 20 und Meiningen stark bewölkt 17 Grad. Heute wechselnd bewölkt mit Schauern und Gewittern 18 bis 23 Grad, in der Nacht weitere Schauer 14 bis 9 Grad und morgen dann viele Wolken, zeitweise Regen, Temperaturen bis 23 Grad. MDR Verkehrsdienst, A2 Richtung Berlin. Zwischen Peine Ost und Braunschweig-Wartenbüttel stockender Verkehr. A4 Frankfurt Richtung Dresden, zwischen Jena-Göschwitz und Stadtroda 5 Kilometer Stau. Die A4 Richtung Görlitz ist zwischen Uist und Salzenforst nach einem Unfall gesperrt, zurzeit Stau. A4 Görlitz Richtung Dresden zwischen Kodersdorf und Niederseifersdorf, Stau und stockender Verkehr. Dadurch ist der Tunnel Königshainer Berge derzeit gesperrt. A4 Richtung Frankfurt zwischen Stadt Roda und Jena Zentrum 6 Kilometer Stau. A9 Richtung Berlin zwischen Gefrees und Münchberg Süd 7 Kilometer Stau. Vorsicht auf der A71 Richtung Schweinfurt zwischen Artern und Heldrungen liegt ein Stützrad auf der linken Fahrspur. A72 Richtung Leipzig zwischen Stolberg Nord und Chemnitz Süd 4 Kilometer Stau. A72 Richtung Hof zwischen Zwickau Ost und Zwickau West 6 Kilometer stockender Verkehr. Auf der B2 zwischen Oitsch und Wittenberg 2 Kilometer Stau und geblitzt wird auf der A9 Richtung München zwischen Rudolfstein und Bergbad Steben. Soweit der MDR-Verkehrsdienst, 14.05 Uhr.
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1: Am Mikrofon begrüßt Sie Ole Steffen. Herzlich willkommen zu einer neuen Klassikerlesung. Und da sind wir unterwegs mit Johann Wolfgang von Goethe. 1792 begleitete er seinen Freund und Dienstherrn Herzog Karl August auf dem gemeinsamen Feldzug von Preußen und Österreich gegen das jakobinische Frankreich. Die autobiografische Schrift erschien 1822 unter dem Titel »Campagne in Frankreich«, in der Erstausgabe aber hieß das Tagebuch »Aus meinem Leben, 2. Abteilung, 5. Teil« und darunter stand »Auch ich in der Champagne«. Dieses Motto besitzt nahezu sarkastischen Charakter, denn es ist eine Anspielung auf das Motto »Auch ich in Arkadien«, das Goethe wiederum seiner italienischen Reise voranstellte und welches auf das Paradies auf Erden

mehrere französische Frauenzimmer, die ich mit Aufmerksamkeit zu betrachten Ursache hatte. Die eine, man sagte, es sei die Geliebte des Herzogs von Orléans, eine stattliche Frau, stolzen Betragens und schon von gewissen Jahren, mit rabenschwarzen Augen, Augenbraunen und Haar. Übrigens im Gespräch mit Schicklichkeit freundlich. Eine Tochter, die Mutter jugendlich darstellend, sprach kein Wort. Desto munterer und reizender zeigte sich die Fürstin Monaco, entschiedene Freundin des Prinzen von Condé, die Zierde von Chantilly in guten Tagen. Anmutiger war nichts zu sehen als diese schlanke Blondine, jung, heiter, possenhaft. Kein Mann, auf den sie's anlegte, hätte sich verwahren können. Sie schien weder so gespannt noch aufgeregt als die übrige Gesellschaft, die denn freilich in Hoffnung, Sorgen und Beängstigung lebte. In diesen Tagen waren die Alliierten in Frankreich eingebrochen. Ob sich Lanvy sogleich ergeben, ob es widerstehen werde, ob auch republikanisch-französische Truppen sich zu den Alliierten gesellen und jedermann, wie es versprochen worden, sich für die gute Sache erklären und die Fortschritte erleichtern werde. Das alles schwebte gerade in diesem Augenblicke in Zweifel. Kuriere wurden erwartet. Die letzten hatten nur das langsame Vorschreiten der Armee und die Hindernisse grundloser Wege gemeldet. Sodann verbrachte ich mit Sömmerings, Huber, Forsters und anderen Freunden zwei muntere Abende. Von politischen Dingen war die Rede nicht. Man fühlte, dass man sich wechselseitig zu schonen habe. Denn wenn sie republikanische Gesinnungen nicht ganz verleugneten, so eilte ich offenbar mit einer Armee zu ziehen, die eben diesen Gesinnungen und ihrer Wirkung ein entschiedenes Ende machen sollte. In Trier angelangt, fanden wir die Stadt von Truppen überlegt, von allerlei Fuhrwerk überfahren, nirgends ein Unterkommen. Die Wagen hielten auf den Plätzen, die Menschen irrten auf den Straßen, das Quartieramt, von allen Seiten bestürmt, wusste kaum Rat zu schaffen. Ein solches Gewirr jedoch ist wie eine Art Lotterie. Der Glückliche zieht irgendeinen Gewinn. Und so begegnete mir Leutnant von Fritsch von des Herzogs Regiment und brachte mich, nach freundlichstem Begrüßen, zu einem Kanonikus, dessen großes Haus und weitläufiges Gehöfte mich und meine kompendiöse Equipage freundlich und bequemlich aufnahm, wo ich dann sogleich einer genugsamen Erholung pflegte. Gedachter junge militärische Freund, von Kindheit auf mir bekannt und empfohlen, war mit einem kleinen Kommando in Trier zu verweilen beordert, um für die zurückgelassenen Kranken zu sorgen, die nachziehenden Maroden, verspätete Bagagewagen und dergleichen aufzunehmen und sie weiter zu befördern. Wobei denn auch mir seine Gegenwart zugute kam, ob er gleich nicht gern im Rücken der Armee verweilte, wo für ihn als einen jungen, strebenden Mann wenig Glück zu hoffen war. Auf dem Wege von Trier nach Luxemburg erfreute mich bald das Monument in der Nähe von Igel. Man könnte es einen architektonisch-plastisch verzierten Obelisk nennen. Er steigt in verschiedenen, künstlerisch übereinandergestellten Stockwerken in die Höhe, bis er sich zuletzt in einer Spitze endigt, die mit Schuppen ziegelartig verziert ist und mit Kugel, Schlange und Adler in der Luft sich abschloss. Möge irgendein Ingenieur, welchen die gegenwärtigen Kriegsläufe in diese Gegend führen und vielleicht eine Zeit lang festhalten, sich die Mühe nicht verdrießen lassen, das Denkmal auszumessen und, insofern er Zeichner ist, auch die Figuren der vier Seiten, wie sie noch kenntlich sind, uns überliefern und erhalten. Diesen angenehmen und fruchtbaren Gedanken konnte ich mich nicht lange hingeben, denn ganz nahe dabei, in Grevenmachern, war mir das modernste Schauspiel bereitet. Hier fand ich das Korps Emigrierte, das aus lauter Edelleuten, meist Ludwigsrittern, bestand. Sie hatten weder Diener noch Reitknechte, sondern besorgten sich selbst und ihr Pferd. Gar manchen habe ich zur Tränke führen, vor der Schmiede halten sehen. Was aber den sonderbarsten Kontrast mit diesem demütigen Beginnen hervorrief, war ein großer, mit Kutschen und Reisewagen aller Art überladener Wiesenraum. Sie waren mit Frau und Liebchen, Kindern und Verwandten zu gleicher Zeit eingerückt, als wenn sie den innern Widerspruch ihres gegenwärtigen Zustandes recht wollten zur Schau tragen.
Da ich einige Stunden hier unter freiem Himmel auf Postpferde war,

0: warten musste, konnte ich noch eine andere Bemerkung machen. Ich saß vor dem Fenster des Posthauses, unfern von der Stelle, wo das Kästchen stand, in dessen Einschnitt man die unfrankierten Briefe zu werfen pflegt. Einen ähnlichen Zudrang habe ich nie gesehen. Zu Hunderten wurden sie in die Ritze gesenkt. Das grenzenlose Bestreben, wie man mit Leib, Seel und Geist in sein Vaterland durch die Lücke des durchbrochenen Dammes wieder einzuströmen begehre, war nicht lebhafter und aufdringlicher vorzubilden. Vor Langeweile und aus Lust, Geheimnisse zu entwickeln oder zu supplieren, dachte ich mir, was in dieser Briefmenge wohl enthalten sein möchte. Da glaubte ich denn, eine Liebende zu spüren, die mit Leidenschaft und Schmerz die Qual des Entbehrens in solcher Trennung heftigst ausdrückte. Einen Freund, der von dem Freunde in der äußersten Not einiges Geld verlangte. Ausgetriebene Frauen mit Kindern und Dienstanhang, deren Kasse bis auf wenige Geldstücke zusammengeschmolzen war. Feurige Anhänger der Prinzen, die das Beste hoffend sich einander Lust und Mut zusprachen, andere, die schon das Unheil in der Ferne witterten und sich über den bevorstehenden Verlust ihrer Güter jammervoll beschwerten, und ich denke, nicht ungeschickt geraten zu haben. Über manches klärte der Postmeister mich auf, der, um meine Ungeduld nach Pferden zu beschwichtigen, mich vorsätzlich zu unterhalten suchte. Er zeigte mir verschiedene Briefe mit Stempeln aus entfernten Gegenden, die nun den Vorgerückten und Vorrückenden nachirren sollten. Frankreich sei an allen seinen Grenzen mit solchen Unglücklichen umlagert, von Antwerpen bis Nizza. Dagegen stünden ebenso die französischen Heere zur Verteidigung und zum Ausfall bereit. Er sagte manches Bedenkliche. Ihm schien der Zustand der Dinge wenigstens sehr zweifelhaft. Da ich mich nicht so wütend erwies wie andere, die nach Frankreich hineinstürmten, hielt er mich bald für einen Republikaner und zeigte mehr Vertrauen. Er ließ mich die Unbilden bedenken, welche die Preußen von Wetter und Weg über Koblenz und Trier erlitten, und machte eine schauderhafte Beschreibung, wie ich das Lager in der Gegend von Longwy finden würde. Von allem war er gut unterrichtet und schien nicht abgeneigt, andere zu unterrichten. Zuletzt suchte er mich aufmerksam zu machen, wie die Preußen beim Einmarsch ruhige und schuldlose Dörfer geplündert, es sei nun durch die Truppen geschehen oder durch Packknechte und Nachzügler. Zum Scheine habe man's bestraft, aber die Menschen im Innersten gegen sich aufgebracht. Da musste mir dann jener General des Dreißigjährigen Kriegs einfallen, welcher, als man sich über das feindselige Betragen seiner Truppen in Freundesland höchlich beschwerte, die Antwort gab: Ich kann meine Armee nicht im Sack transportieren. Überhaupt aber konnte ich bemerken, dass unser Rücken nicht sehr gesichert sei. Longwy, dessen Eroberung mir schon unterwegs triumphierend verkündigt war, ließ ich auf meiner Fahrt rechts in einiger Ferne und gelangte den 27. August nachmittags gegen das Lager von Brocourt. Auf einer Fläche geschlagen war es zu übersehen, aber dort anzulangen nicht ohne Schwierigkeit. Ein feuchter, aufgewühlter Boden war Pferden und Wagen hinderlich. Nur mit Mühe erforschten wir von einigen die Gegend, wo wir das herzoglich-weimarische Regiment finden könnten, erreichten endlich die Stelle, sahen bekannte Gesichter und wurden von Leidensgenossen gar freundlich aufgenommen. Kämmerier Wagner und sein schwarzer Pudel waren die ersten Begrüßenden. Beide erkannten einen vieljährigen Lebensgesellen, der abermals eine bedenkliche Epoche mit durchkämpfen sollte. Nun musste ich von der Situation des Lagers noch viel Schlimmeres gewahren und vernehmen, als der Postmeister mir vorausgesagt. Man denke sich's auf einer Ebene am Fuße eines sanft aufsteigenden Hügels, an welchem ein von alters her gezogener Graben Wasser von Feldern und Wiesen abhalten sollte. Dieser aber wurde so schnell als möglich Behälter alles Unrats, aller Abwürflinge. Der Abzug stockte, gewaltige Regengüsse durchbrachen nachts den Damm und führten das widerwärtigste Unheil unter die Zelte. Da ward nun, was die Fleischer an Eingeweiden, Knochen und sonst beiseite geschafft, in die ohnehin feuchten und ängstlichen Schlafstellen getragen. Mir sollte gleichfalls ein Zelt eingeräumt werden, ich zog es aber vor, mich des Tags über bei Freunden und Bekannten aufzuhalten und nachts in dem großen Schlafwagen der Ruhe zu pflegen, dessen Bequemlichkeit von früheren Zeiten her mir schon bekannt war. Seltsam musste man es jedoch finden, wie er, obgleich nur etwa 30 Schritte von den Zelten entfernt, doch dergestalt unzugänglich blieb, dass ich mich abends musste hinein und morgens wieder heraustragen lassen. Am 28. August. So wunderlich tagte mir diesmal mein Geburtsfest. Wir setzten uns zu Pferde und ritten in die eroberte Festung. Das wohlgebaute und befestigte Städtchen liegt auf einer Anhöhe. Meine Absicht war, große wollene Decken zu kaufen, und wir verfügten uns sogleich in einen Kramladen, wo wir Mutter und Töchter hübsch und anmutig fanden. Wir feilschten nicht viel und zahlten gut und waren so artig, als es Deutschen ohne Turnüre nur möglich ist. Dass der Patriotismus derer von Longwy nicht allzu kräftig sein mochte, sah man daraus, dass die Bürgerschaft den Kommandanten sehr bald genötigt hatte, die Festung zu übergeben. Auch hatten wir kaum einen Schritt aus dem Laden getan, als der innere Zwiespalt der Bürger sich uns genugsam verdeutlichte, königisch Gesinnte und also unsere Freunde, welche die schnelle Übergabe bewirkt, bedauerten, dass wir in dieses Warengewölbe zufällig gekommen und dem schlimmsten aller Jakobiner, der mit seiner ganzen Familie nichts tauge, so viel schönes Geld zu lösen gegeben. Gleichermaßen warnte man uns vor einem splendiden Gasthofe, und zwar so bedenklich, als wenn den Speisen da selbst nicht ganz zu trauen sein möchte. Zugleich deutete man auf einen geringeren als zuverlässig, wo wir uns dennoch freundlich aufgenommen und leidlich bewirtet sahen. Nun saßen wir alte Kriegs- und Garnisonskameraden traulich und froh wieder neben und gegeneinander. Es waren die Offiziere des Regiments, vereint mit des Herzogs Hof-, Haus- und Kanzleigenossen. Man unterhielt sich von dem nächstvergangenen, wie bedeutend und bewegt es Anfang Mai in Aschers Leben gewesen, als die Regimenter sich marschfertig zu halten Ordre bekommen, der Herzog von Braunschweig und mehrere hohe Personen daselbst Besuch abgestattet, wobei des Marquis von Bouillet als eines bedeutenden und in die Operationen kräftig eingreifenden Fremden zu erwähnen nicht vergessen wurde. Nun wusste jeder von dem Marsche selbst gar manches zu erzählen, wie man den Harz links lassend an Goslar vorbei, nach Nordheim durch Göttingen gekommen. Da hörte man denn von trefflichen und schlechten Quartieren, bäuerisch unfreundlichen, gebildet missmutigen, hypochondrisch gefälligen Wirten, von Nonnenklöstern und mancherlei Abwechslung des Weges und Wetters. Alsdann war man am östlichen Rand Westfalens her bis Koblenz gezogen, hatte mancher hübschen Frau zu gedenken, von seltsamen Geistlichen, unvermutet begegneten Freunden, zerbrochenen Rädern, umgeworfenen Wagen, buntscheckigen Bericht zu erstatten.
1: Jürgen Hentsch las die erste Folge mit Auszügen aus Johann Wolfgang von Goethes Tagebuch »Auch ich in der Champagne« in einer Produktion des Mitteldeutschen Rundfunks von 2007. In 5 Folgen haben wir die Lesung in ARD Sounds bereitgestellt, in dem Feed für Reiseliteratur mit dem Titel »Schöne Grüße«.

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1: Mit Anne Wiehahn, hallo. Das Rennsteiglied gilt als inoffizielle Hymne Thüringens. Doch jetzt regt sich Widerstand gegen die Pläne von Ministerpräsident Mario Vogt, es zum Pflichtstoff an Thüringer Schulen zu machen. Der Weimarer Musikdidaktiker Gero Schmidt-Oberländer hält das für nicht zeitgemäß. Dazu sagte er MDR Kultur:
2: Die Lehrpläne in Deutschland sind seit Jahrzehnten eigentlich schon, haben sich verabschiedet von so einer Kanonorientierung. Also diese Lehrpläne setzen zu Beginn eigentlich meistens mit die Schüler können oder sind in der Lage. Und dann kann stehen, in dem Fall, verschiedene Volkslieder und geeignete Lieder aus der Region sicher, sauber, intonationssicher, rhythmussicher singen zu können. Und dann kann man in einem Anhang schreiben, zum Beispiel das Rennsteiglied, zum Beispiel an der Saale Helmstrande, wenn es um regionale Lieder geht, um den Lehrenden eine Hilfestellung zu geben. Aber einzelne Lieder oder einzelne Werke in so einen Lehrplan reinzuschreiben, davon hat man sich in Deutschland zu Recht eigentlich schon seit längerem verabschiedet.
1: Der öffentliche Raum muss für alle da sein, auch für Mütter und ihre Babys. Dafür setzt sich die Kunstaktion Ich still, wo ich will ein. Dabei werden stillende Mütter in Kultureinrichtungen wie Gemäldegalerien und Ausstellungsräumen fotografiert, unter anderem im Chemnitzer Museum Gunzenhauser. Auch Fotografin Annika Krickel engagiert sich in der Bewegung. Über deren Hintergründe sagte sie MDR Kultur:
3: Warum stört niemand eine weibliche Brust, wenn sie für Werbezwecke genutzt wird? Ich meine, wir kennen das alle, für Unterwäschewerbung, selbst für Autowerbung, für Badwerbung. Überall sieht man ständig halbnackte Frauen und da stört sich ja keiner dran. Das ist irgendwie normal. Stillen sagen alle immer, ist super fürs Kind, unbedingt. Aber bitte doch so, dass es nicht sichtbar ist. Und ja, die Frage ist, ob es tatsächlich die Brust ist, die stört. Oder eben die Frau, die selbst entscheidet, wo und wann der richtige Ort für ihr Kind ist, um gestillt zu werden.
1: Seit 1961 ist der Egerpark ein Stück Erfurter Stadtkultur. Ab heute wird er wieder zum außerschulischen Lernort für tausende Schülerinnen und Schüler. Bei den sogenannten Nachhaltigkeitswochen, ein Gemeinschaftsprojekt der Bildungskommunikation der Stadtwerke Erfurt und des Egercampus. André Sittner berichtet aus der Kultur-Kompakt-Redaktion.
4: Bis zum 2. Oktober bietet der Egerpark rund 4000 Erfurter Schülern Lernen in und mit der Natur. Gefördert wird das Projekt vom Amt für Bildung der Landeshauptstadt Erfurt in einem vielseitigen Programm zum Thema Nachhaltigkeit mit 222 Kursen. Erwarten die Schülerinnen und Schüler von der Grundschule bis zur Sekundarstufe Nachhaltigkeitsprojekte aus den Bereichen Natur, Umwelt, Ökologie und Wasser. Das Interesse der Bildungsträger sei groß, hieß es. 113 Kurse seien bereits gebucht.
1: In Berlin ist mit großer Resonanz das Programm 65 Jahre Mauerbau zu Ende gegangen. Wie Kulturprojekte Berlin und die Stiftung Berliner Mauer mitteilten, besuchten von Donnerstag bis Sonntag rund 150.000 Menschen den temporären Erinnerungsort am Brandenburger Tor. Dort zu sehen war eine 30 Meter lange Installation und eine Open-Air-Ausstellung, die sich mit der Geschichte der Berliner Mauer auseinandersetzten. Zudem gab es mehr als 80 Gedenkveranstaltungen in ganz Berlin.
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1: Der Blick aufs Wetter verrät. Am Abend bleibt es meist stark bewölkt und es kann einige Schauer und Gewitter geben. 14 bis 17 Grad werden es. In der Nacht dann weitere Schauer. Später wird es dann aber wieder trocken. Bei 14 bis 9 Grad wird auf jeden Fall kühler. Und morgen dann wieder viele Wolken und zeitweise schauerartiger Regen bei 17 bis 22 Grad. Der MDR-Verkehrsdienst meldet, die A2 Richtung Berlin ist zwischen Peine-Ost und Braunschweig-Watenbüttel nach einem Unfall gesperrt. Da gibt es zurzeit Stau und es wird empfohlen, die Umleitung U33 zu nehmen. A4 Frankfurt Richtung Dresden, zwischen Jena-Göschwitz und Stadtroda gibt es 5 Kilometer Stau, da dauert es eine Stunde länger. A4 Frankfurt Richtung Dresden, zwischen Berbersdorf und Siebenlehen ist die rechte Fahrspur wegen Bergungsarbeiten gesperrt. Die A4 Richtung Görlitz ist zwischen Uist und Salzenforst nach einem Unfall gesperrt. Da gibt es zurzeit Stau. A4 Görlitz Richtung Dresden zwischen Kodersdorf und Niederseifersdorf gibt es Stau und stockenden Verkehr. Dadurch ist der Tunnel Königshainer Berge derzeit gesperrt. A4 Richtung Frankfurt zwischen Stadtroda und Jena Zentrum 6 Kilometer Stau wegen Bergungsarbeiten. Da dauert es eine Stunde und 15 Minuten länger. A72 Richtung Leipzig zwischen Stolberg Nord und Chemnitz Süd 4 Kilometer Stau an einer Baustelle. Da bitte eine Viertelstunde länger einplanen. A72 Richtung Hof zwischen Zwickau-Ost und Zwickau-West gibt es 6 Kilometer stockenden Verkehr. Auch da dauert es eine Viertelstunde länger. Auf der B2 zwischen Eutsch und Wittenberg 2 Kilometer Stau an einer Baustelle, da dauert es 30 Minuten länger. Und zwischen der A14 Abfahrt Halle Tornau und Seeben befindet sich eine Ölspur. 2 Blitzer habe ich noch auf der A9 Richtung München zwischen Rudolfstein und Berg Bad Steben und auf der A38 Richtung Göttingen zwischen Leuna und Meersburg Süd. Soweit der MDR Verkehrsdienst, 14.36 Uhr.
5: 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Jetzt aus Leipzig, Hotel Rimini. Ja,

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1: Das Wort Alman kommt aus dem Türkischen und bedeutet übersetzt Deutscher. Soweit so sachlich. Alman wird aber auch gern als scherzhafter Ausdruck verwendet, um eine Person zu beschreiben, die typisch deutsche Klischees erfüllt. Wie zum Beispiel:
2: An einer roten Ampel stehen bleiben, obwohl die Straße leer ist. Den Müll ganz genau trennen. Lieber zu früh als zu spät kommen. Sich sofort beschweren, wenn die Gartenhecke des Nachbarn zu hoch ist. Passiv-aggressive Zettelbotschaften im Hausflur und die obligatorischen weißen Socken in Sandalen.
1: Die Wanderausstellung Typisch Alman blickt hinter die Klischees und hat migrantische Menschen in Gera gefragt, was mögen sie am liebsten an der deutschen Kultur oder an der deutschen Küche? Welche deutsche Eigenart haben sie versehentlich oder bewusst übernommen und welche Begegnungen mit Menschen in Deutschland ist ihnen besonders positiv in Erinnerung geblieben. Dazu hat der Fotograf Christoph Bär Porträts angefertigt. Die Wanderausstellung Typisch Alman in der Kirche Lohmer im Landkreis Altenburger Land ist bis zum 22. August zu sehen. Das Kunstmuseum Moritzburg sorgt derzeit für Aufsehen mit einer Ausstellung über den 1892 in Dresden geborenen Maler, Grafiker, Fotograf und Papierkünstler Edmund Kesting. Sein Lebenswerk ist nun erstmalig in einer umfangreichen Einzelschau zu sehen. Das freut natürlich auch den Direktor des Kunstmuseums Moritzburg in Halle, Thomas Bauer-Friedrich.
3: Das, was wir jetzt zeigen, muss man eigentlich wirklich so deutlich sagen, hat es so in dieser Form noch nie zu sehen gegeben, weil dadurch, dass er eben ab 33 als entartet diffamiert war und nach 45 im Osten auch nicht das gemacht hat, was man sehen wollte, ist im Prinzip sein Gesamtwerk nie zu Lebzeiten komplett zu sehen gewesen. Dadurch, dass er natürlich mit Ostdeutschland verbunden ist, möchte ich nicht, dass er dann wieder in so eine Schublade gepackt wird. Das ist halt ein ostdeutscher Künstler im 20. Jahrhundert. Sondern mein Ziel war und ist es, dass er quasi wirklich als ein Künstler in Deutschland, als ein nationaler, relevanter Künstler der Avantgarde entdeckt wird.
1: Die neue Ausstellung im Kunstmuseum Moritzburg, betitelt mit Edmund Kesting, Avantgardist, die Entdeckung, ist noch bis zum 25. Oktober zu sehen, täglich von 10 bis 18 Uhr, außer mittwochs. Es gibt einen neuen Film des ungarischen Regisseurs György Pálffy, der Mann für ungewöhnliche Geschichten, die auch ungewöhnlich erzählt werden. Lebensansichten eines Huhns heißt sein neuester Wurf. Dazu MDR-Kultur-Filmkritiker Knut Elstermann.
4: Das ist wirklich ein echtes Huhn. Es waren übrigens 8 verschiedene Hühner, die da eingesetzt wurden. Aber es ist eine Figur und es wird auch nicht vermenschlicht oder irgendwie so Disney-mäßig verkitscht, sondern es ist die Geschichte eines Huhns. Das schlüpft eben zusammen mit tausenden gelben Küken in so einer Anlage. Ist schwarz und damit auch ein Außenseiter, nimmt Reis aus, will nicht in die Suppe, versteht man ja auch. Und jetzt begleiten wir dieses Huhn auf vielen, vielen Abenteuern. Und die Kamera nimmt wirklich die Perspektive ein dieses Huhns. Und ja, diese Welt, die wir jetzt erleben, ist eine Welt einer einzigen Bedrohung. Nicht überall lauern Gefahren, ein Fuchs, der Straßenverkehr, da gibt es eine mörderische Schleuserbande. Und dieses erstaunlich ausdrucksstarke Huhn, das erweist sich dann als ein überaus cleverer Überlebenskünstler.
1: Es geht also um ganz große Dinge, dabei aber immer auch mit viel Humor im Film Lebensansichten eines Huhns. Der läuft zum Beispiel heute Abend um 19.30 Uhr im kleinen Saal des Club Kino Sigma in Chemnitz.
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3: Um 15 Uhr mit Kerstin Hoffmann. In Heidenau ist eine alte Fliegerbombe entschärft worden. Wie die Polizei mitteilte, wurde der Sperrkreis rund um den Fundort aufgehoben. Somit können rund 3.800 Menschen in ihre Häuser und an ihren Arbeitsplatz zurückkehren. Der Blindgänger war gestern von einem Wassersportler in der Elbe entdeckt worden. Die Bombe wird zur Entsorgung in die zentrale Sammelstelle in Zeithain gebracht. Das BSW im Thüringer Landtag hält an der Regierungskoalition mit CDU und SPD fest. Das hat die Fraktion beschlossen. Dafür stimmten nach Angaben der Fraktionschefin Sigrid Hupach alle 13 anwesenden Abgeordneten. Das BSW hat 15 Abgeordnete. Der Bundesvorstand hatte das BSW Thüringen aufgefordert, die Brombeer-Koalition zu verlassen und Ministerpräsident Mario Vogt nicht mehr zu unterstützen. Am Abend will sich der Landesvorstand mit dem Thema befassen. Die Bundeswehr hat die größte Personalstärke seit 13 Jahren erreicht. Wie das Verteidigungsministerium mitteilte, bestand die aktive Truppe Ende Juli aus insgesamt 186.700 Männern und Frauen. Das seien 2% mehr als ein Jahr zuvor. Damit ist das Personalziel für dieses Jahr erreicht. Die Bundeswehr hatte zuletzt einen sprunghaften Anstieg der Bewerbungszahlen registriert. Die Aggressivität im deutschen Straßenverkehr hat in den vergangenen Jahren weiter zugenommen. Das geht aus einer Langzeitstudie der deutschen Versicherungswirtschaft hervor. Zuletzt gaben 47% der befragten Autofahrer zu, mitunter zu drängeln. 32% scheren nach dem Überholen so dicht ein, dass andere bremsen müssen. Das zunehmend aggressive Verhalten betrifft auch Radfahrer. Fast jeder Zweite erzwingt hin und wieder die Vorfahrt, überholt Autos von links oder schlängelt sich durch den Verkehr. Der britische Pharmakonzern AstraZeneca hat bei der Entwicklung neuer Medikamente einen weiteren Rückschlag erlitten. Das Unternehmen stellte eine klinische Studie zur Behandlung von Lungenkrebs ein. Zur Begründung hieß es, ein unabhängiges Gremium sei zu dem Schluss gekommen, dass die Kombitherapie ihre Hauptziele voraussichtlich nicht erreichen werde. Zuvor war bereits ein Herzmedikament in einer späten Studienphase gescheitert. Zudem hatten die US-Behörden einem Brustkrebsmittel von AstraZeneca die Zulassung verweigert. Das waren die Nachrichten.
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4: Und kurz nach drei schauen wir uns mal die Temperaturen an. Haben Chemnitz mit 15 Grad, leichter Regen, 18 Grad in Dresden bedeckt, Eisenach bedeckt 18, Erfurt 19 Grad, stark bewölkt, wie auch in Gera bei 17 Grad. Görlitz, viele Wolken und Regen, 16 Grad, Leipzig, nach Regen 18 Grad, 20 Grad, Spitzenreiter Magdeburg, stark bewölkt. Meiningen, es hat geregnet, 19 Grad, Garde liegen in der Altmark. Viele Wolken und Regen mit 18 Grad, Wernigerode am Harzrand ebenso bei 17 Grad und Lutherstadt-Wittenberg. Auch hier geht leichter Regen hernieder bei 18 Grad. Heute Nachmittag oft dichte Wolken, die bringen Schauer und Gewitter mit sich bei Höchstwerten zwischen 17 und 22 Grad. Jetzt kommt endlich mal ein bisschen Feuchtigkeit übers Land, die haben wir dringend nötig. Morgen auch ähnliche Werte. wechselnd bewölkt und es gibt zeitweise schauerartigen Regen. Am Mittwoch wechselnd bewölkt, ab und zu Schauer, es bleibt mäßig warm, ändert sich also nicht so viel die Woche. Wir schauen noch auf den Verkehrsdienst. Folgende Meldung haben wir. Vorsicht auf der A38 Richtung Göttingen. Zwischen Deiderode und Ramfeld liegt ein Reifen. A2 Richtung Berlin zwischen Hemlerwald und Braunschweig-Wartenbüttel 8 Kilometer Stau nach einem Unfall. Die Autobahn ist aber nicht mehr gesperrt. Und A4 Richtung Görlitz ist zwischen Oest und Salzenfoss nach einem Unfall dann doch gesperrt. Es gibt Stau. A4 Görlitz Richtung Dresden, zwischen Kodersdorf und Niederseifersdorf Stau und stockender Verkehr. Dadurch ist der Tunnel Königshainer Berge derzeit gesperrt. A4 Richtung Frankfurt, zwischen Hermsdorfer Kreuz und Jena Zentrum 12 Kilometer stockend wegen Bergungsarbeiten. A17 Richtung Dresden, zwischen Grenzübergang Breitenau-Schönwald und Bad Gottleuba Stau und stockender Verkehr wegen Blockabfertigung im Harte-Tunnel. Und A72 Richtung Hof, zwischen Zwickau-Ost und Zwickau-West 6 Kilometer stockender Verkehr. Kommen Sie gut durch.
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4: Mit Ilka Hein und ich wünsche euch einen guten Start in die Woche und einen guten Start in den Nachmittag, hoffentlich jetzt mit Paul Simon, Graceland.

Da ist schon vorbei. So schnell geht das, Paul Simon, Graceland. Bei MDR Kultur, ja, die SPD-Innenminister, haben Sie es gehört, wollen den Hitzeschutz im Grundgesetz verankern. So ein neuer Vorstoß, der aber einigen Gegenwind aushalten muss, allein wegen der kaum zu tragenden Kosten bei leeren Kassen des Bundes. Ob der Plan aber doch Chancen auf Verwirklichung hat, das besprechen wir hier bei MDR Kultur in dieser Stunde, so gegen 15.40 Uhr. Vorher aber tauchen wir erst noch ein ins Superhelden-Universum. Und zwar der neuen HBO-Serie Lanterns. Da geht es um zwei Polizisten der sozusagen Very Special Forces, die mit reiner Willenskraft und aus grüner Energie praktisch alles erschaffen können, was sie sich vorstellen, von Waffen bis hin zu ganzen Gebäuden, echt praktisch. Und damit sollen die dann das Universum sauber halten. Natürlich machen ihnen intergalaktische Kriminelle trotzdem das Leben schwer und dann das Ganze auch noch in Nebraska. Die neue Serie aus dem Fantasy-Reich stellen wir Ihnen hier gleich vor und das übernimmt dann unsere Filmkritikerin Anna Wollner.

0: Aus der Jane Austen-Verfilmung von Sense and Sensibility aus dem Jahr 1995. Ja, das war die mit Emma Thompson und Hugh Grant. Wunderbar, habe ich letztens erst wieder angesehen. Filmmusik von Patrick Doyle. MDR Kultur. Ja, normalerweise, anderes Filmgenre jetzt, normalerweise sind sie ganz gut jung, gut gebaut, retten die Welt und tragen ihre Konflikte in riesigen Schlachten aus mit computergenerierten Bildern. Und je größer, desto besser, galt bisher. Und war eben jahrelang das Motto von Superheldenfilmen und Serien. Lanterns, die neue HBO-Serie, die ab heute online und im DC-Universum angesiedelt ist, geht einen komplett anderen Weg und schickt zwei intergalaktische Polizisten in die staubige Provinz von Nebraska. Lanterns macht aus der Comicvorlage einen düsteren Krimi über Macht, Angst und eine Reflexion darüber, wann es Zeit ist, einem Jüngeren Platz zu machen. Und hinter der Serie stehen die Watchmen-Macher Damon Lindelof, Comic-Autor Tom King und Ozark-Showrunner Chris Mundy. ARD-Kulturreporterin Anna Wollner hat mit Mundy gesprochen und stellt uns die Serie jetzt vor.
1: Dieser Ring ist die mächtigste Waffe im Universum. Ob und wann du ihn benutzt, darauf kommt's an, Junior.
2: Seit Jahrzehnten gehört Green Lantern zu den kosmischsten Figuren im DC-Universum. Als Gegengewicht zum gefloppten Film mit Ryan Reynolds von 2011 macht HBO jetzt aus dem Stoff um Green Lantern einen Provinzkrimi.
3: Hast du den Ring gerade benutzt, um Geld zu fälschen?
1: Nope.
2: Kylie Chandler spielt Hal Jordan, einen erfahrenen intergalaktischen Polizisten, einen Green Lantern. Aaron Pierre spielt Jon Stewart, einen neuen Anwärter auf den Ring. Gemeinsam ermitteln sie in einer Kleinstadt in Nebraska. Statt ferner Galaxien gibt es staubige Straßen, Footballfelder, Bars. Statt Weltuntergang einen mysteriösen Fall. Ganz bewusst erinnert die Serie an True Detective, so Showrunner Chris Mundy.
4: Wir wollten eine bodenständige Geschichte erzählen. Wobei nachvollziehbar eigentlich das bessere Wort ist. Eine Geschichte über Menschen, die diesen Job machen. Deshalb war es uns wichtig, mit einer Welt, einer Atmosphäre und einem Ort anzufangen, die die Zuschauer verstehen können. Und von dort aus wollten wir diese Welt immer weiter vergrößern.
2: Mundy und seine Mitautoren Damon Lindelof und Tom King haben neben True Detective noch andere Vorbilder. Sie wollten nach und nach die emotionalen Geheimnisse ihrer Figur freilegen. Dafür haben sie sich ausgerechnet bei einem Genre bedient, das vom Superheldenfilm respektive der Superhelden-Serie sehr weit entfernt ist, nämlich dem Neo-Western. Eine wichtige Referenz ist für Mundy No Country for Old Men von den Coen-Brüdern, ein Film mit einer weiten, staubigen amerikanischen Landschaft und dem ständigen Gefühl einer Bedrohung, die unaufhaltsam näher kommt. Im Zentrum steht auch bei Lanterns die Beziehung zweier Männer, die sich zusammenraufen müssen. Hal Jordan ist der Veteran, Jon Stewart der mögliche Nachfolger.
3: Wie hast du ihn bekommen? Den Ring?
1: Das weißt du. Beworben habe ich mich nicht darum.
3: Oh shit, hättest du vielleicht tun sollen. Sollte man sich solche Macht nicht erarbeiten?
2: Hal muss ausgerechnet den ausbilden, der irgendwann seinen Platz einnehmen könnte. Lanterns widmet sich damit einem Thema, das im Superhelden-Genre eher selten vorkommt. Älter werden und die Angst, nicht mehr gebraucht zu werden.
4: In vielerlei Hinsicht geht es tatsächlich mehr um Nachfolge als um Superhelden. Superheld zu sein ist ihr Beruf. Aber wenn man akzeptiert, dass Menschen diesen Beruf ausüben, muss man auch akzeptieren, dass irgendwann jemand zu alt dafür wird. Irgendwann kommen wir alle an diesen Punkt und fragen uns, ist es Zeit aufzuhören? Genau das steht im Zentrum unserer Geschichte.
2: Hal Jordan muss nicht nur die Welt retten, sondern sich irgendwann die Frage stellen, wann es Zeit ist, Platz zu machen. Jon Stewart hält ihm permanent den Spiegel vor Augen. Er ist jünger, selbstbewusst und keineswegs bereit, einfach nur Hals Schüler zu sein. Mundy und seine Co-Autoren haben beim Schreiben nicht nur über Krimis und Western als potenzielle Referenzen nachgedacht, sondern auch über romantische Komödien. Zwei Menschen treffen sich, geraten aneinander, nähern sich an, entfernen sich wieder. Nur, dass hier keine Liebesgeschichte entsteht, sondern eine ziemlich komplizierte Männerfreundschaft in einem Superhelden-Setting.
1: An diesen Ring kommst du nur über meine verdammte Leiche.
3: Ich glaube, er mag mich.
2: Unter all der DC-Mythologie der letzten Jahre erzählt Lanterns damit stilsicher von irdischen Dingen, vom Älterwerden, von Freundschaft und von der Angst, irgendwann nicht mehr gebraucht zu werden.
0: Ja, und das ist doch sehr menschlich und gar nicht so sehr im Bereich der Fantasy. Also Fans von dunklen Kriminalgeschichten, aber auch die von Superhelden müssen sich jetzt nicht mehr entscheiden. Die neue HBO-Serie

Who are you? Fragte eben Shanti Snyder, die amerikanisch-japanische Sängerin und Songwriterin, die verbindet eben beide Einflüsse ihrer Herkunft, die aus Amerika und Japan, in ihrer Musik und hat sich mit ihrer warmen, ausdrucksstarken Stimme einen besonderen Platz in der internationalen Musikszene geschaffen. Und das war ja schon fast ein Klassiker, so ein richtig schöner Jazzfetzer. Who are you? Shanti Snyder wird uns hier bei MDR Kultur bestimmt mal wieder begegnen. Jetzt begegnet uns aber Leslie Carnacan, Babylon.

MDR Kultur am Nachmittag 15.26 Uhr. Thüringens Ministerpräsident Mario Vogt, der ist ja doppelt in den Schlagzeilen gerade. Einmal wegen seiner Doktorarbeit, die ihm die Uni Chemnitz nun endgültig aberkennt. Worin das BSW aber keinen Grund sieht, ihm wiederum die Zusammenarbeit zu kündigen. Na, und dann möchte er noch das Rennsteiglied zum Schulstoff in Thüringen machen. Gefällt auch nicht jedem. Mehr dazu gleich bei uns in den Kulturkompaktnachrichten.

0: The Devil Makes Three, fühlen, da kommt irgendwas. Spirits um 15.30 Uhr bei MDR Kultur.
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0: Ich habe die absolut feste Gewissheit, Anne Wiehanis im Studio.
2: Das Rennsteiglied gilt als die inoffizielle Hymne Thüringens und gehört inzwischen zum immateriellen Kulturerbe. Nun regt sich Widerstand gegen die Pläne von Ministerpräsident Mario Vogt, es zum Pflichtstoff an Thüringer Schulen zu machen. Unter den Kritikern ist etwa der Weimarer Musikdidaktiker Gero Schmidt-Oberländer. Laut ihm sei in den Lehrplänen vorgesehen, dass Schüler
3: verschiedene Volkslieder und geeignete Lieder aus der Region sicher, sauber, intonationssicher, rhythmussicher singen zu können. Und dann kann man in einem Anhang schreiben, zum Beispiel das Rennsteiglied, zum Beispiel an der Saale Helmstrande, wenn es um regionale Lieder geht, um den Lehrenden eine Hilfestellung zu geben. Aber einzelne Lieder oder einzelne Werke in so einen Lehrplan reinzuschreiben, davon hat man sich in Deutschland zu Recht eigentlich schon seit längerem verabschiedet.
2: Die Deutsche Stiftung Denkmalschutz unterstützt die Rettung des Bahnhofsgebäudes im sächsischen Seifennersdorf mit einer Nothilfe von 50.000 Euro. Nach Angaben der Stiftung soll damit die Dacheindeckung gesichert werden. Mehr dazu von Kulturkompakt-Redakteurin Paula Kautz.
4: Das historische Gebäude stammt aus dem Jahr 1874. Zu den Hochzeiten der Textilindustrie in der Oberlausitz nutzten rund 4000 Arbeiter den Seifennersdorfer Bahnhof. Nach der deutschen Einheit wurde er an private Investoren verkauft, die das Gebäude verfallen ließen. Eine Brandstiftung im Jahr 2023 und Vandalismus sorgten für weitere Schäden. Eine Bürgerinitiative will den Bahnhof nun sanieren und darin ein soziales Zentrum errichten.
2: In Dresden werden die Foyers des Schauspielhauses saniert. Dabei werden die Wandelgänge nach historischem Vorbild restauriert. Die alten Gewölbe werden mit den früher vorhandenen Stuckelementen ausgestattet. Zudem erhalten die Foyers durch die original anmutenden Spiegel und schweren Vorhänge ihr historisches Aussehen zurück. Die Räume sollen voraussichtlich mit Beginn der neuen Intendanz zur Spielzeiteröffnung im Herbst 2027 fertig sein. Die genehmigten Gesamtbaukosten für die Arbeiten liegen bei rund 2 Millionen Euro. Die Stadtbibliothek in Naumburg bekommt eine Geldspritze von der Stadt und dem Land Sachsen-Anhalt. Insgesamt geht es um 80.000 Euro, so Oberbürgermeister Armin Müller. Wofür das Geld genutzt wird, dazu sagte er dem MDR:
5: Ja, es geht einfach darum, neue Bücher, neue Medien anzuschaffen und letztendlich auch eine gute Öffentlichkeitsarbeit zu betreiben. Letztendlich geht das Geld also sowohl in die Ausstattung als auch in die Öffentlichkeitsarbeit hier. Wir haben hier letztendlich einen Standort, wo über 200 Menschen jeden Tag reinkommen und sich Bücher leihen.
2: Die Stadtbibliothek Naumburg verfügt über einen Bestand von rund 35.000 Medien. Dazu gehören Bücher, Zeitschriften, Filme, Hörbücher und Spiele.
0: Und das haben wir erfahren von Anne Wiehan. Dankeschön.
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0: An diesem Nachmittag ziehen dichte Wolken durch, relativ viele, bringen Schauer und Gewitter bei Höchstwerten zwischen 17 und 22 Grad. Das sieht morgen ähnlich aus oder Mittwoch auch nicht groß anders. Wechselnd bewölkt, es schauert ab und zu, bleibt auch mäßig warm. Schauen wir auf den MDR Verkehrsdienst. Es ist einiges los, ist ja Montag. A2 Richtung Berlin zwischen Hemmlerwald und Braunschweig-Wattenbüttel. 8 Kilometer Stau nach einem Unfall. Über anderthalb Stunden brauchen Sie hier länger für das Vorankommen. A4 Richtung Görlitz ist zwischen Oest und Salzenforst nach einem Unfall gesperrt. Zurzeit Stau. A4 Görlitz Richtung Dresden zwischen Kodersdorf und Niederseifersdorf. Stau und stockender Verkehr. Und dadurch ist der Tunnel Königshainer Berge gesperrt. A4 Richtung Frankfurt zwischen Hermsdorfer Kreuz und Jena Zentrum. Stockender Verkehr wegen Bergungsarbeiten. A14 Richtung Magdeburg zwischen Grimma und Nauenhof. 4 Kilometer stockend. A17 Richtung Dresden zwischen Grenzübergang Breitenau-Schönwald und Bad Gottleuba Stau und stockender Verkehr. Und A72 Richtung Hof zwischen Hartenstein und Zwickau-West 7 Kilometer stockend. Kommen Sie gut ans Ziel Ihrer Fahrt.
6: 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Laura Liebeskind.

Tracy Chapman liefert das Stichwort. Ja, Halleluja. Brauchen wir eigentlich eine Verankerung des Hitzeschutzes im Grundgesetz? Das jedenfalls finden einige der SPD-Minister des Bundes und haben da jetzt ein entsprechendes Vorhaben angestoßen. Und wir reden gleich über Sinn und Aussichten des Ganzen mit Katrin Auer aus dem ARD-Hauptstadtstudio hier bei MDR Kultur.

0: 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Ja, es ist noch Hochsommer, nicht wahr? Und wie jedes Jahr steigt auch die Waldbrandgefahr. Auch der Pegelstand der Flüsse aber ist niedrig. In den Städten schwitzen die Menschen und für Ältere oder für solche mit Beeinträchtigungen sind die Sommertemperaturen mitunter sehr belastend. Das bringt die Bundesminister der SPD jetzt dazu, ein Aktionspapier vorzulegen. Sie wollen dem Grundgesetz jetzt zum Klima auch den Hitzeschutz einschreiben. Und ich rede mit meiner Kollegin Katrin Aue vom ARD Hauptstadtstudio. Schönen guten Tag nach Berlin.
1: Hallo.
0: Ja, was steht denn wohl oder vielmehr, nein, wer steht also hinter diesem Vorstoß und wer unterstützt ihn?
1: Das Papier ist geschrieben von den 5 SPD-Ministerinnen und Ministern für Umwelt, Bauen, Entwicklung, Finanzen und Arbeit und Soziales. Nicht mit unterschrieben haben es die Minister für Verteidigung und für Justiz. Letzte Woche allerdings hat es schon einen Vorstoß gegeben von Umweltminister Schneider, ebenfalls von der SPD, der diese Grundgesetzänderung, die Sie gerade erwähnt haben, auch schon mal ins Spiel gebracht hat. Das heißt, auf dessen Initiative ist das Ganze jetzt wohl passiert.
0: Das ist der, der gesagt hat, ohne das Mitwirken von Deutschland am Klimaschutz wäre die weltweite Temperatur um 5 Grad höher. Ich erinnere mich. Was steht denn im Aktionspapier drin? Also was ist der konkrete Plan der SPD-Minister?
1: Das ist ein ganzes Bündel, angefangen mit der Grundgesetzänderung, die Umweltminister Schneider eben letzte Woche schon vorgeschlagen hat, eine sogenannte Gemeinschaftsaufgabe für Klimaanpassung zu schaffen. Die könnte dafür sorgen, dass der Bund sich besser an der Finanzierung von Hitzeschutzmaßnahmen beteiligen könnte. Das ist nämlich bislang sehr schwierig. Aber daneben haben die 5 Ministerinnen und Minister noch diverse andere Ideen. Sie wollen zum Beispiel die vielen kommunalen Hitzeaktionspläne, die es gibt, in einem nationalen Aktionsplan bündeln, vereinheitlichen. Oder sie wollen Beschäftigte besser gegen Hitze schützen. Da müssten Regeln für den Arbeitsschutz geändert werden. Und auch um Naturschutz wollen sich die SPD-Minister besser kümmern, zum Beispiel Auen und Flussläufe renaturieren, um Wasser besser in der Landschaft zu halten. Also es ist ein ganzes Bündel an Ideen.
0: Wäre aber auch nicht zu haben ohne einen erheblichen bürokratischen Aufwand. Aber das ist ja nun erstmal nur das Randthema. Wenn wir darüber reden, wie zielführend sowas sein kann, Relevanz und Auswirkungen für die Menschen, Katrin Aue, was soll es bringen? Also wie soll sich das widerspiegeln, wenn ein Hitzeschutzplan im Grundgesetz, das ist ja offensichtlich angestrebt, steht? Welche konkreten Maßnahmen werden dann damit verbunden?
1: Also wenn Hitzeschutz oder Klimaanpassung, so wird es wahrscheinlich dann genannt, generell Gemeinschaftsaufgabe wäre, dürfte der Bund erstens Maßnahmen mitfinanzieren, also schlicht Geld geben, was bislang wirklich ganz schön schwierig nur machbar ist, für zum Beispiel eine Klimaanlagenoffensive für Krankenhäuser oder für mehr Schattenbäume in Innenstädten oder für Entsiegelungen von Straßenzügen, was bislang eben die Kommunen weitgehend alleine finanzieren müssen. Und wir wissen alle, wie bei vielen Kommunen es im Haushalt aussieht, nämlich nicht so gut. Und zweitens könnte der Bund dann auch Maßnahmen planen und koordinieren, also den Ländern, Kommunen auch da unter die Arme greifen, damit nicht jedes Land und jede Stadt, jede Gemeinde das Rad quasi selbst neu erfinden muss.
0: Nun sind, wie Sie haben es ja gesagt, die Kommunen weitgehend pleite. Der Bund ist es aber genauso, Stichwort Sondervermögen. Und wenn Hitzeschutz aber im Grundgesetz steht, dann muss das auch umgesetzt werden, sonst wäre es verfassungswidrig, wenn man es nicht tut. Schon der in dem Grundgesetz von der Ampel zugefügte Klimaschutz kostet ja jährlich viele Milliarden an Steuergeldern. Woher soll denn jetzt das Geld kommen, wo eben auch der Bundeshaushalt doch sowieso schon unter Spardruck steht?
1: Ganz entscheidende Frage, die auch die Union schon gestellt hat. Die ist nämlich relativ skeptisch, was diese ganze Sache angeht. Das wird in dem Papier der 5 Ministerinnen und Minister der SPD allerdings erstmal so nicht beantwortet. 2 Möglichkeiten stehen da jetzt, würde ich sagen, im Raum. Das eine ist Umschichten im Haushalt, der eh, wie Sie sagen, schon knapp kalkuliert ist, oder zusätzliche Schulden aufnehmen. Und vor allem bei Letzterem dürfte die Union absolut nicht begeistert sein. Also wir werden uns wohl auf noch mehr Diskussionen auch darüber einstellen müssen.
0: Und dann, Katrin Aue, für eine Grundgesetzänderung ist eine Zweidrittelmehrheit im Bundestag und auch im Bundesrat notwendig. Die haben die Parteien der Bundesregierung so nicht. Also wie realistisch, muss man ja auch fragen, ist es überhaupt, dass ein Antrag im Bundestag durchgeht? Also auch Oppositionsparteien sich einem solchen Vorschlag anschließen? Und wie viel Vorwahlgerassel könnte das jetzt auch sein von Seiten der SPD-Minister?
1: Also ich will jetzt zu Ihrer letzten Frage sagen, das würde ich jetzt mal nicht ausschließen, dass die SPD auch ein bisschen Wahlkampf damit jetzt gerade macht. Immerhin stehen 3 Landtagswahlen demnächst an. Aber zu den Oppositionsparteien kann man jetzt schon sagen, die haben schon letzte Woche, als diese Idee aufkam, der Grundgesetzänderung, signalisiert, dass sie sich das durchaus vorstellen könnten, da mitzustimmen. Das Problem ist nur, dass die Union, also aus der Koalition selber, eher Widerstand kommt. Denn die Union hat verschiedene Punkte, die sie daran schwierig findet. Zum Beispiel das mit den Finanzen, das wir gerade schon kurz angesprochen haben. Aber die Union hat ja eigentlich auch die Grundregel, mit der Linken nicht zusammenarbeiten zu wollen. Das heißt, wenn sie sich jetzt verlassen müsste auf eine Linkspartei, die mit ihr zusammen eine Zweidrittelmehrheit zustande bringt, werden diverse Menschen in der Union nicht begeistert sein. Das heißt, gerade aus der Union dürfte auch deswegen da jetzt gerade ein bisschen Widerstand kommen.
0: Abgesehen davon, dass die AfD mit Sicherheit nicht abstimmen würde, aber wahrscheinlich könnte man es vielleicht doch durchkriegen, rein rechnerisch. Aber Sie sagen es aus Koalitionspartnergründen nicht sehr wahrscheinlich. Ich habe gesprochen mit Katrin Auer aus unserem Hauptstadtstudio der ARD in Berlin über den Vorstoß verschiedener SPD-Minister, Bundesminister, den Hitzeschutz im Grundgesetz zu verankern. Vielen Dank.
1: Gerne.

Ja, der Lennon-McCartney-Song, also eigentlich mehr McCartney, muss man in dem Fall sagen, interpretiert, und zwar aufs Schönste von Sarah McLachlan. A Blackbird haben wir gehört, 15:53 Uhr. Aber wer Soul, Disco, Hip-Hop und elektronische Musik mag, und zwar in genau dieser Konstellation, für den ist es folgende was. Es gibt ein brandneues Album des immerhin Brit Award prämierten Trio Jungle, genau. Und das heißt sommergemäß Sunshine. Und darauf zu finden 11 Tracks und eine charakteristische Mischung aus eben jenem beschriebenen Stilen, aber es gibt auch einen wärmeren, offeneren Sound. Thematisch geht es um Verbundenheit, um Hoffnung, Akzeptanz. Und es ist ein optimistisches Album geworden, das nach vorn blickt, das das Trio aus dem Londoner Stadtteil Shepherd's Bush da rausgebracht hat. Übrigens tanzen die drei nie zu ihrer eigenen, doch sehr groovigen Musik. Der Grund, sie können nicht tanzen. Aber sie könnten es ja mal probieren. Hier sind Jungle. Where are you now?

Jungle, where are you now? Ich kann Ihnen sagen, wo Sie jetzt sind, bei MDR Kultur am Nachmittag. In der nächsten Stunde nehmen wir Sie mit nach New York. Da gibt es eine neue Ausstellung und da kann man richtig eintauchen. Im wahrsten Sinne des Wortes ein Perlenbad. Ja, wie das aussieht, das hören Sie dann so gegen 16.40 Uhr. Aber wir wollen auch noch in Thüringen vorbeigucken, denn da beginnt ja heute und nicht nur dort, sondern auch in den anderen mitteldeutschen Ländern, ja, beginnt die Schule. Heute speziell in Thüringen. Wie stellt sich das dar? Was sind die Anforderungen? Worauf ist zu achten? Das hören Sie dann hier um 16.40 Uhr. Nee, 16.10 Uhr. Jetzt haben wir es.

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7: Um 16 Uhr mit Kerstin Hoffmann. In Heidenau ist eine alte Fliegerbombe entschärft worden. Wie die Polizei mitteilte, wurde der Sperrkreis rund um den Fundort aufgehoben. Somit können rund 3.800 Menschen in ihre Häuser und an ihren Arbeitsplatz zurückkehren. Der Blindgänger war gestern von einem Wassersportler in der Elbe entdeckt worden. Die Bombe wird zur Entsorgung in die zentrale Sammelstelle in Zeithain gebracht. Nach den Grünen hat sich auch die Linkspartei bereit erklärt, über eine Grundgesetzänderung für besseren Hitzeschutz zu reden. Parteichefin Ines Schwertner sagte in Berlin, zunächst sollten sich aber SPD und Union untereinander verständigen. Die SPD will Hitzeschutz im Grundgesetz verankern. Die Union äußerte sich bisher skeptisch bis ablehnend. Für eine Grundgesetzänderung ist eine Zweidrittelmehrheit im Bundestag nötig. Sie ist nur mit den Stimmen von Linken und Grünen möglich. Das BSW im Thüringer Landtag hält an der Regierungskoalition mit CDU und SPD fest. Das hat die Fraktion beschlossen. Dafür stimmten nach Angaben der Fraktionschefin Sigrid Hupach alle 13 anwesenden Abgeordneten. Das BSW hat 15 Abgeordnete. Der Bundesvorstand hatte das BSW Thüringen aufgefordert, die Brombeer-Koalition zu verlassen und Ministerpräsident Mario Vogt nicht mehr zu unterstützen. Am Abend will sich der Landesvorstand mit dem Thema befassen. In Russland ist der Kriegsgegner und Oppositionspolitiker Lew Schlossberg zu 11 Jahren und 1 Monat Straflager verurteilt worden. Ein Gericht in Pskow befand den Vizechef der liberalen Oppositionspartei Jabloko schuldig, die russischen Streitkräfte verunglimpft zu haben. Der 63-Jährige kündigte an, das Urteil anzufechten. Seine Partei Jabloko war erst vergangene Woche von den Parlamentswahlen im September ausgeschlossen worden. Die britische Rocksängerin Bonnie Tyler ist in ihrer walisischen Heimat beigesetzt worden. Die Trauerfeier in einer Kirche in Swansea begann mit ihren Songs wie »It's a Heartache« und »If I Sing You a Love Song«. Vor der Kirche versammelten sich mehr als 1.000 Fans. Tyler starb Anfang Juli mit 75 Jahren in einem Krankenhaus in Portugal. Das waren die Nachrichten.
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8: Ja, Sie haben schon mitbekommen, ne? Der Sommer macht eine Atempause. Vielleicht war es sogar schon mit dem Hochsommer, wir werden sehen. In jedem Fall heute Nachmittag dichte Wolken und die bringen Schauer und Gewitter bei Höchstwerten zwischen 17 und 22 Grad. Morgen ähnliche Werte, auch wieder wechselnd bewölkt, zeitweise schauerartiger Regen und Mittwoch sieht genauso aus. Schauen wir auf die Straßenlage. Wir haben dies Jahr vom MDR Verkehrsdienst Vorsicht auf der A4 Richtung Frankfurt zwischen Hainichen und Frankenberg liegt ein Metallteil auf der linken Fahrspur. A2 Richtung Berlin zwischen Hemlerwald und Braunschweig-Wartenbüttel 9 Kilometer Stau nach einem Unfall über 1 Stunde. Brauchen Sie länger? A4 Richtung Görlitz ist zwischen Oest und Salzenforst nach einem Unfall gesperrt. Zurzeit Stau. A4 Görlitz Richtung Dresden zwischen Kodersdorf und Niederseifersdorf stockender Verkehr. A9 Richtung München zwischen Marx-Schorgast und Dreieck Bayreuth-Kulmbach Stau an einer Baustelle. A14 Richtung Magdeburg zwischen Grimma und Naunhof 6 Kilometer stockend und A72 Richtung Hof zwischen Hartenstein und Zwickau West 7 Kilometer stockender Verkehr.
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8: Wir sind der Sender mit dem kleinen Extra. Insofern Aaron Fraser, Payback. Ich bin Ilka Hein. Hallo. Ja.

Samstag waren Einschulungen in Mitteldeutschland und heute ist es nun losgegangen in Sachsen-Anhalt, in Sachsen und in Thüringen. Und da schauen wir gleich hin hier bei MDR Kultur. Wir wollen nämlich wissen, wie sind die Grundschüler und die Schulen im Freistaat aufgestellt? Ich rede mit Andreas Jantowski. Er ist Leiter vom Thüringer Institut für Lehrerfortbildung und Lehrplanentwicklung.

0: 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Man kann es ganz leicht sehen und man kann natürlich auch nachfragen. Und das machen wir jetzt hier bei MDR Kultur. 6 Wochen Sommerferien sind vorbei. Heute ist wieder die Schule gestartet und für tausende Kinder war heute Vormittag wahrscheinlich der aufregende erste Schultag in der ersten Klasse. In Thüringen wurden genau 16.897 Erstklässler eingeschult. Das sind 836 Schulanfänger weniger als im Vorjahr. Also ein Rückgang von so um die 5%. Andreas Jantowski ist Leiter vom Thüringer Institut für Lehrerfortbildung, Lehrplanentwicklung und Medien. Mit dem darf ich jetzt sprechen. Guten Tag.
1: Guten Tag, Frau Hein. Danke für die Einladung.
0: Sehr gern. Wie starten die Grundschulen denn so in das erste Schuljahr mit ihren Schulanfängern?
1: Ja, die Grundschulen sind eigentlich vorige Woche schon gestartet mit der Vorbereitungswoche. Und wenn ich mir

0: Motivation erhalten, dass wir Unter- oder Überforderungssituationen vermeiden und Lernfreude fördern. Und deswegen gehen wir in Thüringen den Weg, dass wir eine flexible Schuleingangsphase haben. Das heißt, die Klassenstufen 1 und 2 bilden eine Einheit und die Lehrerinnen und Lehrer sind fortgebildet und sind ausgebildet darin, diesen unterschiedlichen Voraussetzungen, Bedürfnissen, Lernständen, Lerntempi der Schulanfängerinnen und Schulanfänger anzupassen und mit einem differenzierten Unterricht gerecht zu werden. Denn die alte Drohung, jetzt beginnt der Ernst des Lebens, der soll nun mal nicht mehr verfangen, sondern Lernfreude soll so gestaltet sein, dass der Ernst mit Freude gelernt wird.
1: Das ist, glaube ich, ein schönes Bonmot und Drohungen haben, glaube ich, noch nie wirklich geholfen, um ein Kind zum Lernen zu bringen. Aber Zeigt sich denn, Andreas Jantowski, mit diesen angesprochenen 5% weniger Schulanfängern dann doch schon auch der demografische Wandel?
0: Ja, also natürlich merken wir den demografischen Wandel auch an den Schulen. Sie sagten gerade 5%. Wenn wir uns mal anschauen, wie viel Kinder insgesamt weniger an Grundschulen lernen, so sind es jetzt über 3000 im Freistaat. Und diese Entwicklung ist aber regional sehr spezifisch und man muss auch sagen, nicht landesweit und nicht flächendeckend, sondern an unterschiedlichen Schulstandorten eben auch unterschiedlich stark ausgeprägt. Und dabei sollten wir aber diese demografische Entwicklung nicht für sich genommen betrachten, sondern wir sollten gucken, wie können wir mit dieser demografischen Entwicklung pädagogische Gestaltungsspielräume öffnen und die Unterrichtsqualität auch verbessern. Aber Sie haben vollkommen recht, wir werden weniger Kinder einschulen, das wird zunehmend geschehen und diese weniger eingeschulten Kinder werden dann auch in den weiterführenden Schulen natürlich weniger Klassen bilden, womit sich der demografische Wandel fortsetzt und verstärkt.
1: Was Sie vorhin sagten, also Kinder haben möglicherweise unterschiedliche Voraussetzungen, aber eigentlich sollten sie ja relativ gleiche Voraussetzungen haben, wenn sie in die erste Klasse kommen. Dafür gibt es ja auch die Schuleingangsuntersuchung. Da wird geschaut, ob also die Kinder gut sprechen und verstehen können, ob sie motorisch fit sind. Wie sind diese Grundschulen in Thüringen denn darauf vorbereitet? Also wenn nicht alle Schulanfänger quasi die gleichen Voraussetzungen mitbringen, möglicherweise auch in der Sprachkompetenz, wenn man zum Beispiel auf die Kinder von Migranten schaut?
0: Ja, also erstmal gehen wir davon aus, dass es normal ist, dass nicht jedes Kind die gleiche Lernvoraussetzung mitbringt, denn das wäre unnatürlich. Kinder sind von Hause aus nicht gleich. Jedes Elternteil wird sagen, was zwei Kinder hat, das eine Kind unterscheidet sich fundamental vom anderen. Und deswegen gehen unsere Grundschulen davon aus, dass jedes Kind individuell ist und alle Kinder verschieden sind. Und Sie sprachen die Schuleingangsuntersuchungen an. Die Schuleingangsuntersuchungen werden vom Kinder- und Jugendärztlichen Dienst durchgeführt. Von dort kriegen die Eltern dann auch die Befunde. Aber aus unserer Sicht ist die pädagogische Seite dieser Medaille sehr, sehr wichtig. Also aus schulfachlicher Sicht ist entscheidend, dass die Kinder mit unterschiedlichen Lern- und Entwicklungsvoraussetzungen, die eingeschult werden, auch in ihrer Unterschiedlichkeit dort abgeholt werden. Und dazu dienen unter anderem Schwerpunktunterricht, differenzierte und individuelle Unterrichtsformen, aber auch die Berücksichtigung sprachlicher Besonderheiten. Und die sprachliche Bildung beginnt in Thüringen, was ja mit Fröbel eine lange Tradition hat, bereits im Kindergarten.
1: Mhm. Aber wenn man ein gemeinsames Lernergebnis anstrebt am Ende des Schuljahres, zum Beispiel alle Kinder sollen einfache Sätze lesen können und es gibt aber Kinder, die haben gar nicht die entsprechende, also sie verstehen überhaupt kein Deutsch, was macht man dann?
0: Also erstens gezielte Sprachförderung. Dazu gibt es die entsprechenden Strukturen in den Kindergärten. Zweitens die Erfassung der Sprachstände. Das machen wir in Thüringen auch. Im Mittelpunkt steht die Herausforderung, wie man dann mit diesen Kindern kommuniziert. Und das, was Sie sagten, versuchte ich eingangs bereits zu sagen. Sie müssen nicht alle zum Ende des Schuljahres 1 zusammenhängende Sätze lesen können, sondern das kann man auch bis zum Ende des Schuljahres 2 mit einem Unterschied am Tempo machen, weil diese Klassenstufe 1 und 2 eine Einheit bilden. Und dann gibt es natürlich noch zahlreiche Fortbildungsreihen des ZILM, gerade für den Primarbereich, wo der Unterricht in der Schuleingangsphase mit den Lehrerinnen und Lehrern trainiert wird, wo wir sagen, Deutsch als Zweitsprache, Deutsch als Anfangsunterricht, Deutsch als Fremdsprache, wie kann das gestaltet werden für Kinder mit und ohne Migrationshintergrund?
1: Ja, und dann doch nochmal auf die aktuellen Klassenstärken geschaut. Wie sind die Grundschulen in Thüringen denn da jetzt aufgestellt?

0: Also was bedeuten weniger Schulanfänger, wobei 5% ist ja noch nicht so die Welt, aber was bedeuten die dann irgendwann, und das wird ja zunehmen, für die Grund- und weiterführenden Schulen? Also erledigt sich dann eigentlich der Lehrermangel von selber oder geht es um eine andere, ja, kann man ja fragen, ne? Geht es um eine andere Ressourcenverteilung?
1: Also ich glaube nicht, dass sich der Lehrermangel in absehbarer Zeit von selber erledigt. Und wenn man die Presse aufmerksam verfolgt und die Zahlen, die rausgekommen sind, wissen wir, dass wir nach wie vor auf Seiteneinsteiger auch setzen müssen. Wir sollten in dem demografischen Wandel aber auch eine Chance sehen. Und zwar die Chance, bessere Lern- und Förderbedingungen zu schaffen. Für kleinere Klassen intensivere Förderung und stärkere Differenzierung. Zudem bietet sich die Möglichkeit, durch diese weniger Kinder, die wir einschulen, die multiprofessionelle Zusammenarbeit von Lehrern, Erziehern, sonderpädagogischen Fachkräften, Assistenzkräften, Schulsozialarbeiter und so weiter zu intensivieren, auszubauen. Man kann viel intensiver über die Entwicklung eines Kindes beraten, sich abstimmen. Man kann viel intensiver nach den Basiskompetenzen des Kindes schauen und seinen Entwicklungsstand analysieren. Und das große Schlagwort, was ja jetzt durch alle Medien geht, ist ja datengestützte Schul- und Unterrichtsentwicklung. Und wenn wir datengestützte Schul- und Unterrichtsentwicklung ernst nehmen, dann müssen wir sagen, wir müssen gucken, was können die Kinder, wie können wir die Kinder am besten fördern, wie können wir die Daten dazu nutzen, dem Kind die optimale Entwicklung zu ermöglichen. Also ich sehe im demografischen Wandel nicht nur eine Möglichkeit, Lehrer anders einzusetzen oder Lehrer vielleicht oder den Lehrermangel sich erledigen zu lassen, sondern eben auch eine große qualitative Chance.
0: Sagt Andreas Jantschowski, der Leiter vom Thüringer Institut für Lehrerfortbildung, Lehrplanentwicklung und Medien, die natürlich mit auch den Grundschulen in Thüringen entsprechend intensiv gearbeitet haben, um alle optimal auf den Schulstart heute vorzubereiten. Ich danke fürs Gespräch.
1: Ich danke Ihnen.

Die Komposition von, da war es zu Ende, Claude Debussy, Passepied war das, in einer Orchesterbearbeitung gespielt vom Orchestre National de Lyon unter Jules Merkel. 1626, was ist eigentlich ein Wunder? Können wir mal drüber nachdenken. Also müssen dafür jetzt mindestens drei Engel erscheinen oder reicht schon ein Moment, der uns mal kurz aus dem Alltag holt? Ein zufälliges Gespräch? Ein gutes natürlich oder ein Lied, das genau im richtigen Augenblick aus dem Radiolautsprecher kommt. So ein kleiner Deus Ex Machina, der uns den Hintern rettet und für den man schon mal ein kleines Dankgebet ins Universum schicken kann. Ja, es gibt sie, so die kleinen Sachen, die uns innehalten lassen und die vielleicht deswegen auch so besonders sind und eben vielleicht sogar kleine Wunder. Und mit etwas, wie sagt man heute so schön, Awareness, ja, ist der Alltag voller solcher Wunder. Man muss sie eben sehen. Insofern jetzt San Glaser, Miracles bei MDR Kultur.

0: Ja, Uhu, St. Lazar, Miracles und Uhu ist es schon 16.30 Uhr.
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0: Und die hat uns Anne Wehan mitgebracht.
2: Im sachsen-anhaltischen Saalekreis bei Dachritz haben Archäologen einen außergewöhnlichen Fund gemacht. Bei Grabungsarbeiten entdeckten sie 3 Jahrtausende alte Gräber. Mehr dazu von Antje Übel.
3: Wie das Landesmuseum für Vorgeschichte in Halle mitteilte, sind die Gräber rund 4000 Jahre alt und stammen aus der sogenannten Glockenbecherkultur. Ihren Namen verdankt diese den charakteristischen glockenförmigen Keramikgefäßen, die in der Kupfersteinzeit häufig als Grabbeigaben dienten. In Dachritz stieß das Grabungsteam auf die Überreste von insgesamt 7 Menschen. Sie lagen entlang eines Weges auf einer Landzunge in einer Auenlandschaft. Vermutet wird, dass die Toten möglicherweise bei einem Unglück ums Leben kamen und für ein Abschiedsritual an diesen besonderen Ort gebracht wurden. Eine Lehmkonstruktion deutet darauf hin, dass 2 der Gräber sogar überdacht waren.
2: Laut Landesmuseum für Vorgeschichte soll die Anlage nun im Block geborgen und wissenschaftlich untersucht werden. Nach dem Tod von Jason Arday, dem früheren Professor der Elite-Universität Cambridge, herrscht in Großbritannien Bestürzung. Anfang August war Arday wegen Plagiatsvorwürfen von seinem Posten zurückgetreten. Am Samstag wurde er tot in seiner Wohnung aufgefunden. Franziska Hoppen berichtet.
4: Es sei eine Tragödie auf so vielen Ebenen, sagte Premierminister Andy Burnham. Jetzt sei keine Zeit für voreilige Schlüsse, so der Labour-Politiker, sondern fürs Nachdenken, wie es dazu kommen konnte. Lord Chris Smith, Kanzler der Universität Cambridge, kritisierte den, Zitat, rassistischen Medienrummel um Arday. Plagiatsvorwürfe gegen den Wissenschaftler müssten gründlich untersucht werden, aber man dürfe sich nicht an einer rassistischen Kampagne beteiligen. Jason Arday war bei seiner Ernennung 2023 der jüngste schwarze Professor der Universität Cambridge. Zuletzt berichteten zahlreiche Medien über Plagiatsvorwürfe und Zweifel an Ardays Leistungen. Der 41-Jährige selbst wies diese zurück, gestand aber Fehler ein.
2: In London ist am Abend eine Mahnwache zum Tod von Jason Arday geplant. Der öffentliche Raum muss für alle da sein, auch für Mütter und ihre Babys. Dafür setzt sich die Kunstaktion Ich still, wo ich will ein. Dabei werden stillende Mütter in Kultureinrichtungen wie Gemäldegalerien und Ausstellungsräumen fotografiert, unter anderem im Chemnitzer Museum Gunzenhauser. Auch Fotografin Annika Krickel engagiert sich in der Bewegung. Über deren Hintergründe sagte sie MDR Kultur.
5: Warum stört niemand eine weibliche Brust, wenn sie für Werbezwecke genutzt wird? Ich meine, wir kennen das alle für Unterwäschewerbung, selbst für Autowerbung, für Badwerbung. Überall sieht man ständig halbnackte Frauen und da stört sich ja keiner dran. Das ist irgendwie normal. Stillen sagen alle immer, ist super fürs Kind, unbedingt. Aber bitte doch so, dass es nicht sichtbar ist. Und ja, die Frage ist, ob es tatsächlich die Brust ist, die stört. Oder eben die Frau, die selbst entscheidet, wo und wann der richtige Ort für ihr Kind ist, um gestillt zu werden.
2: Mehr als 500 Menschen haben am vergangenen Wochenende den Kunstbus in der Westlausitz genutzt. Das teilten die Organisatoren mit. Demnach konnten Besucher an verschiedenen Stationen zwischen Prietitz, Pulsnitz und Wachau Ausstellungen, Konzerte und Gespräche mit Künstlern erleben. Für die Organisatoren sei das ein voller Erfolg und ein Zeichen dafür, wie regionale Kunst und Kultur Menschen bewegen kann, hieß es. Den Kunstbus in der Oberlausitz gibt es seit 2014. Sein Ziel ist, die regionale Kunstszene sichtbar zu machen.
0: Anne Wehan, Dankeschön.
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0: Ja, das mache ich jetzt hörbar. Heute Nachmittag dichte Wolken. Gefühlt haben sie es wahrscheinlich schon, denke ich mal. Und diese Wolken bringen Schauer und Gewitter mit sich bei Höchstwerten zwischen 17 und 22 Grad. Das sieht morgen ähnlich aus mit den Temperaturen. Wechselnd bewölkt wiederum, zeitweise schauerartiger Regen. Am Mittwoch ändert sich kaum was daran. Schauen wir noch auf den Verkehr. A2 Richtung Berlin zwischen Hemmlerwald und Braunschweig-Watenbüttel 9 Kilometer Stau wegen Bergungsarbeiten. Eine Stunde brauchen sie länger. A4 Richtung Görlitz ist zwischen Uist und Salzenforst nach einem Unfall gesperrt. Und die andere Richtung Görlitz Richtung Dresden zwischen Kodersdorf und Niederseifersdorf. Stau und stockender Verkehr. A72 Richtung Hof zwischen Zwickau Ost und Zwickau West 4 Kilometer stockender Verkehr. Und nach Unfällen gesperrt sind zum Beispiel die B71 Richtung Magdeburg im Bereich der Ortsumgehung Wedringen. Und im Landkreis Bautzen die Straßen zwischen Prischwitz und Abzweig Döschpschke sowie zwischen Göder und Abzweig Kleinprager.
6: 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Leas Crave.

Lea Scrafe haben wir gehört, Musik aus der Region, hier bei MDR Kultur. Ja, anderswo gibt's Bällebad, ne? Aber in einer New Yorker Ausstellung, da gibt's jetzt ein Perlenbad, in das man tatsächlich und wahrhaftig eintauchen kann und sich auch gleich noch was Hübsches basteln zum mit nach Hause nehmen. Das Ganze ist Kunst und die Menschen stehen Schlange, um in die Show hineinzukommen. Wir nehmen sie gleich mit nach New York bei uns bei MDR Kultur International.

0: Tja, der ist auch absolut unverwechselbar, ne? Erkennt man sofort am Sound und am Anschlag. Marcone, True Companion. 16:43 Uhr.
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0: Was heute Kunst ist, das definiert womöglich zunächst mal der Künstler und dann natürlich das Publikum, wenn diese Behauptung entsprechend gutiert wird. Zum Beispiel im Fall eines riesigen Beckens aus pastellfarbenen Plasteperlen, also solche, aus denen man sonst Ketten und Armbänder für Kinder machen kann. Eine New Yorker Galerie hat nun eine entsprechende Schau auf den Weg gebracht. Entsprungen der Gedankenwelt der Australierin CJ Hendry, die malt gern bunte Blumen, Smileys und Bilder im Pop-Art-Stil. Und nun kann man direkt in ihre Welt eintauchen, und zwar im wahrsten Sinn. Denn man soll in den Perlen wühlen, eine eigene Auswahl zusammenstellen und sich was Schönes herstellen. Martina Butler hat in New York ein paar Schwimmstöße im Perlenmeer gewagt.
2: Lange Schlangen vor einer Galerie auf der Upper East Side. Hunderte wollen rein, denn sie wollen unbedingt in einen Pool voller Perlen springen, sich reinwühlen. Rosa, hellblau, orange, grün, gelb, türkis, große Plastikperlen zum Aufwedeln. Durchsichtig glitzernd, Muscheln, Sterne, Blumen, Nudeln, Knochen, Shrimps, Schleifen, Sneakers, Fische, alles als Perlen. Lola gräbt zusammen mit ihren Freundinnen. Alle sind Anfang 20 und sitzen mitten in dem Perlenpool. Ab und zu stehen sie auf, sortieren, was sie gefunden haben.
3: It feels relaxing. Yeah, it's kind of like a foot massage.
2: Für sie fühlt sich das wie eine entspannte Fußmassage an. Am Eingang bekommen die Besucher einen Plastikbecher mit bunten Fäden und eine Liste der Perlen, die die Künstlerin CJ Hendry in den Pool geschüttet hat. Hugo Fischer bereitet alles im Hintergrund vor. Er hat in den letzten Tagen erlebt, was die Leute im Perlenpool so alles anstellen.
4: Viele Leute genießen diese Erfahrung mit allen Sinnen. Sie graben ihre Füße ein, andere machen Schneeengel. Manche haben versucht, bis zum Hals in den Perlen zu verschwinden. Das ist aber etwas schwieriger. Die Menschen lassen das Kind in sich heraus, haben Spaß und spielen hier.
2: Delali ist tief eingetaucht. Sie ist mit ihrer Schwester und den Kindern hier. Und mit einem Auftrag.
5: Ich habe gezielt nach ein paar bestimmten Perlen gesucht. Die Schule fängt bald wieder an und alle wollen Anhänger für ihren Ranzen. Ich bin mit einer Liste gekommen und mit einer Mission und ich habe es geschafft. Ich habe den Auftrag übererfüllt.
2: Der Vibe zwischen den rund 60 Leuten, die gleichzeitig im Pool sitzen, ist gut. Es wird gelacht, vorgezeigt, gejubelt, wenn jemand eine von den seltenen Perlen gefunden hat. Und wenn die Stunde im Pool rum ist, purzeln bei vielen Perlen aus Ecken, wo sie sie nicht erwartet haben, erzählt Delali lachend.
5: Ich hatte eine in der Kniekehle unter der Hose. Keine Ahnung, wie sie da reingekommen ist. Und da war eine Frau, da sind die Perlen hinten immer in die Hose reingerutscht.
2: Die Perlen kann man am Ende kaufen. Dann wird die Sache aber teuer. Das schreckt hier aber kaum jemanden. Eine Perle kostet $1. Immer wieder kommen Leute mit Tüten voller erjagter Perlen aus der Tür. Bällebad mit Perlen. Das zieht in New York.
0: Ja, teures Vergnügen. Aber warum nicht, wenn es den Spaß macht, Schlange stehen, um knietief in bunten Perlen zu sitzen und nach Schätzen zu graben. Kunst zum Anfassen quasi. Oder selber machen in der New Yorker Ausstellung von CJ Hendry, die Martina Butler besucht hat. Und sicher hat sie jetzt auch eine schöne neue Kette.

0: Der Petit Marche Militaire von Francis Poulenc und Paul Crossley hat gespielt hier bei MDR Kultur und heute Abend spielt es auch und zwar zum Hören. Ein Hörspiel, da haben wir es, heute Abend nach 20 Uhr bei uns. Da gibt es einen neuen Radiotatort aus Ludwigshafen, wo Anima King ihre Stelle bei der Kripo antritt. Vorerst hat sie ihre Chefin aber in ein externes Team geschickt, in dem es um die Bekämpfung häuslicher und sexualisierter Gewalt gegen Frauen geht. Anima soll Präventionsmaßnahmen unterstützen, die Femizide verhindern, unter anderem durch Hausbesuche. Beim Ehepaar Ernst trifft sie Frau Ernst allein an, mit einer recht aggressiven Dackelhündin.
1: Sie hätten auf dem Revier Ohrzeig erstattet und bei der KH um Hausbesuch gebeten, weil die Situation eskaliert ist?
2: Ja, wir sind bei denen schon ein paar Wochen im Programm. Hat aber nichts genutzt. Bisher. Eher im Gegenteil. Mein Mann, der rastet immer öfter aus.
1: Frau Ernst, es tut mir leid, aber wenn Sie wollen, dass der Beschuldigte bestraft wird, dann reicht die Ohrzeig leider nicht. Dann müssen Sie einen Strafantrag stellen. Ganz schön lebhaft. Wie halten Sie denn das aus mit dem Hund?
2: Gar nicht. Frau Hase gehört meinem Mann.
1: Ah. Was ist denn das?
2: Sehe sie doch. Ein Jagdgewehr.
1: Und das hängt hier einfach so an der Garderobe?
2: Der Gunnar hat einen Jagdschein. Der ist Jäger. Der darf Waffe besitzen.
1: Ja, aber das Ding braucht einen Schrank. Das muss weggesperrt werden. Ich muss nur dafür sorgen, dass das von hier verschwindet.
2: Das wird nicht viel nutzen. Der hat noch ganz andere Waffe. Die liegen überall rum. Und ein paar sind auch unter Verschluss.
1: Okay. Es wird auf jeden Fall einen richterlichen Durchsuchungsbeschluss geben.
2: Wenn er das erfährt, dann bringt er mich um.
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0: Ja, da war es vorbei. Laila Bialy, The Baker's Daughter. Ja, sehr groovig hier bei MDR Kultur.
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2: Um 17 Uhr mit Jean-Marc Heukemes. In Heidenau ist eine alte Fliegerbombe entschärft worden. Wie die Polizei mitteilte, wurde der Sperrkreis rund um den Fundort aufgehoben. Somit können rund 3.800 Menschen in ihre Häuser und an ihren Arbeitsplatz zurückkehren. Der Blindgänger war gestern von einem Wassersportler in der Elbe entdeckt worden. Die Bombe wird zur Entsorgung in die zentrale Sammelstelle in Zeithain gebracht. Auf das Netz der Berliner Landesbehörden ist ein Hackerangriff verübt worden. Betroffen sind nach Angaben der Senatskanzlei die Senatsverwaltung für Stadtentwicklung, Bauen und Wohnen sowie die für Verkehr und Umwelt. Beide seien bereits am Freitag vom Landesnetz isoliert worden, um weiteren Schaden abzuwenden. Wer für den Angriff verantwortlich ist, war zunächst unklar. Offen blieb auch, ob die betroffenen Verwaltungen arbeitsfähig und ob Daten abgeflossen sind. Nach den Grünen hat sich auch die Linkspartei bereit erklärt, über eine Grundgesetzänderung für besseren Hitzeschutz zu reden. Parteichefin Ines Schwertner sagte in Berlin, zunächst sollten sich aber SPD und Union untereinander verständigen. Die SPD will Hitzeschutz im Grundgesetz verankern. Die Union äußerte sich bisher skeptisch bis ablehnend. Für eine Grundgesetzänderung ist eine Zweidrittelmehrheit im Bundestag nötig. Sie ist nur mit den Stimmen von Linken und Grünen möglich. In Russland ist der Kriegsgegner und Oppositionspolitiker Lew Schlossberg zu 11 Jahren und einem Monat Straflager verurteilt worden. Ein Gericht befand den Vizechef der liberalen Oppositionspartei Jabloko schuldig, die russischen Streitkräfte verunglimpft zu haben. Der 63-Jährige kündigte an, das Urteil anzufechten. Seine Partei war erst vergangene Woche von den Parlamentswahlen im September ausgeschlossen worden. Die britische Rocksängerin Bonnie Tyler ist in ihrer walisischen Heimat beigesetzt worden. Vor der Kirche versammelten sich mehr als 1.000 Fans. Tyler starb Anfang Juli mit 75 Jahren in einem Krankenhaus in Portugal. Das waren die Nachrichten.
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0: Nur ja, durchwachsen ist es heute. Viele dichte Wolken und die bringen Schauer und Gewitter. Und die Höchstwerte auch eher moderat, zwischen 17 und 22 Grad. Und so bleibt es die nächsten beiden Tage. Wir schauen auf den Verkehrsdienst. Kurz nach 5 Entwarnung auf der A9 Berlin-München. Kein Falschfahrer mehr zwischen Weißenfels und Eisenberg. A2 Richtung Berlin zwischen Hemlerwald und Braunschweig-Wattenbüttel. 9 Kilometer Stau wegen Bergungsarbeiten. Über eine Stunde brauchen Sie hier immer noch länger. Die A4 Richtung Görlitz bleibt zwischen Uist und Salzenforst wegen der Bergung eines defekten Lkw noch für kurze Zeit gesperrt. Da gibt es aktuell Staus bis Burkau. A4 Görlitz Richtung Dresden zwischen Kodersdorf und Niederseifersdorf Stau und stockender Verkehr. A38 Richtung Leipzig zwischen Lützen und Leipzig Südwest befindet sich eine ungesicherte Unfallstelle. Und A72 Richtung Hof zwischen Zwickau Ost und Zwickau West 4 Kilometer stockender Verkehr.
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0: Am Mikrofon hält die Stellung Ilka Hein. Hallo.

Da hat er die Spinnenweben weggemacht. Cobweb, Paul Weller haben wir gehört. In der Kultur Sommerferien, ja gut, die sind bald vorbei, aber woanders dauern die vielleicht noch an, in anderen Ländern. Ja, und dann in den Ferien eine Sprache lernen. Das klingt jetzt für manchen vielleicht nicht nach dem perfekten Urlaubsplan. Beim Goethe-Institut in Dresden sieht es aber ein bisschen anders aus. Deutschunterricht trifft hier auf Kulturfreizeit und das Leben in der Stadt. Im Sommer, da kommen Menschen aus ganz unterschiedlichen Ländern nach Dresden, um ihre Deutschkenntnisse zu verbessern, auch Lehrer. Und dabei lernen sie natürlich auch Land und Leute kennen. Und wie das Ganze funktioniert und was die Teilnehmer da so erleben, darüber reden wir gleich hier bei MDR Kultur.

0: Barbaric von Blur, 17.14 Uhr, gleich Viertel sechs bei MDR Kultur. Und jetzt gucken wir nochmal nach Dresden. Und in den mitteldeutschen Bundesländern sind ja die Sommerferien zu Ende gegangen. Für unsere Lehrerinnen und Lehrer heißt das zurück in den Berufsalltag. In Dresden dagegen drücken gerade Lehrer aus aller Welt selber nochmal die Schulbank. Am Goethe-Institut wollen sie innerhalb von 2 Wochen nicht nur ihr Deutsch verbessern und neueste didaktische Lehrmethoden kennenlernen, sondern natürlich auch Land und Leute sozusagen im direkten Kontakt. Christine Hendinger hat sie bei einer Kursaufgabe durch Dresden begleitet.
1: Eine Italienerin, eine Chinesin und eine Vietnamesin sind im Alaunpark Dresden unterwegs, einem beliebten Bürgerpark im Szeneviertel Dresden-Neustadt. Mit großen Wiesenflächen, Sportanlagen und Spielplätzen. Die drei sprechen Jugendliche an, die gemütlich unter einem Baum sitzen.
2: Hallo. Wir sind vom Goethe-Institut. Wir besuchen gerade einen Deutschkurs.
3: Wir sind eigentlich Deutschlehrer. Und das Thema, das wir gewählt haben, ist grünes Dresden, weil wir sind beeindruckt, wie grün Dresden ist. Ich hatte es wirklich nicht erwartet. Ne? Und dann, wir wollten euch fragen, wie wichtig ist für euch, in so einer grünen Stadt zu wohnen?
1: Raus aus dem Kursraum, rein ins Gespräch. Am besten auch mit Muttersprachlern. Solche Aufgaben gehören zum Unterricht am Goethe-Institut Dresden. Die Lehrkräfte entdecken die Landeshauptstadt mit selbstgewählten Themen auf ihre Weise. In kleinen Gruppen schwärmen sie an diesem Nachmittag aus, erkunden das Niedrigwasser der Elbe, besuchen die Frauenkirche oder eben den Alaunpark, erklärt Kursleiterin Freya Conessa.
4: Das sind auch eigentlich Botschafter und Botschafterinnen für die deutschsprachigen Länder, weil das, was die in ihren Klassen zu Hause machen, widerspiegelt natürlich auch etwas aus einem deutschsprachigen Land. Je weiter man weg von Deutschland lebt, desto weniger weiß man Bescheid über den Alltag. Und hier dürfen sie Alltag erleben und das auch zurücktransportieren in ihre Klassen.
1: Wie viele öffentliche Grünflächen in Sachsen sind die Wiesen im Dresdner Alaunpark durch die Hitze der letzten Wochen komplett vertrocknet. Dennoch scheint die Natur für die drei in der Stadt allgegenwärtig.
5: Das ist wie auf dem Land. Hier können wir auch viele Bäume sehen. Für alle Leute, die so mit der Natur verbunden sein möchten. Wow, das ist wirklich eine Überraschung für mich.
1: Schwärmt An Vor, die aus Ho Chi Minh stammt, einer der größten Städte Vietnams mit 10 Millionen Einwohnern und oft schlechter Luft. Len Won berichtet von den meist überfüllten Parks ihrer Heimatstadt Shanghai und von den Regeln, die sich von Deutschland unterscheiden.
6: Auch für mich eine Überraschung ist, dass der Park ist nicht nur für Menschen hier. Es ist auch für zum Beispiel Hunde. Das gibt bei uns gar nicht. Auch mit Hundeschein in China darf ein Hund gar nicht in den Park gehen.
7: Diese Mentalität, das mit Umwelt zu tun hat, finde ich, dass die Leute hier in Deutschland viel mehr sensibler sind zu dem Thema.
1: Ist Anna Balassos Eindruck. Die 52-jährige Italienerin hat sich als junges Mädchen in die deutsche Sprache verliebt und Deutschland schon öfter besucht, im Gegensatz zu Len Won. Die Chinesin kennt das Land nur aus dem Lehrbuch, vor allem als Industrienation. In Dresden lernt sie eine neue Seite kennen, von der sie ihren Schülern erzählen wird.
6: Und für mich in meinem Klassenzimmer üblich

0: 35 bis 40 Schüler.
1: Denn China gehört neben Indien und Brasilien zu den Ländern, in denen Deutsch verstärkt als zweite Fremdsprache gelernt wird.
2: Zuerst machen wir mal eine Einstimmung aufs Wochenende. Das ist natürlich eine Akkusativ-Über, auf, ohne.
1: 25 Deutschlehrerinnen und Deutschlehrer aus 19 Nationen nehmen am Kurs im Goethe-Institut teil. Alle haben ein Stipendium erhalten. Viel Interaktion im Unterricht und das gemeinsame Erleben gehören zum Konzept. Bei Ausflügen etwa nach Pillnitz, Spieleabenden und Gruppenaufgaben lernen sich die Lehrkräfte besser kennen. Wie gut das funktioniert, zeigt sich an diesem Nachmittag im Alaunpark.
3: Und was macht ihr im Park?
4: Genau, das ist sehr wichtig. Ne?
5: Quatsch. Ja. Oder drüben gibt es auch Tischtennisplatten. Oder?
1: Zurück im Goethe-Institut werden die gesammelten Eindrücke ausgewertet und den anderen Gruppen vorgestellt. Doch zum Abschluss gibt es noch ein gemeinsames Foto mit den Dresdner Teenagern.
3: Danke, das war ganz nett.
6: Christine Henninger hat Deutschlehrer aus aller Welt bei ihrer Entdeckertour durch Dresden begleitet. Sie lernen bei einem Sommerkurs für deutsche Lehrkräfte beim Goethe-Institut in Dresden. Weltweit feiert das Goethe-Institut im August übrigens den 75. Jahrestag seiner Gründung. Und die Einrichtung in Dresden, die gibt es dort schon seit 30 Jahren, also seit 1996.

Daniel Benjamin, The Truth About Lying, hier bei MDR Kultur. Und heute feiern wir, ich weiß nicht, ob Sie es wussten, an diesem 17. August, wir feiern den Tag der schwarzen Katze. Ja, so steht es am kleinen Kalender. Also die Samtpfoten, die jahrhundertelang völlig zu Unrecht einen schlechten Ruf hatten, nur weil sie schwarz waren. Und wenn also ein solches Tier unseren Weg kreuzt, dann soll das bekanntlich Unglück bringen. Wobei man sich ja fragen darf, wer hat denn eigentlich entschieden, dass ausgerechnet eine Katze für unsere schlechten Entscheidungen verantwortlich sind? Wir hätten da nicht lang gehen müssen. Also die Katze sieht es vermutlich gelassen. Sie geht ihren Weg vorzugsweise über frisch gewaschene Wäsche und denkt sich, Aberglaube, kenne ich nicht. Hauptsache, der Napf ist voll. Und damit wären wir schon bei Alicia Keys, die übrigens mal gefragt wurde, welchen Namen sie sich denn geben würde, wenn sie Bond-Girl wäre. Ich weiß gar nicht, ob sie schon mal Musik für einen Bond-Film geschrieben hat. Kommt vielleicht noch. Also sie würde gerne Kitty Keys heißen. Und das bringt uns wieder zurück zur Katze. We are here. So viel ist sicher.

0: We Are Here, Alicia Keys. Ja, und sie war da tatsächlich und hat mit Jack White im Duett das Titellied gesungen zu Ein Quantum Trost. Also sie ist ein Bond-Girl im wahrsten Sinne des Wortes. Jetzt 17.30 Uhr.
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0: Und das ist nicht despektierlich gemeint. Unser Newsgirl Anne Wiehan.
2: Im sachsen-anhaltischen Saalekreis bei Dachritz haben Archäologen einen außergewöhnlichen Fund gemacht. Bei Grabungsarbeiten entdeckten sie 3 Jahrtausende alte Gräber. Mehr dazu von Antje Übel.
3: Wie das Landesmuseum für Vorgeschichte in Halle mitteilte, sind die Gräber rund 4000 Jahre alt und stammen aus der sogenannten Glockenbecherkultur. Ihren Namen verdankt diese den charakteristischen glockenförmigen Keramikgefäßen, die in der Kupfersteinzeit häufig als Grabbeigaben dienten. In Dachritz stieß das Grabungsteam auf die Überreste von insgesamt 7 Menschen. Sie lagen entlang eines Weges auf einer Landzunge in einer Auenlandschaft. Vermutet wird, dass die Toten möglicherweise bei einem Unglück ums Leben kamen und für ein Abschiedsritual an diesen besonderen Ort gebracht wurden. Eine Lehmkonstruktion deutet darauf hin, dass 2 der Gräber sogar überdacht waren.
2: Laut Landesmuseum für Vorgeschichte soll die Anlage nun im Block geborgen und wissenschaftlich untersucht werden. Die Deutsche Stiftung Denkmalschutz unterstützt die Rettung des Bahnhofsgebäudes in Seifennersdorf in Sachsen mit einer Nothilfe von 50.000 Euro. Nach Angaben der Stiftung soll damit die Dacheindeckung gesichert werden. Mehr dazu von Kulturkompakt-Redakteurin Paula Kautz.
4: Das historische Gebäude stammt aus dem Jahr 1874. Zu den Hochzeiten der Textilindustrie in der Oberlausitz nutzten rund 4000 Arbeiter den Seifennersdorfer Bahnhof. Nach der deutschen Einheit wurde er an private Investoren verkauft, die das Gebäude verfallen ließen. Eine Brandstiftung im Jahr 2023 und Vandalismus sorgten für weitere Schäden. Eine Bürgerinitiative will den Bahnhof nun sanieren und darin ein soziales Zentrum errichten.
2: In Berlin ist mit großer Resonanz das Programm 65 Jahre Mauerbau zu Ende gegangen. Wie Kulturprojekte Berlin und die Stiftung Berliner Mauer mitteilten, besuchten von Donnerstag bis Sonntag rund 150.000 Menschen den temporären Erinnerungsort am Brandenburger Tor. Dort zu sehen war eine 30 Meter lange Installation und eine Open-Air-Ausstellung, die sich mit der Geschichte der Berliner Mauer auseinandersetzten. Zudem gab es mehr als 80 Gedenkveranstaltungen in ganz Berlin. Nach dem Diebstahl mehrerer Kunstwerke des Renaissance-Malers Antonello da Messina aus einem Museum in der sizilianischen Stadt Messina zeigen sich Vertreter von Stadt und Museum fassungslos. Der Kulturbeauftragte von Messina, Enzo Caruso, bezeichnete den Diebstahl als Katastrophe. Ohne Antonello sei die Stadt nicht mehr dieselbe.
5: Es ist mehr als eine Wunde, es ist eine Katastrophe. Denn ohne Antonello fehlt Messina das, was den größten Künstler der europäischen Renaissance ausmacht.
2: In der Nacht zu Sonntag drangen Unbekannte in die Ausstellungsräume des Kunstmuseums Museo Regionale di Messina ein und stahlen 3 Tafeln des berühmten Polyptychons von San Gregorio sowie die eine beidseitig bemalte Tafel mit einer Darstellung der Madonna und dem Christus von Antonello di Messina. Er gilt als der bedeutendste sizilianische Maler des 15. Jahrhunderts.
0: Das war Anne Wiehan. Dankeschön.
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0: Es gibt eine Menge dichte Wolken und es gibt Schauer und Gewitter bei Höchstwerten zwischen 17 und 22 Grad. Ja, und diese sommerliche Atempause dauert die Woche noch etwas an. Morgen sieht es ähnlich aus, auch mit ähnlicher Bewölkung und schauerartigem Regen. Und der Mittwoch schert nicht aus der Reihe. Schauen wir noch auf den MDR Verkehrsdienst und haben folgende Meldungen aktuell. A2 Richtung Berlin zwischen Hemmlerwald und Braunschweig-Watenbüttel. 7 Kilometer Stau wegen Bergungsarbeiten. 45 Minuten brauchen Sie länger fürs Fortkommen. A2 nochmal Richtung Hannover zwischen Ilxlehm und Bornstedt. 6 Kilometer Stau an einer Baustelle. Die A4 Richtung Görlitz ist zwischen Oest und Salzenforst nicht mehr gesperrt. Aktuell gibt es aber noch 6 Kilometer Stau bis Burkau. A4 Görlitz Richtung Dresden zwischen Kodersdorf und Niederseifersdorf Stau und stockender Verkehr. A9 Richtung Berlin zwischen Fockerode und Coswig 2 Kilometer Stau nach einem Unfall. Kommen Sie gut an, fahren Sie vorsichtig.
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Das Paradies von Florian Sievers. Es gab so viel, was zu tun war. Das gab es, ne? Und was bedeutet es, in einer Zeit aufzuwachsen, in der die Welt der Erwachsenen von Schweigenregeln und Ideologien geprägt ist? Und wo findet man seinen eigenen Weg, wenn man noch gar nicht weiß, wohin dieser führen soll? Das Thema Coming of Age, also das Großwerden in Zeiten der Wende, ist schon verschiedenermaßen mehr oder weniger und teilweise auch sehr exzellent von verschiedensten Autoren angefasst worden. Der Dresdner Schriftsteller und Lyriker Thilo Krause blickt jetzt in seinem neuen Roman Jetzt, wo du ein Held bist, zurück auf das Dresden des Jahres 1989, auf eine Kindheit zwischen Schule, Familie, Fantasie und dem nahenden Ende der DDR. Im Mittelpunkt steht Toni, der versucht, sich seine eigene Welt zu bewahren und dabei in einer ungewöhnlichen Freundschaft Halt findet. Krause erzählt dabei nicht nur von einem historischen Umbruch, sondern vor allem von der Frage, was Kindheit mit uns macht und was von ihr bleibt. Jetzt, wo du ein Held bist, wir besprechen das Buch gleich.

0: Gerne singen in Ladinisch. Und wie schön, wie melodisch klingt diese Sprache. Caprice haben wir gehört. MDR Kultur, ja. An eine Karriere als Lyriker dachte der 1977 in Dresden geborene Thilo Krause wahrscheinlich nicht, als er ein Studium der Wirtschaftswissenschaften mit einem Doktortitel abschloss. 2012 debütierte der heute in Zürich beheimatete Autor dann mit Versen im Leipziger Verlag Poetenladen. 2015 kam dort eine weitere Sammlung von ihm heraus und beide Bücher lösten sowas wie einen Hype aus, der dem Autor unter anderem den Clemens Brentano-Preis einbrachte. Und der daraus erwachsene Ruhm erlaubte es ihm, zum renommierten Hansa-Verlag zu wechseln. Und dort erschien jetzt sein Roman mit dem Titel »Jetzt, wo du ein Held bist«. Auf unseren Kritiker Ulf Heise wirkt dieses Buch außerordentlich gelungen.
1: Dresden ist der Handlungsort von Thilo Krauses zweitem Roman. Der Leser wird geschickt in das Jahr 1989 katapultiert. Die DDR befindet sich zu diesem Zeitpunkt in extremer Schieflage. Mit dem Mauerfall steht einer der historisch gewichtigsten Momente der Epoche vor der Tür. Doch Toni, der halbwüchsige Hauptakteur des Buches, muss sich dem Alltagstrott fügen. Gemeinsam mit seinen Klassenkameraden macht er sich jeden Morgen auf den Weg zur Schule.
2: Ich querte unsere Straße, nahm die Böschung mit Schwung, tauchte ein ins Labyrinth aus Hecken, Regentonnen und Dornenspalieren. Wir waren ein Zug von Jungs durch die Gartensparte hindurch. Von allen Seiten tröpfelten wir hinein, sammelten uns und huschten von Parzelle zu Parzelle, wie die großartigen Krieger aus den Filmen. Alles blühte und flimmerte, mit jeder Böe schauerte Weiß aus den Obstbäumen. Wir machten uns klein in diesem Spiel von Licht und Schatten, duckten uns tief in den Mai.
1: Solche stimmungsvollen, fast impressionistischen Momente prägen den Text von Thilo Krause durch die Bank. Oft fühlt man sich an den Rhythmus von Lyrik erinnert, der die Zeilen wie ein geheimes Grundmuster durchwebt. Stefan George und Rainer Maria Rilke lassen hier grüßen. Die weich ausschwingenden poetischen Schilderungen bilden einen scharfen Kontrast zu Szenen, in denen Toni tapfer die Repressionen des sozialistischen Bildungssystems erduldet.
2: Herr Scher zog den silbernen Drahteinkaufskorb hervor, den wir alle kannten. Dort würde er seine Beute sammeln, jene verbotenen Dinge von drüben, Kaugummis, Mauam, je nach Stimmung auch Tintenkiller, die wir eigentlich nicht zu benutzen hatten. Darüber hinaus dann die seltenen, die größeren Vergehen, wie Matchbox-Autos, Fußballsammelkarten mit ausländischen Spielern oder am schlimmsten Comics. Das Mosaik durften wir lesen oder Atze und Frösi, aber wehe, es fand sich ein Heft mit Mickey Mouse, Donald Duck oder dem größten aller Frevel, Captain America.
1: Thilo Krauses neues Buch fügt sich ein in die Liste klug konstruierter Wendegeschichten. Parallelen zu Arbeiten von Reinhard Jirgel, Lutz Seiler und Uwe Tellkamp sind unverkennbar, wenn der Autor ins Fantasieren gerät. Besonders fesselnd wirkt das Motiv von Tonis frei erfundener Schwester. Der Held beichtet seinem besten Freund, wie das Mädchen unentwegt durch sein Gehirn irrlichtert.
2: Das Herz schlug mir bis zum Hals hinauf, doch ich beantwortete alle von Mikes Fragen. Wie meine Schwester aussah, woher sie kam, wohin sie ging, ob sie aß und trank und dass sie, auch wenn sie nur in mir wohnte, nicht auf mich hörte, dass sie auftauchte und verschwand, wie es ihr gefiel. Mike wurde zusehends stiller. Ich dachte, wir würden jeder für sich nach Hause gehen und Mike würde vollends begreifen, welche Ungeheuerlichkeit ich ihm erzählt hatte, welchen Verrückten er sich zum Freund gewählt hatte.
1: Unbedingt handelt es sich bei Thilo Krauses Werk um ein Familienepos, in dem sich Generationskonflikte subtil widerspiegeln. Der Verfasser destilliert die Streitigkeiten mit der psychologischen Raffinesse Sigmund Freuds heraus.
2: Ich erklärte Mike, wie meine Eltern stritten, ohne sich zu streiten, wie Mutter schrie und Vater nicht aus sich herauskam, wie alle Gefühle in ihm verschwanden, wie er sie verschluckte und dann einfach kein Ärger mehr da war. Kein Ärger, keine Freude, keine Fröhlichkeit. Dann landete ich bei meinen Großvätern, beide tot, der eine länger, der andere kürzer, mit seinem einen Bein, das er offenbar im Krieg gelassen hatte.
1: Unter dem Strich betrachtet erweist sich Thilo Krauses Prosastück als Abgesang auf einen sterbenden Staat, aber nicht in einem elegischen Sinne, weil sich am Horizont bereits Symbole des Aufbruchs in eine andere Welt abzeichnen.
0: Thilo Krauses Roman »Jetzt, wo du ein Held bist« hat 272 Seiten und ist erschienen im Hansa Verlag. Vorgestellt hat das Buch unser Kritiker Ulf Heise.

0: Care haben wir gehört von Mumford & Sons bei MDR Kultur. Reden wir über künstliche Intelligenz. Das ist ja sowieso ständig Thema und wird uns in den nächsten Jahren intensivst begleiten. Künstliche Intelligenz kann schon jetzt alles Mögliche und kann unter anderem Stimmen täuschend echt nachbilden. Und für den Filmemacher André Siegers bekam diese Technologie eine ganz persönliche Bedeutung, nämlich als sein Vater durch die Krankheit ALS, das ist eine degenerative Erkrankung des motorischen Nervensystems, nach und nach also seine Stimme verloren, da entstand die Idee, sie digital zu bewahren. Und daraus wurde der Dokumentarfilm »Die Stimme des Ingenieurs«, der bei der diesjährigen Unikato-Kurzfilm nachzusehen ist. André Siegers hat uns erzählt, wie alles begann.
1: Als die Diagnose kam, gab es irgendwie erstmal so den Impuls, ihn festzuhalten. Ich habe dann so längere Gespräche mit ihm aufgezeichnet. So die erste Idee zum Film kam eigentlich, dass es so klar war, im Verlauf der Krankheit wird er auch irgendwie die Fähigkeit verlieren zu sprechen. Und er hatte sozusagen die Idee, ein Sprechprogramm irgendwie in Auftrag zu geben, was ihm sozusagen nach dem Sprachverlust ermöglicht, in seiner eigenen Stimme weiter kommunizieren zu können. Genauso wie, also es geht ja viel irgendwie auch um Körperlichkeit in dem Film oder um sozusagen den Körper, der die Stimme hervorbringt. Ne? Also so, dass die Stimme sozusagen eine physische Präsenz hat. Das sind, glaube ich, Sachen, genauso wie dieses Training oder dieses Gewichteheben, irgendwie so Dinge, die er irgendwie so sein Leben lang gemacht hat und gerne getan und die er versucht hat, irgendwie dann halt, soweit es geht, irgendwie eben auch weiterhin zu tun und aufrechtzuerhalten. Das bin eben auch schon, ja, von der Widerständigkeit erzählt oder von einem gewissen Umgang auf jeden Fall mit der Krankheit, sich sozusagen das nicht so diktieren lassen zu wollen.
0: Sagt André Siegers über die Entstehung seines Films Die Stimme des Ingenieurs. 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

Liebe Staples, we get by. Wir kommen auch klar hier bei in der Kultur. Und es ist Montag, man hat das Tagwerk hinter sich. Man trudelt aus, macht noch ein bisschen Haushalt, räumt vielleicht auf, bereitet das Abendmahl vor. Und dazu macht sich gute Musik als Begleiter recht fein. Wir haben bei MDR Kultur gute und neue Musik in der nächsten Stunde, nämlich das MDR Kultur Musikspezial mit spannenden Neuvorstellungen. Und mit Kerstin Poppendick, die zuliefert unter anderem Phoebe Bridgers, Cap Mo, Lamb Chop oder Carly Simon. Also stay tuned hier bei MDR Kultur. Jetzt noch Louis Sands, Joking.

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3: Um 18 Uhr mit Jean-Marc Heukemes. Der Thüringer BSW-Landesfraktion droht eine Zerreißprobe. Die Abgeordnete Anke Wirsing sagte dem MDR, sie sei nicht bereit, sich hinter Ministerpräsident Mario Vogt zu stellen. Zuvor hatte die Fraktion für den Verbleib in der Regierungskoalition gestimmt. Sie stellte sich damit gegen den Bundesvorstand, der einen Austritt fordert. Wirsing und ein anderer Abgeordneter nahmen an der Abstimmung nicht teil. Wirsing kritisierte, die Fraktion habe ihre ablehnende Stellungnahme nicht berücksichtigt. Sie sprach sich nun für einen Sonderparteitag zum Verbleib in der Brombeer-Koalition aus. Auf das Netz der Berliner Landesbehörden ist ein Hackerangriff verübt worden. Betroffen sind nach Angaben der Senatskanzlei die Senatsverwaltung für Stadtentwicklung, Bauen und Wohnen sowie die für Verkehr und Umwelt. Beide seien aus Sicherheitsgründen schon am Freitag vom Landesnetz isoliert worden. Wer für den Angriff verantwortlich ist, war zunächst unklar. Offen blieb auch, ob Daten abgeflossen sind. In Russland bleibt die Antikriegspartei Jabloko von der Parlamentswahl im September ausgeschlossen. Das hat das oberste Gericht in Moskau bestätigt und die Einwände der liberalen Oppositionspartei zurückgewiesen. Die Partei kündigte nun eine Aufsichtsbeschwerde beim Präsidium des obersten Gerichtshofs an. Zuvor war bekannt geworden, dass der Jabloko-Vizechef Lev Schlossberg wegen Verunglimpfung russischer Streitkräfte zu 11 Jahren Straflager verurteilt wurde. US-Präsident Donald Trump hat dem Oman mit Bombardierung gedroht. Das Sultanat verhandelt derzeit mit dem Iran darüber, wie die Schifffahrt in der Straße von Hormus künftig geregelt werden soll, bisher ohne Erfolg. Trump sagte dem Sender Fox News, der Oman sollte den USA nicht in die Quere kommen, sonst werde man das Land in Grund und Boden bombardieren. Der Oman tritt im Nahostkonflikt bisher als Vermittler auf. Der Athletensprecher Maximilian Thorwirth hat Kommentare im Netz gegen deutsche Sportler scharf verurteilt. Thorwirth sagte dem MDR, das Problem Rassismus werde man nicht dadurch lösen, indem man Instagram vom Handy lösche. Das Bedienen von Social Media gehöre zum Berufsbild eines Leistungssportlers. Es gehöre dazu, sich während der Wettkämpfe selbst zu vermarkten. Bei der Leichtathletik-EM hatte die Läuferin Smilla Kolbe rassistische Hetze gegen Teamkollegen öffentlich gemacht. Das waren die Nachrichten.
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4: Naja, das Wetter ist so mittel, könnte man sagen, nicht? Also, und außerdem freuen wir uns ja über etwas Regen. Den hatten wir in den letzten Tagen ja doch vermisst. Und insofern alles gut mit 17 bis 22 Grad und vielen dicken Wolken, die immer mal Schauer und Gewitter mit sich bringen. Und wissen Sie was, morgen und übermorgen sieht es ähnlich aus. Schauen wir noch auf den Verkehrsdienst. A2 Richtung Hannover zwischen Irxleben und Alsdem. Stau und stockender Verkehr wegen Bauarbeiten. A4 Richtung Görlitz zwischen Burka und Uist. Stau an der geräumten Unfallstelle. Nochmal A4 Gegenrichtung, Görlitz Richtung Dresden zwischen Kodersdorf und Niederseifersdorf stockender Verkehr nach einem Unfall. Und A9 zwischen Fockerode und Coswig 3 Kilometer Stau, ebenfalls nach einem Unfall. Sie fahren bitte vorsichtig und angepasst.
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4: Tja, Ilka Hein sagt nochmal Hallo und ich bin nicht allein. Wir stellen Ihnen in der kommenden Stunde neue Popmusik vor und an meiner Seite dazu sozusagen Mastermind der Sendung Kerstin Poppendiek. Tachchen, Tachchen.
5: Hallo Ilka.
4: Kerstin, wir wollen uns gar nicht lange aufhalten, sondern unseren Hörern oder sagt man heute Usern, ich weiß es nicht, wenn man es übers Internet hört vielleicht dann schon, ne? Wollen wir natürlich jetzt möglichst einiges bieten an frischen Pressungen. Also,
5: wen habe ich alles dabei? Also wir fangen an mit Leuten wie Cap Mo, der Gentleman des Blues, wie ich ja immer gerne sage. Dann Carly Simon, die ist tatsächlich wieder da, nach 18 Jahren neues Album. Und der Sänger der Killers, der US-Rockband The Killers, der macht jetzt Country. Hören wir auch noch.
4: Erstaunlich, ne? Und ja. Mit wem fangen wir an?
5: Mit Phoebe Bridgers. Da ist ja am Freitag ein neues Album erschienen. Genau. 6 Jahre ist mittlerweile her, dass sie mit ihrem zweiten Album Punisher zum Liebling einer ganzen Generation melancholischer Indie-Fans geworden ist. Seitdem hat sie ein Album mit ihrer Band Boy Genius veröffentlicht, für das es gleich mehrere Grammys gab. Dann war sie unter anderem mit Taylor Swift auf Tour. Und jetzt also endlich Album Nummer 3, Lost Weekend.
4: Ja, was man da schon gehört hat, auch hier bei uns bei MDR Kultur die Woche, das klang recht fein. Ob sich das Warten gelohnt hat, darüber sprechen wir gleich. Erstmal also Musik von diesem Album Phoebe Bridgers und Lost Boys.

0: Ja, aber ein Händchen für eingängige Melodien hat sie auch, Phoebe Bridgers, würde ich sagen. Ne? Also kann man nicht anders sagen. Also ganz neue Musik von ihr nach 6 Jahren. Jetzt das 3. Album erschienen, Lost Weekend. Und du sagst, Kerstin Popendieck, das Warten hat sich gelohnt?
1: Absolut. Also ich weiß, die Meinungen spalten sich ordentlich. War aber auch klar, hätte ich sagen können, bevor das Album rausgekommen ist. Ich finde, es hat sich absolut gelohnt, dieses Warten. 52 Minuten lang ist dieses Album. Nicht nur ihr bisher längstes, sondern wie ich finde auch ihr bisher vielseitigstes und experimentellstes Album. Also musikalisch bleibt sie nie auf der Stelle stehen. Sie setzt sich mit Themen wie Verlust, Isolation und dem Versuch, wieder im Alltag anzukommen, auseinander. Gleich der erste Song ist wirklich wie so eine Bühne, die sich da selber baut, wie so eine Einleitung, heißt The Outside, und da singt sie I'm on the outside watching in. Also ich bin jetzt diejenige, die von außen auf das, was in meinem Leben passiert ist, raufschaut und das Ganze kommentiert, weil es gab 2 sehr reale Verluste und die ziehen sich auch durch alle Songs auf diesem Album. Das eine ist der Tod ihres Vaters, zu dem hatte sie immer ein extrem kompliziertes Verhältnis. Das Album ist auch ihm gewidmet. Und dann gab es auf der anderen Seite das Ende ihrer Verlobung mit dem Schauspieler Paul Mescal. Und da gerade habe ich das Gefühl, ist sie so hin und her gerissen. An einer Stelle singt sie, wenn du mich verlässt, dann nimm mich mit. Und an einer anderen Stelle singt sie, du lagst neben mir, ich lag neben nichts. Also das zeigt so zum einen ihr emotionales Chaos, aber gleichzeitig balanciert sie bei all dem perfekt zwischen Beichtstuhl-Ehrlichkeit und einem sehr trockenen, sehr düsteren Humor.
0: Also jede Menge Facetten, eben auch thematisch. Und ihr bisheriger Sound, Kerstin, der war oft geprägt von so zarten Akustikgitarren, sanfte Streicher. Mhm. Und dann, sie hat ja auch eine recht ätherische Stimme. Wie klingt denn nun das neue Album?
1: Also, wie gesagt, die Themen sind nicht leicht und die Musik ist auch nicht immer leichter. Also diese vertrauten Folkmomente, die man von ihr kennt, die gibt es immer noch. Aber der Soundteppich auf diesem Album ist einfach viel größer und viel bunter. Sie hat wieder mit ihren langjährigen Produzenten Ethan Gruscher und Tony Burke gearbeitet. Aber es kamen diesmal auch noch ein paar andere Leute mit dazu, zum Beispiel Jack Antonoff oder auch Alex G. Und das erklärt vielleicht auch, warum dieses Album so unterschiedliche Facetten hat. Also mal ist es kammermusikalisch intim, mal überraschend schräg und verspielt. Es gibt immer wieder Stellen, wo sie ihre Stimme durch so Vocoder-Sachen verzerrt. Es gibt auch verzerrte Synthesizer, überraschende Bläserarrangements, sogar Samples von elektronischer Avantgarde-Musik. Also sie wechselt spielend leicht von extrem intimen, leisen Momenten hin zu gewaltigen orchestralen Wänden. Und manchmal, da geht sie sogar Richtung Country mit Banjo und Geige.
0: Naja, zum Amüsement des Publikums sicher. Und wahrscheinlich wollte sie sich einfach nicht langweilen. Lost Weekend heißt das neue Album von Phoebe Bridgers. Und wir hören jetzt noch den Song Haunted aus diesem Album.

0: Ja, das macht auch Lust auf mehr, würde ich sagen. Phoebe Bridgers vorgestellt, das neue Album Last Weekend von Kerstin Poppendieck. Aber wir gehen straight voran, Kerstin. Wir müssen hier ein bisschen vorankommen, denn wir haben noch einiges, was wir vorstellen wollen, was du mitgebracht hast. Und du hast ihn vorhin als Gentleman des Blues bezeichnet. Cat Mo, mit ihm und seinem neuen Album The Breakdown. Mach mal weiter.
1: Ja, also es gibt ja Menschen, die sagen, oh, Blues, das ist was für alte Leute, so ein musikalisches Museumsstück. Wer das sagt, der hat die Rechnung ohne Cat Mo gemacht. Der macht seit mittlerweile 3 Jahrzehnten wirklich großartige, lebendige, wandelbare Bluesmusik. Und auch dieses neue Album hat eine ungewöhnliche Entstehungsgeschichte. Also, wir gehen zurück ins Jahr 2024. Da war Cat Mo auf Tour mit Slash und plötzlich hat er kaum noch Atem bekommen. Erst dachte er, irgendwas sei mit seinen Lungen und nicht in Ordnung, ist dann zum Arzt gegangen und da kam dann die Diagnose, er hat einen Herzfehler und ein Aortenaneurysma. Dann sofort eine lebensrettende Operation am offenen Herzen, eine lange Rehabilitation und zahlreiche Tourtermine sind dann auch abgesagt worden. Vor kurzem war er aber wieder in Leipzig. Das heißt, es geht ihm auch wieder besser. Aber damals hat er gesagt, es hat sich angefühlt, als würde mir der Tod auf die Schulter tippen. Ich musste mich plötzlich mit der Möglichkeit auseinandersetzen, dass ich es vielleicht nicht schaffe. Aber er hat es ja geschafft und er hat das gemacht, was für so einen Musiker das Naheliegendste ist. Er hat Lieder aus dieser Erfahrung geschrieben und die Musik so reduziert wie die Erfahrung selbst und hat dieses Album eben The Breakdown genannt.
0: Sehr biografisch quasi. Und es klingt, als gäbe es da auch viel zu erzählen. Ja. Das machen wir gleich, aber erstmal hören wir einen Song von besagtem Album Cat Mo und Fussing and Fighting.

0: Ja, das ist eine sehr entspannte Auseinandersetzung mit dem eigenen Sein. Würde ich sagen, hier bei Captain Mau. Oder?
1: Ja.
0: Ja. Und du hast gerade gesagt, Kerstin, Captain Mau hat also auf dem neuen Album eine Herzoperation verarbeitet, genau. Und das mögliche Ende des Seins. Mhm. Wie macht das denn genau?
1: Also es ist ja vor allem nicht nur die Operation gewesen, sondern auch seine Ehe, die nach über 20 Jahren auseinandergebrochen ist. Und ja, er tut, was er in seiner jahrzehntelangen Karriere noch nie gemacht hat. Er lässt alles weg. Also musikalisch lässt er alles weg. Am Ende bleiben nur Gesang und Gitarre. Also keine Band, keine große Produktion. Wirklich alles sehr reduziert. Aufgenommen in seinem Heimstudio in der Nähe von Nashville und eben geschrieben nach dieser Herzoperation und dem Ende seiner Ehe. Also wirklich tiefe persönliche Erschütterungen, die dieses Album geprägt haben. Und er selber hat gesagt, es fühlte sich an, als würde in meinem Leben alles zusammenbrechen. Meine Gesundheit, meine Beziehung, meine ganze Welt. Und der einzige Weg, den ich kannte, um darauf zu reagieren, war eben auch die Musik herunterzubrechen. Deswegen ja auch der Albumtitel The Breakdown.
0: Absolut. Und man hängt sich an den Strohhalm, den man dann eben hat. Ne?
1: Ja.
0: Das heißt, auf dem Album gibt es tatsächlich nur ihn, so wie eben, und seine Gitarre zu hören. Funktioniert das aber über ein ganzes Album?
1: Seine Gitarren. Also
0: Es
1: ist tatsächlich nur er und die Gitarren. Pro Song hat er sich immer für eine entschieden. Er hat so 5, 6 Gitarren zur Auswahl gehabt. Er hat mal geguckt, welche Gitarre passt zu dem Song von der Stimmung her. Aber ja, wirklich nur Gesang, Gitarre. Und der Gesang kommt vor allem natürlich von ihm. Aber es gibt auch Gastbeiträge vom Soweto Gospel Choir zum Beispiel oder auch das Gospel Sextet Take 6 sind dabei zu hören. 10 Songs, alle sehr ruhig, sehr direkt, kein Vibrato, nichts, was irgendwie was vortäuscht, keine große Produktion. Das ist wirklich beeindruckend. Also der Song, den wir gerade eben gehört haben, Fussing and Fighting, das ist ja ein Lied gewesen über Streit und Versöhnung. Also Streit und Versöhnung eigentlich in einer Beziehung, in seinem Fall in einer Ehe. Und manchmal, wenn man länger zusammen ist, dann kommt das einfach, dass sich so Unverständnis einschleicht und man kriegt das überhaupt gar nicht hin und man fragt sich dann irgendwann, wann ist das eigentlich passiert, dass wir uns so gar nicht mehr verstehen? Also ja, die Idee war die Ehe. Man kann das aber natürlich auch auf gespaltene Situationen weltweit runterbrechen. Also diese Doppeldeutigkeit in diesem Titel und in dem Song und im Text, das ist jetzt kein Zufall. Diese Doppeldeutigkeiten, die ziehen sich durch das komplette Album. Das persönliche Ausgehen von Captain Mau bleibt eben nicht privat. Und obwohl dieses Album tief im Blues verwurzelt ist, sperrt es sich nicht gegen irgendwelche anderen Genres. Also da ist Blues, ja, aber auch jede Menge andere Elemente aus verwandten Genres wie Americana, Soul und Folk.
0: Na, dann hören wir doch jetzt noch einen Song aus dem Album Captain Mau, und zwar zusammen mit dem eben erwähnten Soweto Gospel Choir aus Südafrika und Hand It Over.

0: Soweit zu Cap Mo, Handed Over vom Album The Breakdown. Und weiter geht es mit Carly Simon. Ich bin entzückt, Kerstin Poppendiek. Eine der erfolgreichsten Musikerinnen in den 70ern und 80ern mit Hits wie You're So Vain, Coming Around Again oder Nobody Does It Better. Der Song zum James-Bond-Film, Der Spion, der mich liebte, den haben wir vielleicht noch ganz gut im Ohr auch. Und in den letzten Jahren ist es allerdings recht still geworden um Carly Simon. Selbst als sie vor 4 Jahren in die Rock'n'Roll Hall of Fame aufgenommen wurde, war sie nicht anwesend. Aber jetzt ist sie zurück mit dem ersten Album seit, Achtung, 18 Jahren. Was war los?
1: Ja, das hat sich tatsächlich erst vor kurzem so ein bisschen aufgeklärt, weil sie da nämlich einen sehr ausführlichen Post auf Instagram veröffentlicht hat. Und da schreibt sie unter anderem, an manchen Tagen könne sie nicht mal mehr stehen oder laufen. Beschwerden hätte sie schon länger gehabt und jetzt gab es eben die Diagnose Parkinson. Also eine chronische Krankheit, Erkrankung des Gehirns, bei der man sich immer schwerer bewegen kann, begleitet von Zittern und Muskelkrämpfen. Und Carly Simon sagt, sie fühle sich jetzt wie so ein Bär, der einfach nicht mehr aus dem Winterschlaf aufwacht. Trotzdem hat sie es aber geschafft, ein neues Album zu schreiben und auch aufzunehmen. Aber eigentlich ist auch das nur ganz typisch für die mittlerweile 83-Jährige, weil von Anfang an hat in ihrem Leben ihr in schwierigen Situationen immer Musik machen geholfen.
0: Ja, wie auch bei Cap Mo offensichtlich, genau. Das ist etwas, was viele eint. Geht es denn auf diesem Album auch um die Diagnose oder um ihre Krankheit?
1: Nee, es geht mehr um tatsächlich ihr Leben. So, sie blickt zurück. Das Album heißt ja Comes in Waves, also es kommt in Wellen. Und dieser Titel steht metaphorisch für Simons Leben, also das Leben ihrer vergangenen Jahre. Und das ist wie so die Wellen eines Meeres, immer in Bewegung. Mal ist es angestiegen, dann wieder zurück, hat sich zurückgezogen, wiedergekommen. Also ich finde auch, dass das ein Bild ist, was zu diesem Album sehr, sehr gut passt. Denn Comes in Waves ist eben kein nostalgischer, düsterer Rückblick, sondern eher so eine Bestandsaufnahme mit dem Abstand und der Klarheit eines ganzen gelebten Lebens betrachtet. Wir können ja mal in einen Song reinhören von diesem Album, und zwar in Howl.
0: Sehr gerne.

0: Ach, ist das schön. Immer noch dieses Timbre, ne? Und immer noch so ein tolles Songwriting hier bei Carly Simon auf ihrem neuen Album Comes in Waves. Und doch, auch wenn sie nicht ihre Krankheit verarbeitet, wie du gesagt hast, Kerstin, es geht schon in Richtung Bestandsaufnahme, ne?
1: Ja, also ich finde auch, dass man hört einfach ihr an, dass sie so altersmilde geworden ist und sehr reflektiert eben auf ihr Leben schaut. Also sie macht sich zum Beispiel Vorwürfe, dass ihre beiden Kinder als Scheidungskinder aufgewachsen sind. Sie denkt aber auch in ihre eigene Kindheit. Es gibt zum Beispiel ein Lied, das heißt Maybe I Never Loved You. Da singt Carly Simon von ihrem Ex-Ehemann James Taylor. Die beiden haben 1972 geheiratet und damals galten sie als das aufregendste Paar in der Musikwelt. 10 Jahre später und 2 Kinder später haben sich ja dann getrennt und kaum noch miteinander gesprochen. Und in diesem Lied eben, da verhandelt sie sehr offen, was von so einer großen Liebe bleibt, wenn man sie aus zeitlicher Distanz betrachtet, weil sie singt in dem Lied zum Beispiel, vielleicht habe ich dich nie geliebt, vielleicht wirst du immer die Liebe meines Lebens bleiben. Sie singt aber nicht nur über ihre Kinder und über ihren Ex-Mann auf diesem Album. Ihre Tochter Sally Taylor und ihr Sohn Ben Taylor, die sind auch selbst an diesem Album beteiligt. Die Tochter, die singt mit und der Sohn ist Co-Produzent. Vielleicht liegt es ja auch ein bisschen an ihm. Der Klang dieses Albums, der ist nämlich sehr bewusst zurückhaltend, fast schon klassisch. Also Klavier, warme Streicher, wenig Effekte, was ich ja sehr gut finde. Einfach weil diese Songs meiner Meinung nach keinen großen Klangapparat brauchen, sondern die leben einfach von dieser immer noch beeindruckenden, starken Stimme von Carly Simon, die nur ganz, ganz selten mal so ein bisschen zittert. Aber wenn ich mir überlege, die Frau ist 83 Jahre alt, die klingt immer noch unglaublich kraftvoll.
0: Also muss man wirklich sagen, da sind andere aber anders zurecht in dem Alter. Und Carly Simon war ja nun, wir haben es schon gesagt, vor allem in den 70ern, 80ern sehr erfolgreich. Wie wirkt denn ihre Musik heute so?
1: Ich finde tatsächlich, dass sie sehr zeitlos ist. Und Gott sei Dank hat sie sich eben nicht irgendwelchen Modetrends verschrieben, sondern ist sich selbst treu geblieben. Und sie hat auch einen ganz schönen Bogen auf diesem Album, finde ich. Der vorletzte Song, das ist Share the End. Und das ist ein Lied, das sie ursprünglich 1971 auf ihrem zweiten Album Anticipation veröffentlicht hat. Und für dieses neue Album, jetzt Comes in Waves, hat sie diesen Song nochmal aufgenommen. Und das ist tatsächlich wie so ein Bogen, der sich über ihre mehr als 50 Jahre lange Karriere spannt. Und sie singt im Refrain dieses Liedes: Bitte Herr, wir sind noch nicht bereit, gib uns noch Zeit. Also ich finde es eine sehr berührende Zeile, gerade jetzt mit dem Wissen um ihre Gesundheit. Also es könnte definitiv Carly Simons letztes Album sein. Wenn es so wäre, wäre es mehr als ein würdiges Alterswerk.
0: Ein Vermächtnis. Carly Simon hat nach 18 Jahren also ein neues und möglicherweise doch finales Album veröffentlicht, Comes in Waves. Und daraus hören wir jetzt noch den Song Peaches.

0: Carly Simon, Peaches von ihrem Album Comes in Waves, über das wir gesprochen haben mit Kerstin Poppendiek. Und wenn Sie die US-amerikanische Rockband The Killers kennen, jetzt machen wir weiter, dann kennen Sie auch Brandon Flowers, der ist nämlich der Sänger und Songschreiber der Killers.
1: Ja, aber der macht auch immer mal wieder so Solo-Alben. Das neue Album ist jetzt Solo-Album Nummer 3 und das klingt auf jeden Fall so gar nicht nach den Killers, sondern Brandon Flowers macht jetzt Country-Musik.
0: Ach.
1: Also so ein bisschen kam das auch schon, finde ich jedenfalls, beim letzten Killers-Album durch, Pressure Machine aus dem Jahr 21, aber jetzt nicht so konsequent wie auf diesem Solo-Album. Das ist wirklich komplett Country. Und das kommt durch seinen Vater. Brandon Flowers hat nämlich gesagt, als Kind war er geprägt von der Musik, die sein Bruder gehört hat. Das war so New Order und The Smith. Und sein Vater, der hat so Leute gehört wie Johnny Cash, Merle Haggard oder Willie Nelson. Und erst hat er sich mehr von seinem Bruder inspirieren lassen. Jetzt ist offensichtlich der Vater dran. Aber ich habe ja auch die These, man muss für Country-Musik auch so ein gewisses Alter erstmal erreicht haben.
0: Vielleicht.
1: Und Brandon Flowers, der ist jetzt 45. Und um das Ganze so authentisch wie möglich zu gestalten, ist er nach Nashville gegangen, in die RCA Studio Ace. Das ist ja so angeblich der Geburtsort des Nashville Sounds. Da hat auch Elvis seine Alben aufgenommen. Und Brandon Flowers, der hat sich so auch so eine passende Band zusammengestellt mit David Rawlings zum Beispiel an der Gitarre oder Charlie McCoy. Das ist der Mann, der auch auf allen Bob Dylan Nashville Alben Mundharmonika gespielt hat. Also die sind auch hier zu hören und natürlich ist auch eine Pedal-Steel-Gitarre dabei.
0: Das müsste eigentlich recht authentisch klingen, aber kann man sowas planen und funktioniert das dann auch? Nimmst du es ihm ab?
1: Doch, also ich habe jetzt nicht das Gefühl, er spielt Country-Musiker. Also in der traditionellen Country-Musik ist es ja so, dass die Lieder vom Alltag der Menschen erzählt. Meistens von dem Alltag der jeweiligen Künstler, Künstlerinnen. Und das ist beim Fall von Brandon Flowers auch so. Ich habe das Gefühl, der erzählt sehr, sehr ehrlich und sehr persönlich in seinen Texten. Also er singt von seiner Kindheit, er singt von seiner Schwester, die mit 16 geheiratet hat und häusliche Gewalt erlebt hat. Er singt aber auch so von so ganz profanen Sachen, an die er sich erinnert, wie er als Teenie in der Mall im Einkaufszentrum unterwegs war und da so diese typischen US-amerikanischen Misswahlen stattgefunden haben.
0: Ja, das gehört ja auch zum täglichen Leben solches. Ne? Das Album heißt Treasure.
1: Mhm.
0: Das ist schon sehr hübsch in Worte gefasst. Ne? Also gibt es dazu eine Geschichte?
1: Also der ist ja in Utah aufgewachsen und der sagt selber, das ist keine leichte Gegend gewesen. Schlägereien sind da an der Tagesordnung und sein Vater hat ihm beigebracht, sich eben, wenn ihm jemand Prügel androht, sich zu wehren. Und das im Zweifelsfall eben auch mit Fäusten. Und Thrasher, das sind diejenigen, die so eine Schlägerei gewinnen. Und Brandon Flowers sagt, heute ist er der Thrasher im Songschreiben.
0: Na, das ist doch schön. Und wie das klingt, das hören wir jetzt Brandon Flowers Plans vom Album Thrasher.

0: Na, guck mal, auf einmal klingt Brandon Flowers wie ein Country-Sänger.
1: Jetzt stell dir mal Mr. Brightside dazu vor. Ist wow. Ja von den Killers, der größte und erfolgreichste Song. Und dann der Song. Das singt der gleiche Mann.
0: Vielleicht wechseln die nochmal das Genre, wer weiß ja. Also, den haben wir jetzt gehört. Sein neues Album hat er, haben wir gesagt, in Nashville aufgenommen. Da bleiben wir noch ein bisschen. In Nashville lebt nämlich auch Kurt Wagner, Kopf der Band Lamb Chop. Und da fällt mir immer ein, die Phrase melodisches Rufen in Tonnähe, wobei der auch singen kann, wenn er will. Und Lamb Chop haben auch ein neues Album, ja. Punching the Clown. Armer Clown, da denken ja vielleicht ein paar an einen gewissen Donald. Denn von seinen Gegnern wird er ja auch gern so genannt, ne? Clown. Ist das denn ein politisches oder ein gesellschaftskritisches Album?
1: Nee, also ich finde nicht, dass es gesellschaftskritisch ist. Und Kurt Wagner selber sagt, inspiriert zu diesem Album wurde er vor allem von einem Film, eine Komödie aus dem Jahr 2010, die hieß nämlich Punching the Clown. Und da ging es um einen erfolglosen Musiker. Und dieser Film hat ihn sehr nachdenklich gestimmt. Und er meinte, er hat tatsächlich darüber nachgedacht, ob Musikbusiness wirklich das ist, was er weitermachen will. Also Ähnlichkeiten mit lebenden Personen sind natürlich möglich, aber im Zweifelsfall nicht gewollt. Er hat auf jeden Fall gesagt, ein Protestalbum oder ein politisches Album wollte er nicht schreiben.
0: Aber kaum eine Indie-Band steht so für die hohe Kunst der stetigen Verwandlung wie im Lamb Chop. Und was in den frühen 90ern in Nashville als Country-Kollektiv begann, das hat sich unter der Leitung von Kurt Wagner so über die Jahrzehnte zu einem der faszinierendsten Avantgarde-Projekte der USA entwickelt. Ja. Was passiert auf dem neuen Album?
1: Ich finde es ja wirklich eine Kunst, also sich auf mittlerweile 17 Alben immer wieder neu zu erfinden. Ja. Zuletzt haben die ja viel mit so Vocoder und Stimmverzerrer experimentiert. Und diesmal auf dem neuen Album, da klingen Lamb Chop so.
0: Punching the Clown.

0: auch noch Harmoniegesang am Schluss, ja. Und entspannter wurde es nicht. Klang sehr akustisch, Kassim Poppendick.
1: Ja.
0: Folkig hier bei Lamb Chop. Kurt Wagner, klingt so der Rest des Albums auch?
1: Ja, das ist tatsächlich ein Album ohne Schlagzeug, ohne Bass, ohne die üppigen Arrangements, für die Lamb Chop sonst ja bekannt sind. Stattdessen eine Gitarre, ein Banjo, eine Stimme und dazu eben Chorgesang. Neben Kurt Wagner singen da 18 andere Leute und genau das ist auch das Konzept des Albums. Kurt Wagner wollte mit menschlichen Stimmen experimentieren und gucken, was so aus Stimmen rauszuholen ist. Lustiger Fun Fact, auch Justin Vernon, der Mann hinter Bon Iver, ist bei diesem Album dabei. Der singt ja mit unglaublich vielen Leuten zusammen. Von Taylor Swift bis Kanye West. Nur bei diesem Album von Lamb Chop, da durfte er nicht mitsingen.
0: Ach Mensch, aber warum denn? Und vor allem, was macht er denn da auf dem Album?
1: Er spielt Banjo. Also die beiden kannten sich schon länger. Und Kurt Wagner, der wusste, dass Justin Vernon ein begnadeter Musiker ist. Und genau das wollte er eben zeigen, dass er mehr ist als nur seine Stimme. Also Punching the Clown ist jetzt kein zugängliches Nebenbeihöralbum. Es ist eines, das Ruhe voraussetzt, wenn man es hört, aber das gleichzeitig auch, wenn man es hört, beruhigt, finde ich. Und es zeigt, dass vor allem in der Musik manchmal weniger viel, viel mehr ist.
0: Ah, das ist eine Erkenntnis, die hat man mitunter, ja. Ich bin gespannt, wie das nächste Lamb Chop Album klingen wird, aber erstmal erscheint jetzt, also am Freitag, diese Woche Punching the Clown und daraus hören wir jetzt noch ein Weekend.

0: Weekend heißt dieser Titel hier vom Album Punching the Clown von Lamb Chop. Und Kerstin Poppendiek, wir haben noch Zeit, aber nur noch ein bisschen für eine Neuvorstellung. Was hast du noch?
1: Die US-amerikanische Rockband The Mountain Goats und ihr mittlerweile 24. Album. Days heißt dieses Album. The Mountain Goats, eine der prägendsten Bands der US-amerikanischen Indie-Rock-Szene und das schon seit über 30 Jahren. Und ich finde es herrlich, wie sie diesmal auf diesem neuen Album mit der Musik der 70er, 80er und vor allem der 90er spielen und dazu doppeldeutige Texte mit trockenem Humor. Also wirklich weit entfernt vom Lo-Fi-Schrammelfolk ihrer Anfangstage. Wir hören zum Beispiel Waldhorn, Harfe, vielschichtiger Satzgesang, wirklich außergewöhnlich. Edel produziert, aber trotzdem nicht glatt poliert.
0: Das klingt gut und das macht Appetit. Bis zum Ende der Sendung gibt es natürlich noch Musik von diesem Album The Mountain Goats und Candlebox. Ich sage danke an Kerstin Poppendiek.
1: Sehr gern.
0: Für die Zulieferung heute. Das war das MDR Kultur Musikspezial am Montag. Mein Name ist Ilke Hein. Haben Sie noch einen schönen Abend.
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4: Um 19 Uhr mit Jean-Marc Heukemess. Zwei BSW-Abgeordnete im Thüringer Landtag haben der Brombeer-Koalition ihre Unterstützung entzogen. Anke Wirsing und Sven Künzel erklärten, sie trügen CDU-Ministerpräsident Mario Vogt nicht mehr mit. Dieser stehe somit nur noch einer Minderheitsregierung vor. Die Koalition hatte bisher 44 von 88 Sitzen und somit keine eigene Mehrheit. Am Vormittag hatte die BSW-Landtagsfraktion für den Verbleib in der Regierungskoalition gestimmt. Wirsing und Künzel nahmen an der Abstimmung jedoch nicht teil. Der BSW-Bundesvorstand hatte das BSW Thüringen aufgefordert, die Koalition zu verlassen. Auf das Netz der Berliner Landesbehörden ist ein Hackerangriff verübt worden. Betroffen sind nach Angaben der Senatskanzlei die Senatsverwaltung für Stadtentwicklung, Bauen und Wohnen sowie die für Verkehr und Umwelt. Beide seien aus Sicherheitsgründen schon am Freitag vom Landesnetz isoliert worden. Wer für den Angriff verantwortlich ist, war zunächst unklar. Offen blieb auch, ob Daten abgeflossen sind. In Russland bleibt die Antikriegspartei Jabloko von der Parlamentswahl im September ausgeschlossen. Das hat das oberste Gericht in Moskau bestätigt und die Einwände der liberalen Oppositionspartei zurückgewiesen. Jabloko kündigte nun eine Aufsichtsbeschwerde beim Präsidium des obersten Gerichts an. Zuvor war bekannt geworden, dass der Vizechef Lev Schlossberg wegen Verunglimpfung russischer Streitkräfte zu 11 Jahren Straflager verurteilt wurde. US-Präsident Donald Trump hat dem Oman mit Bombardierungen gedroht. Das Sultanat verhandelt derzeit mit dem Iran darüber, wie die Schifffahrt in der Straße von Hormus künftig geregelt werden soll. Bisher ohne Erfolg. Trump sagte dem Sender Fox News, der Oman sollte den USA nicht in die Quere kommen. Sonst werde man das Land in Grund und Boden bombardieren. Der Oman tritt im Nahostkonflikt bisher als Vermittler auf. Der Athletensprecher Maximilian Torwirth hat Hasskommentare im Netz gegen deutsche Sportler scharf verurteilt. Torwirth sagte MDR aktuell, das Problem Rassismus werde man nicht dadurch lösen, indem man Instagram vom Handy lösche. Das Bedienen von Social Media gehöre zum Berufsbild eines Leistungssportlers. Es gehöre dazu, sich während der Wettkämpfe selbst zu vermarkten. Bei der Leichtathletik-EM hatte die Läuferin Smilla Kolbe rassistische Hetze gegen Teamkollegen öffentlich gemacht. Das waren die Nachrichten. Das Wetter mit den Temperaturen. Brocken bedeckt 9 Grad, Chemnitz bedeckt 17, Dresden bedeckt 17, Eisenach bedeckt 18, Erfurt bedeckt 18 Grad, Fichtelberg stark bewölkt 10, Gera bedeckt 18, Görlitz bedeckt 15, Halle 19 Grad, Leipzig nach Regen 18, Magdeburg bedeckt 19, Meiningen stark bewölkt 18 Grad. Sonnenuntergang in Halle ist heute um 20.31 Uhr. Sonnenaufgang wird morgen dann um 6.02 Uhr sein. In der Nacht weitere Schauer, 13 bis 9 Grad. Morgen auch viele Wolken, zeitweise schauerartiger Regen, 18 bis 22 Grad. Und am Mittwoch kaum Wetter- und Temperaturänderung. MDR Verkehrsdienst, A2 Richtung Hannover, zwischen Irxleben und Eisleben, Stau und stockender Verkehr wegen Bauarbeiten. Hier brauchen Sie 10 Minuten länger. Vorsicht auf der A72 Leipzig-Hof, zwischen Pirk und Dreieck-Hochfranken sind Schwäne auf der Fahrbahn. Die B180 ist zwischen der A4 Abfahrt Hohenstein-Ernsthal und Kallenberg am Abzweig Krumbach nach einem Unfall gesperrt. Soweit der MDR Verkehrsdienst, 19.04 Uhr.
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5: Am Mikrofon begrüßt Sie Ole Steffen. Herzlich willkommen zur Lesezeit. In dieser Woche setzen wir die Lesung aus Hartmut Langes Roman »Die Selbstverbrennung« fort. Der Titel spielt auf den Pfarrer Oskar Brüsewitz an, der sich 1976 in Zeitz vor der Michaeliskirche mit Benzin übergoss und anzündete, aus Protest gegen das SED-Regime und die Unterdrückung von Christen in der DDR. Wo waren wir zuletzt stehen geblieben? Sempert hatte inzwischen dem trostlosen Dorf den Rücken gekehrt und war nach Magdeburg zurückgekehrt. Doch hier erreicht ihn ein Brief von Elfriede Koldehoff mit einer Einladung, die Weihnachtstage im Pfarrhaus zu verbringen. Er könnte in der Karte bei der alten Hanna wohnen. Besonders Annemarie würde sich freuen, wenn er käme, schreibt sie, natürlich mit Hintergedanken. Denn Elfriede ist an einer Verbindung zwischen Sempert und Annemarie interessiert. Sie befürchtet nämlich dieselbe, Zitat, Lebensarmut bei ihrer Tochter, wie sie auch ihr Vater hat, der Pfarrer Koldehoff. Silvester Groth liest die 6. Folge.
6: Zurückgekehrt in seine kleine Wohnung, die er in der Nähe des alten Marktes bewohnte, umgeben von seinen Bücherwänden, ohne Ausblick aus beiden Fenstern nach Süden hin, sie wurden durch die Fassade eines neuen, kachelgeschmückten Hochhauses versperrt, was ihn keineswegs störte, im Gegenteil. Er hatte sich immer wohlgefühlt, in der Gewissheit, inmitten einer zweiten, allein von der Vernunft hervorgebrachten Natur eingebettet zu sein. Zurückgekehrt also in diese urbane Anhäufung von knapp 300.000 Menschen, die sich von der zurückgebliebenen primitiven Wald- und Wiesennähe Bernedes grundlegend unterschied, wollte sich ihm das Gefühl, hier in der Stadt zu Hause zu sein, zum ersten Mal nicht wieder einstellen. Es begann damit, dass er seinen Flur in der Nähe des Briefschlitzes mit Exemplaren offiziöser Zeitungen überschwemmt vorfand, deren Zustellung er zu stornieren vergessen hatte. Und obwohl er sonst in jeder dieser Zeitungen, wenn er sie täglich zu Gesicht bekam, der neuesten, auch der unerheblichsten Nachrichten wegen mit Interesse blätterte. Diesmal empfand er, als er den Hauptteil dieser Masse bedruckten Papiers im Kachelofen verstaut und angezündet hatte, dass vor seinen Augen nicht nur seine Umwelt in Form schon wieder verblasster, vergessener Mitteilungen, sondern auch seine eigene, eben an ihm vollzogene Zeit als Makulatur verbrannte. Die Exemplare der letzten Tage ließ er unangetastet. Und hier las er, nachdem er seinen Koffer ausgepackt, den Kachelofen mit Briketts beheizt und eine Kanne mit Tee aufgebrüht hatte, mehrere Kommentare den Selbstmord des Pfarrers in Zeitz betreffend. Die Kommentare enthielten nicht, wie er vermutete, eine begründete, aber wie es der Anlass forderte, durch Betroffenheit gemilderte Gegnerschaft, sondern höhnische Witze darüber, dass hier überhaupt ein Pfarrer und derart absurd Hand an sich gelegt hatte. Man ergötzte sich an dem Hinweis, dass die lebende Benzinfackel von Zeitz das Vorhandensein völliger Meinungsfreiheit für einen Staat beweise, dem man gern das Gegenteil unterstellen würde, weil er sich, und hier sollte man Gott das erste Mal danken, dem Leben und ausschließlich dem Leben verpflichtet fühle. Es fehlte auch nicht an Belustigungen der Art, dass nun der Unterschied zwischen einem langen und einem kurzen Pfarrer wenigstens, was die Dauer ihrer Brennbarkeit anginge, sichergestellt sei. Und Sempert erschrak. Ihm kamen Ängste auf. Nicht etwa, weil er solch einer Ansammlung gedankenloser Grausamkeit nicht gewachsen war, sondern weil ihm die Lebensfeindlichkeit jener Weltanschauung, die sich auf das Leben und ausschließlich auf das Leben berief, plötzlich bewusst zu werden drohte. Tage später ertappte er sich dabei, wie er beim Schreiben, anstatt dem Fluss seiner Gedanken zu folgen, auf seine Hände sah, deren Haut deutliche Spuren beginnender Erschlaffung zeigte. und indem er so das erste Mal an sich selbst unwiderlegbare Zeugnisse seiner Vergänglichkeit entdeckte, fiel ihm auf, dass er in einer Welt von Vorstellungen lebte, in der der freudige, hoffnungsvolle Zustand des Werdens, nicht aber der trostlose Zustand des Vergehens vorgesehen war. Ein Spaziergang durch das Zentrum der Stadt, sonst immer Gelegenheit, dem Wachsen einer neuen Zivilisation zuzustimmen, besserte seine Stimmung nicht. Zwar fand er auch diesmal Beweise allerjüngster Bemühungen. Man hatte farbige, noch harmonischer aufeinander abgestimmte Straßenzüge errichtet, mit bequemen Gehsteigen, die von Betonkästchen voller Blumen umsäumt waren. Und dazu gab es, bevor sich die Dämmerung bemerkbar machen konnte, ausgiebig Neonlicht aus hohen, gefällig geformten Kandelabern. Auch gab es in der Nähe einer Fassade, die mit einem Goethe-Zitat nämlich »Solch ein Gewimmel möchte ich sehen, mit freiem Volk auf freiem Grund zu stehen« versehen war, ausreichend Gedränge, das geeignet schien, die Anwendung solch hoher, edelgesinnter Worte wenigstens in einer Hinsicht zu rechtfertigen. Aber Sempert überkam, angesichts der Dinge und Vorgänge um sich her, denen er sich wie sonst bereitwillig auslieferte, ein Gefühl von Vergeblichkeit, das auch in der Zurückgezogenheit seiner Bücherwände nicht vergehen wollte. Und nun rührte er, unter eben diesem Gefühl leidend, die Exzerpte, die Kommentare, die beachtliche Menge beschriebenen Papiers, die er aus Bernadette mitgebracht und hier planvoll miteinander verbinden wollte, längere Zeit nicht mehr an. In dieser Stimmung erreichte ihn Elfriede Koldehoffs Brief, den er postwendend beantwortete. Die böswilligen, offiziösen Kommentare hatten ihm die Berne der Pfarrei, die einzige, die er aus eigenem Augenschein kennengelernt hatte, vertrauter gemacht. Und er hätte sich auch gern mit einem Pfarrer über das für ihn rätselhafte Zeitereignis unterhalten. Aber besonders war es der Ton des Briefes, der ihn wünschen ließ, die Pfarrersfrau wiederzusehen, deren einsames, hoffnungsloses Gesicht er noch in Erinnerung hatte. So fuhr er also wieder mit der Bahn in Richtung Dersenow. Nicht zur Zeit der Weihnachtstage, sondern schon am 15. Dezember. Er wollte nicht warten, denn er hoffte, dass sich seine Stimmung nach diesem Besuch bessern würde. Das Wetter war nass und kalt, die Wolken hingen tief, und er saß während der Fahrt, wenn die Umstände es erlaubten, die Abteile waren bis Stendal und Wittenberge überfüllt, immerfort am Fenster und sah in die Landschaft hinaus. Die neuerliche Erfahrung, sich in Magdeburg, der großen Stadt, heimatlos zu fühlen, irritierte ihn. Und er hoffte sehr, ausgerechnet in Bernede, im, wie ihm schien, Zentrum dieser himmelverhangenen Düsternis, seine alte Zuversicht, dass das Leben für ihn, wenn er nur wolle, bestens beschaffen sei, wiederzufinden. In Dersenow musste er sich umsehen, ehe er Koldehoff und Annemarie entdeckte, die abseits, am äußersten Ende des Platzes, neben ihrem kleinen Personenwagen standen, hoch aufgerichtet, beziehungslos zur Umgebung, als seien sie Fremde in dieser Gegend, sahen sie auf den Eingang des Bahnhofs. Und sie machten auch keine Anstalten, Sempert, der zögernd auf sie zuging, einige Schritte entgegenzukommen. Erst als er vor ihnen stand, erkannten sie ihn, der ohne jedes Gepäck gereist war. Und nun erfuhr er, die beiden standen schon seit einer Stunde so bewegungslos da. Sie hatten sich in der Ankunftszeit des Zuges geirrt. Die Begrüßung war bemüht, aber verlegen. Man hatte ja einander fast wieder vergessen. Man gab sich die Hand, darauf vertrauend, dass der Anlass zu dieser Begegnung, ein Missverständnis, das die Mutter forciert hatte, mit der Zeit schon an Vertrautheit und Herzlichkeit hinzugewinnen würde. Und als die Türen zuklappten und Sempert allein auf der hinteren Bank des engen Wagens saß, glaubte er, wenigstens der Tochter, bei aller Verlegenheit, zu der sie besonderen Grund hatte, so etwas wie Stolz darüber anzumerken, dass hier ein Unbekannter die lange Reise von Magdeburg nicht scheute, um ihren Vater, dem Dorfpfarrer von Bernede, einen Besuch abzustatten. Koldehoff entschuldigte sich, dass er neulich, als Sempert die Pfarrei aufgesucht hatte, nicht anwesend war. Annemarie bedankte sich kurz für die Blumen. Und nun bog der Wagen schon auf die geteerte Chaussee in Richtung Gülze ein. Und Koldehoff hatte Mühe, in der beginnenden Dämmerung und dem immer dichter werdenden Nebel die richtige Spur zu halten. Wie war inzwischen der Gottesdienst? Fragte Sempert nach einer Weile höflich. Wie üblich, antwortete Koldorow. Haben Sie eine große Gemeinde? Nicht allzu groß. Dazu ist die Kirche im Winter zu kalt. Morgen werden es mehr sein. Ich habe einen kleinen Ölofen aufgestellt. Halten Sie jeden Sonntag eine neue Predigt? Ich versuche

Philosophische Studien? Ich denke, ich habe zu wenig Talent. Trösten Sie sich, sagte Koldorow. Auch ich dilettiere und ich leide vor allem unter meinem zu klaren Kopf. Mehr wurde während dieser Fahrt nicht gesprochen. Die letzten ungeteerten Kilometer führten über Schlaglöcher, die der Regen ausgewaschen hatte. Und als der Wagen vor der Pfarrei hielt und Anna-Marie ausgestiegen war, um das Tor zu öffnen, das die Zufahrt auf einen niedrigen Schuppen, der als Garage diente, freigab, sagte Koldorow, indem er auf die erleuchteten Fenster der Pfarrei wies, »Meine Frau erwartet Sie. Sie scheuert den ganzen Tag über die Böden.« In der Wohnstube, die Sempert kannte, waren die Stühle auf dem Tisch gestapelt. Und Sempert sah zwischen den Stuhlbeinen eine Ansammlung für ihn merkwürdiger Utensilien. Dicke Schreibhefte, Diarien ähnlich. Bücher über Astronomie, dazu Bleistifte, Lineale und mehrere offenbar aus einem Fernrohr ausgebaute Linsen, zur Überprüfung oder zum Putzen, fein säuberlich auf einem Staubtuch ausgebreitet. Auf Koldorow, der Sempert in die Stube gebeten hatte, blieb der Anblick der Stühle inmitten solch zerbrechlicher Dinge nicht ohne Eindruck. Er begann mit ernstem Gesicht, die Stühle vom Tisch zu räumen, auch um Sempert, der am Vertiko stand, einen Sitzplatz zu schaffen. »Entschuldigung«, sagte er, aber er kam nicht dazu, seine höfliche Aufforderung zu beenden. Denn nun wollte der Schwager das Zimmer betreten, blieb aber, als er Koldorow bemerkte, an der Türschwelle stehen. »Störe ich?«, fragte er. »Nein, kommen Sie herein«, antwortete Koldorow. Aber auch er rührte sich nicht. Ja, er führte nicht einmal seine Bewegung, mit der er den Stuhl, der für Sempert bestimmt war, vom Tisch genommen hatte, zu Ende, so dass er diesen Stuhl jetzt, völlig im Bann dieses Mannes an der Türschwelle, wie sinnlos in seinen Händen hielt. »Ich werde Sie nicht belästigen«, sagte der Schwager und sah zu Boden. Und dann fügte er hinzu, indem er Löffel und Schüssel vorzeigte und seine Schuhe mit kurzen, beengten Bewegungen auf einem Scheuerlappen, der vor der Türschwelle lag, zu säubern versuchte, »ich will nur meine Suppe im Sitzen auslöffeln. In der Küche sind die Stühle gestapelt. Es riecht überall nach Bonawachs. Es scheint, die Herrin des Hauses ist wieder einmal beim Großreinemachen.« Und er ging, den Kopf erhoben, so ungezwungen wie möglich mit den gesäuberten Schuhen auftretend, zum Sessel und setzte sich. Da auch der Sessel durch einen Stuhl verstellt war, auf dessen äußerste Kante, und begann zu essen. Es folgten spannungsgeladene, für Sempert unangenehme Minuten. Denn der innere Kampf, dem Koldorow sich aussetzte, ob er bleiben oder den Raum ohne ein Wort der Erklärung oder Entschuldigung verlassen sollte, war unübersehbar. Er war seinem Schwager mit Blicken bis zu dem Sessel gefolgt und hatte nun Mühe, sich von dem Anblick dieses ihm verhassten Mannes wieder zu lösen. Und Eberhard, der wusste, dass er eine Gewohnheit des Hauses durchbrochen hatte, nämlich keinen Raum zu betreten, in dem auch Koldorow sich aufhielt, sah vor sich zu Boden und kaute an den Fleischbrocken seiner Suppe mit ruhiger, betonter Gleichgültigkeit, als wollte er demonstrieren, dass er allerdings das Recht hatte, überall und in jedermanns Gegenwart anwesend zu sein. Koldorow stellte den Stuhl ab und ging, nachdem er die Okulare in das Staubtuch gewickelt und Sempert mit einem Wink aufgefordert hatte, sich zu setzen, zögernd in die Bibliothek. Und sein Zögern sollte wohl andeuten, dass er die Absicht hatte, zurückzukommen. Ansonsten zeigte sich niemand, weder Annemarie noch Gerd. Auch nicht die Mutter, um Sempert, den sie doch so dringend eingeladen hatte, zu begrüßen. »Ich bin, wie Sie sehen, wieder hier«, sagte Sempert, der nicht wusste, wie er sich einem solchen Empfang gegenüber verhalten sollte. »Das macht nichts, junger Mann. Das macht nichts«, antwortete Eberhard, ohne aufzusehen. »Wie war das Leben in der großen Stadt?« »Beengt. Hier auf dem Lande atmet man bessere Luft.« »Da gebe ich Ihnen recht«, sagte Eberhard. Aber er sprach zu laut. Seine Stimme klang gereizt. Und alles, was er sprach, war offenbar nicht für Sempert, sondern für Koldorow bestimmt, der immer noch in der Bibliothek, deren Flügeltür weit offen stand, mit seinen Okularen beschäftigt war. »Da gebe ich Ihnen recht«, wiederholte er.

0: Andererseits, auch hier wird die Einöde, die den Füchsen und Pfarrern so viel Freude macht, immer enger. In der Nachbarschaft predigt ein Kollege meines Schwagers jeden Sonntag eine Viertelstunde. Den Rest der Woche verbringt er als Ornithologe. Seine Kenntnisse über alles, was Flügel hat, sollen beträchtlich sein. Und jetzt haben sie ihm ein Zementwerk vor die Tür gesetzt. Und jetzt sammelt er die toten Vögel ein und bittet den Bischof um seine alsbaldige Versetzung. Wenn der Wind ungünstig ist, kommt der Staub bis hierher. Er müsste auch auf Ihrer Linse zu sehen sein. Spüren Sie etwas von dem neuen Zementwerk? Nein, antwortete Kolderhoff und versuchte nun, an den Tisch zurückgekehrt, zu lächeln. Aber dieses Lächeln war nicht an Eberhard, sondern an Sempert adressiert. Als sei er mit diesem vertraut und im stillen Einverständnis darüber, was man von einem Menschen zu halten habe, der solch unernste und sarkastische Bemerkungen von sich gab. Er wartete, bis Sempert sich gesetzt hatte und nahm ebenfalls Platz. Aber so, dass er mit dem Rücken gegen seinen Schwager zu sitzen kam. Aber auch jetzt schien er außerstande, ein Gespräch mit Sempert zu beginnen. Oder wenigstens über seine Absichten als Gastgeber zu reden. Er blätterte in den Heften, die vor ihm auf dem Tisch lagen, und schwieg, wohl in der Hoffnung, dass Eberhard derart konfrontiert, schnellstens, so wie er seine Suppe ausgelöffelt hatte, das Zimmer wieder verlassen würde. Aber er täuschte sich. Der Schwager, der unter Kolderhoffs Verachtung litt und der nur seiner Schwester zuliebe immer wieder die Kraft aufbrachte, die nötig war, dieser Verachtung stillschweigend in der Rolle des ewigen Sünders auszuweichen, erhob sich, griff mit der linken Hand nach dem Stuhl, der ihm den Zugang zum Sessel versperrt hatte, und »Wir sitzen uns«, sagte er zu Sempert, indem er den Stuhl mit einer einzigen schwungvollen Bewegung in die Nähe des Tisches beförderte. »Obwohl wir verwandt sind. Es muss Sie nicht stören. Es ist doch das erste Mal, dass wir uns so gegenüber sitzen.« Damit hatte er wieder Platz genommen, und zwar in unmittelbarer Nähe Kolderhoffs, der sich seinen Blicken nun nicht mehr entziehen konnte. Und nachdem er die leere Schüssel auf dem Tisch abgestellt und aus der Jackentasche seinen Beutel mit Tabak hervorgekramt hatte, fragte er, und der Ton ließ keinen Zweifel daran, er war entschlossen, sich die Aufmerksamkeit seines Schwagers zu erzwingen. »Was suchen Sie mit dem Fernrohr, wenn ich fragen darf? Beweisen Sie Gott etwa aus dem Spiralnebel? Was für Umstände? Ihr Kollege aus der Nachbarschaft sagt den Leuten immer noch, der liebe Gott wohnt in den Wolken und schiebt jeden Abend den Mond mit einer unsichtbaren Stange hoch. Man kann sich auch so über vieles hinwegtäuschen. Ich kenne keine menschlichere Selbsttäuschung als die Bibel«, antwortete Kolderhoff. »Sie erhält dem Menschen die Würde, und Sie wissen so gut wie ich, dass der Mensch ohne Würde keinen einzigen Tag existieren kann.« »Aber Sie können diese Würde in Ihrem Spiralnebel nicht finden.« »Dann erlaube ich mir die bescheidene Frage«, sagte der Schwager, »wenn die Natur dieses und jenes nur nicht die menschliche Würde gelten lässt. Warum verlangt man in diesem Haus, dass ich Reue für gewisse Dinge zeige, die im Übrigen ganz natürlich sind? Und warum dichtet man der Natur einen Gott an? Und warum soll ich mich immer nur nach der barmherzigen Decke strecken?« »Weil die menschliche Würde der Natur überlegen ist«, antwortete Kolderhoff. »Die Erkenntnis ist die eine Leistung des Menschen. Die höhere Leistung ist es, aus der Erkenntnis menschliche Schlüsse zu ziehen. Es bedeutet viel, die Dinge so natürlich zu sehen, wie sie sind. Aber es bedeutet mehr, nicht in Natürlichkeit zu verfallen. Ihre Verbrechen, die Sie unter der Mütze mit dem Totenkopf begangen haben, rechne ich durchaus Ihrer Natürlichkeit zu.« »So einfach ist das also«, antwortete Eberhard. »Und damit, glauben Sie, wäre alles hinlänglich geklärt?« »Dann geben Sie eine bessere Erklärung«, sagte Kolderhoff. »Ich bin froh, dass Sie mich darum bitten«, sagte der Schwager. »Und ich will Ihnen diese Erklärung gerne geben. Ich war, bevor mich das große Abenteuer rief, Angestellter einer Sparkasse in Tangermünde. Ich zählte Zahlen zusammen, Tag für Tag. Zahlen von 1 bis 1000, Sie verstehen? Und ich hatte ständig abgestorbene Füße. Ich musste also meinem Scharführer, der mich im Sommer 1935 das erste Mal ins Gebet genommen hat, Recht geben. Er sagte, hör zu, Junge, du langweilst dich. Ich verstehe. Auch dich hat das Schicksal etwas zu eng bemessen. Aber wir zeigen dir trotzdem, wie sich das Leben lohnt. Reg dich nicht weiter auf, wasch dir jeden Morgen mit kaltem Wasser deinen Hals und tu ansonsten immer nur, was du musst, ohne Rücksicht auf Verluste. Denn du lebst nur einmal und dafür bist du nicht verantwortlich. Und wenn du die Augen geschlossen hast, kräht sowieso kein Hahn mehr nach dir. Das ist die ganze Wahrheit. Also sind wir, fügte er hinzu, statt uns zu langweilen, mit unseren Tanks durch die unendliche russische Steppe gerollt. Tagelang, wochenlang, immer vorwärts, vorwärts. Es war wie ein Rausch. Wir hatten noch Hoffnung auf offene Horizonte. Und ist es nicht auch bei Ihnen, hochverehrter Schwager, so, dass Sie mit Ihrem erstaunlich klaren Kopf und Ihrem Sinn für die Würde des Menschen sozusagen nach bestem Wissen und Gewissen hinter die Mauern dieser erbärmlichen Pfarrei geflüchtet sind? Weil Sie nun endlich wissen, was andere Generationen vor Ihnen gewusst haben. Sie werden älter und können die Zeit, die Sie von dieser Erde wegwischt, nicht aufhalten. Sie hatten Blütenträume, aber sie sind samt und sonders nicht gereift. Sie wollten etwas anderes tun, als was sie zu tun imstande sind. Also, nach meinem weniger klaren Kopf zu urteilen, sind sie weder Prediger aus Barmherzigkeit, noch Philosoph aus Passion, noch haben sie das Recht, anderen Vorhaltung zu machen. Sie sind, wie wir alle, ganz einfach ein Irgendjemand, der seine Mittelmäßigkeit nicht aushalten kann. Und dessen Leben schäbiger verlaufen ist, als es hätte verlaufen sollen. Und dass es trotzdem immer noch seinen Gang geht, verdanken Sie dies nun Ihrem besten Wissen und Gewissen? Oder dem albernen Wahn, der Sie mit Kerzen und Gesangbüchern hantieren lässt? Diese letzten Worte Eberhards gingen über den Anlass einer unerfreulichen, aus erlittener Kränkung gereizten Konversation weit hinaus. Und auch Sempert spürte, dass der alternde Mann in der abgetragenen Jacke, die, das sah Sempert jetzt, aus gefärbtem Militärdrillich bestand, dem Schwager nicht nur Widerstand bieten, sondern ihn vor allem in seiner Selbstachtung treffen wollte. Zu sehr waren seine letzten Worte mit ausdrücklichem Hass und von Angesicht zu Angesicht adressiert. Nachdem Eberhard alles Vorangegangene mit überlegenem Sarkasmus immer unter der Beschäftigung mit Tabak und Zeitungspapier nur so dahingesprochen hatte. Koldehoff wurde todernst. Das hagere, feinhäutig wirkende Gesicht wechselte mehrmals die Farbe. Bis hin zu jener Blässe, die besonders in der Nähe der Mundpartie äußerste Betroffenheit verrät. Und die Augen blickten hilflos ins Leere. So wenig wusste Koldehoff nun zu antworten, denn die Gabe eines derart bedenkenlosen, zynischen Draufgängertums, wie sein Schwager es beherrschte und vorführte, war ihm allerdings nicht gegeben. »Hören Sie«, sagte er mit mühsam zurückgenommener Stimme, »auch wenn Sie weiterhin die gütige Herablassung haben, mit einem Dorfpfarrer unter einem Dach zu leben, ich schlage vor, wir vermeiden jede Begegnung, auch wenn es nur darum geht, Auge in Auge eine Tasse Suppe zu löffeln. Es mag sein, dass Ihnen ein Mann in meinem Alter, der mit Kerzen und verstaubten Bibeln hantiert, albern vorkommen muss. Aber ich tue dies für die Würde des Menschen. Und um etwas mehr Würde zu verbreiten, ist es kein Unglück, dass Gott nicht existiert. Aber wo der Mensch nicht mehr existiert, wird meine Tätigkeit allerdings zur Farce. »Sie wissen, dass Sie mich seit Jahren in dieser Weise verletzen«, fragte Eberhard mit kalter, schneidender Stimme. »Ich weiß, dass Ihnen Verletzbarkeit als unverzeihliche Schwäche galt und dass Sie darin dem Übermut Ihres Scharführers gefolgt sind. Wir leben alle unter den gleichen Bedingungen. Und nicht nur Sie müssen mit dem Unglück einer sinnlosen Existenz fertig werden. Nein, aber die schäbigste Art zu leben ist es, aus Unglück auf den unglücklichen Nachbarn loszugehen.« Herr Pfarrer Koldehoff, versuchte Eberhard noch zu erwidern, aber nun machte Elfriede Koldehoff, die ins Zimmer getreten war, diesem Gespräch ein Ende. »Eberhard«, sagte sie, Du hattest mir versprochen. Und der Bruder gehorchte. Er steckte Papier und Tabak in die Jackentasche zurück, nahm die Schüssel vom Tisch, erhob sich und verließ, ohne eine Miene zu verziehen, obwohl er Grund hatte, Triumph und Genugtuung über Koldorfs Betroffenheit zu zeigen, wieder das Zimmer. »Herr Sempert«, sagte die Pfarrersfrau, deren freigekrempelte, vom kalten Wasser gerötete Arme glänzten. »Herr Sempert«, sagte sie, indem sie sich mit der rechten Faust eine Haarsträhne aus der verschwitzten Stirn zu drängen versuchte. »Sie sitzen hier? Sie sollten doch zuerst zur Hanna. Ja, hat Ihnen denn niemand etwas gesagt?« 7. Der nächste Tag war ein Sonntag. Sempert hatte in der Karte der alten Hanna übernachtet, zu der Annemarie ihn zu guter Letzt doch noch geführt hatte. Und hier stellte sich heraus, dass seine Ankunft liebevoll vorbereitet war. Er fand einen kleinen Tisch mit Decke und Blumen vor. Das Bett war an beiden Enden mit Bast überspannt. An der Wand hingen zwei offensichtlich neue Bilder, Reproduktionen berühmter Meister, die, Passepartout-ähnlich aufgezogen, in allen größeren Städten in Läden, die mit modernem Kunstgewerbe handelten, angeboten wurden. So waren die Wände und Möbel, ansonsten in trostlosem Zustand, wenigstens mit den Ergebnissen bester Absicht und freundlichster Bemühung überdeckt. Auch Gardinen hatte man nicht vergessen, aber es war kalt. Es fehlte der Kachelofen, der im Nebenraum stand, in dem Hanna wohnte, genauer, in dem sie gehalten und nun auch willens war, die allerletzte Strecke ihres Lebens hinter sich zu bringen. Die alte Frau hatte die Tür einen Spalt weit offen gelassen, so dass die klamme Kälte, unter der Sempert litt, gemildert wurde. Trotzdem lag Sempert die Nacht über grübelnd da. Erst gegen Morgen, gegen 7 Uhr, glaubte er endlich Schlaf zu finden, aber nun weckte ihn vom Nebenraum her ein Gekrächze. Umständlich und schwerfällig, unter dem Versuch, eine Ansammlung von Schleim aus ihrer Kehle zu räuspern, unter ständigem, halblautem, aufseufzendem Sprechen, erhob sich Hanna von ihrem Bett, sich darüber beschwerend, dass Gott ihr auf ihre letzten Tage so sehr jede Kraft genommen hatte. Semperts Anwesenheit offenbar vergessend, gab sie ihren Stoßseufzern, mit denen sie ihr wachsendes Unvermögen, sich mit Lappen, Seife, kaltem Wasser der morgendlichen Waschung zu unterziehen, begleitete, immer mehr Raum. Aber plötzlich verstummte sie. Und Augenblicke später klopfte jemand von außen gegen die Tür. »Ja«, antwortete Hanna, und ihre kleinlaute, verzagte Stimme hatte gleichzeitig etwas Widersetzliches, als wünschte sie jetzt, obwohl in hoffnungslosem Kampf mit dem Waschlappen und ihren Gebrechen verstrickt, keine Hilfe. Annemarie trat ein. Und nun hörte Sempert nur noch ein eiliges Getuschel und das Geräusch von bewegtem Wasser und wie Teller und Tassen hin und her gerückt wurden. Und dann schloss jemand, wohl in der Annahme, er würde schlafen, sachte die Tür zu seinem Zimmer.
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7: Um 20 Uhr mit Jean-Marc Heukemes. Zwei BSW-Abgeordnete im Thüringer Landtag haben der Brombeer-Koalition ihre Unterstützung entzogen. Anke Wirsing und Sven Künzel erklärten, sie trügen CDU-Ministerpräsident Mario Vogt nicht mehr mit. Dieser stehe somit nur noch einer Minderheitsregierung vor. Die Koalition hatte bisher 44 von 88 Sitzen und somit keine eigene Mehrheit. Am Vormittag hatte die BSW-Landtagsfraktion für den Verbleib in der Regierungskoalition gestimmt. Wirsing und Künzel nahmen an der Abstimmung jedoch nicht teil. Der BSW-Bundesvorstand hatte das BSW Thüringen aufgefordert, die Koalition zu verlassen. Der ukrainische Präsident Volodymyr Zelensky hat Personaländerungen beim Militär angekündigt. Zelensky sagte in seiner abendlichen Videoansprache, erfahrene Kommandeure müssten mehr Handlungsspielraum erhalten. Er habe deshalb bei einer Sitzung mit der Militärspitze einen Teil der Personalentscheidungen gebilligt. Namen nannte Zelensky nicht. Thema waren auch die Angriffe tief auf russischem Staatsgebiet. Laut Zelensky soll so die Angriffskraft der russischen Armee geschwächt werden. US-Präsident Donald Trump hat den Oman mit Bombardierung bedroht. Das Sultanat verhandelt derzeit mit dem Iran darüber, wie die Schifffahrt in der Straße von Hormus künftig geregelt werden soll. Bisher ohne Erfolg. Trump sagte dem Sender Fox News, der Oman sollte den USA nicht in die Quere kommen, sonst werde man das Land in Grund und Boden bombardieren. Der Oman tritt im Nahostkonflikt bisher als Vermittler auf. In Russland bleibt die Antikriegspartei Jabloko von der Parlamentswahl im September ausgeschlossen. Das hat das oberste Gericht in Moskau bestätigt und die Einwände der liberalen Oppositionspartei zurückgewiesen. Jabloko kündigte nun eine Aufsichtsbeschwerde beim Präsidium des obersten Gerichts an. Zuvor war bekannt geworden, dass der Jabloko-Vizechef Lev Schlossberg wegen Verunglimpfung russischer Streitkräfte zu 11 Jahren Straflager verurteilt wurde. In einem Gefängnis in Rottenburg am Neckar hat es eine Meuterei gegeben. Wie die JVA mitteilte, hatten sich Gefangene nach dem Hofgang geweigert, in ihre Zellen zurückzukehren. Erst mit Hilfe eines Großaufgebots der Polizei sei dies gelungen. Auslöser für den Protest waren eine zuvor nicht aufgestellte Tischtennisplatte sowie der Unmut über die Haftbedingungen. Es habe keine Gewalt gegeben, niemand sei verletzt worden. Das waren die Nachrichten. Das Wetter? In der Nacht von Westen her zum Teil größere Auflockerungen, davor noch einige Schauer, später nach Südosten aber auch abziehend. Das Ganze bei Tiefstwerten von 13 bis 9 Grad, morgen dann viele Wolken, zeitweise auch schauerartiger Regen, 18 bis 22 Grad. Die Zeit 20.03 Uhr.
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8: Am Mikrofon begrüßt sie Gabriel Wörfel. Und der Radiotatort, der kommt heute aus Rheinland-Pfalz. Anima King tritt hier ihre neue Stelle bei der Kripo in Ludwigshafen an. Allerdings etwas anders, als sie sich das vorgestellt hat. Kommissarin Fee Eckelsberg schickt sie in ein externes Team, in dem es um die Bekämpfung häuslicher und sexualisierter Gewalt gegen Frauen geht, denn die Zahl der Opfer steigt. Anima soll Präventionsmaßnahmen unterstützen, die Femizide verhindern. Keine leichte Aufgabe, denn was sie da an Gewalt zu hören und zu sehen bekommt, ist für sie schwer auszuhalten. Und während Anima noch um professionelle Haltung ringt, meldet Eckelsberg einen Toten. Der Täter wurde von einer S-Bahn überrollt. Ein Unfall oder hat da jemand der Gewalt mit Gewalt ein Ende gesetzt?

0: mich rein! Lass mich jetzt endlich rein, verdammt! Du bist eine Schlampe! Du bist hässlich und dumm! Schau dich doch mal an! Die spielt keiner! Ich bin das Beste, was dir je passiert ist! Ich wuchs euch alle ab! Geh zu deinem Zimmer!
1: Treppeabsatz geleert und sich nimmi bewegt. Genau do war das. Ich mein, jo, do war überall Blut, aber ich hab das einfach nicht gecheckt.
2: Sie haben sich im Wald gefunden. Mit 70 Inch die Stelle. Do drüber auf dem Weg, sie war ja Jogge. Er hat sie auf dem Fahrrad verfolgt mit einem Küchenmesser. Do damit hat sie vorher noch die Krummbeere geschält.
3: Call it what it is, call it feminism.
4: Ah, yeah.
5: Dies ist die Mobilbox von Onno Wachowiak.
6: Onno, hier ist die Luzi. Der Milan ist wieder hinter mir her. Ich muss heim. Ich hab Angst. Kannst du schnell kommen? Wenn er nur der Nora nichts tut.
7: Ja, Luzi, hörst du? Ich bin gleich da. Halt durch, halt nur noch ein bisschen durch, okay? Hase, wo bist du? Bitte melde dich doch. Hase?
8: Hase tot. Kriminalhörspiel von Uta Maria Heim.
9: Dein Kind ist deine Tochter, dann ist dein Leben zu Ende. Er hat sie mit einem Umreifungsband erdrosselt und ihr den Mund mit Bauschaum verklebt. Ich kann jetzt nicht weiter.
10: Koordinationsstelle Hochrisikomanagement?
11: Bist du Anima? Komm rein.
10: Bin ich zu spät? Entschuldigung. Findet hier die Schulung statt?
11: Ja.
10: Anima King, Kriminaloberkommissarin, Polizeipräsidium Rheinpfalz.
11: Wir hören gerade die Aufnahmen ab von Opfern, Gefährtern, Tätern, Angehörigen und ZeugInnen. Du kannst das dann später noch nachhören.
10: Sorry, ich stand im Stau. Guten Morgen in die Runde.
12: Morgen.
11: Gut, wir machen jetzt eine kurze Pause. In 10 Minuten geht's dann weiter.
12: Fenster auf?
13: Dann geht die Klimaanlage mit.
11: Ich bin die Karin Cempil. Bei mir laufen die Fälle von häuslicher Gewalt zusammen. Nana ist unsere Pressesprecherin.
14: Hallo und willkommen.
11: Und Zeynep, die Opferschutzbeauftragte.
15: Also bei uns geht's um Prävention. Das hast du ja bestimmt schon gehört. Wir versuchen halt einzugreifen, ich sag's mal so, bevor der Femizid passiert ist. Also wir versuchen's zumindest. Wir brauchen einfach dringend eine enge Kooperation zwischen uns und der Polizei. Deswegen ja die Schulung. Dass du auch noch die Peggy vertrittst, das ist doch super.
11: Ja. Yeah.
14: Ja. Yeah. Nach Schätzungen der Vereinten Nationen passiert das alle 10 Minuten. Dann wird wieder eine Frau oder ein Mädchen zum Opfer tödlicher Gewalt. Die Täter sind in den allermeisten Fällen Beziehungspartner oder gehören zur Familie.
11: Nana hat gerade die aktuellen Zahlen herausgegeben.
14: Yeah.
11: Weltweit sind es jedes Jahr mehr als 83.000 Frauen, die gezielt umgebracht werden. Etwa 60% sind Opfer sexualisierter oder häuslicher Gewalt oder beides. Und zwar nur, weil sie sich der männlichen Kontrolle und Herrschaft entziehen. Anima, was schaust du mich denn so an?
10: Du erinnerst mich an jemand. Durch Stimmen. Sorry. Also, nee, das wusste ich nicht, dass das so viele sind.
14: Gut, die 5 Frauen, die mit dir diese Schulung hier absolvieren, die kommen auch alle vom Polizeipräsidium Rheinpfalz. Bist du von hier aus Ludwigshafen?
10: Ja, ich komme von der Kriminaldirektion.
14: Ah ja.
10: Aber ich bin noch ziemlich nahe bei der Kripo. Eigentlich bin ich aus Landau.
11: Ach, Landau. Hm. Da ist unsere Koordinationsstelle zu Hause. In Landau hat die KH ihren Hauptsitz.
14: Und jetzt bist du bei uns in der Fachgruppe.
10: Meine Chefin hat mich daher vermittelt. KHK in Eckelsberg. Sie hat gesagt, es sei nur vorübergehend.
11: Das ist die Felicitas Eckelsberg.
14: Ah.
10: Ja.
15: Wir brauchen einfach dringend Verstärkung. Also bei uns im Team konntest du dich wohlfühlen.
10: Ich weiß noch nicht, ob ich das kann.
11: Das sagen am Anfang alle. Aber glaub mir, du kannst das.
14: Wir sind am Anschlag. Wir haben fast jeden Tag eine Fallkonferenz. Pro Stunde werden in Deutschland schätzungsweise 15 Frauen Opfer häuslicher oder sexualisierter Gewalt.
10: Ja.
14: Nur 5% der Fälle werden angezeigt. Die Dunkelziffer nimmt zu, die Zahl der Femizide steigt weiter. Auch hier in Deutschland. Ungefähr jeden zweiten Tag stirbt bei uns in Deutschland eine Frau, weil sie eine Frau ist.
15: Und das ist oft ein langer Weg. Du kannst davon ausgehen, dass vor so einem Mord die Person über Jahrzehnte gedemütigt und misshandelt worden ist.
14: Ja.
15: Auf die verbale und psychische Gewalt folgt dann halt oft die körperliche. Der Tod an sich ist dann einfach nur das Ende von der Tortur.
10: Aber was genau ist meine Aufgabe hier?
11: Du musst begreifen, dass wir im verschärften Patriarchat leben. Und steigende Femizidzahlen sind ein Teil vom internationalen Endzeitfaschismus.
14: Jetzt übertreib mal nicht, Karin. Na, immerhin gibt es die Istanbul-Konvention.
11: Seit Jahren ist die in Deutschland in Kraft. Und was hat sich dadurch verbessert, Nana?
14: Karin.
15: Also bei uns in Rheinland-Pfalz sind die Maßnahmen zur Prävention eigentlich ganz fortschrittlich.
14: Eben.
15: Wir versuchen halt dort rein zu grätschen, um die negative Entwicklung ein Stück weit zu stoppen, indem wir rechtzeitig Gegenmaßnahmen ergreifen. Wir machen Hausbesuche, wir kontaktieren die Gefährder, dann Therapiegespräche, Mediationen und wir haben ein Deeskalationstraining, sodass wir die Handlungskompetenz von den Leuten erweitern. Das kann als richtig gut funktionieren.
10: Ich kann mir das nicht vorstellen. Ich möchte mit deiner Type nichts zu tun haben.
11: Ja, das verstehe ich. Das will kein Mensch. Aber du wirst es lernen. Wir bilden dich dafür aus. Du bekommst Supervision, Coaching. Wir lassen niemanden im Stich.
4: 10 mal 180. Alles klar. Komm, Robert.
10: Ja, also dann, jetzt mache ich das halt, Ele. Du musst gut fertig sorgen und alles aufschreiben. Ja, typisch Therapeutin. Wann soll ich denn das machen, Mama? Ich hab keine Zeit. Aber von mir aus, dann halt so. Die Übungen sind eh tot langweilig. Also, Notiz an mich. Es ist jetzt Montag, 10. August, 20.30 Uhr.
4: Hey! Hey, wenn du schon telefonieren musst, geht das auch leiser?
10: Ja, klar, sorry. Okay, so, wie fange ich da jetzt an? Ich soll das alles nicht mir, sondern einer fremde Person erzählen. Okay. Also, am Samstag ist Maria Himmelfahrt. Du gehst ja schon los mit deiner Wollfeste. Dann kommt bestimmt wieder mein Vater. Was wird wohl diesmal passieren? Meine Mutter sagt, sie kennt damit umgehen. Und er hat ja auch jahrelang Ruhe gegeben. Ja, bis er letztes Sommer wieder vor der Dergstanne ist. Und dann hat der Briefkasten gebrannt. Und vorm Haus lag der kleine Kastanienbaum. Ich weiß genau, dass der das war. Obwohl Elio sagt, es war irgend so ein Dummbeil. Mama hat schon immer gute Strategien gehabt, um die Wahrheit nicht zu sehen. Ja, die macht sich die Welt, wie sie ihr gefällt. Ich bin echt froh, dass ich den Absprung endlich geschafft habe und daheim ausgezogen bin. Zwar nur noch Impflinge, viel zu weit weg vom neuen Dienstort, aber in Ludwigshafen habe ich nichts Erschwingliches gefunden. Immer hier, Ele muss jetzt mal ohne mich zurechtkommen. Ja, vielleicht hätte ich viel erzählen sollen, wie das mit meinem Vater ist. Dann wäre mir die Sache mit der Koordinationsstelle Hochrisikomanagement vielleicht erspart geblieben. Aber hätte sie mich doch nicht in Therapie geschickt? Ich will endlich Normalität. Morgen muss ich zu meinem ersten Fall. Ich habe voll die Panik, was falsch zu machen. Oh, yes, es.
16: Anima?
10: Ja?
16: Hajemon, ich hab grad mit der Karin gesprochen. Die macht sich Sorge, dass du das nicht packst.
10: Nee.
16: Du musst das nicht machen. Wenn du das wirklich nicht kannst, dann nehme ich dich da wieder raus.
10: Nee, ich schaff das schon.
16: Gut, das wollte ich hören.
10: Sarah Molfee, hast du Erfahrungen mit sexualisierter Gewalt? Ich meine, bist du vielleicht selber mal Opfer gewesen?
16: Ich? Nee. Mir passiert sowas nicht.
10: Das kann jeder Frau passieren.
16: Ich weiß, aber mir nicht. Komm, vergiss es.

0: So, jetzt hat. Guten Tag, Frau Ernst. Martina, geh mal ins Wohnzimmer.
1: Es ist nicht aufgeräumt.
0: Anima, ich betreue Anliegen. Eigentlich bin ich Kripo-Beamtin, aber im Augenblick vertrete ich die Koordinationsstelle Hochrisikomanagement. Kaffee? Danke, ich hatte gerade einer. Sie haben auf dem Revier Ohrzeig erstattet und bei der KH um Hausbesuch gebeten, weil die Situation eskaliert ist?
2: Ja, wir sind bei denen schon ein paar Wochen im Programm. Hat aber nichts genutzt. Bisher. Eher im Gegenteil. Mein Mann, der rastet immer öfter aus.
0: Frau Ernst, es tut mir leid, aber wenn Sie wollen, dass der Beschuldigte bestraft wird, dann reicht die Ohrzeig leider nicht. Dann müssen Sie einen Strafantrag stellen. Ganz schön lebhaft. Wie halten Sie denn das aus mit dem Hund?
2: Gar nicht. Frau Hase gehört meinem Mann.
0: Ah. Was ist denn das?
2: Sehe sie doch. Ein Jagdgewehr.
0: Und das hängt hier einfach so an der Garderobe?
2: Der Gunnar hat einen Jagdschein. Der ist Jäger. Der darf Waffe besitzen.
0: Ja, aber das Ding braucht einen Schrank. Das muss weggesperrt werden. Ich muss nur dafür sorgen, dass das von hier verschwindet.
2: Das wird nicht viel nutzen. Der hat noch ganz andere Waffe. Die liegen überall rum. Und ein paar sind auch unter Verschluss.
0: Okay. Es wird auf jeden Fall einen richterlichen Durchsuchungsbeschluss geben.
2: Wenn er das erfährt, dann bringt er mich um.
0: Also, Notiz an mich. Dienstag, 11. August, 15.45 Uhr. Erster äußerst bei M. Die ist Anfang 50 und seit fast 30 Jahren mit G verheiratet. Ruhige Wohngegend in einem Vorort von Ludwigshafen. Schicker Garde. Die drei Kinder sind längst aus dem Haus. Seit ca. 10 Jahren erleidet M psychische Gewalt. Letzte Woche ist G erstmals handgreiflich. Woche. Und hat sie geschubst, gedreht und gewürgt. Daraufhin hat M Ohrzeige erstattet. M ist hochgefährdet. Als nächstes muss ich Kontakt mit G aufnehmen. Über gezielte Maßnahmen solle Deeskalation erreicht werden. Erstmal werden weitere Gespräche geführt, dann sehen wir, ob das was bringt.
3: Hinweis: Das Rauchen ist nur in den gekennzeichneten Rauchbereichen gestattet.
4: Ja.
0: Mir war verabredet.
4: Ich war ab 5:30 im Dienst. Ich habe Feierabend.
0: Sie arbeiten als Lokführer, richtig?
4: Als was sonst. Ich bin müde. Jetzt will ich sofort heim.
0: Moment. Wenn Sie nicht kooperieren, werden Sie verfährt Dach des Hauses verwiesen. Mit elektronischer Fußfessel.
4: Sie können mir gar nichts.
5: Hey, plem, plem, oder was?
0: Wir können Sie bis zu 48 Stunden in Gewahrsam nehmen.
4: Das ist reiner Bluff. Ich habe mich schlau gemacht.
0: Wenn Sie sich nicht an unsere Auflage halten, machen Sie sich strafbar.
4: Stimmt nicht. Ich habe mich, wie gesagt, informiert. Das gilt nur, wenn es ein Kontakt- und Näherungsverbot gibt und dagegen verstoßen wird. Oder wenn ein Verstoß gegen einen Platzverweis vorliegt, dann wäre es eine Ordnungswidrigkeit. Aber es wurde ja kein Platzverweis ausgesprochen.
0: Der kommt noch.
4: Ich habe nichts getan.
0: Ich war bei Ihnen daheim. An Ihrer Garderobe hing Ihr Jagdgewehr.
4: Das hat meine Frau dahin gehängt. Absichtlich, um mir zu schaden.
0: Wieso sollte sie das wollen?
4: Meine Frau spinnt. Sie lügt. Sie leidet häufig unter Wahnvorstellungen. Martina war schon mehrfach in der Klapse deswegen.
0: Moment. Ja?
6: Anima, wir haben ein Tötungsdelikt in Mutterstadt. Der Tote ist Milan Helfer, der Gefährder von Luzi Stadler.
0: Was ist passiert?
6: Er wurde vor ein paar Minuten vor die S-Bahn gestoßen. Zeugen haben uns alarmiert, aber die Täterperson konnte unerkannt entkommen.
0: In Mutterstadt gibt's doch gar keine S-Bahn.
6: Am Bahnhof Limburger Hof.
0: Okay, bin in einer Stunde da.
6: Nicht nötig. Ich glaube, wir nutzen die Zeit, bis die Spusi durch ist, für einen Hausbesuch. Wir zwei treffen uns bei Familie Stadler.
0: Verstanden. Herr Ernst, wir sehen uns dann morgen. Soll's Probleme geben, kommen Sie sofort in Gewahrsam.
7: Kriminalhauptkommissarin Fee Eggelsberg, das ist meine Kollegin Anima King. Hier wohnt Luzi Stadler, ist das richtig?
8: Ja, genau.
0: Onno Wachowiak, wir haben vorhin auch gerufen.
8: Luzi ist immer noch nicht da. Sie hat um 4 Büroschluss.
7: Jetzt ist es nach 5.
8: Vermutlich holt sie Nora heute später von der Kita ab. Die haben bis 6 auf, keine Ahnung. Luzi geht gerade.

0: nicht an ihr Handy.
1: Darf ich mal neu kommen?
0: Von mir aus gern, aber ich wohne hier gar nicht.
2: Das ist meine Wohnung, Brigitte Stadler, ich bin die Mutter. Es Luzi ist mit dem Nora bei mir hingezogen.
3: Milan kam nicht darauf klar, dass sie einen neuen Freund hat. Er hat Luzi geschlagen.
2: Das ist dann eskaliert. Die konnte doch nicht bleiben in ihrer Wohnung. Nur ist sie Dormiterin. Ist ein bisschen eng. Drei kleine Zimmer.
1: Danke, aber das wissen wir alles von der Präventivmaßnahme.
3: Präventivmaßnahme?
1: Ja. Luzi Stadler hat der Koordinationsstelle die Kontaktdaten gegeben. Auch ihre. Wussten sie das nicht?
4: Sonst hätten wir sie ja auch gar nicht erreichen können.
5: Mama, sind das die Bulle?
2: Bitte, Noine. Sibylle, meine jüngere Tochter, ist mit meiner Mutter zum Kaffee gekommen. Die Mutter lebt seit ein paar Wochen im Heim. Die weiß es nämlich so.
4: Wie nennen Sie das jetzt?
2: Die ist über 80 und leider dement.
5: Oma, Besuch.
6: Was? Ja, ist recht.
7: Hocken Sie sich doch. Wollen Sie Arthas-Kaffee?
4: Nein, ja, danke.
3: Du, lass, ich mach das, Brigitte.
5: Der Orno hat ihn schon alles verzählt. Milan ist tödlich verunglückt. Ganz ehrlich, mir weinen dem Kehrtränen noch.
6: Milan? Wer soll denn das sein?
2: Der Ex-Freund vom Luzi-Mama, dem Nora sei Baba.
6: Milan? Also das sagt mir nix.
5: Ach, Oma.
3: Ja, Milan hat sich immer ganz lieb um Gertraud gekümmert. Ja. Er war der Schwarm aller Schwiegermamas und Großmütter. Mhm. Aber er hatte zwei Gesichter, der Milan. Ich hab das gleich gecheckt.
2: Natürlich tut es uns leid. Das wünscht man jo Kim. Aber der Milan, der ist schon lange Problem. Erst hat er Luzi Angst gemacht. Er hat er immer wieder gedroht.
1: Mit was denn?
5: Er wollte die Nora wegnehmen. Er ist zum Jugendamt hingeschleppt und hat behauptet, die Kinder nicht für die Claire Sorge. Die hätten ihm dort geglaubt, weil er war halt voll nice.
2: Damit hat es ja angefangen. Und dann die Schläge. Und dann hat er wieder bei Rafforte dir gestanden und das volle Programm.
4: Das volle Programm?
5: Die Luzi wollte die Vergewaltigung Ortzeich, aber die Bull, die Beamten hatten gar keine Zeit gehabt, die Ortzeich aufzunehmen. Hammer. Aber ist so. Dabei war Luzi total fertig. Milan hat sie innerlich schwer verletzt hatte. Die Ärztin hat alles aufgezeichnet.
6: Ja. Auge um Auge, Zahn um Zahn.
3: Ja, hat da jetzt jemand nachgeholfen?
4: Aus ermittlungstechnischen Gründen können wir dazu noch nichts sagen.
1: Wir wollen mit Luzi sprechen.
6: Gedingenst? Den hat man gedingenst?
3: Und sollen wir das etwa gewesen sein?
1: Um jeden Verdacht auszuschließen, können sie uns freiwillig mitteilen, was sie heute Nachmittag gemacht haben.
5: Ich habe die Oma noch Mittagessen im St. Maria abgeholt. Mhm. Wie meistens am Dienstag. Die essen dort um Punkt 12.
4: So, und was gab's?
5: Also, irgendwas mit Fleisch, glaube ich.
6: Saumare mit Sauerkraut hat's gegeben.
5: Das war doch letzte Woche.
2: Ich habe ja am Dienstag nur Mittag frei. Mhm. Der Ono hat extra Überstunden abgebaut, dass er mal mit der Wischmaschine helfen kann.
3: Ja, sie müsste entsorgt werden.
6: Und mein Luzi? Wo ist denn jetzt mein kleine Luzi?
2: Aber Sam, kennt es Sinn, dass der Milan dem Luzi und dem Nora was angetan hat? Dass die zwei deshalb noch nicht da sind?
5: Und dann hat er sich selber...
6: Gedingenst!
1: Notiz an mich. Dienstag, 11. August, 19.05 Uhr. Jetzt habe ich gleich zwei Fälle an der Back. Also, höchste Priorität hat der Tötungsdelikt Milan H. Es gibt vier Verdächtige. Luzi, die ist mit ihrer 5-jährigen Tochter Nora noch nicht heimgekommen. Onno, Luzis neuer Freund, der angeblich nichts von der Präventivmaßnahme weiß. Brigitte, Luzis Mutter, die ich irgendwie nicht einschätzen kann. Sibyl, Luzis jüngere Schwester, die am Dienstag immer ihre demente Großmutter Gertraud betreut. Extrem undurchsichtig sind die alle. Aber ich traue es niemand von denen wirklich zu. Zweiter Fall? Martina und Gunnar Ernst. Das ist ein Gewirr von Widersprüche. Martina ist hochgradig gefährdet. So viel steht fest. Fee?
8: Die Luzi ist gerade mit der Nora heimgekommen. Sie sagt, sie hätte früher Feierabend gehabt und dann war sie mit ihrer Tochter bei einem Kindergeburtstag. Dann gab es noch Prosecco und die Luzi hat sich verquatscht.
1: Also Alibi rund um die Uhr.
8: Ja, sieht so aus.
1: Mein Vater hat sich bei mir gemeldet, ob ich mit ihm am Samstag aufs Wollfest gehen will.
9: Er kommt extra dode für noch Landau.
1: Ob ich mit ihm eine Kreuzfahrt machen will oder ob er mir lieber so ein Haus auf Mallorca überschreiben soll. Ich will doch einfach nur mal Ruhe vor dem. Morgen früh Teambesprechung mit einer Kollegin von der KH. Karin hat die Fäde zubestellt. Anscheinend ist ein Video aufgetaucht, keine Ahnung. Soll irgendwie präsentiert werden. Und dann fahren wir zu der Gertraud Stadler. Mit der stimmt doch irgendwas nicht.
10: Hey, du bist fremd. Der besteigt dich. Sag mir endlich, wer es ist. Der Kollege, nicht? Der Peter. Ich schneide dem die... Aber erstmal bist du dran. Ich will dich entsprechend behandeln, Fatemeh. Du hast die Strafe verdient. Du gehörst mir. Schämst du dich denn nicht vor mir? Vor deinem Gott? Vor deiner Familie?
11: Das stimmt doch alles gar nicht. Hör auf, Oskar, hör auf.
10: Oh, ich mach dich kalt, du elende Kuh. Aber erst packe ich dich. Ich nehm dich, du Nutte. Du Nutte. Ach, du verdammtes Luder.
4: Ach Gott. Wie bist du denn an das Material gekommen, Karin? Hat jemand direkt die Koordinationsstelle kontaktiert?
12: Exakt, Fee. Wir haben das von einem Südpfälzer Obstbauern. Der hat von uns aus der Rheinpfalz gehört.
13: Dem sind im letzten Herbst 200 Kilo Birne und 700 Kilo Äpfel in einer Nacht geklaut worden. Deswegen hat er die Wildkameras aufgestellt.
12: Die legen bei der kleinsten Bewegung los und schießen Bilder. Leider kann man jetzt darauf nichts erkennen. Dafür funktioniert die Tonspur umso besser.
4: Sag mal, hast du das nicht zu uns an die Kripo weitergeleitet?
12: Doch, natürlich, selbstverständlich, klar. Schon letzte Woche. Aber die konnten nichts tun und deswegen haben sie mir das Video zurückgegeben.
1: Es gibt ja nicht so viele Paare, die Oskar und Fatemeh heißen.
12: Aber die Aufnahme ist nicht beweiskräftig.
13: Also...
12: Ja, Zeynep?
13: Ich stell's mir so vor... Die Frau hat sich im Geräteschuppe versteckt, der Mann hat sie aufgespürt, sie ist geflohen und dann hat er sie vergewaltigt, draußen.
1: Ja, oder er hat's versucht und sie hat ihn überwältigt.
12: Wenn niemand fehlt und keine Leiche auftaucht, dann wird doch wohl auch nicht gestorben, oder?
4: Ist das so einfach?
1: Sind die Felder von der Obstplantage durchsucht worden?
12: Wieso? Die Kripo konnte ja nichts tun.
4: Wir gucken mal, ob wir nicht doch noch irgendwo Anzeichen finden.
1: Ja, das sollte man unbedingt überprüfen.
13: Noch einmal was anderes. Milan.
4: Ja?
13: Die Anima hat uns einiges erzählt.
4: Ja und?
13: Ist ein schicker Kerl. Hübsch, gepflegt, top Maniere. Hat sich voll unter Kontrolle.
12: Ja, der war immer sehr freundlich. Auf eine ganz bestimmte Art zugewandt. Aber dabei war der immer so ein bisschen alert, könnte man sagen. Sehr reflektiert, sportlich und sehr durchtrainiert.
13: Also, wenn der vor die S-Bahn geschubst worden ist, dann von jemand, wo er voll vertraut hat.
14: Gegrüße seist du, Maria, voll der Gnade. Der Herr ist mit dir, du bist gebändigt unter den Frauen.
15: Sollen wir zusammen zum Physiothermin?
16: Nein.
17: Guten Morgen, Frau Stadler. Dürfen wir reinkommen?
18: Ich hab nichts bestellt.
1: Erinnern Sie sich an uns? Ich bin Anima King und das ist die Fee Eckelsberg.
18: Ja, King Kong und Ekelpaket.
4: Kripo Ludwigshafer. Wir waren gestern bei Ihrer Tochter Brigitte. Milan Helfer wurde vor die S-Bahn gestoßen.
18: Ja, gedingens, ne? Ich kenn den Bu nicht.
1: Wie lange hat Milan die Luzi schon gequält? Und ab wann haben Sie das nicht mehr ausgehalten?
19: Das fing doch nicht erst mit dem Onno an, oder?
20: Sind Sie bei Ihrer Tochter ausgezogen, um Platz für die Luzi und Snora zu machen?
18: Was?
19: Sie sind nicht dement, oder? Ich sehe das an Ihrer Aare.
18: So ein Blödsinn. Alles gelogen.
19: Haben Sie sich verstellt, um einen Pflegeheimplatz zu kriegen oder um eine Straftat durchzuziehen?
20: Haben Sie Milan vor die S-Bahn gestoßen? Hat Ihr Enkelin Ihnen dabei geholfen?
18: Haben Sie noch alle Tasse im Schrank? Ich war zur Tatzeit im MRT gelehrt. Und die Sibyl hat mir die Hand gehoben.
19: Kennen Sie das Beweise?
18: Ja, sicher, natürlich. Warte, da, gucken Sie mal. Das ist der QR-Code mit dem Befund. Und ich denke mal, da steht auch, wann die Aufnahme gemacht worden sind. Und die Radiologie, die kann Ihnen bestätigen, dass die Sibyl die ganze Zeit im Untersuchungszimmer geblieben ist.
20: Und danach sind Sie zusammen zu Ihrer Tochter Brigitte.
18: Ja, Kaffee und Kuchen, ne? Bienenstich.
19: Darf ich mal bitte Ihr E-Book mitnehmen?
18: Was? E-Book? Was soll denn das sein?
19: Sie hatten das gestern auf dem Schoß. Wenn Sie uns das ausleihen, verpetzen wir sie auch nicht.
18: Versprochen?
19: Versprochen. Und Sie kriegen das auch bald zurück.
18: Also das E-Book, das liegt bei der Fatime im Stationszimmer. Ich hol's grad schnell.
21: Momentan sind alle Leitungen belegt. Bitte haben Sie einen Moment Geduld. Bitte haben Sie einen Moment Geduld.
22: Radiologisches Zentrum, Sie sprechen mit Martina Ernst. Was kann ich für Sie tun?
19: Sorry, hab mich verwählt. Die Martina Ernst arbeitet am Empfang von der radiologischen Praxis. Irgend sowas stand an ihrer Unterlage, aber ich war mir nicht sicher. Auf jeden Fall schafft das die Verbindung zu der Gertraud. Die war ja do Patientin. Vielleicht haben die sich einander auch vertraut.
23: Gut, also ich nehme die 13 Panning Pet. Paniertes Fischfilet und roter Currysoße mit Kokosmilch und Gemüse.
24: Mitnehmen zum hier?
23: Zum Rausessen bitte.
24: 10,90. Nächste.
19: Nummer 7, das gelbe Curry mit der Ente. Stimmt so.
24: Essen kommt gleich.
19: Ich bestell gern bei Chen Chen. Ich lieb den Laden.
23: Ich auch. Die Gespräche sind immer so zielführend. Zeig schon mal das E-Book. Kennst du dich mit solchen Dingen aus?
19: Klar, hab's schon gecheckt. Und ich kann dir ziemlich sicher sagen, was als nächstes passiert.
23: Super, dann nehme ich dein Geheimwissen mit in mein Milan-Meeting. Die Soko steht schon. Dillinger ist dabei und vermutlich Piroso.
19: Piro?
23: Ja, der wechselt auch nur Ludwigshafen. Hast du das nicht gewusst?
19: Doch, schon. Ach, du hast schon recht, ich kann das echt nicht.
23: Was jetzt?
19: In der Koordinationsstelle rumhocke.
23: Ja, es ist nur so, solange die Peggy noch in Elternzeit ist, denk dran, die haben uns dringend um Unterstützung angefragt. Wir können die Karin jetzt nicht hängen lassen.
19: Kennt ihr euch schon länger?
23: Ja gut, was heißt kenne?
19: Fee, ich will Ermittler und Kelliste schreiben. Diese scheiß Erfassungsbürger.
23: Du ermittelst doch die ganze Zeit.
19: Ja, schon.
23: Ah, gib mal her. Warum wolltest du das E-Book unbedingt mitnehmen?
19: Wie gesagt, Intuition.
23: Und? Hast du was rausgefunden?
19: Mhm. Gunnar Ernst. Sein Leben ist in Gefahr.
23: Und das schließt du aus der Lektüre, die da drauf ist?
19: Patricia Highsmith. Zwei Fremde im Zug.
23: Wie bitte? Gertraud Stadler liest zwei Fremde im Zug?
19: Die ist sowas von nett dement.
23: Und jetzt kommst du zu dem Schluss, hier wird nach demselben Muster vorgegangen? Martina Ernst hat Milan Helfer umgebracht, den sie gar nicht kennt. Und jemand aus Luzis Umfeld wird als Gegenleistung Gunnar Ernst umbringen. Todsicheres Muster, das perfekte Verbrechen. Anima, ich bitte dich.
19: Ja, ganz so einfach ist es vermutlich nicht.

0: nicht, wie das geht.
1: Notiz an mich. Mittwoch, 12. August, 18.30 Uhr. Das war ein langer Tag. Die Verabredung mit Gunnar Ernst ist wieder geplatzt. Auf dem Heimweg muss ich nachher noch in Landau vorbei.
0: Ist es nicht komisch? Du sagst, du kennst keinen.
1: Ich kenn Gunnar, Milan und meinen Papa.
2: Gib mal die Latte rüber.
3: Ja.
2: Jo, gib mal's einfach rüber. Ja, da ist es gut. Danke.
4: Anima, Schatz, hier bin ich.
5: Hallo, Mama.
4: Gut siehst du aus. Komm, lass dich mal umarmen.
5: Oh,
4: mein Schnuckel. Willst du einen shoppen?
5: Ein halber Liter. Mach mal das Dübelglas bloß halber voll. Ich muss ja noch fahren. Hab den Dienstwache gekapert.
4: Ach, gerade mal Vettelpelser Schorl, das ist doch so gut wie nix.
5: Danke, reicht.
4: Und nachher gibt's eine Party. Halt, bleibt's nicht bei einer Rerette. Diesmal singt sogar der Männergesangsverein Concordia 1899. Sag mal, was stachst denn du mich so an?
5: Weißt was, Ele? So eine neue Kollegin von mir, die heißt Karin. Also, die erinnert mich einfach brutal an dich. Die Haltung, die Gestik, die Mimik und vor allem die Stimme von der.
4: Okay, ist das jetzt gut oder schlecht?
5: Also, Prost.
4: Prost, mein Schatz. Ist lecker.
5: Sag mal, hat sich der Papa bei dir gemeldet?
4: Oh, soll der das?
5: Der wollte mit mir aufs Rollfest gehen.
4: Oh, und? Willst du das auch?
5: Nee. Ich glaube, das ist keine gute Idee. Nach dem, was war früher und dann letzte Sommer?
4: Schon klar. Du, aber man muss lernen, damit umzugehen.
5: Muss man das? Als ich klein war, hat er nachts rumgeschrien. Und ich habe im Bett gegräumt.
4: Du hattest Angst.
5: Ja, klar. Aber vor allem habe ich mich geschämt. Für ihn. Nicht für dich, Mama. Du hast mir leid getan.
4: Das ist lang her. Ich habe mich befreit. Ich habe ihn zum Teufel gejagt.
5: Ja, aber leider erst zu spät. Ich habe das nicht verstanden, Mama, warum du nicht gegangen bist. Spätestens noch dem, der dich geschlachen hat.
4: Ich verstehe, dass das für dich schwer war. Aber du warst noch so klar, Anima. Du hast auch nicht alles mitgekriegt.
5: Ich habe aber genug mitgekriegt. Ich war so wütend, auch auf dich, weil du uns nicht beschützt hast.
4: Anima, dein Vater ist krank, psychisch krank. Ich konnte ihn doch damals nicht einfach verlassen. Ich habe alles versucht und irgendwann ging es halt nicht mehr. Für dich nicht, für mich nicht und ich konnte ihm nicht helfen. Und dann habe ich uns gerettet.
5: Ja, ich weiß. Es tut mir leid, Mama, du. Du warst immer da, nicht so wie der Papa. Und trotzdem bin ich nie so richtig von ihm losgekommen. Und bei dir habe ich auch ewig gebraucht, um auszuziehen.
4: Ach, ich vermisse dich, mein Schatz.
5: Ach, Mama. Der Papa ist trotz der ganzen Scheiße immer irgendwie übermächtig für mich geblieben. Ich habe mich durch den Funi richtig befreien gekannt. Ich habe gar keine Lust auf eine Beziehung mit dem Mann.
4: Ach, musst du doch auch nicht. Ich kann das sagen, es geht auch ohne Männer ganz gut.
5: Schon klar, Mama. Ich frage mich nur, ob das vielleicht anders wäre, wenn er nicht...
4: Ach, das glaube ich nicht, mein Schatz. Anima, für mich war das immer klar, dass du anders fühlst.
5: Anders, so?
4: Ja, nicht so heteronormativ.
5: Okay, und wieso hast du nie was gesagt?
4: Ach Schatz, ich hab doch gehofft, dass du selber drauf kommst. Ich wollte doch nicht übergriffig sein. Ich wünsch mir doch nichts mehr, als dass du glücklich wirst. Ich bin doch deine Mutter, mein Hase.
5: Ach Mama, nicht Hase. Ich bin 35.
4: Das weiß ich doch.
5: Tut mir leid, Mama. Fee, du wieder? Was gibt's denn noch?
6: Wir haben ein weiteres Tötungsdelikt. Gunnar Ernst wurde erschossen mit einem seiner Jagdgewehre.
5: Wie bitte?
6: Gunnar Ernst ist tot. Die Täterperson hat ihn in der Garde gelockt und dort auf ihn geschossen. Mit seiner eigenen Waffe. Sein Dackel hat ihn offenbar wütend verteidigt. Er ist auch geschossen worden, wurde aber nur leicht verletzt.
5: Frau Hase, die hält sich scheinbar wirklich für so ausladen wie ein Hirsch.
6: Was?
5: Ach, vergiss es.
6: Dillinger und das Team sind schon vor Ort. Ich bin unterwegs.
5: Wurde Martina Ernst festgenommen?
6: Nein, sie war zur Tatzeit beim Doppelkopfspielen. Und sie hätte vermutlich nicht auf den Hund schießen müssen. Als sie heimgekommen ist, hat Dillinger sie abgefangen und umgehend überprüft.
5: Nimmst du mich mit in die Soko?
6: Nein, Anima, du bist raus. Du bleibst in der KH. Ah ja, anderes Thema. Hast du schon was zu Oskar und Fatemeh rausgefunden?
5: Nee.
6: Es könnte doch Sinn, dass uns das Video nicht ganz zufällig Zugang ist. Vielleicht wollte jemand die Spur lehnen.
5: Keine Ahnung, vielleicht eine Freundin von der Fatemeh oder sie selber.
6: Such doch Moimo intensiver nur der.
4: Notiz an mich. Donnerstag, 13. August, 5.20 Uhr. In der KH soll ich mich um die Statistik kümmern. Zahlen, irgendwelche Liste eintragen. Total langweilig. Wenn die mich noch einmal zu dem Helm geschickt hätte, der drunter ernst vielleicht noch lebe. Naja, immerhin soll ich jetzt die Fatemeh finden.
5: Aber es gibt keine konkrete Dienstanweisungen. Eigentlich wollte ich ja keine Lehrgänge mehr machen, aber die Fee zwingt mich schon dazu. Fatemeh, der Name sagt mir doch was. So, er ist doch Pflegerin. Hat die Gertraud bei der nicht das E-Book geholt?

0: Sie schon wieder? Was wollen Sie von mir?
1: Ich bringe Ihnen Ihr E-Book zurück.
0: Ach so. Ja, das E-Book.
1: Zwei Fremde im Zug? Patricia Highsmith? Wer hat Ihnen das dort draufgespielt?
0: Niemand. Das habe ich mir selber runtergeladen.
1: Hm. Wer war das? Wenn Sie kooperieren, tue ich's auch.
0: Alla gut, ja, irgend so eine Pflegerin.
1: Heißt die zufällig Fatime?
0: Was geht denn Sie das an?
1: Na sowas, haben Sie vielleicht draußen gelauscht?
2: Ja, das stimmt. Ich habe Frau Stadler am Dienstagabend den Krimi runtergeladen, weil sie mir von der Sache mit Milan erzählt hat. Es war alles noch ganz frisch. Die war ganz aufgeregt und ich habe gedacht, so könnte es doch gewesen sein.
1: Was gewesen?
2: Naja, jemand hat Milan vor die S-Bahn gestoßen. Jemand Fremdes.
0: Ach.
2: Und dann wird noch ein zweiter Mann umgebracht, wieder von einer fremden Person.
1: Woher wissen Sie davon?
2: Wovon? Hä, was meinen Sie denn? Ich rede doch nur von dem Krimi.
1: Meinen Sie, die Frau Stadler weiß, wer das gemacht hat?
0: Hallo, da spielt die Musik.
2: Nee, natürlich nicht. Ich dachte nur...
1: Sie haben einen zufälligen Freund namens Oskar.
2: Ich? Werde ich jetzt verhaftet? Hätte ich zur Polizei gehen müssen?
1: Von wem stammt das Video? Kommen Sie, wir gehen ein Stück zusammen. Ist ein guter Ort für ein Gespräch hier am Roy. Und mein Büro ist auch in der Nähe.
2: Wo denn?
1: In der Koordinationsstelle Hochrisikomanagement. Sagt Ihnen das was? Es geht um Femizide.
2: Ich habe mich da mal beraten lassen.
1: Okay, und wer war Ihre Ansprechperson?
2: Zeynep, so hieß die.
1: Kennt doch so, dass Sie ein Video aufgenommen haben von einem Streit von dem Oskar.
2: Hm.
1: Und das haben sie dann der Zeynep gegeben und die hat dann die Geschichte von dem Obstbauer erfunden, um sie zu schützen.
2: Also...
1: Hat Zeynep deshalb ihrem Wunsch entsprochen? Oder wieso wollte sie die Anonymität nicht aufheben?
2: Wissen Sie, sie können sich das gar nicht vorstellen. Sie haben einfach keine Ahnung, was in der Familie passiert, wenn...
1: Ja...
2: Nee, das geht nicht. Es gibt einfach überhaupt keine Unterstützung von niemandem.
1: Okay. Aber was hätten Sie sich von der Sache erhofft, wenn die Kara das Video hat, aber nicht weiß, wer sie sind?
2: Ich weiß es nicht. Ich weiß es wirklich nicht. Ich dachte mir, vielleicht irgendwo anfangen.
1: Fee, ich rufe dich gleich.
3: Wir haben am Tatort ein Stück Stoff sichergestellt. Stammt vom Saum einer Jeans. Der Dackel hat sich scheinbar festgebissen.
1: Du Mensch, das Fundstück ist von der Täterperson.
3: Möglich. Willst du weiterkommen? Hast du Fatime und Oskar gefunden?
1: Ich bleib dran.
3: Red noch mal mit der Karin.
1: Okay.
2: Wen rufen Sie denn da an?
1: Zeynep.
2: Oh, ich hoffe, die steckt jetzt nicht in Schwierigkeiten wegen mir.
1: Ich hab mir heute mal freigenommen bei dem schönen Wetter. Was ein Jammer, dass die Kinder schon wieder in die Schule müssen.
4: Hast du Kinder?
1: Die zwei? Dort drüben. Mala und Matteo. Die, wo mit dem Sandzeug spielen. Sind jetzt 9 und 7.
4: Hast du schon was zu Mittag gehabt?
1: Du kannst von mir hoffen, ich hab Börek und Pizza. Und Gemüse. Richtig gesund. Nimm dir, greif zu.
4: Danke, Zeynep. Du, eigentlich bin ich schon dienstlich hier. Also Kripo. Wir ermitteln inzwischen in 2 Mordfällen. Wieso hat die Fatime dir das Tondokument überlassen?
1: Muss ich da jetzt was sagen?
4: Leider ja, musst du.
1: Ah jo, die hat halt Angst.
4: Und wieso hat die Karin behauptet, sie hätte das Material von einem Obstbauer?
1: Weil ich das so gesagt habe. Die Fatime wollte anonym bleiben. Das hätte aber die Karin wegen der Höchstgefährdung nicht zugelassen.
4: Du weckst schon, dass du Mist gebaut hast.
1: Fatime braucht sofort Schutz. Aber das ist doch genau das, was ich will. Ja, du denkst doch jetzt nicht, dass ich was mit den 2 Toten zu tun habe.
4: Wieso sollte ich das denken?
5: Möchten Sie noch was zum Trinken?
6: Nein.
5: Setzen Sie sich. So. Hier können wir ungestört reden. Und ja, ich bin Peter Schneider, Pfleger in der Station 4. Sie sind von der Kripo Ludwigshafen?
4: Mhm.
5: Wie kann ich Ihnen helfen?
4: Kriminaloberkommissarin King, ich habe Ihnen was mitgebracht.
6: Du bist fremd. Der besteigt dich. Sag mir endlich, wer es ist. Der Kollege, nicht? Der Peter. Ich schneide dem die... Aber erstmal bist du dran.
4: Reicht das? Oder wollen Sie noch mehr hören?
5: Was soll das? Ich hab nichts mit Fatemi.
4: Konntest du, dass sie zwei Morde begangen hätten, um das Motiv für einen dritten bereits geplanten Mord zu vertuschen? Beziehungsweise den Verdacht auf andere zu lenken, auf Frauen?
5: Ich verstehe nicht.
4: Sie hätten beide Opfer gekannt. Milan Helfer und Gunnar Ernst.
5: Das sagt mir beides gar nichts.
4: Nett? Gertraud Stadler hat den Kontakt hergestellt, hier im Pflegeheim. Die hat die zwei kasst, weil sie gewusst hat, dass die Frauen bedrohe und quäle. Bei Milan war es die Ex-Freundin, bei Gunnar die Partnerin. Gertraud wollte die beide tot sehen. Und sie wollte den Oskar Schmidt tot sehen.
5: Das ist ja alles Quatsch. Wieso sollte ich ihn umbringen? Weil er Landtagsabgeordneter bei der völlig falschen Partei ist? Es stimmt, dass mir Fatemi leid tut, aber mit der Aufnahme habe ich nichts zu tun. Und mit Mord schon gleich gar nicht.
4: Moment bitte. Fatemi?
7: Gertraud Stadler ist verschwunden. Ausgebüxt.
4: Kann sein, dass ihr Enkelin, die Sibyl, sie irgendwo mit hier genommen hat?
7: Nee, mit der habe ich schon telefoniert.
4: Okay, dann ist sie vielleicht zu der Martina Ernst. Ich habe vorhin gehört, dass die Gertraud bei ihr auch gerufen hat.
7: Und was will die da?
4: Keine Ahnung. Den Mörder fange? Irgendwie hat die Lektüre von der Patricia Highsmith wohl doch Früchte getragen.
8: Möchte sie vielleicht ein Campari oder lieber ein Aperol Spritz?
9: Lese sie vielleicht ein Glas Wasser für mich. Lauwarm. Das ist ayurvedisch, wissen Sie?
8: Freilich. Ich hätte auch Antipasti da. Avocado, Artischocke, Olive.
9: Alles vegan. Ist schon ein bisschen komisch, dass die Polizei den Garde so schnell wieder freigewöhnt. Das ist ja immerhin Tatort.
8: Es war ja nichts mehr zu holen.
9: Ach, guck mal, da kommt sie schon. Unsere Vertreterin der Staatsmacht. Wäre mir jetzt schon belauscht, oder was?
10: Für mich ein Aperol. Gern.
9: Moment, Sie sind im Dienst.
10: Bei uns Pelzer ist ein kleiner Trink doch erlaubt. Nicht erst bei Sonnenuntergang.
8: Was verschafft mir die Ehre?
10: Wo ist denn die Frau Hase?
8: Drin. Das arme Tier ist doch auch geschossen worden und steht unter Medikamenteneinfluss.
9: Die habe mir ausgenockt. Die Bestie pennt.
10: Wann ist denn die Dackelin wieder wach?
9: Das ist jetzt schwer zu sagen.
10: Mir bräuchten sie für eine Gegenüberstellung.
8: Die frisst gern Kaninchenohren. Rohe Kaninchenohren. Stärkt die Kaumuskulatur. Wenn ich eins unter die Nase halt, dann ist die gleich wieder da.
9: Wir wollten jetzt gerade ein bisschen die Ruhe genießen. Die Stille, den Frieden.
10: Klar, Augenblick. Ich stell auf laut, dann habe ich schon mal zwei Zeuginnen. Karin?
11: Ja?
10: Hier, Anima. Ich bin bei Martina Ernst. Konntest du bitte mal herkommen?
11: Wieso ich? Ist das nicht der Job von deiner Chefin, Eckelsberg?
10: Schon, aber ich möchte zuerst euch halt und her bitte, wenn ein paar Basics geklärt sind.
11: Na gut, wenn es sein muss. Also eigentlich habe ich schon Feierabend.
10: Super, danke dir. Bis gleich. So, das hätte man.
8: Feierabend? Die ist doch sonst immer so engagiert.
9: Ach, so ist es jetzt, verstehe ich. Oh je, du liebe Leid. Die Moll zwei Fremde im Zug gelesen. Zwei Menschen vereinbaren den Mord am Feind des jeweils anderen und sorgen so für ein perfektes Alibi. Dort drum geht's doch bei der Patricia Highsmith. Es ist genial. Aber die Karin, die muss ja anscheinend immer alles selber in die Hand nehmen.
1: Du Mistvieh, jetzt lass los und hau ab.
10: Super, gut gemacht. Aber jetzt sei doch mal ruhig.
1: Es reicht jetzt. Martina, halt sie jetzt bitte fest.
12: Aus, Frau Hase, aus. Platz.
10: Die Gegenüberstellung hat funktioniert. Die Frau Hase hat dich wiedererkannt.
12: Fein gemacht.
10: Ach, Karin.
12: Brav.
10: Du hast mich immer an meine Mutter erinnert. Die kriegt meistens gerade noch die Kurve.
12: Ja, und jetzt bist du enttäuscht, was? Die meisten Fälle gehen doch straffrei aus. Vergewaltigung, sexualisierte und häusliche Gewalt und selbst der Missbrauch von Minderjährigen sind Delikte, die häufig gar nicht angezeigt werden, die so selten vor Gericht kommen. Und wenn doch, dann gibt es womöglich noch einen Freispruch. Häusliche und sexualisierte Gewalt zerstören das Leben von so vielen Frauen und Mädchen.
13: Ja.
12: Viele sind traumatisiert und können nie mehr ein normales Leben führen. Oder sie fallen einem Femizid zum Opfer. Und ihr wollt nicht wirklich wissen, was dabei an Grausamkeiten passiert.
10: Ich verstehe dich doch. Deu Wut ist jo auch richtig. Aber du konntest ihn doch nicht umbringen. Und wieso gerade den Milan?
12: Ich wollte ihn in die Therapie begleiten. Nicht mein Job, ich weiß. Aber ich wollte, dass er wirklich, wirklich hingeht. Und an der S-Bahn hat er zu mir einen Satz gesagt. Der war so menschenverachtend und brutal. Sein Mund hat mein Ohr gestreift. Ich konnte seinen Atem spüren. Und ich wollte ihn da nicht runterstoßen. Ich wollte bloß Abstand.
13: Tja.
10: Okay. Und Gunnar Ernst?
12: Gunnar Ernst? Er hat mir gedroht. Er hat damit gedroht, Nana und Zeynep zu erschießen und die ganze Koordinationsstelle auseinanderzunehmen.
10: Ach du Scheiße. Das konntest du noch alles ausführlich erzählen. Moment. Fee?
3: Ja?
10: Wir sind im Garde von der Martina Ernst. Bring Handschelle mit, wir haben die Täterin überführt. Das heißt, Frau Hase hat sie identifiziert.
3: Wer?
10: Es gab eine Gegenüberstellung mit 3 Vergleichspersonen. Und die Dackelfrau ist wie wild auf die Tatverdächtige losgegangen, die sie auch geschossen hat.
3: Aha, und wer ist das?
10: Karin Schempiel von der Koordinationsstelle. Die ist hier zusammen mit Gertraud Stadler.
3: Die Karin? Also, das kann doch nicht sein.
10: Sie hat gestanden. Und an ihrer Jeans fehlt ein Stück vom Saum. Wieso hast du halt keine frische Hose angezogen, Karin?
3: Anima, du hättest mich vorher einbeziehen müssen.
10: Es muss schnell gehen.
3: Ich komme, wir retten noch.
10: Ich bin für das, was ich mache, selber verantwortlich. Der Hase ist tot.
3: Was hast du gesagt?
10: Hase tot.
14: Hase tot. Kriminalhörspiel von Uta Maria Heim.
15: Los, junge Kumpel, komm, zack.
10: Hallo, Papa.
16: Anima, bist du tatsächlich wie mir auf das Wäufisch gekommen?
10: Wie du siehst.
16: Das ist Wahnsinn.
10: Ja, ist es.
16: Danke. Gut siehst du aus. Wo ist die Mama? Vermisst sie mich dann überhaupt nicht?
10: Nein.
14: Es sprachen Anima King, Janina Fautz, Fee Eckelsberg, Lisa Wagner, Ele King und Karin Champiel, Jasmina Jabala, Zeynep, Mirjam Sommer, Gertraud Stadler, Ursula Berlinghof, Martina Ernst, Barbara Zechel, Frau Hase, Annette Strasser. In weiteren Rollen Doris Konrad, Rainer Furch, Sophie von Grudzinski, Gonja de Haas, Robert Hermanns, Carlotta Hofrichter, Fabian Kulp, Jelena Kunz, Leonard Kunz, Chin Chin Lin, Pierre Oskar Musinowski, Andreas Reinhardt, Stefan Roschi, Patricia Scherer und Felix Strobel. Ton und Technik Andreas Völzing, John Kohl und Andrea Gress. Titelsong Clemens Haas. Besetzung Kirstin Petri und Silvia Böttcher. Regieassistenz Andreas Reinhardt und Diana Müller. Dramaturgie Pia Friede. Regie Maidon Bader.
10: Sonntag, 16. August, 1.15 Uhr. Papa ist gegen Baum gefahren. Alkohol am Steuer. Aber ihm ist mal wieder nichts passiert. Es war gut, sich all dem zu stellen. Weil ich weiß, wie viel ich aushalten kann. Ich weich nimmer aus. Und damit weiß ich, wer ich bin. Ich bin Anima.
14: Produktion Südwestrundfunk 2026 für den ARD-Radiotatort.
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1: Um 21 Uhr mit Jean-Marc Heukemes. Zwei BSW-Abgeordnete im Thüringer Landtag haben der Bromberg-Koalition ihre Unterstützung entzogen. Anke Wirsing und Sven Künzel erklärten, sie trügen CDU-Ministerpräsident Mario Vogt nicht mehr mit. Die Koalition hatte bisher 44 von 88 Sitzen und somit keine eigene Mehrheit. Am Vormittag hatte die BSW-Landtagsfraktion für den Verbleib in der Regierungskoalition gestimmt. Wirsing und Künzel nahmen an der Abstimmung jedoch nicht teil. Der BSW-Bundesvorstand hatte das BSW Thüringen aufgefordert, die Koalition zu verlassen. US-Präsident Donald Trump ist mit seinem Einspruch gegen Entschädigungszahlungen wegen sexuellen Missbrauchs und Verleumdung in letzter Instanz gescheitert. Der oberste Gerichtshof erklärte das Urteil für rechtskräftig. Trump muss nun umgerechnet 4,8 Millionen Euro an die frühere Journalistin E. Jean Carroll zahlen. Sie hatte dem US-Präsidenten vorgeworfen, sie Mitte der 1990er Jahre in einer Umkleidekabine eines Luxuskaufhauses sexuell missbraucht zu haben. Trump hatte Carroll später als Verrückte bezeichnet. Der ukrainische Präsident Volodymyr Zelensky hat Personaländerungen beim Militär angekündigt. Zelensky sagte in seiner abendlichen Videoansprache, erfahrene Kommandeure müssten mehr Handlungsspielraum erhalten. Er habe deshalb bei einer Sitzung mit der Militärspitze einen Teil der Personalentscheidungen gebilligt. Namen nannte Zelensky nicht. Thema waren auch die Angriffe tief auf russischem Staatsgebiet. Laut Zelensky soll so die Angriffskraft der russischen Armee geschwächt werden. In Russland bleibt die Antikriegspartei Jabloko von der Parlamentswahl im September ausgeschlossen. Das hat das oberste Gericht in Moskau bestätigt und die Einwände der liberalen Oppositionspartei zurückgewiesen. Jabloko kündigte nun eine Aufsichtsbeschwerde beim Präsidium des obersten Gerichts an. Zuvor war bekannt geworden, dass der Jabloko-Vizechef Lev Schlossberg wegen Verunglimpfung russischer Streitkräfte zu 11 Jahren Straflager verurteilt wurde. In einem Gefängnis in Rottenburg am Neckar hat es eine Meuterei gegeben. Wie die JVA mitteilte, hatten sich Gefangene nach dem Hofgang geweigert, in ihre Zellen zurückzukehren. Erst mit Hilfe eines Großaufgebots der Polizei sei dies gelungen. Auslöser für den Protest waren eine zuvor nicht aufgestellte Tischtennisplatte sowie der Unmut über die Haftbedingungen. Es habe keine Gewalt gegeben, niemand sei verletzt worden. Das waren die Nachrichten. Das Wetter, in der Nacht weitere Schauer bei 13 bis 9 Grad. Morgen dann viele Wolken, zeitweise auch schauerartiger Regen, das Ganze bei 18 bis 22 Grad. Die Zeit 21.03 Uhr.
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3: Hallo und herzlich willkommen zur Soul Kitchen. Heute aus Bremen und mit mir, Roshan Hessin, hier am Mikrofon. Die letzten Wochen haben mal wieder bewiesen, dass Soul unsterblich ist und weiterhin vielfältig bleibt. Das zeigen uns auf jeden Fall die jüngsten Neuveröffentlichungen, die wir hier im Laufe dieser Sendung hören werden. Den Anfang macht jetzt aber ein Song aus dem Jahr 2018, After the Storm von Kali Uchis, Tyler the Creator und Bootsy Collins.

Das legendäre Motown-Songwriter- und Produzententrio Brian Holland, Eddie Holland und Lamont Dozier mit New Breed Kind of Woman aus dem Jahr 1973. Als nächstes hören wir einen Song der Band Alabama Shakes, die nächste Woche ihr lang ersehntes drittes Studioalbum I Must Be Dreaming veröffentlichen werden. Die bisherigen Singles deuten darauf hin, dass sich die vierköpfige Band weiterhin ihrem Mix aus Southern Rock, Blues und Soul treu bleibt. So auch der vor kurzem erschienene Track Garden von den Alabama Shakes.

Dive, die bald schon durch Deutschland touren werden. Am 29. September spielen sie in Hamburg, am 2. Oktober in Berlin und am 7. Oktober werden sie in München auf der Bühne stehen. Für einen kleinen Vorgeschmack hören wir jetzt Baby, Don't Leave Me Alone with My Thoughts von Lake Street Dive.

tolle Funknummer von Freak Power. Turn On, Tune In, Copped Out aus dem Jahr 1994. Sie hören die Soul Kitchen in den Late Night Sounds auf MDR Kultur, Bremen 2 und Bayern 2 am Montagabend. Und jetzt den US-amerikanischen Soul-Sänger Jalen Ngonda mit einem Song, der soundtechnisch stark an die 70er und Marvin Gaye erinnert, aber tatsächlich erst diesen Sommer erschienen ist. Burning Temptation von Jalen Ngonda.

Cranes in the Sky von Solange. Man könnte sagen, dass dieser Song eine Zäsur in Solanges Karriere markiert. Cranes in the Sky war die erste Single ihres gefeierten Albums A Seat at the Table, mit dem Solange Fans und Kritiker begeistert hat und aus dem Schatten ihrer großen Schwester Beyoncé herausgetreten ist. Die Songs sind nicht nur wunderschön minimalistisch arrangiert, sondern auch sehr persönlich und gesellschaftskritisch. Dieses Jahr feiert das Album sein 10-jähriges Jubiläum. Nach dem melancholischen R&B von Solange kommt jetzt etwas mehr Leichtigkeit mit Soul Serenity von Vintage Trouble.

Warm klingende Zuversicht kommt hier vom Londoner Trio Jungle. Carry On haben wir gerade gehört, ein Song von ihrer neuen Platte, die ja vor ein paar Tagen am Freitag erschienen ist. Passend zum Sound heißt ihr fünftes Studioalbum Sunshine und ist ebenso sanft wie tanzbar, an manchen Stellen soulig, dann wieder etwas poppiger, aber immer mit einer gewissen Retro-Wärme versehen. Im Herbst gehen Jungle mit ihrer neuen Platte auf Tour und kommen auch für 3 Konzerte zu uns nach Deutschland. Am 5. November spielen sie in Hamburg, am 8. November in Berlin und am 12. November in München. Wer also noch im tiefsten Herbst Sommerendorphine tanken will, könnte sich die bei Jungle abholen. Jetzt kommen JJ Gray und Mofro mit Somebody Else.

Blues Rock trifft Soul hier bei JJ Gray und Mofro aus Florida. Sie hören die Soul Kitchen in den Late Night Sounds auf Bayern 2, Bremen 2 und MDR Kultur. Und mit dem nächsten Song wird es hier etwas jazziger. Mit dem Sänger José James und der Saxophonistin Eben Dorsey und I Thought It Was You.

sehr gelungene Zusammenarbeit, wie ich finde, von dem britischen Musikproduzenten Simon Green alias Bonobo und der ebenfalls britischen Soul-Sängerin Joy Crooks. Always on Your Side heißt der Song und ist eine Vorab-Single des neuen Bonobo-Albums, das am 11. September erscheinen wird. Weiter geht's mit Cautious Clay und seinem Song Artificial Irrelevance. 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
1: Um 22 Uhr mit Jean-Marc Holkemes. Zwei BSW-Abgeordnete im Thüringer Landtag haben der Bromberg-Koalition ihre Unterstützung entzogen. Anke Wirsing und Sven Künzel erklärten, sie trügen CDU-Ministerpräsident Mario Vogt nicht mehr mit. Die Koalition hatte bisher 44 von 88 Sitzen und somit keine eigene Mehrheit. Am Vormittag hatte die BSW-Landtagsfraktion für den Verbleib in der Regierungskoalition gestimmt. Wirsing und Künzel nahmen an der Abstimmung jedoch nicht teil. Der BSW-Bundesvorstand hatte das BSW Thüringen aufgefordert, die Koalition zu verlassen. Die Gespräche über eine Nachkriegsordnung im Gazastreifen sind offenbar positiv verlaufen. Nach Angaben des Trump-Friedensrats wurden bei dem Treffen mehrere Vereinbarungen getroffen. So soll es keinen Rückzug der israelischen Streitkräfte aus dem Gebiet geben, bis die Hamas vollständig entwaffnet ist. Das Büro von Israels Ministerpräsident Benjamin Netanyahu sprach von tiefgreifenden und konstruktiven Diskussionen. Der Schwiegersohn von US-Präsident Donald Trump, Jared Kushner, war heute zu Gesprächen nach Jerusalem gereist. US-Präsident Donald Trump ist mit seinem Einspruch gegen Entschädigungszahlungen wegen sexuellen Missbrauchs und Verleumdung in letzter Instanz gescheitert. Der oberste Gerichtshof erklärte das Urteil für rechtskräftig. Trump muss nun umgerechnet 4,8 Millionen Euro an die frühere Journalistin E. Jean Carroll zahlen. Sie hatte dem US-Präsidenten vorgeworfen, sie Mitte der 90er Jahre in einer Umkleidekabine eines Luxuskaufhauses sexuell missbraucht zu haben. Der ukrainische Präsident Volodymyr Zelensky hat Personaländerungen beim Militär angekündigt. Zelensky sagte in seiner abendlichen Videoansprache, erfahrene Kommandeure müssten mehr Handlungsspielraum erhalten. Er habe deshalb bei einer Sitzung mit der Militärspitze einen Teil der Personalentscheidungen gebilligt. Namen nannte Zelensky nicht. In einem Gefängnis in Rottenburg am Neckar hat es eine Meuterei gegeben. Wie die JVA mitteilte, hatten sich Gefangene nach dem Hofgang geweigert, in ihre Zellen zurückzukehren. Erst mit Hilfe eines Großaufgebots der Polizei sei dies gelungen. Auslöser für den Protest waren eine zuvor nicht aufgestellte Tischtennisplatte sowie der Unmut über die Haftbedingungen. Es habe keine Gewalt gegeben, niemand sei verletzt worden. Das waren die Nachrichten. Das Wetter. In der Nacht von Westen her zum Teil größere Auflockerungen, davor noch einige Schauer, später nach Südosten abziehen, Tiefstwerte 13 bis 9 Grad. Morgen dann wechselnd bewölkt und von Westen her zeitweise aber auch schauerartiger Regen. Das Ganze dann bei Höchstwerten von 18 bis 22 Grad. Die Zeit 22.03 Uhr.
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3: Schön, dass Sie dabei sind bei der Soul Kitchen. Die kommt heute Abend aus Bremen. Mein Name ist Roshan Heslin und der nächste Song ist ein absoluter Klassiker aus dem Jahr 1979. Street Life von The Crusaders und Randy Crawford.

Funk aus Australien. Conversation von Nick Gibbs haben wir gerade gehört. Neue Musik kommt von seinem Namensvetter Nick Hakim aus New York. Ende Juli hat er ein neues Album veröffentlicht. I Can See heißt es und verbindet Soul und R&B mit psychedelischen Soundscapes. Sehr unaufgeregt und verträumt klingt das. Also perfekt für verregnete Sommertage. Wir hören daraus jetzt den Song Know My Name von Nick Hakim.

Die prägnante Stimme von Jonathan Jeremiah auf Suntrap. Ja, und die Originalversion des nächsten Songs wurde so oft gecovert und gesampelt, dass eine Aufzählung an dieser Stelle den Rahmen wirklich vollkommen sprengen würde. Es geht um Be Thankful for What You Got von William Devon aus dem Jahr 1974. Warum der Song so beliebt ist und war, liegt vermutlich an dieser bestimmten Kombi aus Lyrics und Sound. Auch wenn du kein Cadillac hast, sei dankbar für das, was du hast, singt Devon. Und obwohl Bescheidenheit nicht gerade das beliebteste Thema in der Popmusik ist, macht der coole, extrem gelassene Groove und die catchy Melodie aus dem Appell »Sei bescheiden« eher die Message »Mach dir keinen Kopf über Geld«. Eines der bekanntesten Cover des Songs kommt von Massive Attack. 1991 war der Song auf ihrem Debütalbum und den hören wir jetzt. Hier ist Massive Attack mit Be Thankful for What You've Got.

Show Me The Way haben wir gerade gehört. Eine Kollaboration von Jiva, Sängerin aus Aserbaidschan und diesjährige Teilnehmerin des Eurovision Song Contests, zusammen mit Kari Cabral Simmons am Bass. Sie hören die Soul Kitchen in den Late Night Sounds auf Bremen 2, MDR Kultur und Bayern 2. Und jetzt kommt die wundervolle Gladys Knight mit Midnight Train to Georgia.

Soul aus Frankreich, Ben L'Oncle Soul mit New Place. Sehr gespannt konnte man als Soul-Fan auf das Debütalbum der Womack Sisters sein. Am Freitag ist es nun endlich erschienen und ja, liefert alles, was das Retro-Herz begehrt. Die Stimmen der Schwestern Bee Gees, Zaimani und Kucha Womack ergänzen sich perfekt. Die Melodien sind sehr catchy und die Arrangements verspielt bis klassisch. Bevor wir noch ein bisschen mehr darüber sprechen, hören wir jetzt If I Let You vom selbstbetitelten Debütalbum der Womack Sisters.

Macht sehr viel Spaß, wie ich finde. If I Let You von den Womack Sisters. Letzten Freitag ist ihr Debütalbum erschienen. Und ja, die Erwartungen waren groß, denn die Schwestern treten in sehr, sehr große Fußstapfen. Das R&B-Duo Womack & Womack sind ihre Eltern. Der Produzent Bobby Womack, ihr Onkel, und die Soul-Legende Sam Cooke, ihr Großvater. Obwohl der Wunsch, Musikerin zu werden, schon sehr früh da war und sich ihr großes Talent auch schon früh abgezeichnet hat, ging es erst letztes Jahr so richtig los bei den Womack Sisters. Die ersten Jahre als Songwriterin in L.A. waren für sie, wie auch für viele andere Newcomer, sehr schwer. Teilweise mussten sie, um über die Runden zu kommen, auch als Uber-Fahrerin arbeiten. Die Zusammenkunft mit dem Retro-Kult-Label Dabtone Records hat dann den Knoten platzen lassen. Jetzt im Jahr 2026 sieht die musikalische Zukunft der Womack Sisters sehr rosig aus. Ihr Großvater wäre sicher sehr stolz auf sie. Wir hören ihn jetzt. Sam Cooke mit Lost and Lookin'.

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1: Paolo Nutini zusammen mit Janelle Monáe auf Fashion. Und das war's an dieser Stelle der Soul Kitchen von mir hier aus Bremen. Mein Name ist Roshan Heslin und ich freue mich, dass Sie dabei waren heute Abend. Bleiben Sie doch gerne dran, wenn Sie mögen. Hier im Anschluss läuft gleich der Nachtmix von den Kollegen von Bayern 2. Tschüss und machen Sie's gut.

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1: Um 23 Uhr mit Benjamin Day. Der Waldbrand in dem belgischen Naturschutzgebiet Hohes Venn bedroht weiter die Stadt Monschau in der Eifel. Nach Angaben der belgischen Behörden gibt es einen unzugänglichen Bereich, in dem sich das Feuer auf die deutsche Stadt zubewegt. Die Feuerwehr in Monschau spricht dagegen von einer unveränderten Lage. Die rund 30 in Sicherheit gebrachten Einwohner dürfen jedenfalls noch nicht in ihre Häuser zurück. Belgiens König Philipp hat sich heute vor Ort persönlich ein Bild von der Lage gemacht. Dabei dankte der Monarch den Einsatzkräften und lobte die Zusammenarbeit sowie die Solidarität im Land. Kurzer Blick in den Nahen Osten. Da haben sich Israels Ministerpräsident Netanyahu und der US-Sondergesandte Kushner zu Gesprächen über den Gaza-Friedensplan getroffen. Nach Angaben von Netanyahus Büro wurde vereinbart, zwei Arbeitsgruppen einzurichten. Eine soll sich mit der Entwaffnung und Entmilitarisierung des Gazastreifens befassen, die andere mit Fragen der öffentlichen Gesundheit. Wenn Eltern keinen Unterhalt zahlen, springt der Staat ein mit einem Vorschuss. Bundesfamilienministerin Karin Prien will ihn kürzen, was die SPD jetzt massiv kritisiert. Sie argumentiert, eine Kürzung bestrafe die Falschen. Man müsse die Verantwortlichen, die Eltern, stärker in die Pflicht nehmen. In einem Beschluss des SPD-Präsidiums heißt es unter anderem, Unterhaltspflichtige sollten nicht mehr so schnell als zahlungsunfähig gelten, Verjährungsfristen müssten verlängert werden. Wer kennt es nicht? Man sucht mit dem Smartphone mal kurz nach Sportschuhen und plötzlich ploppt in allen möglichen Apps Werbung für Schuhe auf. Möglich macht das sogenannte Tracking. Nach Kritik von Wettbewerbshütern und der Werbebranche hat Apple nun angekündigt, seine Regeln für das App-Tracking zu ändern. Mehr von Jörg Sauerwein.
2: Um die eigenen Nutzer vor dem Zugriff der Werbeindustrie zu schützen, hatte Apple vor gut 5 Jahren ein neues System eingeführt. Der Haken daran: Die Nutzer konnten das Tracking in Apps von anderen Anbietern zwar verhindern, Apple aber nutzte die selbst gesammelten Daten fleißig weiter für personalisierte Werbung. Das Bundeskartellamt sagt dazu jetzt ganz klar: Apple darf die eigenen Angebote nicht besser behandeln als die seiner Wettbewerber. Bisher abschreckende Symbole oder Formulierungen in den Abfragefenstern von Apps zum Beispiel sollen jetzt angepasst und neutral gestaltet werden.
1: Das Wetter in Deutschland. In der Nacht vereinzelt Regen, am Alpenrand und im Erzgebirge auch Gewitter. Tiefstwerte 20 bis 10 Grad. Am Tag nur im Südwesten und Nordosten Sonne, sonst viele Wolken und verbreitet nass bei 17 Grad in einigen Mittelgebirgen und 28 Grad im Breisgau. Es ist 23.03 Uhr.
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3: Am Mikrofon bis Mitternacht an Katrin Mittelstraß. Schön, dass Sie eingeschaltet haben zum Blue Monday hier in den Late Night Sounds. Wenn die Hitze, wie zuletzt, drückend schwer wird, dann können immerhin schwebende Sounds auf den Ohren für kleine Erleichterung sorgen. Hier ist der Brite Westerman immer wieder meine erste Wahl. Auch wenn der Song, den wir gleich von ihm hören, eher traurig-melancholisch daherkommt, es ist ein Abschiedssong an unsere Welt, vor allem an unsere intakte Umwelt. Passt ja leider nur zu gut zu diesem außergewöhnlichen Hitzesommer und zu dem, was uns durch den Klimawandel wahrscheinlich noch bevorsteht. Das ist Blue Comanche.

Westerman mit Blue Comanche kam 2020 raus. Ich könnte mich immer reinlegen oder eher drauflegen auf diese wattig-weichen Synthes, die so mühelos und elegant mit den Gitarren interagieren. Man merkt, hier ist bzw. war damals ein eingespieltes Team am Werk. Der Brite Will Westerman, der hat seine ersten Veröffentlichungen und sein erstes Album Your Hero Is Not Dead damals von und mit Nathan Jenkins produziert, alias Bullion. Dessen Handschrift sind eben diese ganz sachten, luftigen Synthes. Auf den letzten beiden Alben von Westerman ohne Bullion-Beteiligung waren die dann ziemlich weg. Ich mag die neuen Sachen von Westerman schon auch, aber das mit Bullion, das war besonders. Dafür hat der jetzt aber mal wieder selbst was veröffentlicht und klingt dabei sehr nach dem alten Westerman. Das ist der Song Rue von Bullion.

Die Synthies schweben ätherisch und glitzern wie in den 80ern. Dazu die verspielten Gitarren. Der Londoner Musiker Nathan Jenkins hat sich mal wieder aus der zweiten Reihe als Produzent für andere nach vorne gewagt und tritt hier selbst als Künstler auf, als Bullion. Im September kommt sein neues Album raus. Fun Fact zu Bullion: Sein Name ist zum ersten Mal vor fast 20 Jahren in Musikblogs aufgeploppt, nachdem er ein Mash-up-Album gemacht hat aus Pet Sounds von den Beach Boys und Hip-Hop-Instrumentals von Jay Dilla. Pet Sounds in the Key of D wurde natürlich nie offiziell veröffentlicht, aber wenn man ein bisschen sucht, findet man es auf YouTube. Die nächste Band hier in den ARD Late Night Sounds ist bisher bekannt gewesen für unwiderstehlichen Synthpop. Davon ist das musizierende Ehepaar Sylvan Esso neuerdings aber weggegangen. Das hören wir gleich auf der aktuellen Single. Hier ein älterer Song von Sylvan Esso und zwar aus der Kategorie Tragisch, aber tanzbar. Das ist Die Young.

Der Plan mit dem Jungsterben wird nichts mehr, jetzt wo das lyrische Ich diese andere Person kennengelernt hat. Wegen der wird es jetzt doch noch warten mit dem Sterben. Die etwas andere Liebeserklärung von Sylvain Esso, verpackt in hübschen Plucker-Synthie-Pop. Sylvain Esso aus Durham, North Carolina, bringen im September ein neues Album raus. Das erste, seit sie all ihre Musik von Spotify runtergenommen und ihr eigenes Label gegründet haben. Die erste Single war überraschend neusiger Rock. Die neue Single, die ist jetzt viel ruhiger. Und vielleicht hört der eine oder die andere ja das Sigur Rós-Sample raus. Concrete Glen heißt der Song.

Die entspannte, fast schlaftrunkene Bassline ist bei mir besonders hängen geblieben beim neuen Song von Sylvan Esso, Concrete Glen. Und natürlich dieser langgezogene Sirenengesang, den manche vielleicht von woanders kennen. Die beiden von Sylvan Esso, Amelia Meath und ihr Ehemann Nick Sanborn, outen sich hier als Sigur Rós-Fans. Das Sample stammt aus dem Song Sveppen ke Englar, einer der Klassiker und beliebtesten Songs der isländischen Band. Der ist vom 1999er Album Ágeitis Spiriún, wurde in unzähligen Filmen und Serien verwendet. Wir hören das Original von Sigur Rós, ein Stück, das das Zeug hat, einen jetzt rund 8 Minuten lang in andere Sphären zu beamen. Mein Tipp, entweder irgendwo festhalten, damit man nicht wegschwebt auf diesem verträumten Post-Rock, oder vielleicht auch einfach loslassen.

Ätherischer Slowcore auf Isländisch mit dem markanten Klagegesang von Jónsi Birgisson, den ja gerade die US-Band Sylvan Esso auf ihrem neuen Song gesampelt hat. Das waren Sigur Rós aus Reykjavik mit Sveppen ke englar. Der Titel ist eine Art Wortspiel aus Schlafwandler und Engel, also sowas wie Schlafengel. Auf dem Albumcover ist ein gezeichneter Fötus abgebildet mit kleinen Engelsflügeln. Ebenso wie die isländische Band Sigur Rós wird die nächste Band, wenn auch in etwas kleineren Indie-Zirkeln, fast kultisch verehrt. Grouper, das ist das Projekt der US-Songwriterin Liz Harris. Ihr zerbrechlicher Sound ist oft nicht mehr als ein Hauch von Musik. Aber dieser Hauch von Musik sammelt teils Millionen von Streams. Hier kommt, passend zum Blue Monday in den ARD Late Night Sounds, Ode to the Blue.

Musik wie aus einer Zwischenwelt. Man weiß nicht so ganz, ob man sie wirklich gehört oder nur geträumt hat. Liz Harris alias Grouper ist bekannt für diesen super minimalistischen Ambient Folk. Nur ihre Stimme, Akustikgitarre und das immer so schön geisterhafte, leichte Bandrauschen, das man hoffentlich auch durchs Radio gehört hat. Im Musikvideo zum Song Ode to the Blue sieht man in körnigem Schwarz-Weiß Pärchen auf einem Friedhof knutschen. Witzigerweise darunter die Avantgarde-Musikerin Julia Holter, die wir später auch noch mit ihrem neuen Song hören. Aber der Grund, warum ich Grouper heute mitgebracht habe: Liz Harris hat noch ein Nebenprojekt, das ich bisher nicht kannte und in dem sie eine andere, lautere Seite von sich zeigt, die mir verdammt gut gefällt. Helen heißt ihre andere Band, mit der sie zuletzt vor 10 Jahren was veröffentlicht hat. Jetzt gibt's neue Musik.

Ich liebe, wie alles hier in Hall ertränkt wird, in diesem nicht mal 2 Minuten kurzen, tollen Song. Linda's Head war das von der Band Helen. Liz Harris, sonst bekannt als Grouper, singt und spielt Gitarre. Und wie ihr doppelter Gesang hier wie ein Echo zwischen den rauschenden Gitarren und dem grollenden Schlagzeug durchscheint wie ein Sonnenstrahl durch Gewitterwolken, das finde ich irre gut gemacht. Das war der Titeltrack des neuen Albums von Helen, das im Oktober rauskommt. Wir bleiben in meinem Lieblingszustand, zumindest wenn es um Musik geht. Da mag ich es leicht verrauscht und analog, möglichst entrückt. Dafür ist er gerade der Beste. Nick Hakim aus New York mit seiner Mischung aus Geister-R&B und Indie-Soul. Vom aktuellen Album I Can See hören wir The Reason.

für mich das Highlight vom neuen, sehr leisen, subtilen Album von Nick Hakim. The Reason war das. Ich mag besonders die Parts, wo die Backing-Vocals ein bisschen gespenstisch klingen, als ob sie aus dem Jenseits rüberwehen. Diese Backing-Vocals kommen von Musiker Moses Sumney und von June McDoom. Deren Name ist mir auch schon öfter begegnet, zuletzt auf dem aktuellen Big Thief-Album, auf dem sie auch im Hintergrund singt. Jetzt hat June McDoom angekündigt, einen Plattenvertrag beim feinen Label Jag Jaguar unterschrieben zu haben, wo auch Bon Iver und Angel Olsen veröffentlichen. Im Oktober kommt ihr Debütalbum raus. Das ist die erste Single, Without You.

Without You. Ein Song, der wie ein recht gewöhnlicher, hübscher Folksong beginnt, aber dann immer verwunschener wird und fast in eine Märchenwelt abdriftet. Dafür sorgen die perlenden Harfenklänge und dieser unfassbar lichtdurchflutete Sound. Follow the Light heißt passenderweise auch das angekündigte Debütalbum von June McDoom. Die heute in New York lebende Songwriterin ist in einer jamaikanischen Familie im Süden Floridas aufgewachsen, bevor sie nach New York gezogen ist, um Jazz zu studieren. Ihr Debüt, das im Oktober erscheint, ist laut eigener Aussage eine Ode an Folk und jamaikanische Musik. Bin ich schon sehr gespannt drauf. Sie hören die ARD Late Night Sounds auf Bayern 2, Bremen 2 und MDR Kultur. Ich habe vorhin schon Julia Holter versprochen und hier ist sie jetzt. Die Avantgarde-Musikerin aus L.A. mit ihrem oft wunderlichen Sound gilt auch für den neuen Song My Lost One.

0: Witchy nennt Julia Holter ihren neuen Song selbst, also hexenartig, vielleicht sogar verhext, kommt My Lost One daher. Inspiriert ist der Song laut Holter von einem Kinderbuch mit gruseligen Reimen, in dem Bäume durch Wohnzimmer wachsen und Tiere Kleidung tragen. Sie hatte sich vorgestellt, wie Wildtiere in ihr Haus einziehen und ein Eichhörnchen an ihrem Herd kocht. Es ergibt sofort sehr viel Sinn für mich bei dieser Künstlerin, die ich immer als sehr rätselhaft empfinde und ihre Musik auch nicht immer zugänglich für mich ist, wobei mich der neue Song ganz offensichtlich schon verzaubert hat. Am Freitag kommt ihr neues Album Materia raus. Wir hören zum Ende dieser ARD Late Night Sounds jetzt noch zwei deutschsprachige Songs. Die erste kommt von Katharina Keumann alias Nicht Seattle aus Berlin. Eine der berührendsten Stimmen und aktuell besten Songwriterinnen des Landes, finde ich. Außerdem ist sie Chorleiterin und Gründerin eines kollektiven Wohnprojekts. Und ich stelle mir vor, dass dort in ihrem Wohnprojekt alle ihre Ladies aus dem neuen Song wohnen.
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nicht Seattle mit Meine Ladies. Ein Lied, Zitat, über ein versehentlich aufkeimendes, kleines, matriarchalisch organisiertes Kollektiv auf dem Land, das unwahrscheinlich fast ausgedacht wirkt, das jedoch vielleicht wirklich existiert. Das sagt sie selbst über den Song. Katharina Kollmann, alias nicht Seattle, trifft mich immer wieder mit ihrer so zärtlichen wie spröden Musik. Große Liebe heißt ihr viertes Album, das im September kommt. Zum Schluss noch ein Song, der mich auch sehr unvermittelt getroffen hat. Wenn man plötzlich am Laptop sitzt und heult, dann hat da einer ganz offensichtlich was richtig gemacht. Holly nennt sich der 29-jährige österreichische Songwriter, eigentlich Tobias Pahl aus Linz, der demnächst ein neues Album rausbringt. Ich kannte ihn bis vor kurzem nicht, habe mich also mal durch sein erstes Album von 2023 gehört und bin beim Song Beifahrersitz hängen geblieben. Man versteht den Song auch ohne die Geschichte zu kennen, aber damit er sie jetzt nicht so unvermittelt trifft, es sind Kindheitserinnerungen an seinen früh verstorbenen Vater. Mit Beifahrersitz von Holly verabschiede ich mich in diese Nacht. Danke fürs Zuhören, sagt Ann-Kathrin Mittelstraß.

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1: Um 0 Uhr mit Ronald Lessig. Im belgischen Naturschutzgebiet Hohes Venn kämpfen Feuerwehrleute weiter gegen die Brände. Aus dem deutschen Grenzgebiet hieß es am Abend, die Brandlinie sei mehr als 2 Kilometer entfernt. Aus der Nachrichtenredaktion Konstanze Semide.
2: Laut Feuerwehr Monschau ist die Situation dort derzeit relativ entspannt. Ein Sprecher sagte, man sei vor die Lage gekommen. Dennoch würden die Einsatzkräfte von Feuerwehr, Technischem Hilfswerk und Polizei die ganze Nacht über im Einsatz sein. Zuvor hatten etwa 30 Anwohner aus einem Ortsteil von Monschau ihre Wohnungen verlassen müssen. Sie können auch immer noch nicht zurück. Der Waldbrand im Hohen Venn ist einer der größten in der belgischen Geschichte. Etwa 3000 Hektar Fläche wurden innerhalb weniger Tage zerstört. Da der Boden aus Torf besteht, ist die Bekämpfung des Feuers besonders schwierig.
1: In den Gesprächen über einen Friedensplan für den Gazastreifen gibt es nach wie vor keinen Durchbruch. Der US-Sondergesandte Kushner kam am Mittag mit Israels Ministerpräsident Netanyahu zusammen. Anschließend war zwar von der Bildung zweier Arbeitsgruppen die Rede, Netanyahu wolle aber weder die Angriffe im Gazastreifen einstellen noch die israelische Armee zurückziehen. Gleichzeitig lehnt es die Hamas bisher ab, ihre Waffen abzugeben. In Russland darf die Antikriegspartei Jabloko nicht bei der Parlamentswahl antreten. Das oberste Gericht hat den Einspruch gegen ein entsprechendes Urteil abgewiesen. Aus Köln Björn Blaschke.
3: Vor einer Woche hatte das Gericht dem Antrag einer kremlnahen nationalistischen Partei stattgegeben, nämlich Jabloka von der Duma-Wahl kommenden Monat auszuschließen. Das Argument, Jabloka habe sich zahlreicher Gesetzesverstöße schuldig gemacht, darunter Urheberrechtsverletzungen, Unterstützung aus dem Westen und undurchsichtige Finanzierung. Vor allem aber ist Jabloka die einzige Partei, die offen Russlands Krieg gegen die Ukraine ablehnt. Deshalb hat wohl auch niemand in Russland erwartet, dass Jabloka das erstinstanzliche Urteil erfolgreich anfechten würde.
1: Auf Teile der Berliner Senatsverwaltung ist ein Hackerangriff erfolgt. Betroffen sind die Senatskanzlei, die Verwaltung für Stadtentwicklung, Bauen und Wohnen sowie die Verwaltung für Mobilität, Verkehr, Umwelt und Klimaschutz. Beide Stellen wurden demnach schon am Freitag aus Sicherheitsgründen vom Landesnetz abgetrennt, um weiteren Schaden abzuwenden. Das Landeskriminalamt, die Staatsanwaltschaft Berlin und das Bundesamt für Sicherheit in der Informationstechnik untersuchen den Vorfall. Das waren die Nachrichten. Das Wetter in Deutschland. Häufig trocken, von Westen später Regen, im Südosten anhaltender Regen bei 17 bis 8 Grad. Tagsüber Schauer und einzelne Gewitter, auch trockene und freundliche Phasen bei bis zu 17 Grad im Erzgebirge und 30 Grad am Oberrhein. Am Mittwoch viel Regen, später trocken, 19 bis 30 Grad. Am Donnerstag Schauer, gebietsweise freundlich bis 27 Grad. Die Zeit, es ist 0:03 Uhr.
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1: Um 1 Uhr mit Ronald Lessig. Im belgischen Naturschutzgebiet Hohes Venn kämpfen Feuerwehrleute weiter gegen die Brände. Aus dem deutschen Grenzgebiet hieß es am Abend, die Brandlinie sei mehr als 2 Kilometer entfernt. Aus der Nachrichtenredaktion Constanze Semide.
2: Laut Feuerwehr Monschau ist die Situation dort derzeit relativ entspannt. Ein Sprecher sagte, man sei vor die Lage gekommen. Dennoch würden die Einsatzkräfte von Feuerwehr, Technischem Hilfswerk und Polizei die ganze Nacht über im Einsatz sein. Zuvor hatten etwa 30 Anwohner aus einem Ortsteil von Monschau ihre Wohnungen verlassen müssen. Sie können auch immer noch nicht zurück. Der Waldbrand im Hohen Venn ist einer der größten in der belgischen Geschichte. Etwa 3000 Hektar Fläche wurden innerhalb weniger Tage zerstört. Da der Boden aus Torf besteht, ist die Bekämpfung des Feuers besonders schwierig.
1: In den Gesprächen über einen Friedensplan für den Gazastreifen gibt es nach wie vor keinen Durchbruch. Der US-Sondergesandte Kushner kam am Mittag mit Israels Ministerpräsident Netanyahu zusammen. Anschließend war zwar von der Bildung zweier Arbeitsgruppen die Rede, Netanyahu wolle aber weder die Angriffe im Gazastreifen einstellen noch die israelische Armee zurückziehen. Gleichzeitig lehnt es die Hamas bisher ab, ihre Waffen abzugeben. Der von der US-Regierung unterstützte Friedensplan sieht langfristig die palästinensische Selbstverwaltung des Gazastreifens vor. Auf Teile der Berliner Senatsverwaltung ist ein Hackerangriff erfolgt. Betroffen sind laut Senatskanzlei die Verwaltung für Stadtentwicklung, Bauen und Wohnen sowie die Verwaltung für Mobilität, Verkehr, Umwelt und Klimaschutz. Beide Stellen wurden demnach schon am Freitag aus Sicherheitsgründen vom Landesnetz abgetrennt, um weiteren Schaden abzuwenden. Ob bei dem Hackerangriff Daten abgeflossen sind, ist noch unklar. Das Landeskriminalamt, die Staatsanwaltschaft Berlin und das Bundesamt für Sicherheit in der Informationstechnik untersuchen den Vorfall. In London haben tausende Menschen an einer Warnwache für den verstorbenen Cambridge-Professor Jason Arday teilgenommen. Aufgerufen hatte eine Antirassismus-Organisation. Jason Arday hatte als jüngster schwarzer Professor in der Geschichte der Elite-Uni für Aufmerksamkeit gesorgt. Nachdem zahlreiche Medien über Plagiatsvorwürfe berichtet hatten, war der 41-Jährige zurückgetreten. Am Freitag wurde er tot aufgefunden. Die Familie und auch der Kanzler der Uni Cambridge sprachen von einer rassistischen Hetzjagd. Das waren die Nachrichten. Das Wetter in Deutschland. Häufig trocken, von Westen später Regen, im Südosten länger anhaltender Regen bei 17 bis 8 Grad. Tagsüber Schauer oder Gewitter, auch trockene und freundliche Phasen, bei 17 Grad im Erzgebirge und bis zu 30 Grad am Oberrhein. Am Mittwoch viel Regen, später teilweise trocken, 19 bis 30 Grad. Am Donnerstag Schauer oder Gewitter, gebietsweise freundlich bis 27 Grad. Es ist 1.03 Uhr.
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1: Um 2 Uhr mit Ronald Lessig. Der Waldbrand im belgischen Naturschutzgebiet Hohes Venn breitet sich derzeit nicht weiter in Richtung der Grenze zu Deutschland aus. Im nahegelegenen Monschau hat sich die Lage der Feuerwehr zufolge entspannt. Weil es mehr Wind geben soll, bleibe man aber sehr vorsichtig. Weil es heute extrem starken Rauch gab, sind die Bewohner gebeten worden, in ihren Häusern zu bleiben. Jan Koch berichtet aus Monschau, wie es nun weitergeht.
2: Die Feuerwehr hier geht davon aus, dass sie sich noch Tage, wenn nicht sogar wochenlang in Bereitschaft halten muss. Und das will sie auch, denn man weiß eben, dass so ein Moorbrand, wie er gerade in Belgien eben wütet, das kann laut Experten sehr lange dauern, eben wochenlang. Aber die Feuerwehr hier ist gut aufgestellt. Sie geht jetzt in den Mehrfachbetrieb bzw. in den Mehrschichtbetrieb und ist auf Alarmbereitschaft.
1: In Thüringen haben 2 Abgeordnete des BSW der gemeinsamen Regierungskoalition mit CDU und SPD ihre Unterstützung entzogen. Anke Wirsing und Sven Künzel erklärten, sie trügen Ministerpräsident Vogt nicht mehr mit. Der CDU-Politiker stehe somit aktuell nur noch einer Minderheitsregierung vor, hieß es. Die sogenannte Brombeerkoalition hatte bisher 44 von 88 Sitzen. Vorher hatten sich die anderen BSW-Abgeordneten für einen Verbleib in der Koalition ausgesprochen und sich damit der Forderung des Bundesvorstandes widersetzt, das Regierungsbündnis zu verlassen. Hintergrund dieser Forderung ist der Entzug von Vogts Doktortitel durch die TU Chemnitz. In den Gesprächen über einen Friedensplan für den Gazastreifen gibt es nach wie vor keinen Durchbruch. Der US-Sondergesandte Kushner kam am Mittag mit Israels Ministerpräsident Netanyahu zusammen. Anschließend war zwar von der Bildung 2 Arbeitsgruppen die Rede, Netanyahu wolle aber weder die Angriffe im Gazastreifen einstellen, noch die israelische Armee zurückziehen. Gleichzeitig lehnt es die Hamas bislang ab, ihre Waffen abzugeben. Nach einem Zwischenfall am Münchner Flughafen mit einer Boeing 787-9 hat die zuständige Bundesstelle Untersuchungen eingeleitet. Laut der Behörde wird unter anderem der Flugschreiber ausgewertet. Die Boeing der Vietnam Airlines war am Wochenende über das Ende der Startbahn hinausgerast und erst danach abgehoben. Die Maschine kehrte nach München zurück. Bei der Landung stieg Rauch am Fahrwerk auf. Verletzt wurde niemand. Die Fluggesellschaft bestätigte einen technischen Defekt. Das waren die Nachrichten. Das Wetter in Deutschland. Häufig trocken, von Westen später Regen, im Südosten länger anhaltender Regen bei 17 bis 8 Grad. Tagsüber Schauer oder Gewitter, auch trockene und freundliche Phasen, bei Höchstwerten bis 17 Grad im Erzgebirge und 30 Grad am Oberrhein. Am Mittwoch viel Regen, später teilweise trocken, 19 bis 30 Grad. Am Donnerstag Schauer, teilweise Gewitter, gebietsweise auch freundliche Phasen, bei 20 bis 27 Grad. Es ist 2:03 Uhr.
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